Erfolg haben.

Ja, nochmal herzlich willkommen hier zum Real Stuff mit Musik, die entdeckt werden will, auf Coloradio UKW 98,4, 99,3 und weltweit im Internet unter coloradio.org. Heute gibt es wie an jedem ersten Mittwoch im Monat um 20 Uhr eine Stunde lang Musik, Musik, die entdeckt werden will, Musik aus den hiesigen Regionen, aus Deutschland und dem Rest der Welt. Mein Name ist SC Roth, ich wünsche euch viel Spaß beim Real Stuff. Los ging es heute mit Avec und wir hörten den Song Look Around. Weiter geht es mit Man Friday. Man Friday ist das Projekt des in Simbabwe geborenen Musikers und Unternehmers Rob Burrell. Und wir hören von Man Friday den Song Fight For Me von ihrem aktuellen Album Bridge North Road. Hier sind Man Friday.

Einst unter dem Namen Bannerman bekannt, hatte der gebürtige Neuseeländer Richie Sedford nun erstmals ein Album unter seinem eigenen Namen veröffentlicht. Der umtriebige Musiker lebt seit 9 Jahren in Berlin. Er stand unter anderem als Mitglied der Backingband von Cat Frankie, Dera Yildirim und Jaco Ainokalevi auf der Bühne. Das aktuelle Album von Richie Sedford trägt den Titel Curious Growth und wir hören den Song Daylight. Hier ist Richie Sedford.

Das war die Sängerin Dylan von ihrem neuen Album The 6090s und wir hörten den Song What a Ride. Und hier kommt die norwegische Künstlerin Hanne Mjuin mit ihrer Single Distant.

Ein Song für alle Fans von The Police, von Toto oder The Darkness. Das sind Massive Wagons mit Please Stay Calm. Massive Wagons, das ist eine britische Rockband um Frontmann Bass Mills. Und das aktuelle Album von Massive Wagons heißt Triggered. Hinter dem Projekt Majol und Jonas verbergen sich die beiden Konstanzer Künstler Jonas Brockhausen und Majol Brunner. Und die haben jetzt eine aktuelle Single am Start und die heißt Hey Anna, hier sind Majol und Jonas.

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Das war Old Sea Brigade mit Monochrome. Unter dem Projektnamen Old Sea Brigade hat der US-amerikanische Multiinstrumentalist, Produzent, Sänger und Songwriter Ben Kramer mit 5 AM Paradise sein bislang vielseitigstes Album veröffentlicht. Und auf diesem Album, also haben wir gerade gehört, Monochrome, Old Sea Brigade. Weiter geht es mit Palais Royal. Palais Royal ist eine US-amerikanische Band aus Los Angeles. Remington Leith Gesang, Sebastian Danzig Gitarre und Emerson Barrett am Schlagzeug. Aktuelles Album heißt Fever Dream. Das ist der Nachfolger des 2020 erschienenen ersten Albums. Und aus diesem Album Fever Dream hören wir Palais Royal mit Broken.

Der Berliner Liedermacher Manfred Maurenbrecher hat seine 5 ersten Alben aus den 80er Jahren als CD-Boxset inklusive Bonusalbum mit bis dato unveröffentlichten Outtakes, Live- und Demoaufnahmen veröffentlicht. Entdeckt von Herwig Mitterecker besorgt ihm dieser 1982 einen Plattenvertrag beim Major-Label CBS. Von einer Sekunde auf die andere wird der Berliner Liedermacher, der kleine Läden- und Straßenmusiktouren gewöhnt war, Labelkollege von Größen wie Bob Dylan, teilt sich mit Nina Hagen oder eben Mitteregger's Band Spliff den Manager Jim Rakete. Spliff werden 3 Alben lang Maurenbrechers Studioband und versuchen mit ihm zusammen eine neue Sorte Lied zu erfinden. Wir hören von der CD-Box die CBS-Jahre Manfred Maurenbrecher mit seiner allerersten Single Bingerbrück.

Chris Liebing und Ralf Hildenbeutel veröffentlichen mit Another Night ein Album mit Remixen bzw. alternativen Clubmixes des 2021 erschienenen Chris Liebing Albums Another Day sowie einen brandneuen Track Learning to Fly, und den hören wir uns an.

Das waren die Bad Wolves mit dem Song Mama, I'm Coming Home. Ihre Version des legendären Ozzy Osbournes Covers von ihrem aktuellen Album Dear Monsters. Die Bad Wolves, das sind Daniel Laskiewicz Gesang, John Böcklin Schlagzeug, Chris Kane Gitarre, Doc Coyle Gitarre, Background Gesang und Kylie Conkiel am Bass und Background Gesang.

Und das war der Real Stuff mit Musik, die entdeckt werden will, hier auf Coloradio, UKW 98,4 und 99,3 sowie weltweit im Internet unter coloradio.org. Wenn ihr mit mir Kontakt aufnehmen wollt, weil ihr vielleicht Fragen zu der Sendung habt oder weil ihr vielleicht eure Band oder euer Projekt in meiner Sendung einmal vorstellen wollt, dann schreibt ihr mir am besten eine Mail und zwar an info@coloradio.org, Stichwort The Real Stuff. info@coloradio.org, Stichwort The Real Stuff. Die ursprünglich aus Johannesburg, Südafrika stammende und seit kurzem in Berlin lebende Indie- und Dream-Pop-Band By Banico hat eine aktuelle EP am Start, die trägt den Titel Living All The Time und daraus hören wir jetzt zum Schluss noch den Song It's Not True Love. Ja, ich wünsche euch viel Spaß bei dem weiteren Programm hier auf Coloradio. Mein Name ist SC Roth. Ich wünsche euch noch einen schönen Abend und wo man uns hört, kommt gut durch die Nacht und bleibt gesund. Und damit, tschüss.

0: Lissabon stark bewölkt 12. Wien Schneefall 0. Prag Schneefall minus 3. Warschau Schneefall 3.
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3: Es ist Sommer. Die perfekte Zeit für einen Besuch im Schwimmbad. Und für alle Leute in Dresden-Klotzsche gibt es jetzt Hoffnung für eine neue Schwimmhalle. Die alte Halle ist mittlerweile 90 Jahre alt und schon baufällig. Die Stadt kann sie maximal noch 10 Jahre betreiben. Jetzt stellt die Stadt Dresden 10 Millionen Euro für einen Neubau auf der Königsbrücker Straße bereit und beantragt Fördermittel beim Bund. Das Land Sachsen will den Bau auch unterstützen. Wann die alte Schwimmhalle nun abgerissen wird und die neue Halle gebaut wird, steht noch in den Sternen. Ihr hört jetzt die Sterne mit Fan von irgendwas. Ich bin Marc, ich bin Schüler am Gymnasium Dresden-Gorbitz und mache beim Gorbitz-Zoom mit und bin heute im Rahmen des Projekts Genial Sozial bei Coloradio zu Gast und begleite euch in den nächsten 60 Minuten durch das Morgenmagazin.

Fan von irgendwas. Die Sterne im Morgenmagazin auf Colloradio, dem freien Radio für Dresden und Ostsachsen. Ich bin Marc und begleite euch heute durch die Sendung. Was passiert hier heute? Wir erfahren mehr über die Prolisser Kinderoper PlattenspielerInnen. Wir lernen den Künstler Dieter Beckert kennen. Er macht in Radebeul mit bei dem Projekt Kunst geht in Gärten. Wir sprechen mit Lisa und Theresa von der Landesarbeitsgemeinschaft Gewaltfreies Zuhause Sachsen e.V. Sie organisieren einen Fachtag zum Thema häusliche Gewalt und Wohnungsnot im Riese e.V. Und wir sprechen mit Berit und Viktoria, zwei Dozentinnen vom Verein Objektiv e.V. über das Projekt Film macht Mut, das jetzt zu Beginn der Sommerferien wieder startet. Ihr hört jetzt etwas Älteres von Tokotronic, Wir kommen, um uns zu beschweren.

0: Ihr hört das Morgenmagazin auf Coloradio mit Marc. Die Prolisser Kinderoper PlattenspielerInnen hat am Wochenende für viel Aufmerksamkeit und Begeisterung gesorgt. Thema war unter anderem ein galaktisches Ereignis in einer alten Kiezlegende. Organisiert wurde die Aufführung vom Mosaik e.V. Unser Mitarbeiter Ansgar war vor Ort und hat sich mit den Macherinnen und Machern unterhalten.
1: Ganz Deutschland hat letztes Wochenende auf Prolis geschaut. Mit der Kinderoper Plattenspielerin hat das Viertel musikalischen und schauspielerischen Zuwachs bekommen. Das Stück hat sich Prolis mit Hilfe einer verstorbenen Kiezlegende und galaktischen Ereignissen genähert. Wir haben sie bei einer Generalprobe besucht und unter anderem mit Michael Hahn gesprochen. Der ist Schulsozialarbeiter und hat die Entstehung begleiten dürfen. Michael, was macht das Projekt aus Perspektive der Kinder so besonders?
2: Das Projekt sehe ich als besonders wichtig an, denn hier können Kinder sich ausprobieren als Darstellende und vor allen Dingen können Kinder hier aus der Schule ihre Mitschülerinnen, ihre Kids in der Schule mal eine andere Rolle sehen und mal in einem völlig anderen Rahmen sich ausprobieren. Und dann gibt es keine Zensuren, sondern es gibt einen Applaus und es gibt vor allen Dingen Aufregung, es gibt Verantwortung, es gibt eigene Darstellung, eigene Kreativität. All das passiert hier in dem Projekt und all das, denke ich, das macht das besonders und vor allen Dingen macht es nicht nur besonders, sondern besonders wichtig.
1: Die Proben wurden 4 Wochen vorher in Workshops organisiert. Die Sächsische Staatskapelle hat bei der musikalischen Begleitung Rückenwind gegeben und professionelle Unterstützung lieferte auch Menna Casel. Sie ist Opernsängerin aus Wales und bewegt sich auf den ganz großen Bühnen wie der Semperoper. Menna, was ist denn das Besondere für dich, mit Kindern zu arbeiten?
3: Ja, diese Erwartung von Kindern ist anders, wie die das so nehmen, ist auch anders und auch am Ende mit Q&A und was die Fragen Opernsängerin, das ist auch immer interessant. So, es gibt diesen Spruch im Theater, nie mit Kindern oder Tieren zu arbeiten, aber ich finde es auch sehr, sehr schön, ein Teil zu sein und zu sehen, was die nächste Generation bringt. Es gab ein so Textlibretto, was da steht, aber die Kinder haben ihre eigene Sprache mitgebracht. So, ich glaube, wir als Erwachsene nicht cool genug und die haben ihre einzige Sprüche mitgenommen und auch Texte, die wirklich zu schwierig war für Kinder zu erzählen, ihre eigene Stamp drauf zu machen.
1: Den Startschuss für das Projekt gegeben hat der Mosaik e.V. Wir haben mit Luise Börner gesprochen. Sie ist Vorstandsmitglied und musikalische Koordination für das Projekt gewesen. Luise, was zeichnet eure Arbeit als Verein denn aus?
4: Ausgangspunkt ist ja das Mosaikorchester und wir sind ein soziales Musikprojekt und haben uns ganz bewusst eben in einem Stadtteil angesiedelt, wo viele Kinder und Jugendliche wohnen, die aus sozioökonomisch schwierigen Verhältnissen kommen und vielleicht nicht den Weg in die Musikschule finden würden. Also das erstmal so als Basis. Also wir haben ganz bewusst hier ein kostenfreies Angebot, wo die Kinder eben 3-mal die Woche zu uns kommen und gemeinsam üben, proben, aber auch eine Gemeinschaft finden.
1: Und was war denn euer Ziel mit dem Projekt der Stadtteiloper?
4: Unser Ziel ist es auf jeden Fall einfach, Menschen miteinander in Verbindung zu setzen. Und ich glaube, so eine Stadtteiloper bietet da eine tolle Möglichkeit, dass wirklich 350 Menschen hier mitwirken, dranbleiben. Man muss zusammenarbeiten, man muss als Team arbeiten, sonst kommt am Ende einfach nicht so ein Produkt auf die Bühne. Aber genauso auch Menschen, die dann zu Besuch kommen und im Publikum sitzen und neben Menschen sitzen, mit denen sie vielleicht nie ein Wort wechseln würden und angenommen, das sind Eltern, die sind plötzlich auf das gleiche stolz. Sie sind stolz auf ihre Kinder, die hier mitwirken. Und das sind einfach Momente, wo eine Gemeinschaft gefunden wird. Und ich glaube, das ist ganz, ganz wichtig für unsere Gesellschaft, dass wir uns mehr begegnen und ja, Gemeinsamkeiten entdecken, die wir alle haben, trotzdem, dass es Unterschiedlichkeiten gibt.
1: Nun erzählt ihr ja auch die Geschichte von Prolis aus einer speziellen Perspektive. Was haben denn jetzt galaktische Ereignisse und ehemalige Prolisser Gesichter miteinander zu tun?
4: Es gibt hier einen Lokalhelden, Johann Georg Palitzsch. Die Schulen sind danach nach ihm benannt. Und dieser Johann Georg Palitzsch hat den Halleischen Kometen quasi entdeckt. Das ist ein Komet, der alle 76 Jahre an der Erde vorbeizieht. Und der ist unser Ausgangspunkt für unsere Geschichte. Das nächste Mal wird der Komet im Jahr 2061 erscheinen, wird er an der Erde vorbeifliegen. Und in unserer Geschichte sind wir im Jahr 2061 und eine intergalaktische Nachrichtensendung berichtet also von diesem Kometen. Und dann wird's magisch oder märchenhaft. Ein Stück des Kometen ist vor langer Zeit abgebrochen und in Proles gelandet. Und dieses abgebrochene Stück des Kometen begleitet uns dann durch die Zeiten. Wir begegnen Johann Georg Palitzsch, wir erleben den Schlossbau. Es gab nämlich hier in Proles ein Schloss, das leider dann abgebrannt ist. Wir erleben, wie der Krieg Deutschland erschüttert hat, wie eine Mauer gebaut wurde und dann natürlich ganz zentral, wie die Hochhäuser hier, die das Gebiet ja prägen, gebaut wurden. Es wurden auch Stücke selber komponiert. Und die Kinder, die aus der Grund- und Oberschule dabei sind, sind auf der Bühne zu erleben. Also sie tanzen, sie singen, sie haben selber Rap-Texte geschrieben, sie treten als Breakdancer auf, aber natürlich auch als Schauspieler, Prolisserinnen und Prolisser, die hier wirklich gemeinsam auf der Bühne stehen. Ein ganz buntes Publikum und ja.
1: Vor ausverkauften Reihen durfte gespielt werden, ob das Johann Georg Palitzsch im 16. Jahrhundert vorausgesehen hat, als er in die Weiten des Alls spähte. Wir werden es wohl nie erfahren.
0: Danke an Ansgar für den Beitrag. Jetzt hört die Musik von Die Prinzen mit Alles nur geklaut.

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1: Ihr hört das Morgenmagazin auf Coloradio mit Marc. Der Wohnungsmarkt in sächsischen Großstädten ist angespannt. Frauen, die zu Hause Gewalt erfahren, bekommen das besonders dann zu spüren, wenn sie und ihre Kinder den bisherigen Wohnort verlassen und sich in Sicherheit bringen müssen. Doch in Krisensituationen ist ein schneller Wohnungswechsel oft unmöglich. Behörden, Immobilienfirmen und Frauenschutzeinrichtungen müssen viel enger zusammenarbeiten, um schnell helfen zu können. Die Landesarbeitsgemeinschaft Gewaltfreies Zuhause Sachsen e.V. will mit einem Fachtag in Dresden am 10. September 2026 den Weg dorthin ebnen. Jens Steiner von Coloradio sprach mit Theresa Golschewski und Lisa Rechenberg, den Organisatorin des Fachtags.
2: Es gibt Themen, die wollen einfach nicht aus unserem Alltag verschwinden. Das ist nicht gut. Ein Thema davon ist häusliche Gewalt. Im September gibt es hier in Dresden im Riesa e.V. einen Fachtag zu diesem Thema unter dem Motto Häusliche Gewalt und Wohnen gemeinsam denken, Schnittstellen erkennen, Kooperation stärken. Und zu Gast bei mir sind jetzt Lisa und Theresa, die Organisatorinnen dieses Fachtags. Hallo.
3: Hallo.
4: Hallo.
2: Was habt ihr vor?
3: Ja, unser Fachtag am 10. September soll thematisieren den Schwerpunkt Verknüpfung von Gewaltschutz und geschlechtsspezifischer Gewalt mit dem Thema Wohnen, auch mit dem Thema Wohnungslosenhilfe. Uns ist wichtig, auch geschlechtsspezifische Gewalt nochmal als Ursache und Symptom bei Wohnungs- und vielleicht auch Obdachlosigkeit zu thematisieren. Auch Housing First-Ansätze zum Beispiel mal aufzurufen.
2: Was heißt das?
3: Housing First-Ansätze, die rücken in den Mittelpunkt, dass ja erstmal Häuser für wohnungslose Personen zur Verfügung gestellt werden sollen, unabhängig davon, ob es zum Beispiel eine Suchtthematik gibt oder psychische Erkrankungen. Housing First, wie der Name schon sagt, Wohnen steht über allem. Und wenn Personen wollen, werden ihnen auch gerne nochmal Sozialarbeitende an die Hand gegeben, sodass auch eine nachhaltige Entwicklung stattfinden kann. Uns interessiert natürlich dieser Ansatz auch in Bezug auf geschlechtsspezifische Gewalt, wie man Frauen, die nun in den meisten Fällen von häuslicher, geschlechtsspezifischer Gewalt betroffen sind, da auch nochmal anders unterstützen kann.
2: Könnt ihr da mal so ein fiktives, plastisches Beispiel bringen?
3: Was relativ häufig ist, ist die Situation, dass, wenn es partnerschaftliche Gewalt gibt, in dem Fall zum Beispiel die Frau schon stark von zum Beispiel Familie oder FreundInnen isoliert wurde und es dann nach einer Trennung natürlich die große Frage gibt, wo gehe ich hin, gegebenenfalls auch mit meinen Kindern. Oftmals ist dazwischen geschoben zum Beispiel ein Aufenthalt in einer Frauen- und Kinderschutzeinrichtung, aber es stellt sich immer wieder die Frage, was kommt danach? Und manchmal ist es so, dass diese gewaltbetroffenen Personen dann bei FreundInnen, die sich dann gefunden haben, doch noch unterkommen können. Aber das ist eben auch ein Fall von sogenannter verdeckter Wohnungslosigkeit. Denn diese Personen tauchen ja nirgendwo in Statistiken auf. Sie sind bei FreundInnen untergekommen, aber sie haben eben keinen dauerhaften Wohnsitz. Und das wollen wir gerne auch nochmal aufrufen als Thema. Denn gerade in so Großstädten wie zum Beispiel in Dresden und Leipzig, das haben bestimmt alle HörerInnen auch schon mal gehört, der Wohnungsmarkt ist super angespannt und für gewaltbetroffene Personen nochmal extra, denn sie verfügen in den meisten Fällen kaum über finanzielle Rücklagen oder gute Kontakte, die vielleicht Wohnungen vermitteln können. Und das ist uns wichtig aufzurufen als Thema.
2: War das der Grund, warum das Thema aufgeploppt ist, dieser angespannte Wohnungsmarkt dieses Jahr bei euch?
4: Ja, also in den letzten Jahren hat sich das immer mehr abgezeichnet und das sind eben also diese sozialen Themen auch mit dem Wohnraum oder dem Mangel an Wohnraum hängen da natürlich ganz eng mit zusammen, weil wir oft aus den Häusern in den Städten hören, dass die Verweildauer zum Beispiel im Frauenhaus oder in der Frauenschutzwohnung sehr, sehr viel länger ist, als sie sein müsste, weil das Anschlusswohnen einfach fehlt. Also es gibt keinen bezahlbaren Wohnraum für die gewaltbetroffene Frau, wenn sie dann noch mehrere Kinder hat oder eine Migrationsgeschichte hat. Auch das kennen wir alle. Es gibt natürlich auch Rassismus auf dem Wohnungsmarkt. Das sind alles Faktoren, die dann verhindern, dass Wohnraum gefunden wird. Das ist zum einen natürlich ein Problem für die betroffene Frau, weil es eben kein Neustart wirklich geben kann von einem Neustart in ein gewaltfreies Leben. Das ist eben nicht möglich ohne eine eigene Wohnung und einen echten eigenen Start. Und die andere Perspektive ist natürlich, dieser Platz im Frauenhaus wird weiterhin besetzt von einer Frau, die eigentlich stabil ist, wo eine Gefährdungseinschätzung schon vorgenommen worden konnte, wo gesagt wurde, okay, die Trennung ist vollzogen etc. Dieser Platz wird belegt für eine Frau, für eine betroffene Frau, die akut von häuslicher Gewalt betroffen ist. Und das führt dann natürlich auch zu einer dauerhaften Überlastung auch des Hilfesystems im Frauenschutz. Also deswegen sehen wir das auch so, dass ein Wohnraum auch ein präventiver Gewaltschutz natürlich sein kann, weil der Wohnraum, der zur Verfügung steht, bedeutet auch mehr freie Plätze in den Häusern. Und wir haben in Sachsen knapp 200 Plätze zu wenig.
2: Richtig. Die jetzt konkret akut fehlen, um Leute unterzubringen, um die in Sicherheit zu bringen eigentlich, oder?
4: Mhm. Und wenn ich von Plätze spreche, dann meine ich auch Familienplätze. Da gibt es so einen Richtwert auch nach der Istanbul-Konvention. Das ist ja die Richtlinie, die sehr, sehr viele Paragraphen, also eine internationale Konvention, die Deutschland auch unterzeichnet hat und die auch in Deutschland schon seit mehreren Jahren in Kraft getreten ist. Und diese Richtlinie sagt eben, dass es im Durchschnitt einen Familienplatz auf 10.000 Einwohner geben soll. Und so sind wir in Sachsen mit etwas mehr als 4 Millionen Einwohnern bei ungefähr 400 Plätzen. Das ist dieser Begriff des Familienplatzes. Und ein Familienplatz bedeutet eine erwachsene Frau und im Schnitt 1,6 Kinder sollen da untergebracht werden.
2: Und dieser Schlüssel 1 zu 10.000, richtet sich das nach den Fällen häuslicher Gewalt pro Einwohner in einem urbanen Raum oder auch auf dem ländlichen Raum, auf 10.000 Menschen kommt ein Fall von massiver häuslicher Gewalt?
4: Genau, das sind so Hochrechnungen, die dann von der Konvention angestellt wurden, um zu sagen, das kann ungefähr die Gewaltbetroffenheit vielleicht abbilden, beziehungsweise die Notwendigkeit abbilden, in den Frauenschutz kommen zu müssen. Ist aber auch immer schwierig, solche Sachen hochzurechnen, weil wir wissen ja auch, dass bei dem Thema häusliche Gewalt die Dunkelziffer sehr groß ist, also die Ziffer von gar nicht angezeigten Straftaten oder all den Frauen, die eben, wie Theresa das ja auch schon angesprochen hat, eben vielleicht auch direkt bei Freundinnen und so weiter unterkommen und die im System gar nicht landen, aber trotzdem auch gewaltbetroffen sind.
2: Ihr organisiert ja einen Fachtag, das heißt, es richtet sich an Fachpublikum. An wen konkret richtet ihr euch mit diesem Angebot?
4: Konkret wäre, um natürlich auch dieses Thema Wohnen näher in den Fokus zu rücken, angesprochen, auf jeden Fall die Politik. Also wir freuen uns auch, dass wir schon wissen, dass wir einige Vertretungen aus den Stadträten auch schon dabei haben. Aber da gehört natürlich auch die Verwaltung dazu, die wir mit ansprechen. Also die Gleichstellungsbeauftragten zum Beispiel im Jobcenter, andere Angestellte im Jobcenter, Kindergeldstellen, all die Verwaltungen, die im Endeffekt auch dafür zuständig sind, Anträge schnell zu bearbeiten, und Wohngeldstellen gehören dann natürlich auch ganz klar dazu, weil all diese Stellen können halt eben einen Einfluss darauf haben, wie schnell eine betroffene Frau auch einen Wohnraum in Anspruch nehmen kann.
0: Und weil uns natürlich der Blick auf die Praxis auch sehr wichtig ist, sind natürlich auch Fachkräfte aus dem Gewaltschutznetz in Sachsen mit dabei, um einfach auch ins Gespräch zu kommen und gegebenenfalls auch Kooperationen aushandeln zu können, weil wir natürlich auch unseren Teilnehmenden am Ende des Tages was mitgeben wollen. Mhm. Und deswegen soll es da auch ein Gespräch geben mit verschiedenen Vertretungen der einzelnen Bereiche, die Lisa gerade aufgezählt hat. Und ja, wir freuen uns sehr auch auf Interessierte. Grundsätzlich ist es so, dass alle zu unserem Fachtag sehr willkommen sind. Auch Vertretungen aus der Wohnungswirtschaft, zum Beispiel auch Genossenschaften. Da freuen wir uns total, wenn wir da auf Interesse stoßen.
2: Ihr seid ja nicht nur als Privatpersonen engagierte Menschen, sondern ihr seid ja unterwegs in Missionen für die LAG.
4: Also die Landesarbeitsgemeinschaft Gewaltfreies Zuhause Sachsen, das ist der Verbund der Frauen- und Kinderschutzeinrichtungen und der Beratungsstellen gegen häusliche Gewalt und Stalking. Und in der Fachstelle häusliche Gewalt, das ist eben das Projekt dieses Vereines, arbeiten Theresa und ich eben daran, dass wir die Bedarfe, die die Fachkräfte aus dem Gewalthilfesystem uns melden, in Form von Fachtagen, politischen Gesprächen oder anderen Öffentlichkeitsmaterialien, ja, dass wir das aufzeigen und auch voranbringen, was es da für Lösungsansätze gibt und eben mit all diesen Beteiligten, wie wir jetzt beim Fachtag auch ins Gespräch kommen.
2: Wie kann ich mir das vorstellen? Wie läuft die Veranstaltung ab? Was gibt's da für Höhepunkte?
0: Mika Brivio wird unseren Input liefern, eine Vertretung aus der BAG Wohnungslosenhilfe, die sich auch nochmal konkreter mit der Verknüpfung von Gewaltschutz, geschlechtsspezifischer Gewalt und der Wohnungslosenhilfe beschäftigen wird in ihrem Input. Da freuen wir uns wirklich sehr. Das ist schon sicher, dass sie uns bei unserem Fachtag unterstützen wird. Und ein weiteres Highlight ist ein Interview, was wir geplant haben mit Fachkräften aus dem Interact-Projekt, mit dem wir auch auch kooperieren für unseren Fachtag. Interact, das ist ein Projekt, das sich mit so einem intersektionalen Verständnis beschäftigt, wie wir am besten Frauen aus einer Wohnungslosigkeit holen können. Und das Coole an dem Projekt ist, dass es europäisch aufgezogen ist. Das heißt, es gibt so Partnerorganisationen in verschiedenen anderen europäischen Ländern und man guckt sich einfach gemeinsame Strategien an, wie wir Wohnungslosigkeit bei Frauen am besten angehen können. Da freuen wir uns auch schon total drauf. Und im Anschluss an die Mittagspause haben wir dann so Projektslots geplant. Da sind verschiedene Projekte derzeit angefragt, die sich dann in dem Rahmen vorstellen. Das heißt, da kann man als Besuchende rumgehen und sich Infomaterial abholen. All diese Sachen haben wir geplant.
4: Da würde ich auch gerne noch ergänzen, weil wir ja auch die Wohnungslosenhilfe oder die Wohnungsnotfallhilfe auch hier ansprechen, wenn uns Menschen zuhören, die mit wohnungslosen Menschen oder eben primär auch der Zielgruppe wohnungslosen Frauen schon zusammenarbeiten oder Projekte planen oder gerade umsetzen, von denen wir vielleicht noch gar nichts wissen, dann können sich diese Menschen auch sehr gerne bei uns melden und sich dort beim Fachtag vorstellen mit ihrem Projekt.
0: Und ganz zum Schluss, ja, das Programm ist voll, ganz zum Schluss haben wir noch ein Werkstattgespräch angesetzt. Da sind auch verschiedene Stellen angefragt, zum Beispiel Vertretungen aus dem Jobcenter oder auch aus den Kommunen. Und dort wollen wir in Form dieses Gespräches verschiedene Fragestellungen bearbeiten, die letztendlich darum kreisen, bessere Übergänge von Frauen- und Kinderschutzeinrichtungen in eigenes Wohnen sicherzustellen und einfach die Verzahnung zwischen den Einrichtungen nochmal voranzutreiben, weil wir wissen, dass alle Einrichtungen haben immer unterschiedliche Arbeitslogiken und da wollen wir einfach einen Raum schaffen, sich auch mal persönlich zu sehen und zu sprechen.
2: Wenn das jetzt mein Interesse weckt und ich denke, ja, das ist genau mein Thema oder da muss ich mal hingucken, wie kann ich mitmachen? Wie kann ich mich anmelden? Muss ich mich überhaupt anmelden?
0: Ja, also eine Anmeldung zum Fachtag muss auf jeden Fall passieren. Ich glaube, am einfachsten ist es, über unsere Website www.gewaltfreieszuhause.info nachzuschauen. Dort haben wir einen Reiter, der nennt sich Veranstaltungen und dort findet sich auch der Link zu iVino, wo ich meine Anmeldung abgeben kann. Es sind auch noch Plätze frei. Wir freuen uns, wenn das in verschiedenen Netzwerken natürlich nochmal gestreut wird, aber genau, eine Anmeldung müsste auf jeden Fall passieren.
4: Ja. Wir sind ja auch bei Instagram unterwegs unter gewaltfreies_zuhause und dort gibt es ja auch immer die Möglichkeit, in dem Linktree verschiedene Links zu hinterlegen und da findet man auch den Anmeldelink zur Veranstaltung.
2: Noch eine persönliche Frage, was treibt euch selbst persönlich an, sich mit solchen schweren Themen auseinanderzusetzen und das sogar in euren beruflichen Lebensmittelpunkt zu stellen?
4: Wir haben da tatsächlich gerade auf dem Weg hierher ins Studio auch darüber gesprochen, dass es manchmal auch ganz schön erdrückend sein kann bei all den Krisen in der Welt und Notlagen, die jetzt nicht nur mit dem Thema häusliche Gewalt natürlich zu tun haben, irgendwie den Fokus auch nicht zu verlieren und zu schauen, ja, was ist dann der Beitrag jedes Einzelnen zu einer etwas besseren Welt, jetzt mal so gesagt. Und ich glaube, wichtig ist da immer zu schauen, es ist eben ein Kontinuum von vielen Menschen, die sich auch schon vor uns und auch nach uns für die Themen einsetzen werden und wir eben da sehen, dass auch wenn es ein kleiner Teil ist, dass unserer Teil ist, den wir dazu beitragen wollen, ja, einfachere Lösungen zu finden für gewaltbetroffene Frauen, zumindest hier für Sachsen und für unsere Netzwerke, in denen wir unterwegs sind. Und
0: ich glaube, man darf bei all dem auch nicht vergessen, dass es natürlich auch Spaß macht, Veranstaltungen zu organisieren, vielleicht zu sehen, wohin sich das Gewalthilfesystem auch nochmal weiterentwickeln kann. Und es macht auch unglaublich Spaß, mit so vielen engagierten Personen zusammenzuarbeiten. Das fällt mir immer wieder auf. Mhm. Und das ist, glaube ich, auch ein großer Faktor für unser Engagement.
2: Ja, dann fass doch nochmal die harten Fakten zusammen zum Fachtag am 10.9. im Riesa e.V.
4: Ja, also es ist ein ganztägiger Fachtag. Wir starten um 10. Der Fachtag soll bis 16 Uhr, glaube ich, circa gehen, ungefähr, roundabout. Ja, wir haben viele Vertretungen aus der Verwaltung, Politik und der Wohnungsgeberlandschaft da und schauen uns eben die Verzahnung an von Gewaltschutz, Wohnungsnotfallhilfe und dem ja Frauenhilfesystem hier in Sachsen. Und wir wollen eben damit bezwecken, ein bisschen besseres Gefühl Gefühl auch für die Thematik Wohnungslosigkeit herzustellen und zu schauen, was kann man eben konkret tun, um benachteiligte Gruppen beim Zugang zum Wohnungsmarkt zu unterstützen, weil wir das als eine aktive Leistung und auch eine präventive Leistung zu Gewaltschutz verstehen, weil es eben notwendig ist, ein gewaltfreies Leben erst umzusetzen, wenn man auch eine Unabhängigkeit erreicht. Und solange man nicht unabhängig vom Partner ist aufgrund der gemeinsamen Wohnung, wird sich dieser Kreislauf nicht schließen.
3: Also seid dabei, wir freuen uns auf euch.
2: Die Links zur Anmeldung und zum Fachtag findet ihr auf unserer Webseite coloradio.org. Und vor der Sendung sprach ich bereits mit Lisa und Theresa von der Fachstelle Häusliche Gewalt der LAG Gewaltfreies Zuhause Sachsen e.V. Danke für euren Besuch und viel Erfolg.
3: Danke.
0: Dankeschön.
1: Das war ein Beitrag von Jens. Jetzt hört ihr Musik von Dota Kehr mit Bademeisterin.

0: Rassismus, Antisemitismus und Medienkompetenz an Schulen geht, ist der Dresdner Verein Objektiv e.V. Ihr kennt ihn vielleicht indirekt durch das Kinolino Filmfestival oder die Schulkinowochen. Ein weiteres Projekt des Vereins ist Film macht Mut. Und vor der Sendung hatte ich bereits Gelegenheit, mit Viktoria und Berit von Film macht Mut über ihre anstehenden Aktivitäten zu sprechen. Die Sommerferien stehen vor der Tür und in Sachsen läuft gerade Tacheles, das Jahr der jüdischen Kultur in Sachsen.
1: Wir sind ein Teil davon. Wir hatten schon auch letztes Jahr einen Tacheles-Workshop. Und die Tacheles-Workshops haben halt nochmal mehr den Schwerpunkt, eine Einführung zum Thema jüdisches Leben zu geben und auch eine Sensibilisierung zu Antisemitismus zu bringen, was ich sehr begrüße, weil mir ist von Anfang an auch bei Film macht Mut schon im Jahr 2023 aufgefallen, dass im Vergleich, also ich würde mal sagen, in den letzten 6 Jahren seit dem Fall damals im Jahr 2020 gab es ja diesen Mord an George Floyd in den USA. Und dann gab es ja eine ziemlich große Bewegung, so Black Lives Matter und so große Demonstrationen. Und dass seitdem das schon so ein Stein ins Rollen gekommen ist und sehr, sehr viel über Rassismus gesprochen wird und es zum Thema Rassismus schon mehr Bewusstsein gibt und mehr darüber gesprochen wird, wie gesagt. Aber das Thema Antisemitismus ist richtig krass unterbeleuchtet, meiner Meinung nach. Und auch seit dem 7. Oktober 2023, als die Hamas ja Israel überfallen hat, ist es nochmal so richtig krass aufgeflammt. Also das belegen auch die Statistiken von RIAS und OFEC. Das ist so die Beratungsstelle für betroffene Personen von Antisemitismus. Und das ist auch mehr so aus der jüdischen Community entstanden.
0: Das erzählt Viktoria. Sie ist seit 2023 Dozentin bei Film macht Mut. In der ersten und der letzten Woche der Sommerferien wird sie in diesem Rahmen wieder einen Workshop leiten. Aber wie genau kann ich mir so einen Workshop vorstellen?
1: Die Workshop-Tage sind immer so mindestens 4,5 Stunden, in der Regel 6 Stunden. Es ist so aufgebaut, dass immer so mindestens erstmal so 2 Workshop-Tage in der Schule stattfinden und der dritte Schultag ist dann ein Kinotag. Dann gehen wir mit der Schulklasse in ein Kino vor Ort. Das wird dann auch alles organisiert vorher, dass sozusagen das Kino für uns gebucht wird. Und wir schauen dann immer dem Thema entsprechend und der Altersgruppe entsprechend einen Film. Genau, also entweder irgendwas zum Thema Rassismus oder zum Thema jüdisches Leben, Antisemitismus. Also wir haben ja ganz viele verschiedene Module, je nach Altersklasse auch. Und die Schulen können sich sozusagen, wenn sie uns anfragen, ein Modul aussuchen. Und dann kriegt jede Schule oder jede Schulklasse ihren gewünschten Workshop.
0: Und manchmal braucht es auch etwas Vorlauf mit dem Kollegium an den Schulen. Das weiß zumindest Berit zu berichten.
2: Ich glaube, wir haben auch so ein bisschen eine andere Vorbereitung, als vielleicht das in anderen Projekten üblich ist. Also wir machen eigentlich immer vorab mit den Lehrpersonen oder meistens auch mit den KlassenleiterInnen, die auch die SchülerInnen kennen, so ein halbstündiges Vorabgespräch. Wir noch mal fragen, was ist denn bei euch in der Klasse los? Das ist immer ganz spannend, auch einfach um zu gucken, wie sensibel sind denn die Lehrpersonen. Weil es kann natürlich sein, dass da eine Lehrperson sitzt und sagt, nee, also wir machen zwar den Workshop, aber also Rassismus gibt's bei uns eigentlich nicht. Und dann, weil ja, die es nicht gelernt hat, genau, sozusagen, aber es heißt ja nicht, dass es den nicht gibt.
0: Und dann wollte ich von Viktoria wissen, wie sie zu den Kindern und Jugendlichen Vertrauen gewinnt und sie öffnet für ein Thema, zu dem manche gar keinen Bezug haben, mit dem sich andere Kinder aber täglich auseinandersetzen müssen.
1: Ja, wir machen dann immer so eine allgemeine Vorstellungsrunde. Also jedes Kind, jeder Jugendliche stellt sich vor. Dann machen wir immer erstmal so ein Warm-up. Also das wäre erstmal so ganz easy, mit denen ins Gespräch kommen. Dann stelle ich erstmal so allgemeine Fragen. Was ist ich? Bist du schon mal umgezogen? Wenn ja, wohin? Oder hast du schon mal, hast du Familie im Ausland? Oder wie viele Sprachen sprichst du? Also es ist ja erstmal so ganz sanft in das Thema so einführen. Also erstmal, um mit den Klassen erstmal so ins Gespräch zu kommen. Und sie jetzt auch nicht so, ich würde nie jemanden so frontal fragen, hast du Rassismus oder Antisemitismus Erfahrungen, weil das wäre zu krass und ich würde auch nie versuchen, also Teilnehmende dazu zu zwingen, sich zu outen. Also die Workshops sind eigentlich grundsätzlich immer so konzipiert, dass sich alle wohlfühlen und wir versuchen, alle mitzudenken.

0: Also zum Beispiel Gummibärchen sind auch vegan, koscher, halal. Das, genau, dass halt alle, die essen können, ich sage das auch immer dazu, und das fühlen sich halt total gesehen, so, ne, wenn ich das auch nochmal extra sage, so, also es kommt echt, weil dann, ich merke das dann schon immer so, oh, es gibt Gummibärchen, und dann sehe ich schon, wie so einige Gesichter so ein Fragezeichen aufkommt, und ich sage dann immer so, nee, die sind halal, koscher, vegan, ihr könnt die alle essen, ist kein Schwein drin.
1: Und das sorgt bei den SchülerInnen oft für große Erleichterung. Aber nicht nur die Kinder in Schulklassen sind ein Querschnitt durch die Bevölkerung, auch das Personal an Schulen. Manchmal gerät Victoria in beklemmende Situationen.
0: Dann gibt es vielleicht eine engagierte Lehrerin, einen engagierten Lehrer, der uns bucht, der mir aber auch ganz ehrlich sagt, es ist mir voll peinlich, Frau Henneberg, aber wir haben da auch im Team Lehrende, die solchen Projekten wie uns, Film macht Mut, Tacheles, sehr, sehr skeptisch gegenüberstehen und uns als Vogue und was weiß ich, weil doch halt teilweise sehr, ja, konservative Meinungen auch in der Lehrerschaft vorherrschen und es einfach Vorurteile gibt und ja, Skepsis.
1: Skepsis gegenüber antirassistischer und antisemitismuskritischer Bildungsarbeit, was Berit und Victoria von Film macht Mut am Ende dann, aber selbst Mut macht, ist das Feedback der Kinder.
2: Wir haben auf unserer Website so einen kleinen Film von, ja, Ausschnitten von einem Workshop, und da werden eben auch die Kinder interviewt, und da sagen eben zwei SchülerInnen, die da sitzen, sagt die eine: Ich finde, diesen Workshop sollte wirklich jede Klasse machen. Und das fand ich so ein schönes Zitat irgendwie am Ende, so zum Abschluss das nochmal zu sagen, weil ich glaube, die Kids nehmen wirklich unglaublich viel mit. Und es ist so besonders, dass die eben an diesen Themen, ne, Rassismuskritik, Antisemitismuskritik, am Ende Spaß haben, weil es natürlich um Vielfalt geht und weil es natürlich auch darum geht, dass sie selber in ihrer Einzigartigkeit total wertgeschätzt werden. Ne? Also sowohl die Kids of Color als auch die Weißkinder gehen im besten Fall damit raus und sagen, hey, Vielfalt ist super bereichernd, ich bin anders als du, und je unterschiedlicher wir sind, desto bereichernder ist eine Gesellschaft. Und was Besseres kannst du ja Kindern eigentlich nicht mitgeben. Und wenn die das beibehalten können, ja, dann haben wir wirklich einen großen Beitrag geleistet, ne?
3: Das war ein Beitrag von Jens. Jetzt hört die Musik von NSYNC mit Bye Bye Bye.

0: In Radebeul geht Kunst in die Gärten. Die Tore und Türen vieler Gärten in Radebeul öffneten sich zum Sommeranfang für KünstlerInnen aus der Region und Gäste. Kunst geht in Gärten heißt das Projekt des Kulturamts der Stadt Radebeul. Jens Steiner sprach im Nachgang mit dem am Projekt beteiligten Künstler Dieter Beckert über seine Erfahrungen und Erlebnisse am Wochenende.
1: Es gibt Kunst in Ausstellungen, es gibt Kunst in Museen, es gibt Kunst in Galerien, es gibt Kunst im öffentlichen Raum, aber auch in diesen Räumen dazwischen, zum Beispiel in Gärten. Ich spreche jetzt mit dem Brachialromantiker Dieter Beckert von der Kommune Woodstock und er gehört zu den Leuten, die Kunst in Gärten bringen. Was macht ihr da?
2: Naja, das war eine Idee von der Stadtgalerie Radebeul. Die machen das schon 3-4 Jahre, glaube ich, dass in diese schicken Gärten, die da in Radebeul am Elbhang glänzen, da immer mal jetzt hier um die Sommersonnenwende rum was veranstaltet wird. Da hängen dann in den Garagen Bilder oder Plastiken und dann kommen Leute dazu, die was singen oder rezitieren, also Augen- und Ohrenkunst in Radebeul. Ich schätze mal so 20, 30 Gärten, die da jedes Jahr neu dazukommen, die melden sich bei der Stadtgalerie und machen mit und dann wird das aufgeteilt und dann gibt's wandernde Künstler, die dort rumfahren. Ich finde, das ist eine Idee, die könnte deutschlandweit Schule machen.
1: Was ist dein Anteil daran?
2: Mein Anteil ist, dass ich mit philosophisch-pädagogisch wertvollen, weisheitsprallen Bemerkungen und Lieder in die Gärten komme und die dort Ansässigen möglichst begeistere.
1: Welche Reaktion hast du bis jetzt darauf bekommen?
2: Ja, also unglaublich. Natürlich Telefonnummern ohne Ende und Angebote der besonderen Art und auch der unspeziellen Art, dass wir woanders spielen können.
1: Es sind über 100 Künstlerinnen und Künstler, die da mitwirken und es gibt auch so eine kleine Broschüre, die kann man auch auf der Webseite der Stadtgalerie Radebeul als PDF herunterladen und es ist sehr, sehr beeindruckend. Weißt du, wie diese Idee zustande gekommen ist?
2: Weiß ich nicht. Plötzlich war sie da, die Idee. Wahrscheinlich liegt es an der schönen Gegend. Ich meine, Radebeul hat die höchsten Jahresdurchschnittstemperaturen. Ich glaube, der Millionärsanteil in Radebeul ist auch ziemlich hoch. Am Anfang immerhin Bentley, Ferrari und Harley Davidson ist ja nicht umsonst dort am Anfang. Ja, und dann einfach eine schöne Gegend, Elbtalwein, da schreit sowas geradezu danach. Ich weiß nicht, ob man das in Düsseldorf auch machen kann.
1: Ich denke schon.
2: Dieser Elbhanggarten, ne, die ist ja, das ist ja schon toll, wenn du da mal durch Radebeul fährst. Könnte sein. Oder hat jemand die Nase gehabt und gesagt, dann machen wir sowas hier und führen diese Plätze zusammen.
1: Und wie lief das für dich ab? Zoom doch mal so ein bisschen näher ran in deine vergangenen Tage, was da so bei dir, bei euch passiert ist.
2: Na, wir waren in etwa 6 verschiedenen Gärten. Die hatten wir vorher bekommen und dann wurden wir dort erwartet und dann haben wir gespielt und begeistert und ich habe die Frage gestellt, was ist Kunst? Immer wieder habe ich die Frage gestellt. Und habe die unterschiedlichsten Antworten bekommen darauf.
1: Welche Antwort ist dir hängen geblieben? Welche Antwort war am originellsten?
2: Meistens waren sie überrascht von dieser Frage. Die plausibelste Antwort war die, Kunst ist, was als Kunst verkauft werden kann. Ne? Also wenn die Gabel, sagen wir mal, eine einfache Gabel ist, dann ist es noch keine Kunst, dann ist es ein Gebrauchsgegenstand. Wenn sie allerdings kunstvoll verbogen ist, und irgendwie nach links und rechts und so irgendwie aussieht wie Strubelpeter, dann könnte es Kunst sein. Und wenn ich dann für diese Gabel 10 Euro von dir bekomme, weil du sagst, ich hätte gerne diese Strubelpeter-Gabel, dann handelt es sich irgendwie um Kunst.
1: Da fällt mir das Zitat ein des Schauspiellehrers Stanislavski, der hat gesagt, oder zumindest wird es ihm zugeschrieben, eine Definition, die ich sehr teile, Kunst ist die Anordnung des Materials.
2: Und ich hatte auch noch eine schöne, Kunst ist die Ankunft einer seltsamen Struktur.
1: Die Leute kannten euch wahrscheinlich nicht und wussten wahrscheinlich auch nicht, was sie erwartet oder war das abgesprochen?
2: Naja, einige kannten uns schon. Also es ist ja nicht, wir fangen ja nicht erst seit gestern, machen wir hier Kunst und Kultur. Aber die kamen auch extra hin und so und haben uns erwartet. Und bei manchen war es die Überraschung. Mal so, würde ich sagen. Und dann saßen wir immer und der Elbtalwein, der gekühlte Elbtalwein, der kam dann sehr gut. Das ist eine Lebensqualität da in Radebeul, die ist nicht ohne.
1: Das ist doch schön. La Dolce Vita gleich um die Ecke.
2: Ja, sowas.
1: Genau. Zum besseren Verständnis der Leute, die jetzt in Ostsachsen insgesamt noch zuhören. Was ist die Kommune Woodstock?
2: Die Kommune Woodstock ist eine musikalische Selbsthilfegruppe. Also der Name ist Programm, dass wir Lieder aus der Zeit singen, als es noch hieß Make Love Not War, und sich in diesem Sinne auch engagieren und die Satzgesänge, Kloßharmonie singen und so was aus diesem Geiste machen. Andere sollen andere Musik machen, wir machen diese.
1: Dann wünsche ich euch und dir weiterhin viel Erfolg beim Teilen des Spirits von Woodstock mit Menschen, die dafür offen sind, beim Begehen von Gärten, beim Treffen von Menschen und beim generellen Austausch mit den Menschen, deren Wege die euren kreuzen.
2: Oh, jetzt habe ich gedacht, wie kriegt er den Satz zu Ende? Naja, und nicht vergessen, wir haben eine schwierige Zeit, ne? Eine außenpolitisch schwierige Zeit. Und da braucht es solche Themen auch in der Diskussion.
1: Ich sprach mit dem Brachialromantiker Dieter Beckert. Er gehört mit zum Projekt Kunst geht in Gärten und ist Repräsentant der Kommune Woodstock. Danke für deinen Besuch und weiterhin viel Erfolg.
2: Bitte.
0: Danke, Jens, für den Beitrag. Wir nähern uns langsam dem Ende des Morgenmagazins und hören dazu Turn the Lights Off von Kato featured John.

0: Das Morgenmagazin von Coloradio, dem freien Radio für Dresden und Ostsachsen, neigt sich dem Ende zu. Und ich habe hier noch Jens und Ansgar bei mir sitzen, die diese Sendung mitgestaltet haben. Erstmal Dankeschön dafür. Was habt ihr denn so vor?
1: Heute und die restliche Woche, meinst du?
0: Ja, genau.
1: Also heute kann ich einen kleinen Tipp geben, nicht nur für die Studierenden der Stadt. Dresden ist ja auch Unistadt mit rund 29.000 Studierenden und 17 Fakultäten. Es gibt das große TUD Campus Festival. Also es gibt mehrere Floors, wo DJs und Bands auftreten. Und ich glaube, das bekannteste Schmankerl im Line-Up ist von wegen Lisbeth. Die sind auf der HSZ-Bühne um 22.50 Uhr. Ich rechne mal damit, dass sich das nach hinten verschiebt. Yassin ist auch da, Panic Baby, Dani Lia und dann gibt's noch die Fritz-Bühne mit Kari Kari und Oswald. Ich glaube, das lohnt sich richtig. Also einfach mal so den Unicampus auschecken und gucken, was da so los ist. Also auf jeden Fall werden viele Leute da sein. Ansgar, was machst du Schönes so die Tage?
2: Ich entziehe mich jeglicher Herumtreiberei und fahre das ganze Wochenende auf eine Hochzeit, die wir schon lange vorbereiten, und bin dort ja ab Donnerstag bis Sonntag mit Auf- und Abbau und nehme ich mal komplett raus.
1: Super, das ist richtig so. Du machst alles richtig. Und Marc hat heute auch alles richtig gemacht. Er hat uns begleitet im Rahmen von Genial Sozial. Er macht normalerweise beim Gorbitzfunk in Gorbitz mit und ist heute hier in den Coloradio Studios. Wie hat es dir gefallen? Frage ich einfach mal zurück.
0: Ja, mir hat es auch gut gefallen. Es waren auch Leute von Genial Sozial da, die mit mir ein Interview geführt haben. Und an sich finde ich es eigentlich top.
1: Na, dann wird es vielleicht Zeit, dass du regelmäßig hier aufschlägst, vielleicht beim Jungen Radio oder später, wenn du größer bist mit einer eigenen Sendung. Liegt ja alles in deiner Hand.
0: Ja, überlege ich mir.
1: Ja, auf jeden Fall danke, dass du heute hier warst und das Morgenmagazin in der Qualität so runtergerissen hast, einfach aus der kalten, aus dem Ärmel geschüttelt. Das ist schon sehr beachtlich. Du hast jetzt einen Musikwunsch frei, mit dem wir uns verabschieden und dann gehen wir auch schon rüber zu unseren Kolleginnen von Radio Korax und deren Morgenmagazin.
0: Ja, Jens, also den Musikwunsch würde ich gerne dir überlassen.
1: Okay, dann hören wir Stromae mit einem Lied meiner Wahl.

Ja, die Kumpels von Knorkator sagen hier, guten Morgen zum Morgenmagazin der Freien Radios. Genau. Hier in der nächsten Stunde zumindest, also das Morgenmagazin geht ja immer von 7 bis 10, aber in der nächsten Stunde werden wir ein bisschen gucken, was so, ja, so auch im Osten von uns passiert. Und zwar werden wir nach Serbien schauen. Der dortige Präsident Vucic hat nämlich seinen Rücktritt angekündigt. Aber nicht so einfach so, sondern er versucht so einen Putin-Move. Aber da gucken wir gleich so ein bisschen hin. In 10 Minuten gucken wir nach Serbien. Und wir gucken aber auch nach Leipzig. Vielleicht haben es die ein oder andere mitgekriegt, als es so heiß war am Wochenende. Da sind ja die Straßenbahnschienen so fast weggeschmolzen, sag ich mal. Ja, da sprechen wir auch nochmal mit jemand von den Verkehrsbetrieben über die ganze Situation, wie das sein kann, dass aufgrund der Hitze dann kein öffentlicher Nahverkehr ist. Und im zweiten Teil dieser Stunde hier vom Morgenmagazin schauen wir dann nach Cottbus. Da gibt es nämlich seit einiger Zeit eine neue Gedenkstätte oder ein Gedenkort, besser gesagt, gar keine Gedenkstätte, sondern Gedenkort. Und zwar für Billy Le Mahbouba. Ja, ich glaube, die wenigsten, die jetzt hier zuhören, haben jemals von ihr gehört. Aber die hat was mit Fürst Pückler zu tun. Aber was genau, das erklären wir dann in einer halben Stunde hier so ungefähr im Morgenmagazin bei Radio Korax. Und derweil Sie mir jetzt hier noch zuhören, suche ich gerade eine Musik, die ich eigentlich rausgesucht habe, die ich jetzt gar nicht so schnell finde, aber ist auch nicht so schlimm, dann nehmen wir halt auch was Schönes, was Älteres. Guten Morgen.

R.E.M., für die Jüngeren vielleicht, die die Band noch nie gehört haben oder vorher kannten, das war R.E.M. mit Losing My Religion, so hieß der Song damals. Das war so ein recht großer Hit in den 90ern. Ja, genau. Sie hören das Morgenmagazin der Freien Radios heute aus Berlin. Berlin war auch die letzten Tage viel los. Sie haben es ja mitgekriegt, die Hitze ging auch an Berlin nicht vorbei. Also es war wirklich schweineheiß in dieser Stadt. Man hat es hier kaum ausgehalten, konnte kaum raus. Dann war noch die Fusion. Also die Stadt war auch halb leer, weil alle irgendwie da in Lerz rumgehangen haben. Genau. Und viel los auch in Berlin zurzeit. Gerade Dienstag zum Beispiel konnten sich viele gar nicht entscheiden. Ja, man musste, wenn man rausgehen wollte, Konzert, konnte man wählen zwischen Nick Cave oder den Pixies. Ja, der Nick Cave hat in der Waldbühne die Pixies in der Zitadelle gespielt. Ja, für mich wäre die Entscheidung einfach gewesen. Ich bin jetzt nicht so ein riesen Nick Cave-Fan. Ja, der ist schon in Ordnung, aber, ich bin aber am Dienstag, ich hatte selber einen Arbeitstermin nicht da, aber es wäre mir leicht gefallen, ich hätte gewusst, Dienstagabend, wenn ich Lust gehabt hätte, rauszugehen zum Konzert, wo ich hingehe.

0: Pixies hier im Morgenmagazin der Freien Radios. Genau, wenn die Menschheit 5 ist, dann ist der Teufel 6 und wenn der Teufel 6 ist, dann ist Gott 7. Ja, gottgleich, muss man sagen, benimmt sich auch ein bisschen der jetzige serbische Präsident Vucic, ja. Für die, die nicht so viel die Politik gerade auf dem Balkan verfolgen, schon eine ganze Weile, denn dann sind mehr seit anderthalb Jahre protestieren jetzt schon Menschen in Serbien gegen die Regierung. Ja, besonders auch Studenten wurden da verfolgt. Einige sitzen im Knast, andere mussten fliehen. Ja, also es gab da größere Proteste im letzten Jahr, muss man sagen. Und die zentrale Forderung ist nämlich der Rücktritt des Präsidenten Aleksandar Vucic und der Wunsch nach vorgezogenen Neuwahlen. Und jetzt hat ziemlich unerwartet Vucic am Samstag angekündigt, dass er in einigen Wochen zurücktreten werde. Ja, aber was bedeutet nun das für Serbien? Und unsere Kollegen vom Schweizer Radio Bern, unsere Kollegin Ursi Grimm, hat sich mit den Hintergründen beschäftigt.
1: Ja, ću samo još nekoliko nedelja da budem predsednik.
2: Er werde nur noch ein paar Wochen im Amt bleiben, bevor er seinen Rücktritt einreiche. Nichts wäre ewig, Gott sei Dank. Dies sagte der serbische Präsident Aleksandar Vucic in seiner Ansprache vor tausenden versammelten AnhängerInnen. Hier zu hören eine Aufnahme von Radio Free Europe. Valentina Petrovic ist Politologin und derzeit Gastprofessorin an der Universität Wien. Sie hat sich mit der serbischen Politik und auch den Protesten auseinandergesetzt. Dass Vucic nun nach eineinhalb Jahren massiver Proteste seinen Rücktritt ankündigt, ordnet sie folgendermaßen ein.
3: Man muss die Ankündigung natürlich im Hinblick auf das Ende seines Mandats sehen. Vucic darf kein drittes Mal als Präsident kandidieren. Das heißt, sein Mandat endet offiziell nächstes Jahr im Frühling. Er hat hier sehr viel Staub aufgewirbelt, obwohl es eigentlich allen klar ist, dass er als Präsident sowieso nicht mehr kandidieren darf.
2: Dennoch sind sich ExpertInnen einig, dass Vucic nicht ernsthaft beabsichtigt, seine Macht aufzugeben.
3: Er könnte als Ministerpräsident eine weitere Funktion ausüben. Man hat in den internationalen Medien zum Teil schon sehr starke Reaktionen auf seine Aussagen gehabt.
2: So vergleichen die Deutsche Bild oder die Zürcher NZZ Vucic mit Putin und Erdogan, die mit ähnlichen taktischen Zügen ihre Macht ausbauten und sicherten. Am Sonntag reagierte die Protestbewegung direkt. Wie zum Beispiel in der zentralserbischen Stadt Kraljevo, wie Aufnahmen der Internetplattform Zuma RS zeigen. Das Misstrauen gegenüber Vucic ist trotz populistischer Zugeständnisse riesig.
3: Er hat zum Beispiel die Renten erwähnt von den Pensionierten in Serbien. Er hat auch erwähnt, dass er für ein einheitliches Serbien stehen würde, im Sinne von, man sollte den Studenten vergeben und man sollte der Opposition vergeben. Seine Einheit ist definiert dadurch, dass man zugibt, falsch gehandelt zu haben und dass man eigentlich ihn und seine Partei unterstützt.
2: Vucics Auftritt am Samstag weckt bei Petrovic zudem Erinnerungen an die 90er Jahre und den damaligen Präsidenten und späteren Kriegsverbrecher Slobodan Milosevic.
3: Die Inszenierung und auch das Narrativ, das Präsident Vucic verwendet hat, hat natürlich an vor 30 Jahren erinnert. Auch der ehemalige Präsident Slobodan Milosevic hat damals gesagt, dass Serbien vor sehr großen Herausforderungen stehen würde und dass aber mit einer einheitlichen Position, dass es Serbien das schaffen würde. Und Einheit bedeutete damals die Zustimmung und Unterstützung von Milosevics Politik. Und Aleksandar Vucic hat genauso dieses Narrativ verwendet im Sinne von, wir sollten eine Einheit sein und eine Einheit bilden. Und Einheit bedeutet eben, dass man den starken Mann, heute eben Vucic, unterstützt.
2: Wann genau er zurücktreten werde, ließ Vucic in seiner Ansprache offen. Hinblicklich des Endes seiner Amtszeit im März ist sein Auftritt womöglich auch ein Versuch, seine Angst vor dem tatsächlichen Verlust der Macht zu überspielen.
0: Ja, das sagt Ursi Grimm von Radio Bern, also Radio Rabe aus der Schweiz, unsere Kollegin. Ja, sie hat gesprochen mit der Politologin Valentina Petrović über den angekündigten Rücktritt von Serbiens Präsidenten Aleksandar Vučić. Und während in Serbien Dinge in Bewegung sind, ging es in den letzten Tagen nur recht wenig in Leipzig, weil der Straßenbahnverkehr dort, ja, der ist weiter stark eingeschränkt, nachdem die extreme Hitze Schäden an den Gleisen verursachte und ja, wie die Mitarbeiter der Leipziger Verkehrsbetriebe und Freiwillige dort gerade zusammen anpacken, das erfahrt ihr hier in wenigen Minuten im Morgenmagazin der Freien Radios. Susan!

Ja, Goran Bregovic und das dubiose Kollektiv zusammen, God is not your babysitter. Genau, bevor es hier gleich weitergeht, mit dem Blick nach Leipzig und dem dortigen kaputten Bahnnetz, bleiben wir noch ein bisschen auf dem Balkan und bleiben genau wie jetzt gerade vorher in Serbien und hören, wie ich finde, einen der interessantesten, ja, serbischen, weiß gar nicht, soll man sagen, Chansonniers, Liedermacher, wie auch immer, großartiger Typ, ich weiß gar nicht, ob der noch lebt, zumindest der Song ist schon ein bisschen älter. Und zwar, das ist Balkanski Tango von George Balasiewicz.

0: Genau, Balkan Tango, Balkanski Tango von Giorgio Badasiewicz hier im Morgenmagazin der Freien Radios. Und jetzt haben wir es ja schon mehrmals angekündigt. Sie haben es ja mitgekriegt, am Wochenende war es sauheiß. Ich glaube, das heißt, es ist Wochenende seit Aufzeichnung des Wetters. Ja, also es war wirklich, also auch hier in Berlin. Also man hat Leute, die, ich habe eine Bekannte von uns, die hat eine Dachgeschosswohnung, die hat ein Foto rumgeschickt, die hatte dann so 35 Grad in der Wohnung. Die hat auch Katzen, ne? Tat mir echt ein bisschen leid für die Katzen, aber ja, genau, also es war nicht nur in Berlin, also die extreme Hitze hat unter anderem in Leipzig am vergangenen Wochenende auch für große Schäden da am Schienennetz von der Straßenbahn gesorgt. Und dadurch wurde der Straßenbahnverkehr in Leipzig am Wochenende vollkommen eingestellt. Also da ging gar nichts mehr, ja. Denn an vielen Stellen wurde da die Fugenmasse, die für Asphalt und Beton, also die Fugenmasse, die praktisch zwischen dieser Schiene und der Straße liegt, das muss ja alles so ein bisschen flexibel sein, die wurde nämlich aufgeweicht, ja. Und die Straßenbahnen, die dann drüber gefahren sind, haben die Masse durch ihr Gewicht herausgedrückt und ja, mit ihren Rädern so auf den Gleisen verteilt und auf der Straße, ja, und diese Betumschicht, ja, also dieses Material ist halt Betum, die ist bis zu 5 mm dick, also die Schicht der Fugenmasse, die jetzt auf den Gleisen da teilweise liegt. Deswegen arbeiten da jetzt schon seit dem Wochenende rund 50 Mitarbeiter, ja, der Verkehrsbetriebe rund um die Uhr, ja, an der Behebung der Schäden, dass die Straßenbahn wieder fahren kann. Und man kann sich ja vorstellen, heute geht's ja, aber die anderen Tage, dass bei diesen körperlich anstrengenden Arbeiten, ja, die Beschäftigte aus den Stadt- und Wasserwerken mit, ja, Leuten aus den Leipziger Verkehrsbetrieben in einer Gruppe vereint. Also es sind dann mehrere, kommt zusammen, Stadt- und Wasserwerke und Verkehrsbetriebe. Und über Instagram konnten die Verkehrsbetriebe außerdem freiwillige Helfende gewinnen, ja, die da mitmachen. Und nach einer kurzen Einweisung bekommen diese Freiwilligen Arbeitsmaterialien und einen Straßenabschnitt genannt, der dann von Bitum, also von dieser Masse, befreit werden muss. Und deswegen haben unsere Kollegen von Radio Blau in Leipzig mit Toni Müller von den Leipziger Verkehrsbetrieben und sich mit einer freiwilligen Helferin unterhalten, wie es ja zu den Schäden überhaupt kommen konnte und wie es jetzt weitergeht. Und als erstes hat unser Kollege von Radio Blau gefragt, was seine Tätigkeit, also die Tätigkeit von Toni Müller, überhaupt umfasst.
1: Meine Tätigkeit umfasst, die kompletten Gleisanlagen zu warten, zu pflegen, instand zu halten. Ich habe zwei verschiedene Teams in meiner Abteilung, operative, die Kollegen, die draußen sind, die Schleifen, Gleisbauer sind, die Weichen warten und pflegen, und Managementseite, die mehr oder weniger die Dinge übernehmen. Ja, das Einplanen und Eintakten, dass die Kollegen ordentlich arbeiten können.
2: Wurdet ihr sehr überrascht jetzt von diesen Schäden an den Gleisen, und kannst du den Umfang der Schäden so ungefähr, ist das in der ganzen Stadtgebiet oder nur an bestimmten Orten, wo so die Sonne so besonders drauf scheint wie hier?
1: Also überrascht wurden wir von den Schäden auf jeden Fall. Wir kennen das Schadensbild aus anderen Städten. Karlsruhe hatten vor Jahren mal die Probleme und wir wussten, dass das passieren kann. Aber dass das dann so schnell bei uns auch passieren kann, das war uns so nicht bewusst. Das ist dann tatsächlich wie so ein, ich sag mal, wie so ein Dominoeffekt passiert. Man hat es an einer Stelle festgestellt und dann war es schon fast zu spät. Und dann hat sich das recht gut verteilt. Das Stadtgebiet ist eigentlich so betroffen, dass vor allem die Knotenpunkte betroffen sind und die Zu- und Abfahrtsstrecken in Richtung der Betriebshöfe, wie dann die Straßenbahn eingerückt sind. Es zeigen sich halt Bilder, dass wir an manchen Stellen, wo das Fugenmaterial gar nicht ausgetreten ist und noch vorhanden ist, wir trotzdem beschädigte Schienen haben, weil einfach das Material so weit getragen wurde im ganzen Stadtgebiet. Das führt jetzt halt dazu, dass wir erstmal eine Bestandsaufnahme machen müssen. Wir haben also Prioritätsstrecken festgelegt, indem wir sagen, hier wollen wir als allererstes wieder einen ordentlichen Betrieb fahren, wenigstens halbseitig oder so, dass wir da erstmal anfangen. Den kompletten Umfang, jetzt wie viel Meter das konkret umfasst, da fehlt uns noch der Überblick. Wir gehen die Linien jetzt wirklich sukzessive mit dem Personal ab und nehmen auf, wie viel ist das denn ganz konkret, um es ganz genau zu wissen. Wir haben aber auch wirklich viele Äste raus, die wunderbar befahrbar sind, wie wir jetzt auch sehen, zum Beispiel auf der Linie 11, die wir jetzt schon wieder halb fahren können, ist ja im Bereich Richtung Dölitz hinten raus, waren ja gar kaum Schäden. Wir hatten ja nur vereinzelte Punkte, die wir instand setzen konnten, sodass wir da jetzt schon wieder zur Hälfte fahren können. Ähnlich auch auf der Linie 1, wo sich das im Gebiet auf der Ratzelstraße hinten raus auch nicht so dargestellt hat, das Problem.
2: Woran liegt das da? Ist da mehr Schatten vielleicht oder das Material? Es gibt Unterschiede im Baumaterial?
1: Nee, das ist vor allen Dingen das Problem, dass wir haben ja so ein sehr urbanes Netz mit ungefähr 70% eingedeckten Straßenbahnverkehr. Das heißt, wir teilen uns den öffentlichen Straßenverkehr mit dem Individualverkehr. Das heißt, da haben wir überhaupt die Fugen. Wir haben natürlich viele Bereiche auch, also knapp dann 30%. Das nennt sich dann einen separierten Bahnkörper oder halt eben bahneigenen Körper, wo wir die Probleme nicht haben, weil wir da einfach keine Fugen haben. Aber in allen Bereichen, wo wir auch Busse mitgefahren haben, sind natürlich auch die Probleme.

0: den überfahrenen Verkehr. Das war wahrscheinlich bei den Temperaturen einfach dann zu hoch, dass es an manchen Stellen vielleicht dann so war, dass es kleben geblieben ist. Und dann ist dieser Domino-Effekt entstanden, den ich schon beschrieben hatte. Ne?
1: Jetzt gibt es hier aber auch eine ganz schöne gegenseitige Hilfe. Einerseits der L-Gruppe, andererseits sind aber auch Bürgerinnen und Bürger noch dazugekommen. Kannst du das beschreiben, was hier vor Ort passiert jetzt?
0: Also wir haben wirklich super viele Helfer und ich finde das total toll, dass in solchen Krisensituationen man zusammenrutscht und gemeinsam für unsere Stadt, für unser Stadtbild, für unseren ÖPNV kämpft. Und das Bild, was sich hier zeigt, sind Menschen aller Altersgruppen und allen Geschlechtern und von allen Herkünften, mit allen beruflichen Hintergründen, Eisenbahnverrückte, Straßenbahnverrückte oder einfach Bürger, die Straßenbahn gern haben, die auf den Knien hier sich durch die Stadt bewegen und teilweise mit Spateln versuchen zu kratzen, mit Lappen einzelne Zentimeter ja der Schiene wirklich zu schrubben. Das ist schon wirklich sehr beeindruckend, auch eine körperlich sehr anspruchsvolle und anstrengende Aufgabe. Und ich bin wirklich total begeistert davon, dass so viele sich hier eingefunden haben und da so ein Interesse auch an unserer Straßenbahn haben.
1: Es wird auch erhitzt und dann rausgekratzt, sehe ich das richtig mit der, oder wie ist das?
0: Das wird auch an manchen Stellen, wo das Fugenmaterial, jetzt haben wir, es ist ein bisschen paradox jetzt zu sagen, schade, dass es nicht so warm ist, ne? weil jetzt ist es schon wieder so abgekühlt, dass es natürlich schon ein bisschen härter wieder ist und wir das Material dann natürlich ein bisschen aufwärmen, um es dann besser abkratzen zu können. Ne? Wird hier mit Bunsenbrennern gearbeitet. Und man kann in verschiedensten Arten und Weisen direkt in die Schiene, in die Rille wird gebrannt. Dort, wo die Fuge gar nicht mehr vorhanden ist, ist das auch nicht so schädlich. Oder es wird direkt der Spatel erwärmt, mit der dann heiß wird, mit dem man dann besser wegkratzen kann. Also da haben die Kollegen hier eine so minimalinvasive Methode wie möglich zu finden, um das hier zu reinigen. Man muss aber auch dazu sagen, an vielen Stellen bleibt halt auch Reststände übrig. Was uns dabei hilft, ist auch, wenn das Grobe erstmal runter ist, dann können wir mit unseren Schleiftrupps dann noch reingehen und das dann auch nochmal nacharbeiten. Ja, wenn das Material zu dick aufgetragen ist, dann kommen wir mit unserer Schleiftechnik einfach nicht hin, weil wir dann das Material durch diese schnelle Reibung logischerweise dieser Schleifmaschinen einfach sich erhitzt und wieder wegfließen würde. Deshalb ist das wirklich eine super Hilfe, dass wir hier schnell wieder die Strecke in Betrieb nehmen können.
1: Ja, ich bin immer noch am Tröntlinring in der Haltestelle und hier wird ja viel aus den Straßenbahnstrecken herausgekratzt. Und ich habe jetzt auch jemanden, der hier mithilft. Kannst du dich kurz vorstellen?
2: Hallo, ich bin Lorena und ich habe mich heute hier freiwillig gemeldet. Eigentlich ging es um 14 Uhr los, aber die meisten kommen jetzt erst später nach der Arbeit dazu. Und wir sind gerade gut damit beschäftigt, das Bitumen aus den Schienen zu kratzen. Das heißt, es wird erst erhitzt durch so Flambierstrahler. Und dann ist so ein ganzer Trupp an Warnwesten dahinter und kratzt dann das aus den Schienen raus und von der Straße runter.
1: Wie hast du davon gehört, dass hier Hilfe gebraucht wird?
2: Über Instagram. Ich folge der LVB.
1: Und macht das auch ein bisschen Spaß oder ist es auch eine sehr mühselige Arbeit?
2: Also es ist sehr warm auf jeden Fall. Aber ich habe ja auch Bock darauf, dass die Straßenbahn wieder fährt. Ich muss auch morgen früh zur Arbeit und auch den Rest der Woche. Und da bin ich dann auch bereit, was für zu tun.
1: Gibt es schon Pläne für die Zukunft, nachhaltiges Bauen, andere Baustoffe verwenden, anderen Fugenmaterialien?
0: Ja, es gibt ganz viele Möglichkeiten. Also das geht los von separierten Bahnkörpern, ne, mit Vegetationseindeckung, die natürlich auch zur Kühlung beiträgt. Oder ich habe natürlich auch gar keine Fuge dran. Insgesamt haben wir natürlich in so einer großen Stadt, wie wir haben, in einem gewachsenen Raum immer das Problem, haben wir den Platz. Ne? Das ist natürlich immer auf jeden Fall ein Faktor. Die Versiegelung auch der Stadt auf alle Fälle ist für uns auch ein Riesenthema. Ne? Das sind natürlich auch immer Kostenfragen, wo man abwägen muss. Wir könnte jetzt natürlich wieder nochmal eine neue Dimension annehmen, dass wir da auf jeden Fall weiter fokussieren. Und auch Bauweisen haben wir schon untersucht. Das ist jetzt noch zu früh, sage ich mal, in die Zukunft zu schauen, was ist denn jetzt die konkrete Lösung. Jetzt sind wir erstmal operativ beschäftigt, das Netz wieder gangbar zu bekommen. Aber Ideen haben wir. Das eine ist, glaube ich, ein mehrstufiger Prozess. Ich sag mal, für den Winterdienst und solche Krisensituationen sind wir gewappnet. Das kennen wir hier schon lange in Europa. Mit Hitze kennen wir noch nicht so sehr. Da braucht man natürlich jetzt mit den steigenden Temperaturen, was ja offensichtlich ist, dass es so weitergeht und sicherlich auch in den nächsten Jahren so weitergeht, auch ordentliche Vorgehensweise, dass auch die Mitarbeiter im Handling dieser Sachen auch einfach sicher sind und die richtigen Entscheidungen auch einfach treffen können, die Voraussetzungen haben. Da müssen wir auf jeden Fall nachsteuern. Auf jeden Fall ist Bauweisen in den eingedeckten Bereichen gibt es verschiedene Möglichkeiten, wo wir mit anderen Verkehrsbetrieben

0: auch im Austausch sind, wie die das machen. Warum hat es bei denen gut funktioniert und bei uns nicht? Man muss fairerweise auch dazu sagen, wir waren ja so ein bisschen das Aushängeschild jetzt für Deutschland. Viele Verkehrsbetriebe konnten darauf reagieren und haben gesehen, oh, so schnell passiert das, und haben dann schnell auch die Betriebe angehalten und haben Anweisungen an ihre Mitarbeiter rausgegeben. Das ist jetzt, ja, wenn man der Erste dann ist in dem Fall, ne, ist das dann immer ein bisschen das schwere Los. Aber mich freut es natürlich, dass es nicht so viele Betriebe betroffen hat, obwohl es natürlich auch in anderen Betrieben kam, passiert ist. Wenn man mal beispielsweise in Nürnberg, wo ja auch die Probleme aufgetreten sind, wo wir auch im engen Austausch sind, wie gehen die jetzt vor, was machen wir? Also wir sind da, versuchen gerade mehrschichtig zu arbeiten. Umso mehr hilft es uns, dass so viele Leute uns helfen.
1: Wann werden die Schienen wieder freigekratzt sein und wird noch Hilfe benötigt?
0: Also Hilfe wird auf jeden Fall weiterhin benötigt. Es ist schwierig zu sagen, wann das komplette Netz frei ist. Wir haben jetzt die Erfahrung aus Karlsruhe, die schon mindestens, also schon ein paar Wochen gebraucht haben, bis es komplett wieder alles tipptopp war. Also es ist zu früh für eine Prognose. Wir denken jetzt von Linienast zu Linienast, versuchen tatsächlich gute verkehrliche Lösungen zu finden, Priorisierung zu treffen und dann sukzessive das Netz wieder in Gang zu bekommen. Gleichzeitig beginnen jetzt auch wieder Baumaßnahmen, die wir betrachten müssen, wo wir sagen, hier brauchen wir jetzt nicht freikratzen, weil da wollen wir sowieso jetzt neu bauen. Ne? Und das sind alles so, da muss auf die Schnelle, müssen dort Konzepte entwickelt werden. Das ist komplex, aber ich denke, wir werden schnellstmöglich wieder Verkehr anbieten können, sukzessive jeden Tag wieder etwas mehr. Das ist unser Ziel und das sind wir auch allen schuldig.
2: Ja, das sagt Toni Müller von den Leipziger Verkehrsbetrieben zu den Schäden am Schienennetz in Leipzig. Denn bei der Extremhitze am vergangenen Wochenende musste der Straßenbahnbetrieb in Leipzig komplett eingestellt werden aufgrund von aufgeweichter Fugenmasse, ja, die da rauskam und rausquellte. Wir haben es ja gerade gehört, und sich um die Räder der Straßenbahn wickelte. Und aktuell arbeiten die Verkehrsbetriebe zusammen mit Beschäftigten anderer Betriebe und freiwilligen Helfern rund um die Uhr an die Behebung der Schienen. Ja, Frau Lutz von Radio Blau hat mit Toni Müller darüber gesprochen, wie es überhaupt dazu kommen konnte und vor allem, wie es jetzt wohl weitergeht in den nächsten Tagen.
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Ja, international Musik hier im Morgenmagazin der Freien Radios, so heißt die Band wirklich, international Musik. Das sind so, glaube ich, die Düsseldorf Düster Boys mit zum anderen Projekt von sich, Cool bleiben, der Song. Ja, hier geht's gleich weiter im Morgenmagazin. Wir schauen nach Cottbus, und zwar, da gibt's seit einiger Zeit einen Gedenkort, einen neuen. Der hat ein bisschen was auch mit Fürstpückler zu tun, aber Fürstpückler steht da gar nicht im Mittelpunkt, sondern Billy Lee macht Buba. Wer das ist, erkläre ich dann gleich nach der nächsten Musik. Und in der nächsten Stunde, schon mal vorausblickend geschaut, werden wir dann ja nochmal ein bisschen auf das gucken, was uns gerade oder viele von uns vielleicht begleitet. Und es sind ja nicht alle Fußball interessiert, aber die Fußball-WM, und werden damit ja jemand von der Schalker Fan-Annie, die so ein Projekt haben, was Fairness United heißt, die sich praktisch mit Menschenrechten im Fußball beschäftigen, ein bisschen darüber reden, warum die für einen WM-Boykott sind und die WM boykottieren und andere nicht. Ja, das in der nächsten Stunde hier im Morgenmagazin der Freien Radios. Jetzt kommt erstmal noch ein Song, zumindest die Älteren, sagen wir mal alle, die so um die 50 sind, kennen dieses Lied und werden jetzt wahrscheinlich ein bisschen schmunzeln. Für die Jüngeren, die es nicht kennen, ja, der Sänger, der da singt, der heißt Billy Idol.

0: Genau, Dancing with Myself, Generation X mit Billy Idol, hier morgen Magazin der Freien Radios. Ja, ich weiß ja nicht, wer von Ihnen sich mit Cottbuser Geschichte auskennt, sage ich mal. Wenn man so auf Cottbus guckt, die meisten irgendwie kennen, wenn man über Cottbus redet, aber den wenige mit Cottbus verorten, das ist Fürst Pückler. Werden jetzt sicherlich auch viele sagen, Fürst wer? Genau, Fürst Pückler, einer der bekanntesten Cottbusser, obwohl er gar nicht in Cottbus geboren ist, aber er hatte dort eins seiner Anwesen, eins seiner Schlösser, muss man sagen, ja. Ein ziemlich umtriebiger Typ, der Jugendfreund oder ein Freund Goethes war. Goethe war wohl öfters bei ihm und so ein Flitz hatte, der hat so Ananas gezüchtet. Der war für seine Ananaszucht bekannt, am Rand von Cottbus, dort im Schloss Branitz. Ja, und hat sich auch selber in so einer Pyramide beerdigen lassen, auch sein Hund und sein Pferd und seine Frau, also so eine Wasserpyramide und eine Landpyramide stehen dann im Park rum, falls sie mal in Cottbus sind, kann man sich mal angucken, aber was kaum bekannt ist, ja, oder Pückler ist, kennen ja vielleicht auch die einen das, oder anderen, das hat der erfunden, ja, aber was kaum bekannt ist, dass Fürst Pückler praktisch, als er so 50 Jahre alt war und der war viel so im arabischen Raum unterwegs, auf dem Sklavenmarkt in Kairo oder Khartoum, das weiß man nicht so genau, damals ein 10-jähriges, 11-jähriges Mädchen gekauft hat als Sklavin. Ja, Bililee hieß die junge Frau oder das junge Mädchen und kam aus dem heutigen Äthiopien, ja, und war so 10 oder 11 Jahre alt, ja, als Pückler sie dort kaufte und über viele Jahre, ich kann mich noch selber erinnern, auch in meiner Jugend oder so hat man immer darüber geredet, sie wäre seine Geliebte gewesen, ja, oder seine Mistresse. Wenn man sich überlegt, der Pückler war zu der Zeit 52 Jahre alt, ja, hat sich da ein 10-jähriges, 11-jähriges Mädchen gekauft, ja, braucht man glaube ich nicht viel erklären, man merkt, was dahinter steckt und Pückler hat sie mitgebracht, ja, der war eine Zeit lang, als er da rumgereist ist, hatte er mehrere Sklaven gekauft, sie war eine davon, aber er hat sie mit nach Deutschland gebracht, es wird so kolportiert, das war wohl seine Lieblingssklavin und in Deutschland hat sie dann nicht mehr lange gelebt, Lili hat, glaube ich, noch ein halbes Jahr oder so, bis sie dann gestorben ist, ja, ich glaube auch an Krankheit, Tuberkulose oder ähnliches, in Bad Muskau auch ziemlich alleine, ja. Sie ist dort auch beerdigt. Die Menschen vor Ort gedenken eigentlich ihr bis heute. Also die ist immer noch im Gedenken der Menschen geblieben, zumindest lokal. Aber so in Cottbus selber gab es nirgendwo einen Ort, der irgendwie ja an sie erinnert hat. Also Pückler ist für das Marketing der Stadt unglaublich wichtig. Die Stadt schmückt sich mit diesem Typen. Ja, aber sozusagen diese Geschichte von Bililee, von dieser Sklavin, der wurde bis vor kurzem überhaupt nicht erinnert. Das hat sich jetzt geändert, denn seit einiger Zeit oder fast einem Jahr gibt es jetzt so einen Frauenort, so nennt sich das, an der BTU, also der dortigen Technischen Universität Cottbus Senftenberg. Und vor allem, da wir jetzt hier auch im Radio sind, gibt es ihre Geschichte auch als Audiobook zu hören. Und Johanna vom Cottbuser Freien Radio Sternchen FM hat sich mit dem Team hinter dem Frauenort für Bililee über die Geschichte, deren Bedeutung für die schwarze Community in Cottbus und vor allem auch für die Entstehung des Audiobooks gesprochen.
1: Ja, danke für die Einladung. Das Projekt Frauenorte gibt es in Brandenburg seit 2010 und wir machen mit Gedenktafeln, mit einer Webseite, mit einer Wanderausstellung und mit einem Social-Media-Account auf Frauengeschichte, feministische Geschichte in Brandenburg aufmerksam. Wir machen sie sichtbar. Es gibt vergleichbare Projekte auch in Sachsen, Sachsen-Anhalt, Niedersachsen und Nordrhein-Westfalen. Und wir sind mittlerweile bei 52 Frauenorten im ganzen Land Brandenburg. Dabei ist es mir besonders wichtig, dass wir die Geschichte erzählen, die häufig vergessen wird. Geschichte, die in den Geschichtsbüchern, im Geschichtsunterricht und auch im öffentlichen Raum in der Regel fehlt. Und das sind einerseits natürlich Frauen, aber das sind auch nicht alle Frauen auf die gleiche Art und Weise. Ganz besonders wichtig ist es mir zu schauen, welche Frauen werden marginalisiert in der Geschichtsschreibung und diese Geschichten besonders hervorzuheben. Und das tun wir mit den Frauenorten.
2: Voll spannend. Ich erinnere mich auch, dass ich öfter schon irgendwo mal was wahrgenommen habe, so Frauenorte-mäßig. Es gibt übrigens auch eine tolle Website, wo man sich das alles angucken kann, wo das ist und so. Also wir kommen ja dann später noch zu diesem Hörspaziergang, aber bevor es den Hörspaziergang gab, gab es ja den Frauenort für Billy Lee.
1: Ja, das Ganze ging 2023 schon los. Seitdem arbeite ich in diesem Projekt und damals ist mir aufgefallen, dass die 46 Frauenorte, die es damals gab, dass unter diesen 46 Frauen keine schwarze Frau ist. Und ich habe mich aktiv als Projektleitung auf die Suche gemacht, auch schwarze Geschichte in unserem Projekt zu erzählen, weil ich finde, dass es bei mehr als 40 Frauen wirklich keine Entschuldigung mehr dafür gibt, dabei nur bei weißen Frauen zu bleiben. Und es ist so, dass schwarze Geschichte und gerade auch die Geschichte schwarzer Frauen in Brandenburg häufig unsichtbar gemacht wird. Ich habe dann viel gesucht und bin immer wieder auch auf den Namen Billy Lee gestoßen und habe versucht, mehr Informationen zu finden. 2024 habe ich dann das Glück gehabt, Patricia Fester zu treffen, eine Illustratorin aus Potsdam, die eine ganz großartige Graphic Novel zu Billy Lee mit dem Titel Gelebt entworfen hat, in der es darum geht, Billy Lees Leben für Kinder erzählbar zu machen, diese Geschichte zu erzählen. Und gemeinsam mit Patricia haben wir uns dann auf die Suche nach einem geeigneten Ort in Cottbus gemacht.
2: Und wie kam es dazu, dass dieser Ort die Universität geworden ist?
1: Häufig wird gesagt, dass wir Geschichte an den Orten erzählen müssen, an denen die Geschichte passiert ist. Das ist vor allen Dingen dann möglich, wenn wir über privilegierte Personen in der Vergangenheit sprechen, Menschen, die vielleicht Schlösser hinterlassen haben, Menschen, die Stiftungen gegründet haben. Es gibt aber sehr viele Personen in der Geschichte, die keinen lokalen Ort mehr hinterlassen haben, deren Häuser es nicht mehr gibt, die vielleicht noch nie ein Haus besessen haben. Und wir haben uns entschieden, für Billy Lee nach Cottbus zu gehen, weil der Mensch, der Billy Lee gezwungen hat, nach Preußen zu kommen, hier in Cottbus eine besondere Relevanz hat. Es geht um den Fürsten Pückler, der hier in der Stadt an vielen Stellen gedacht wird, mit Statuen, mit Straßennamen, mit einer großen Stiftung, mit einem großen Park. Viele werden sicherlich auch das Eis kennen. Und zu der Geschichte Pücklers gehört eben auch die Geschichte von Billy Lee. Gleichzeitig war es uns aber wichtig, wir werden ja auf ihre Geschichte an sich nochmal näher eingehen, sie ein Stück weit auch wieder herauszuholen aus dem Zusammenhang mit Pückler, sondern ihr einen eigenen Ort zu geben. Wir wollten also den Frauenort nicht in Branitz schaffen, nicht auf dem Grund und Boden, der Pückler gehört hat, sondern wir wollten, dass es einen eigenen Raum gibt, wo Billy Lee erinnert werden kann, wo ihre Geschichte erzählt wird. Und diesen Ort haben wir schließlich an der BTU gefunden.
2: Und ihr hattet dann ein Seminar, wo ihr euch nochmal mehr Gedanken darüber gemacht habt, wie dieser Ort aussehen kann. Vielleicht könnt ihr dazu nochmal was erzählen. So, you had a seminar where you worked on how to design this place, right? Or what should happen there and also what should happen during the opening ceremony?
3: Genau, ich kann ja mal anfangen und da kommt dann auch sozusagen unsere gemeinsame Arbeit ins Spiel mit Abnet zusammen. Also ich habe damals das Modul BTU for Future geleitet, das gibt's jetzt schon viele Jahre bei uns an der Uni. Und Melanie, meine Chefin, kam auf mich zu und meinte, ey, ich habe die super Idee, lass doch diese Erinnerungstafel, die da jetzt frisch gebaut wurde, nochmal ein bisschen größer machen, weil de facto gab's dann nur diese Tafel und die ist ein bisschen unscheinbar auf diesem Campus. Man kann da schnell vorbeilaufen, ohne sie eigentlich mitzubekommen. Und dann kam die Idee, zusammen mit der Patricia Fester, die du auch gerade schon erwähnt hast, Elio, die einzuladen als Gastdozentin zu diesem Modul und zu sagen, ey, lass uns doch die Studierenden zusammenkriegen und drüber nachdenken, wie könnte man diesen Erinnerungsort aus einer kritischen Perspektive eigentlich, wie kann man sich da mehr Raum nehmen, wie können wir drüber sprechen, was da passiert ist und auch aus einer Perspektive von kritischer Erinnerungskultur drüber sprechen, was braucht es eigentlich an solchen Orten, um diesen Menschen zu erinnern, aber auch um darüber zu sprechen, was hier heutzutage noch passiert.
2: Nice. So for someone who has never been there and is listening now on the radio, what is this place like? What does it look like? What did you put there?
4: It's an interesting question actually. We have the plaque. It's a short plaque and not really big, but yeah, the information is written on it. And we tried actually all our effort to have a bigger space where like can be visible in the university. But still, like, we have a chair and to sit, like, people to sit there and then search the information from the QR code. So it's like a sitting area in the university where, like, people can access the story of Billie Lee.
3: Wir haben dann noch versucht, so Blumen und Pflanzen dahin zu pflanzen, um eigentlich den Ort auch ein bisschen aufzuwerten und einzuladen, sich da aufzuhalten. Genau, davon sind auch noch einige da. Aber ich würde schon noch sagen, man sieht an diesem Ort auch das, was wir erlebt haben, nämlich, dass es ganz schön schwer ist, diesen Ort überhaupt sich auch anzunehmen und auch die Genehmigungen von der Uni zu bekommen, da mehr draus zu machen. Also da haben wir wirklich einige Mühen gehabt, um überhaupt das umzusetzen. Und ich würde eigentlich sagen, da geht noch mehr.
2: Weil mir ist auch aufgefallen, als ich jetzt angefangen habe, dazu zu recherchieren und mich auf die Sendung vorzubereiten, dass ich immer noch dann so Sachen gefunden habe im Internet, wie ja, sie war seine Mätresse oder so. Und dann dachte ich auch so, aber Moment mal, sie war doch 14, als sie gestorben ist und 3 Jahre vorher hat er sie unter Anführungszeichen gekauft und dann ist sie mit ihm gereist und angeblich hat er sie so sehr geliebt und dann langsam erst ist mir so gedämmert, Moment mal, es geht hier wirklich um Missbrauch einfach. Und das ist aber sogar, obwohl ich von einer kritischen Perspektive angefangen habe zu recherchieren, war es für mich nicht sofort offensichtlich, was passiert ist, weil einfach diese dominante Erzählung irgendwie so stark ist und nicht viel Forschung dann eben finanziert wird von irgendeiner Stiftung, die noch immer irgendwie Pücklab und so weiter. Genau.
3: Ich kann da vielleicht noch ergänzen, das ist schon auch spannend, weil bei dieser Veranstaltung, die wir da letztes Jahr gemacht hatten zur Eröffnung, da hatten wir auch genau dieses Gespräch darüber, nämlich wie können wir eigentlich an so einer Uni, also welche Rolle spielt eigentlich eine Universität und auch eine Wissenschaft, solche Geschichten sozusagen zu erinnern, aber auch zu berichten? Und ich glaube, ich selbst komme aus einem Lehrstuhl der Soziologie. Das heißt, ich glaube, das ist total wichtig zu benennen, dass wir auch eine Aufgabe darin haben, und das wurde da auch letztes Jahr benannt, auch Wissenschaft zu dekolonialisieren. Und ich glaube, das ist auch ein Prozess, wo man merkt, da sind wir in Deutschland überhaupt nicht so weit, wie wir sein sollten. Also, dass man merkt, dass es immer noch so eine Logik von, genau was du gesagt hast, Elio, es muss die Fakten geben, es gibt sozusagen weiße Perspektiven, westliche Perspektiven, das sind die sozusagen neutralen und alles andere ist dann nicht neutral. Also, ich glaube, auch eine Perspektive einzubringen von was, wie objektiv ist Wissenschaft überhaupt. Ich glaube, da müssen wir immer wieder gegenhalten und sagen, nee, die meiste Wissenschaft, die wir hier machen, ist subjektiv und das muss auch benannt werden. Und gerade wenn wir die Geschichte dekolonialisieren wollen, müssen wir da umso mehr drauf achten.
2: Worüber wir jetzt noch nicht gesprochen haben, ist der Name. Wir haben jetzt immer Billie Lee gesagt, das hat auch seinen Grund. Elio, vielleicht kannst du dazu noch mal was sagen, weil die meisten Leute kennen Billie Lee ja unter einem anderen Namen.
1: Das ist richtig. In den letzten 200 Jahren wurde Billie Lee meistens als Mahbuba erinnert. Das ist der Name, den wir auch im Internet meistens finden. Und Mahbuba, es gibt verschiedene Interpretationen, verschiedene Ideen, wo dieser Name herkommt. Vermutlich ist es arabisch für Geliebte. Wer Billie Lee diesen Namen gegeben hat, können wir heute nicht mehr gesichert sagen. Vielleicht waren es die Menschen, die sie versklavt haben. Vielleicht hat sie den Namen auch an irgendeinem Punkt selber gewählt. Sie hat ja selber verschiedene Sprachen gesprochen, unter anderem eben auch Arabisch, Italienisch, Französisch, Deutsch. Wir wissen es nicht. Wir wissen aber heute schon, dass ihr wahrer Name Billie Lee gewesen ist. Das ist der Name, den ihre Eltern ihr gegeben haben. Und das ist auch der Grund, warum wir den Ort an allererster Stelle Billie Lee genannt haben, diesen Namen also immer wieder wiederholen wollen. Und erst an zweiter Stelle nutzen wir den Namen Mahbuba, um die Verbindung zu zeigen, um Verständlichkeit herzustellen. Und mir gibt es immer wieder Hoffnung, festzustellen, dass wir diese Stücke der Geschichte nach und nach zusammensetzen können. Denn allein der Punkt, dass wir Billie Lee heute erinnern und dass Billie Lee heute einen eigenen Ort hat, ist historisch nicht vorgesehen gewesen. Es ist eine Geschichte, die entweder beschönigt werden sollte oder die verschwinden sollte in den Geschichtsbüchern. Eine Geschichte, die dafür genutzt werden sollte, um Pückler gut dastehen zu lassen, mit der Pückler teilweise seine Reisen auch finanziert hat. Und für mich ist es berührend, dass wir heute Billie Lees Namen kennen und uns in ihre Perspektive hineinversetzen können. so sehen wir, wie Geschichte auch wandert, wie sich widerständige Geschichten an verschiedenen Orten wiederfinden. Und der Umstand, dass wir heute eben diese Dinge über Bilelie sagen können, gibt mir Hoffnung.
0: Ja, Johanna vom Freien Radio Sternchen FM in Cottbus sprach mit den Initiatoren dieses Gedenkortes, Frauengedenkortes in Cottbus, in der Uni dort, der Technischen Universität für Bilelie Mahbuba. Ja, das Morgenmagazin der Freien Radios ist bereits in die zweite Stunde hier gekommen. In der zweiten Stunde, jetzt hier in der nächsten Stunde, werden wir ja darauf gucken, was es so für Veranstaltungen und Termine gibt, ja. Und werden unter anderem dann auch so in 20 Minuten mit Susanne Frank von Fairness United über das sprechen, was gerade viele bewegt, nämlich die Fußball-WM in den USA, Mexiko und Kanada, und vor allem auch die Frage, ja, guckt man dazu oder lässt man das lieber bleiben?

Ja, das sind die Co-Defendants, wie sie sich nennen. Wer Lust hat, die spielen irgendwann im Oktober in Berlin im SO36. Genau, in Berlin, da kommt heute auch das Morgenmagazin her, aus Kreuzberg, um genau zu sein. Hier das Morgenmagazin der Freien Radios. Wir hören noch ein kleines Stück Musik und danach kommt, ja, erstmal sowas wie Tipps und Termine.

Always Together heißt der Song. Stephen Chang, ein Stück wirklich Musikgeschichte, muss man sagen. Schon 50ern, 60ern. Man hört jamaikanische Musik mit chinesischem Gesang. Ein Teil der chinesischen Diaspora in Jamaika gewesen. Stephen Chang war recht bekannt, ist in Shanghai geboren, später in New York gestorben. Er war ein recht bekannter in der chinesischen Community, zumindest in Nordamerika, sehr bekannter Sänger, und hier hat man ihn doch dazu gebracht, zusammen mit einer jamaikanischen Reggae-Band zusammen einen Song aufzunehmen. Ein schönes Stück, wie ich finde. Always Together findet man auch findet man im Netz, wenn man das selber mal sucht oder spielen will. Okay, wir kommen jetzt hier wie immer um diese Uhrzeit am Donnerstag, aber auch in den anderen Tagen zu dem, was hier dann immer passiert, nämlich zu Veranstaltungen und Terminen, die die Redaktion bei Radio Korax in Halle für uns zusammengestellt hat. Vielen Dank nochmal an dieser Stelle schon mal an die ganzen Kolleginnen, die das auch möglich machen, dass es hier das Morgenmagazin gibt, ja, sei es die Leute von der Technik, aber auch die Leute aus der Redaktion, die ja dafür sorgen, dass man hier von früh um 7 bis um 10 immer montags bis freitags all die Termine und Veranstaltungen so gut aufbereitet hier vorgetragen kriegt. Ich versuch's mal auf meine Art heute. Genau, da wir schon gerade von Halle und Radio Korax gesprochen habe, wenn ihr euch heute gerade so richtig planlos oder vielleicht sogar desorientiert durch die Woche bewegt, und wenn euch die ganze Zeit im Kopf kreist, wie geht's eigentlich weiter mit mir? Dann könnt heute vielleicht morgen am Freitag, der könnte vielleicht genau das Richtige für euch sein. Ja, der findet nämlich in Halle statt und trägt den Titel "Wie klingt eigentlich Desorientierung?". Der beginnt morgen um 10 Uhr in den Frankischen Stiftungen. Und ja, gemeinsam soll dabei der Frage nachgegangen werden, wie sich Desorientierung anfühlen kann oder vielleicht auch anfühlt, ja, wenn man selber schon desorientiert ist, und wie das eigentlich klingt, ja. Der kostenlose Workshop soll die diesjährige Jahresausstellung der Frankischen Stiftung zum Thema Orientierung im Ungewissen mitgestalten. Und am Ende soll dafür eine Soundcollage entstehen, welche später im ersten Raum der Jahresausstellung zu hören sein wird. Es sind insgesamt 4 Termine, ja, wo das halt läuft. Wie gesagt, es hat schon angefangen. Morgen ist der zweite Termin und in der nächsten Woche sind nochmal 2 Termine praktisch, ja, am 9. und am 10. Juli. Und eine Teilnahme an einzelnen Tagen ist möglich. Wie gesagt, morgen, wer Lust hat, sollte sich da melden. Findet man garantiert, wenn man es googelt. Okay, wir gucken nach Wurzen, denn seit Anfang diesen Jahres stehen dort 8 mutmaßliche Mitglieder der sächsischen Separatisten vor Gericht und ihnen wird laut Anklage vorgeworfen, ein am Nationalsozialismus ausgerichtetes Staats- und Gesellschaftswesen, so sagt die Bundesanwaltschaft, errichten zu wollen. Und vertreten werden die Angeklagten durch eine Riege von Szeneanwälten, also Nazi-Szeneanwälten, und mehrere der Beschuldigten weisen deutliche Verbindungen zur AfD auf. Diese politischen Zusammenhänge sollen heute Abend in Wurzen genauer beleuchtet und eingeordnet werden. Und dafür ist der Politikwissenschaftler Steven Hummel da und die ehemalige Landtagsabgeordnete und Linke Kerstin Köditz. Und die meinen, die Enttarnung der sächsischen Separatisten sollte kein Grund zur Entwarnung sein, denn es ist davon auszugehen, dass es auch andere Gruppen gibt, deren Existenz nur noch nicht bekannt ist. Ja, also wer Lust hat, sich das heute Abend im Wurzen anzusehen und anzuhören, los geht's um 19 Uhr am Domplatz 5 im Büro des Netzwerks für demokratische Kultur, dem NDK in Wurzen. Kommen wir jetzt zu Leipzig. Ja, in Leipzig, die heute sich trotz der nicht fahrenden Straßenbahn durch die Stadt bewegen wollen, also alle, die aus sich herauskommen wollen und Lust haben, gemeinsam mit anderen zu spielen, die lädt das Improvisationstheater Action und Drama zum wöchentlichen Impro-Kurs. Ja, bei so einem Impro-Kurs geht es um Spontanität, Unbeschwertheit und das über sich hinauswachsen in einer wertschätzenden Gruppe. Und der Kurs findet jeden Donnerstag um 18.30 Uhr im Raum Hoch 3 in Leipzig statt. Vorerfahrung ist nicht nötig und der Einstieg ist jederzeit möglich. Also wer Lust hat, heute da mal vorbeizuschauen, kann das gerne machen. Und wer sich jetzt fragt, wo dieser Raum Hoch 3 ist, den empfehle ich einfach mal Suchmaschine eurer Wahl. Da findet ihr das auch ratzfatz, wo ihr dahin müsst. Okay, kommen wir nach Berlin.
Dort erinnert seit 1987 eine Gedenkstätte im ehemaligen Amtsgefängnis in Köpenick an die Opfer der Köpenicker Blutswoche. Ja, also die Köpenicker Blutswoche, die war im Ende Juni 1930 und war so ein Wendepunkt im Übergang von einer Demokratie zur Diktatur, also man muss sagen von der Weimarer Republik zur Diktatur. Und innerhalb weniger Tage wurden hunderte Menschen entführt, politische GegnerInnen aus KPD, SPD, aber auch Jüdinnen und Gewerkschafterinnen gefoltert, erschossen und zu Tode geprügelt. Und durch Versäumnisse des Bezirksamtes und des Landes Berlin ist eine vollständige Anmietung des Gebäudes erst frühestens 2033 vorgesehen. Also es sind noch mindestens 7-8 Jahre und damit ist die Zukunft der Gedenkstätte an die Köpenicker Blutswoche völlig unsicher. Und deswegen gibt es jetzt eine Petition für den Erhalt und Ausbau der Gedenkstätte und die soll heute übergeben werden. Ja, also wer Lust hat, mit dabei zu sein, die Gedenkstätte dort auch zu unterstützen und die KollegInnen, es wird aufgerufen, sich zu einer Kundgebung 16 Uhr vor dem Treptower Rathaus anzuschließen. Treptower Rathaus, auf mal googeln, nicht so weit weg von ja der S-Bahn-Station Plenterwald. Aber da einfach mal suchen, findet man also das Treptower Rathaus. Okay, und zum Schluss kommen wir nach Dresden, für alle, die Lust haben, mal selber Radio zu machen, ja, so wie ich jetzt hier sitze, ins Mikrofon spreche und diese Sendung moderiere oder gar selber so einen Beitrag vielleicht mal zu produzieren, wie wir ihn in der vorigen Stunde gehört haben, als es darum ging, in Leipzig darauf aufmerksam zu machen, was mit den Straßenbahngleisen noch passiert. Also wer Lust hat, selber was mal zu machen, ja, das ist keine Sorge, das ist kein Hexenwerk, ja. Da gibt's heute einen Einstiegsworkshop zu in Dresden, ja, und der richtet sich in erster Linie allerdings an queere Menschen, ja. Und dieser kostenlose Workshop ist niedrigschwellig und soll vor allem queeren Menschen queere Geschichten zu erzählen, helfen, ja, und vor allem auch diese hörbar zu machen. Also wer Lust hat auf diesen Einstiegsworkshop, los geht's um 16.30 Uhr und man muss sich anmelden unter einer E-Mail-Adresse. Das ist immer schwierig, Radio, E-Mail-Adressen und Telefonnummern. Deswegen gebe ich Ihnen jetzt mal 10 Sekunden Zeit, 20 Sekunden Zeit. Suchen Sie sich, die jetzt Interesse haben an dieser Veranstaltung, heute diesem Einstiegsworkshop in Dresden teilzunehmen. Suchen Sie sich in Ruhe mal einen Stift und einen Zettel. Ich mache der Redaktion, die diese Nachrichten geschrieben haben, mir gerne hingefallen und nenne jetzt diese E-Mail-Adresse. Ich hoffe, Sie haben einen Zettel und einen Stift gefunden. Es ist WS, ja, also Wilhelm Siegfried, dann ein Unterstrich, und dann folgt ein Q, ein U, ein E, ein E, ein R, ein D, ein D. Also ich wiederhole mal, WS, Unterstrich, Q, U, E, E, R, D, D, at, und dann riseup.net. Riseup wird geschrieben mit riseup.net. Also ich wiederhole mal, WS, Unterstrich, queert at riseup.net. Ja, also alle, die Lust gekriegt haben, da mal selber Radio zu machen, geht dorthin. Und auch in Dresden heute eine Political Art Night mit Rack, Bewegung und Spielen wird im Hof ja von Hall of Fame. Die laden heute dazu ein, da gibt's was. Und darum geht's da, Gender neu zu denken. Und auch in Dresden, wie gesagt, 19 Uhr geht's los. Und es gibt eine Mini-Küfer und es wird eingeladen, Klamotten, Kostüme und Accessoires mitzubringen. Ja, das erstmal in dieser Stunde. In der nächsten Stunde gibt's nochmal ein paar Termine, was alles so irgendwie gerade geht. Vielen Dank an die Redaktion bei Radio Korax, die es möglich gemacht hat oder möglich macht und immer diesen tollen Service hier bietet. Ja, Sie hören das Morgenmagazin der Freien Radios. Wir hören gleich noch ein bisschen Musik und ja, dann geht's ja so in 10 Minuten weiter mit einem Gespräch mit Susanne Frank von Fairness United. Da geht's um Menschenrechte im Fußball und die haben eine tolle Kampagne gespartet. USA 2026 heißt die. Und da geht's ja um Love Football Hate Fascism, wie sie es selber sagen. Und um den Boykott der WM, den sie unbedingt anregen, nicht diese WM zu gucken.

die Lambrini Girls with No Homo hier im Morgenmagazin der Freien Radios. Wenn Sie gerade erst reingeschaltet haben, Sie hören das Morgenmagazin der Freien Radios und hier geht's gleich weiter in ein paar Minuten mit einem Gespräch mit Susanne Franke von der Schalker Fan-Inni gegen Rassismus, die Teil so eines Netzwerks sind, was sich Fairness United nennt. Das ist für, ja, die stehen für Menschenrechte im Fußball und die haben einen Aufruf gestartet, die WM zu boykottieren unter dem Titel USA 2026, Love Football, Hate Fascism. Mit der werden wir dann gleich sprechen hier. Dann erwartungssicher, was Sie auch erwarten können, in ja circa knapp einer halben Stunde, also über einer halben Stunde, wie immer um neun, kommen dann hier auch die Antifa-Nachrichten im Morgenmagazin der Freien Radios. Ja, und ich hatte gerade Musik rausgesucht, jetzt finde ich sie nicht, das dauert einen kleinen Moment, geben Sie mir kurz einen Moment Geduld, ansonsten hören wir halt irgendwas, würde ich mal sagen. Ich druck einfach mal, ja, wo ist es denn? Ach, hier oben, da hat sich's versteckt, mit einer Band aus Dessau, die es auch nicht mehr gibt, leider, genau.

0: Ja, mir war dieses HFC-Bashing gar nicht mehr so erinnerlich in diesem Lied. Also ich glaube, die HFC-Fans haben wir jetzt verloren. Es tut mir leid. Seht's ein bisschen mit Humor. Das sind die Tornados. Sollte man nicht so ernst nehmen, liebe HFC-Fans. Genau. Ich hatte auch keine Zeit, die Tornados im Vorfeld zu fragen, wie die jetzt auf die Fußball-WM gucken, ob die das gucken oder nicht. Ja, denn für die zumindest unter Ihnen oder euch, die Fußball affin oder begeistert sind, ist so eine WM ja sowas wie ein bisschen wie ein Ausnahmezustand, ja, jeden Abend Fußball, gemeinsam schauen, mitfiebern, Bier trinken, diskutieren, ja, was geht das, war das Elfmeter oder nicht, wie gestern unter anderem auch, ja, England, war es ein Elfmeter oder keiner, kann man oder sollte man das nicht pfeifen, gegen Kongo ist ja alles sehr knapp dann erst in der Verlängerung entschieden worden, ja, doch für einige Fußballfans gehört diesmal vor allem eins dazu, bewusst abzuschalten. Ja, es gibt Fußballfans, die verweigern, sich dort zuzuschauen. Und unter anderem haben einige von diesen Fans sich auch zusammengetan und eine Kampagne gestartet. USA 2026, Love Football, Hate Faschism heißt die. Die ist von der Vereinigung Fairness United für Menschenrechte im Fußball ja initiiert worden. Und die rufen seit Monaten zum Boykott der Fußball-WM in den USA, Kanada und Mexiko auf. Ja, und Fairness United verbindet vor allem die Liebe zum Fußball und die verbinden das mit scharfer Kritik, vor allem an diesem Weltverband der FIFA und der Politik der FIFA, ja. Und vor einigen Wochen folgte von Fairness United auch noch der Aufruf, die WM 2026 kann uns mal. Ja, aber kann so ein Boykott überhaupt was verändern? Und wie schwer ist es, auf ein Turnier zu verzichten? Gerade so ein WM-Turnier, wenn man als Fan ja das eigentlich gar nicht verpassen möchte. Darüber sprechen wir oder sprach ich vor der Sendung mit Susanne Franke von der Schalker Fan-Inni oder Fan-Initiative, die sich seit vielen Jahren gegen Rassismus und Diskriminierung im Fußball engagiert. Und Susanne Frank ist Teil des Kernteams von Fairness United. Und wie gesagt, das Gespräch habe ich vor einigen Tagen mit ihr schon bereits am Telefon geführt. Was ist denn eure Kritik an der jetzigen Weltmeisterschaft? Also was läuft und lief da aus eurer Sicht schief?
1: Geopolitisch haben wir ja eine Gastgeberkombination, in der das Land in der Mitte zu dem einen Land im Süden eine Mauer baut und das im Norden gerne als Bundesstaat hätte. Was aber natürlich viel schwerer wirkt, ist, dass der Blick auf Menschenrechte im Fußball, gerade bei den USA, deswegen fokussieren wir das Land sehr, vergessen die anderen nicht, aber wir fokussieren die USA, weil es eine äußerst brutale sogenannte Ausländerpolitik gibt. Wir haben alle das Wirken des ICI mitbekommen. Wir wissen, wie viele Menschen aus anderen Ländern unter schrecklichen Umständen zusammengefercht auf ein teilweise unbekanntes Schicksal warten. Wir wissen, wie mit den Rechten von Journalisten, LGBTQ+-Menschen, Transmenschen etc. derweil in den Vereinigten Staaten umgegangen wird. Und haben gesagt, nein, wir können uns nicht darauf freuen. Und das, was dann geschehen ist, seit diese WM läuft, also von Fans, die nicht einreisen dürfen, von Spielern, die ihre Hotels im Nachbarland buchen müssen und aber dann doch zum Spielen in die USA dürfen, kann man ja auch durchaus wettbewerbsverzerrend sehen.
0: Jetzt läuft ja die WM schon 2 Wochen, ja. Also eure Kampagne habt ihr schon letztes Jahr gestartet. Wenn du jetzt so Bilanz ziehst, ja, nach 2 Wochen mal so drauf guckst, man hört recht viel um die WM, ja, und zur WM, aber ganz wenig kritische Töne. Würdest du sagen, fühlt ihr euch in eurer Kritik bestätigt?
1: Da sind wir gar nicht so egozentrisch. Also tatsächlich, wir finden das sehr spannend und haben natürlich auch darüber geredet, was unterscheidet die doch nennenswerte Protestwelle gegen die WM in Katar von dieser Situation. Und dafür gibt's mehrere nachvollziehbare Gründe. Das eine ist sicherlich, dass die USA wie auch Kanada und für einige sicherlich auch Mexiko sind ja Sehnsuchtsländer gewesen. Es gibt ja ganz viele Menschen, die die USA bereist haben, die von den großen Filmproduktionen aus den USA, von der Musik, die so viele von uns jahrzehntelang geprägt hat, da gibt es ja große alte Lieben. Und die dämmen natürlich so eine Proteststimmung ein Stück. Das ist das eine. Zudem hat ja gerade auch der Präsident einer USA, einer der ältesten Demokratien, Und die zerlegt gerade einen Mann, dessen Namen ich bei dem Wetter nicht mal gerne ausspreche. Und dieser Mann hat eine Medienpolitik gemacht, wo du einfach jeden Tag sagen musstest, was kommt jetzt? Das heißt, wir sind durch ein Sperrfeuer von Nachrichten, von Drohungen, von Handelsdrohungen, von kriegerischen Aktivitäten gegangen. Und ich vermute, das hat alle müde gemacht auch. Ne? Was regt dich denn jetzt noch so wirklich richtig fürchterlich zentral auf? Und das sind so flankierende Umstände, die diese Protestsituation sicherlich anders machen.
0: Ja, anders als Katar, wo ja auch, wenn man sich zurückerinnert, ja hunderte Menschen gestorben sind, auch beim Bau der Stadien und so gerade die Fragen der Sklaverei war ja sogar die Rede davon, also der Arbeitsbedingungen der Menschen da vor Ort, genau, war ja so ein
1: das
0: Thema.
1: Das Kafala-System war das große Thema.
0: Genau, ist in den USA jetzt im Vorfeld, gab es ja so viel Diskussion um ICE, du hast es ja schon gesagt, auch die Frage, wer darf da einreisen, wer nicht. Es gibt ja einige Länder, die dürfen keine Fans mitbringen, dann mit dem Iran selber auch ein Land, wo es den Spielern ganz schwer gemacht wird, in das Land einzureisen.
1: Schiedsrichter ja auch.
0: Schiedsrichter, der aus Äthiopien oder Somalia, der am Anfang nicht einreisen durfte. Also es ist ja eine ganze Menge, aber wenn man mal so guckt, und ich rede ja auch viel mit Menschen, die viel Fußball gucken gerade und die sagen, naja, was wollt ihr denn? Die Probleme in den USA gab es doch schon vor der WM und warum sollte jetzt ausgerechnet zum Fußballturnier der Anlass sein, Konsequenzen zu ziehen? Was würdest du denen sagen?
1: Dass sie gerne einfach insgesamt mit Blick auf den Fußball ihre Haltung und ihr Gewissen befragen dürfen. Also da würde ich weniger sagen, wie war denn gestern, heute Morgen dein Verhältnis zu den USA, sondern ich möchte fragen, wie war denn gestern, heute und morgen dein Verhältnis zum Fußball und seinen großen Verbänden? Also noch sind wir im Bundesdeutschen Fußball das letzte 50 plus 1 Land, aber auch

0: halt durchgängig. Das haben wir nicht jetzt spontan entdeckt und betreiben es als sommerliches Hobby. Das machen wir ja die ganze Zeit.
1: Vielleicht müssen wir kurz nochmal 50 plus 1 erklären. Es hören ja auch viele Leute zu, die sich gar nicht für Fußball interessieren, sage ich mal. Also
0: Oh, das hatte ich vergessen.
1: Die 50 plus 1 Regel besagt, dass sozusagen eine ursprüngliche, ich sage jetzt mal Mutterverein, ja, also die Vereinsmitglieder immer die absolute Stimmenmehrheit behalten müssen. Das heißt, selbst wenn ein Investor da einsteigt, darf der niemals die Mehrheit der Stimmen besitzen. Ja, das sagt diese 50 plus 1 Regel und die gibt es in der Tat nur in Deutschland und es gibt viele, ja, sage ich mal, Investoren oder reiche Menschen, die da gerne dran schrauben würden, ja, und das gerne ändern würden, dass sich das ändert, ja, weil ja, dann das mit Kommerzialisierung des Fußballs zu tun hat und man möchte ja so einen kommerziellen Verein dann auch führen, ohne dass da viele Menschen mitsprechen, sage ich mal, oder der Verein mitsprechen kann.
0: Genau. Und die anderen Ligen, also warum haben andere Ligen viel mehr Geld und können diese Fantastillionen Gehälter zahlen? Das liegt natürlich an solchen Mechanismen. Und von daher die Frage, welchen Fußball willst du, welchen Fußball liebst du, die stellt sich nicht nur zur WM.
1: Wenn man so auf eure Kampagne schaut, ja, merkt man ja schon sehr stark, dass die Kritik von euch sich gerade besonders gegen die FIFA richtet. Ja? Also die FIFA, die jetzt zuhören, das ist der Weltverband, ja, und dann gibt es in Europa die UEFA, das ist der Verband für Europa, der Fußballverband. In Deutschland selber, der Nationalverband ist Deutscher Fußballbund, ja. Wenn du so drauf guckst, aus der Sicht, was da heute so bei der WM passiert, ja, wer trägt denn da die größte Verantwortung? Ist das die FIFA? Sind es die nationalen Verbände, wie unser DFB oder am Ende auch die Fans? Was denkst denn du?
0: Die FIFA. Weil diese wirklich bizarren Blitzlichter, die das jetzt wirft, das ist Herr Infantino, der die Einnahmezahlen der FIFA durch diese WM massiv hochgeschraubt hat. Man sieht Infantino auch auf Veranstaltungen, die gar nicht fußballerisch sind, sondern politisch. Und bei Trump kann er sich ja auch jederzeit ins Oval Office stellen. Also du siehst Infantino auch bei gar nicht nur Fußballveranstaltungen. Er hat also die Schraube hochgedreht, was die geopolitische Dimension der FIFA zur Gewinnmaximierung angeht. Und da hat er einen guten Freund. Und in beiden Fällen geht es um Macht und um Geld. So viel ist sicher. Die Frage der nationalen Verbände ist natürlich, gehst du mit? Weil dahinter stehen natürlich auch geopolitische wie auch geoökonomische Interessen. Oder, um es mal auf Deutsch zu sagen, der einzige deutsche Sponsor, der sich überhaupt noch gehalten hat, ist letztmalig Adidas. Die verzeichnen brillante Umsätze bei dieser WM. Also ein Unternehmen darf und soll ja auch gerne Umsätze machen. Und die USA ist einfach einer der größten Märkte, in denen du als europäischer Fußballverein noch richtig Geld machen kannst. Ne? In Europa ist der Markt sehr aufgeteilt. In den USA haben eben viele europäische Spitzenvereine schon Büros eröffnet und wollen auch dort Merch verkaufen, Trikots verkaufen und so weiter. Dahinter stehen pekuniäre, aber eben auch größere Interessen. Da wird eben nicht nur Fußball gespielt, das wäre wirklich albern zu behaupten, sondern da wird Politik wie eben auch Business gemacht. Und du siehst, ich bemühe mich um Höflichkeit, auch eine Last für den DFB und den DFB-Präsidenten. Aber Überraschung, warum kann denn eine skandinavische Präsidentin, Lisa Klaveness, den Kritik äußern? Und sie hat das alleine bei Katar getan und sie hat es alleine bei den USA getan. Warum kann sie das und andere Verbände können es nicht? Offene Frage, die sich jeder gerne beantworten darf. Wie gesagt, die Last ist eingestanden, das ist völlig klar. Aber wie viel man an Moral verkauft, ist die Frage. Und man könnte ja wenigstens so tun, als ob einen die eigenen Fans interessieren. Also, selbst wenn wir sagen, der DFB äußert keine Kritik an amerikanischer Politik, an Infantinos Gebaren, sondern schweigt. Und es wird geschwiegen, geschwiegen, geschwiegen. Also so toll, schweigen ist super. Aber die eigenen Fans, die sich nichts mehr wünschen als Tickets und die dann in diese Spirale des zum ersten Mal eingeführten Dynamic Pricing. Dynamic Pricing heißt, dass du nicht einen festen Preis für einen Sitz bezahlst und genau weißt, wo der ist und was der kann, sondern dass sich die Preise nachfrageorientiert in verschiedenen Verkaufszyklen verändern. Damit sind die Tickets sehr teuer geworden, die Preise auf den

0: Fahrten mit den öffentlichen Verkehrsmitteln zu den Stadien. Das sollten oder können alle aus der Presse kennen. Und wenigstens dazu hätte man ebenso wie für die Einreiserisiken sich äußern können und hat auch das nicht getan.
1: Ja, das sagt Susanne Franke vom Team von Fairness United, das sich für Menschenrechte im Fußball einsetzt. Wir hören kurz ein bisschen Musik und sprechen nach der Musik mit Susanne weiter dazu, warum sie der Meinung ist, diese jetzige Fußball-WM boykottieren zu müssen.

0: Ja, Sie hören das Morgenmagazin der Freien Radios. Gerade hier, das war Lily Allen mit einem kleinen Gruß an Infantino und Trump zur jetzigen Fußball-WM, falls Sie jetzt gerade erst eingeschaltet haben. Deswegen, weil wir in den letzten Minuten vor der Musik mit Susanne Franke vom Team Fairness United sprachen. Ja, und Fairness United setzt sich nämlich für Menschenrechte im Fußball ein. Ja, und wir haben mit ihr über die jetzt zurzeit stattfindende Fußball-WM gesprochen und darüber, warum Fairness United, also dieser Zusammenschluss von mehreren Fangruppen und Verbänden dazu aufruft, diese WM zu boykottieren. Und ja, das Gespräch hatte ich schon vor einigen Tagen mit ihr aufgezeichnet und hier geht's jetzt weiter mit dem Telefongespräch, ja, das ich vor einigen Tagen mit Susanne Franke führte. Du sagst schon gerade, es ist jetzt eine ganze Menge Themen, die gerade angerissen worden sind, diese Ticketpreise. Ich habe irgendwie mal im Vorfeld der WM gelesen, irgend so ein Berliner, der da hingefahren ist, der hat irgendwie alleine für die Vorrundenspiele sowas wie 12 oder 15.000 Euro ausgeben müssen, ja, mit Reisekosten, Unterkunft und Ticketpreisen, also sowas wie knapp wie 12.000 oder 15.000 Euro alleine für die Vorrundenspiele, glaube ich, Deutschlands, die er nur gucken wollte. Schon komplett irre, muss ich mal sagen. Also auch die Ticketpreise für normale Menschen, du hast es gesagt, nicht bezahlbar. Und lieber Lisa Klaveness, die du gerade erwähnt hast, kurz zu erwähnen, das ist die Präsidentin vom norwegischen Fußballverband, die seit Jahren immer die Menschenrechtsverletzungen rund um diese WMs sehr beklagt. Und sie ist die einzige, muss man sagen, Präsidentin der ganzen Fußballverbände weltweit, das sind ja weit über 150, die das klar und deutlich ausspricht und sich damit auch, glaube ich, dem Chef der FIFA, dem Infantino, nicht zum Freund macht. Nun findet die WM ja nicht nur in den USA statt, sondern auch in Kanada und Mexiko. Ja. Wird das in der Debatte manchmal zu wenig berücksichtigt?
1: Das ist tatsächlich auffallend und deswegen freue ich mich auch, dass du es fragst, weil gerade bevor die WM angefangen hat, wir mit Blick auf Mexiko und Sicherheitsthemen schon uns viele, viele Gedanken gemacht haben, ne? Mexiko ist neben einer großen Begeisterungsfähigkeit ja auch ein Land, in dem gewalttätige Verbrechen und Morde im Kontext von freiem Journalismus und Drug Trafficking vorkommen. Da konnte man Sorge haben. Kanada ist nicht so negativ aufgefallen. Aber tatsächlich sind ja in beiden Fällen die Gastgeberländer nicht durch diese Beziehung mit Herrn Infantino so aufgefallen. Also dieser Fokus ist ja nicht durch eine Aversion gegen die USA und eine Vernachlässigung der anderen Gastgeberländer entstanden, sondern dadurch, dass sich einfach diese Beziehung dieser beiden Persönlichkeiten sich selber immer ins Licht gestellt hat. Anscheinend kann ja auch Infantino jederzeit ins Oval Office zu anderen Beratungen und auch zu Trumps Friedenskommission. Da war er auch bei, ja, als FIFA-Präsident. Was macht er da? Also diese Bilder kann man sich angucken. Sprich, das ist nicht, weil wir alle geschlafen haben, sondern weil einfach so viele Momente aus dieser einen Situation kommen, dass du kaum hinterherkommst. Also Frage grundsätzlich sehr berechtigt, aber das geht unter aus guten Gründen und sicherlich nicht, weil wir doof sind.
0: Nee, das davon gehe ich mal aus. aber wenn du mal guckst, trotzdem, die Stadien da, die sind voll, ja, im Vorfeld, wo wir mal dachten, bei den Ticketpreisen, das kann irgendwie nicht passieren. Aber trotzdem, wenn man sich das so anguckt, es sind sehr viele Menschen dort vor Ort, die dort auch hingehen. Glaubst du, so ein Boykottaufruf, den es im Vorfeld gab und die Befürchtung, dass diese Stadien leer bleiben, bringt denn da so ein Boykott irgendwie was in der Art, wie ihr den macht?
1: Bringen tut er nichts. Das hat vermutlich auch keiner geglaubt, dass ein Boykottaufruf was bringt, außer einem kommunikativen Akt. Ne? Mhm. Und die Stadien, mit Verlaub, bekommst du ja im Notfall voll, indem sehr reiche Menschen ihren Freunden Tickets kaufen. Mhm. Das soll ja kein Problem sein. Ne? Und es gibt ja ganz viele Superreiche, die das wirklich auch so als gesellschaftliches Ereignis machen. Ne? Wie vielleicht hier in Spitzenvereinen auch so Logen, in denen dann auch mal der eine oder andere Geschäftsabschluss getätigt wird. Es waren am Anfang ein, zwei Spiele, da hat man sehr viele leere Plätze gesehen. Da hat die FIFA dann sofort verkündet, dass die Fotos seien alle zu einer ungünstigen Zeit aufgenommen.
0: Na klar.
1: Aber es ist ja kein Problem, diese Plätze vollzukriegen. Die Frage ist nur, sind die Menschen, die dort sitzen, Menschen, die vielleicht für einen Höchstpreis von $100 da reingehen? Also mehr so Kategorie wie du und ich? Oder welche Menschen sind das? Das ist ja die Frage. Voll kriegst du das immer und du kriegst auch immer deine Bilder. Also da handelt es sich ja gerade bei den Amerikanern um Profis. Also die Inszenierung von Sportveranstaltungen. Wer schon mal was vom Super Bowl gesehen hat, der weiß, dass sie das gut können und dass das auch immer schon eine Dimension hatte. Wer singt was? Und einen kleinen Abklatsch davon werden wir auch beim Finale sehen. Da haben wir ja eine halbstündige Show in der Mitte statt einer Halbzeitpause mit Beyoncé, Shakira, Coldplay and whomever. Das heißt, da kann man sich das ein bisschen angucken, wie es dann aussehen wird. Steht übrigens auch in keiner Fußballregel, soweit ich mich erinnere.
0: Nee, es gibt ja einige neue Regeln, auch mit dieser Trinkpause. Dass das Spielviertel, das ist ein bisschen... Und jetzt mit dieser Halbzeitshow, das klingt schon ein bisschen, als würde es mehr so Football werden, ja, also so ein bisschen, wenn man so auf NFL guckt. Du hast gerade gesagt, du guckst ja gar nicht, ja, also du boykottierst. Ist das wirklich so oder erwischst du dich manchmal noch dabei, wenigstens Ergebnisse oder Spiele zu verfolgen, sage ich mal?
1: Also ich gestehe jetzt Folgendes, dadurch, dass ich eine überregionale Tageszeitung wirklich im Print abonniert habe, lese ich morgens den Sportteil. Das heißt, da kriege ich die Ergebnisse mit, habe das aber tatsächlich auch heute erst mitbekommen, was gestern Abend passiert ist. Mhm. Ich habe es nicht geguckt und wir haben einmal was gemacht, was zumindest die, die dabei waren, sehr schön fanden, nämlich beim ersten Deutschlandspiel hier auf einem lokalen Nachbarschaftsplatz amerikanische gute alte Protestsongs gesungen. Also richtig, als ob das alte Hippiehausen sich versammelt hätte. Und haben so Bob Dylan, Springsteen, Eddie Vedder, solche Dinge gesungen. Und das war sehr schön. Es haben sich sogar nachher Menschen bedankt, die Fußball geguckt haben vor Lokalen an diesem Platz.
0: Vielleicht hören ja jetzt Leute zu und denken drüber nach, ja scheiße, eigentlich, wenn ich mal das so recht betrachte, macht es ja gar keinen Sinn, dass ich da zuschaue oder ich würde gerne was anderes machen. Dann stehen die manchmal so vor der Frage, okay, was mache ich denn stattdessen, ja? Was denkst du so als Frage, wenn man sich jetzt entscheidet, nicht mehr zu gucken, ja, wo kann man seine Begeisterung für Fußball, sage ich mal, vielleicht besser investieren, als da zuzuschauen?
1: Also ich kenne so viele, gerade im positiven Sinne, völlig verrückte Bundesliga-Nerds, ja. Ich bin für Quizzes in Kneipen oder draußen. Also bei dem Wetter würde man ja sagen, sucht euch einen schattigen Fleck. Es ist wahnsinnig leicht, sich auch selber Fußball-Quizzes zu generieren oder die zusammen mit einer Kneipe, die den sonst nicht zeigt, zu organisieren. Man hat nämlich auch die Kneipe was davon. Es ist auch erstaunlich, wie viel manische Freude man bei Tipp-Kick-Turnieren und Kicker-Turnieren entfachen kann. Ich habe Kicker-Turniere von Intensitäten erlebt, dass ich wicklich dachte, es geht um die Weltmeisterschaft. Tipp-Kick ist dann eher für die Gemächlichen. Es gibt gerade aus deutschen Häusern ganz viele wunderschöne Fußball-Dokus. Immer noch gut. Trainer von Aljoscha Pause und solche Dinge. Es gibt Internetsender, auf denen die bizarrsten Spiele wirklich alle sich noch streamen lassen, legal. Also wo man sagt, wisst ihr Kinders, ich erinnere mich, ich würde ja immer sagen, als Schalke den Rückstand gegen die Schwarz-Gelben aufgeholt hat, das 4-4. Werde ich nie vergessen, da habe ich mich auch sehr würdelos benommen. Dieses Spiel würde ich immer wieder gerne gucken. Also all solche Dinge kann man ja tun.
0: Vielleicht noch zum Schluss, Susanne, ja. Die Frage, der Boykottaufruf ist da. Du sagst, der ist natürlich, das ist natürlich sehr viel Symbolpolitik, weil ihr damit natürlich auch die Öffentlichkeit erreichen wollt und euch auch klar ist, dass das nicht dazu führt, dass wirklich die Mehrheit sagt, wir wollen nicht mehr gucken. Aber trotzdem macht ihr das, ja. Und ihr habt das schon bei der letzten WM gemacht. Ihr prangert jetzt die Menschenrechtsumstände an, die in den USA passieren. Und was müsste denn aus deiner Sicht passieren, damit bei einer zukünftigen WM ihr nicht mehr zum Boykott aufruft?
1: Die Frage ist, ob man grundsätzlich die FIFA noch für reformfähig hält. Die Weltmeisterschaft an Saudi-Arabien ist ja schon vergeben mit 2034. Man sollte wissen, wie viele Menschen und wofür sie dorthin gerichtet werden. Dann hat sich die Frage nach dieser WM schon erübrigt. Vor allen Dingen aber würde es eine Menge helfen, wenn die FIFA ihre eigenen Regeln einhält. Es hat vor dieser WM, man kann vielleicht hoffen, dass es auch was mit den Protesten im Umfeld der Weltmeisterschaft in Katar zu tun hat. Ich hoffe ja, vielleicht nicht, wir wissen es nicht. hat sich die FIFA neue Menschenrechtsstatuten gegeben. Es würde helfen, wenn man die selber einhält. Das sollte, genauso wie es die schönste, beste und größte aller WMs werden sollte, sollte es auch die gerechteste aller WMs werden, die fairste und die menschenrechtlichste. Mir fällt der Superlativ dazu gerade nicht ein. Und dieses hat man nicht getan. Eigene Regeln einhalten wäre ein erster Schritt. Und der Rest ist einfach die Frage, Infantino möchte ja durchaus wieder gewählt werden. Wenn das passiert, was soll sich denn dann ändern?
0: Ja, das sagt Susanne Franke vom Kernteam von Fairness United, einer Vereinigung, die sich für Menschenrechte im Fußball einsetzt. Ja, wir haben vor ein paar Tagen miteinander telefoniert und Susanne ist von der Schalker Fanini, die sich seit vielen Jahren gegen Rassismus und Diskriminierung im Fußball engagiert. Ja, ob man den Boykott der WM in den USA, Mexiko und Kanada nun teilt oder nicht oder ob es einem auch völlig egal ist, aber die Frage, welche Werte der internationale Fußball vertreten soll, wird uns wohl noch lange über diese WM hinaus beschäftigen, sage ich mal. Und das wird auch ja für die interessant sein, die sich vielleicht gar nicht für Fußball interessieren. Okay, wir hören ein bisschen Musik, dann geht's hier gleich in wenigen Minuten schon weiter mit dem, was dann immer am Donnerstag um diese Uhrzeit kommt, die Antifa-News. Und im zweiten Teil der nächsten Stunde reden wir mit Veronika Glasunova vom Schutzfonds der Amadeo-Antonio-Stiftung. Die haben in Berlin ein tolles, ja, neues Projekt, über das werden wir dann in der zweiten Hälfte sprechen. Aber erstmal ein bisschen Musik und dann kommt gleich im Anschluss die Antifa-News.

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1: Herzlich willkommen zu den Antifa-Nachrichten für den 2. Juli 2026. Heute in Doppelmoderation.
2: Während das BSW sich weiter an die AfD rankuschelt, hält die Gesellschaft für Freiheitsrechte mit einem neuen Gutachten dagegen.
1: Außerdem schauen wir auf eine Korrekturaufforderung der Medienanstalt an Ben ungeskriptet.
2: Danach blicken wir auf Neuigkeiten im Antifa-Ostkomplex.
1: Wir behandeln einen neuen Bericht zu Extremismus vom Verfassungsschutz sowie eine Prüfung für ein mögliches Verbot des Indie-Media-Forums.
2: Zudem zeigt ein neues Gutachten, dass die Verfassung von Österreich einen antifaschistischen Auftrag beinhaltet.
1: Und zuletzt blicken wir auf die USA, wo die ICE-Einwanderungsbehörde ohne Rechtsgrundlage Handydaten von Demonstranten ausgelesen hat.
2: Danach hören wir einen kurzen Beitrag zu den Protesten zum kommenden AfD-Bundesparteitag in Erfurt.
1: Wie jede Woche gedenken wir den Opfern rechter Gewalt.
2: Und zum Abschluss gibt es noch ein paar antifaschistische Veranstaltungstipps.
1: Aber erstmal zu den Kurzmeldungen. Los geht's. Ein neues Gutachten hält den Erfolg eines AfD-Verbots für realistisch. Die Gesellschaft für Freiheitsrechte hat ein AfD-Gutachten auf 1500 Seiten veröffentlicht. Demnach sei die AfD nachweislich verfassungswidrig. 8 ExpertInnen für Verfassungsrecht, Rechtsextremismus und Recherche haben 13 Monate lang gearbeitet und öffentlich zugängliche Daten ausgewertet. Projektleiter Bijan Muini erklärt, ein AfD-Verbotsantrag habe nach ihrer Einschätzung wahrscheinlich Erfolg. Der Verein selbst fordert kein Verbot. Jedoch dürfte das Gutachten den Druck auf die Politik erhöhen, ein Verbot zumindest zu prüfen. Letztlich zeigt das Gutachten, dass ein Verbot eine politische Entscheidung wäre, keine juristische. Zum Gutachten sagt Politikwissenschaftler Professor Dr. Marcel Lewandowski:
3: Also ich glaube, insgesamt geht es gar nicht darum, dass das Gutachten der GFF etwas zutage fördert, was nicht irgendwo schon mal bekannt gewesen wäre. Das ist nicht das Bahnbrechende daran, sondern das, was dieses Gutachten macht, ist ja, es versucht zu zeigen, das, was wir oftmals an der AfD als besonders extrem wahrnehmen, was vielleicht auch von verschiedenen Beobachtern als verfassungsfeindlich eingestuft wird, das sind keine Einzelfälle, sondern es geht darum, dass das sozusagen das Bild der Partei systematisch prägt und dass es auch ein systematisches, planmäßiges Vorgehen gibt, die Ordnung in Deutschland zu verändern. Und diesen Nachweis versucht man durch die sehr, sehr vielen Datenpunkte, sehr vielen hinterlegten Nachweise zu erbringen. Und ich glaube, das ist das, was dieses Gutachten nochmal von anderen unterscheidet. Es zeigt, die AfD ist in Gänze so. Das ist das, was man dort nachweisen möchte und nicht in einzelnen Extremfällen allein.
1: Ein Parteiverbotsverfahren kann in Deutschland nur durch den Bundestag, den Bundesrat oder die Bundesregierung eingeleitet und mit einfacher Mehrheit beschlossen werden. Ohne die CDU gäbe es jedoch keine Mehrheit für ein Verbotsverfahren. Diese sieht ein solches nach wie vor äußerst kritisch.
2: Das BSW fordert ein Ende der Brandmauer und lädt die AfD zu gemeinsamen Wahlkampfveranstaltungen ein. Das geht aus einem Brief von den Parteivorsitzenden des BSW an die AfD-Spitze vom 26.06. hervor, der von Bild.de veröffentlicht wurde. Neben einer Einladung zu 2 Debatten im Rahmen von Wahlkampfveranstaltungen hofft das BSW auf eine Zusammenarbeit im Bundestag. Voraussetzung dafür sei natürlich eine erneute Auszählung der Stimmen von der Bundestagswahl und ein nachträglicher Einzug in den Bundestag. In diesem Falle bietet das BSW seine Unterstützung für eine erneute Öffnung der Nord Stream Pipelines, neue Untersuchungen zur Corona-Pandemie und dem Maskenskandal sowie bei der Migrationspolitik an.
1: Medienanstalt fordert Korrektur von Ben ungeskriptet. Die Landesmedienanstalt NRW fordert Podcaster Ben Bernd auf, seine Folge mit Björn Höcke in seinem Format ungeskriptet nachträglich zu überarbeiten. Die Behörde beanstandet Aussagen, die Höcke in dem Podcast zur SA-Lösung Alles für Deutschland getätigt hatte und verlangt von Bernd, sie nachträglich zu korrigieren oder einzuordnen. Bernd wehrt sich mit juristischer Unterstützung durch seinen Anwalt Joachim Steinhöfel, der die Landesmedienanstalt als Zensurbehörde bezeichnet und die Forderung zurückweist. Bernd selbst betont, er werde sich nicht vorschreiben lassen, was journalistische Sorgfalt sei und lehnt eine nachträgliche Bearbeitung ab.
2: Beugehaft gegen Antifaschistin Lina E. verhängt. Das berichtet unter anderem die Taz. Die Antifaschistin Lina E. wurde im Antifa-Ost-Prozess zu 5 Jahren Haft verurteilt und ist gerade erst im Mai auf Bewährung freigekommen. Nun wurde sie am Dienstag zu 6 Monaten Beugehaft verurteilt, nachdem sie als geladene Zeugin im Antifa-Ost-Prozess die Aussage verweigerte, um sich nicht selbst zu belasten. Laut VerteidigerInnen sei es nicht rechtens, dass Lina E. zu einer weiteren Beugehaft verurteilt wurde, denn sie wurde im selben Tatkomplex bereits zu einer Beugehaft verurteilt, die sie bisher aber noch nicht angetreten hat. Sie wurde direkt beim Verlassen des Gerichtssaals von Justizbediensteten festgenommen. Der Mitverurteilte Jannis R. sitzt außerdem bis heute seine 6-monatige Beugehaft ab, weil auch er als Zeuge die Aussage verweigerte.
1: Die Zahl extremistischer Personen ist so hoch wie nie. Das geht aus dem Verfassungsschutzbericht 2025 hervor. Generell gäbe es eine zunehmende Radikalisierung junger Menschen, die oftmals bereits eine ausgeprägte Gewaltbereitschaft erkennen ließen, heißt es in dem Bericht. Im Vergleich zum Vorjahr stieg die Zahl der Linksextremisten um 11% an, die der Rechtsextremisten um 17%. Der Rechtsextremismus bleibe die größte Bedrohung für die freiheitlich-demokratische Grundordnung, schreibt Innenminister Dobrindt. Die AfD wurde im vergangenen Jahr als gesichert rechtsextremistisch eingestuft. Dagegen ging die AfD juristisch vor und bekam im Eilverfahren vorerst Recht. Das Gerichtsverfahren läuft noch, der Verfassungsschutz führt sie aber weiter als Verdachtsfall. Auch das neue Gutachten der Gesellschaft für Freiheitsrechte wolle man prüfen, kündigt Dobrindt an.
2: Die Bundesländer wollen Indymedia verbieten und setzen auf Netz- und Reisesperren für Linksextreme. Auf Indymedia wird über die aktuellen Pläne der Innenministerkonferenz, kurz IMK, berichtet. Die IMK fordert ein vollständiges Verbot der Plattform Indymedia.org und prüft rechtliche Möglichkeiten wie Beschlagnahmung der Webseiten, Löschungsaufforderungen an den Provider und Netzsperren. Die IMK begründet dies mit der Zunahme von Straftaten aus dem linksextremistischen Spektrum und will den Informationsaustausch zwischen Sicherheitsbehörden intensivieren.
1: Laut einem neuen Gutachten beinhaltet die österreichische Verfassung einen antifaschistischen Auftrag. Zu diesem Ergebnis kommt ein neues Gutachten des Mauthausen-Komitee Österreich, kurz MKÖ, das Dokumentationsarchiv des österreichischen Widerstandes, kurz DÖW, sowie das Oberösterreichische Netzwerk gegen Rassismus und Rechtsextremismus, kurz Antifa-Netzwerk. Demnach verpflichtet sich Österreich mit Artikel 9 der Verfassung, alle nationalsozialistischen Organisationen aufzulösen und aus der Gesellschaft alle Spuren des Nationalsozialismus zu entfernen, aber auch dazu, alle Organisationen faschistischen Charakters aufzulösen, sowie alle Organisationen, die bestrebt sind, der Bevölkerung ihre demokratischen Rechte zu nehmen. Laut dem MKÖ komme Österreich dieser Verpflichtung aber nur unzureichend nach. So kamen im Vorjahr auf fast 2000 rechtsextreme Tathandlungen nur 197 Verurteilungen nach Verbotsgesetz. Andere faschistische Aktivitäten, etwa von sogenannten neurechten Gruppen, die bewusst auf NS-Symbolik verzichten, werden als solche gar nicht zahlenmäßig erfasst und verfolgt.
2: ICE beschlagnahmt und infiltriert Mobiltelefone von Demonstrierenden. Die autonome Antifa berichtet über einen Vorfall aus den USA. Am 11. Juni beschlagnahmte die Polizei in Spokane die Mobiltelefone hunderter Protestierender gegen die Einwanderungspolizei ICE. 23 Handys wurden heimlich an das FBI weitergegeben, ohne Durchsuchungsbefehl und ohne die Betroffenen zu informieren. Erst durch eine Apple-Warnmeldung über einen iCloud-Einbruchsversuch aus Seattle, der Standort des FBI-Büros, erfuhren die Betroffenen von der Datenauslesung. Das FBI nutzte dabei Software der israelischen Firma Celebrit, um Daten zu extrahieren. Im Fall der Spokane 9 wurden 9 Personen wegen Verschwörung zur Behinderung von Polizeibeamten angeklagt, während Anklagen gegen andere fallen gelassen wurden.
4: Mit Verboten reagieren die Behörden auf die geplanten antifaschistischen Proteste gegen den Bundesparteitag der AfD in Erfurt. Gerade im Westen der Stadt, rund um das Tagungsgelände, gelten Demonstrationsverbote, die durch eine Allgemeinverfügung vom Landesverwaltungsamt erlassen wurden. Dabei referiert das Amt auf unfriedliche oder gar gewaltsame Proteste. Angekündigt sind allerdings vor allem normale Kundgebungen im Stadtgebiet sowie vom Aktionsbündnis widersetzten friedliche Straßenblockaden als Mittel des zivilen Ungehorsams, mit denen die erfolgreiche Durchführung des Bundesparteitags der AfD verhindert werden soll. Der Allgemeinverfügung gegenüber steht das fundamentale Grundrecht der Versammlungsfreiheit. Wegen einer möglichen Aufhebung im üblichen rechtlichen Geplänkel vor Großprotesten ist also von sich kurzfristig ändernden Vorgaben auszugehen. Denn, so David Begrich, Mitarbeiter der Arbeitsstelle Rechtsextremismus bei Miteinander e.V. in Magdeburg.
5: Es ist ja legitim, auf die Straße zu gehen.
4: In der Berichterstattung im Vorfeld zu dem kommenden Protestwochenende sind sich wieder einige Medien, aber nicht zu schade, von Gewaltaufrufen oder gar Chaoten zu sprechen. Dabei kommen die Aufrufe zum Protest von ganz vielfältigen Akteuren. Neben dem Aktionsbündnis Widersetzen ruft Zusammenstehen auch zu Protesten auf. Ein Bündnis aus der Erfurter Stadtgesellschaft, bei dem sich Gewerkschaften, Kirchen und Religionsgemeinschaften, Wohlfahrtsverbände, Initiativen, Vereine aus Kultur, Wissenschaft und auch Parteien und engagierte Einzelpersonen beteiligen. Auch bei den letzten Protesten in Gießen gegen die Neugründung der Jugendorganisation der AfD hat sich gezeigt, wer die Menschen sind, welche ihr Recht auf Versammlungsfreiheit nutzen.
6: Ja, ich glaube, gerade als schwarze Person habe ich dort nochmal andere Erfahrungen. Was auf jeden Fall spürbar ist, ist, dass die Gefahr und die Angst immer stärker wird. Man fühlt sich nicht mehr sicher. Rassismus, der Rechtsruck wird immer präsenter und man befürchtet es teilweise sogar auf die Straße zu gehen.
7: Weil es mir wichtig ist, dass wir uns auch in einer direkten Aktion widersetzen können und somit effektiv den AfD-Parteitag verhindern können.
8: Mir ist wichtig dabei, darauf aufmerksam zu machen, dass der Faschismus in diesem Land sich auf unterschiedliche Arten ausdrückt und die AfD davon die Speerspitze ist.
9: Ich habe selber jugendliche Kinder, die in ihrem Umfeld in der Schule merken, dass sich die Lager immer mehr radikalisieren und da müssen wir dagegen gehen. Im Faschismus gibt es nur Verlierer.
10: Eigentlich möchte man in Frieden sein Leben leben, aber es geht nicht, wenn es Parteien, Organisationen gibt, die Minderheiten angehen und die uns so ins Herz treffen von Verständnis von Demokratie und Rechtsstaat.
11: Ich bin Krankenpfleger und wir sind im Krankenhaus viele, viele, viele aus den unterschiedlichsten Nationen, aus den unterschiedlichsten Kulturen, sei es auf der Patientenseite, aber vor allen Dingen eben auch bei den Beschäftigten. Alles, wofür die AfD steht, widerspricht diesem Grundgedanken.
12: Weil sonst halt niemand anderes tut. Dafür stehe ich heute hier als Schüler, dafür stehe ich hier heute als, ich sag jetzt mal, Vertreter meiner Generation, um für eine offene, tolerante und sozialgerechte Zukunft meiner Generation zu kämpfen.
13: Ich kann mein Gesicht zeigen und sagen, so geht's nicht weiter. Das kann nicht die Lösung sein und das sollte nicht erlaubt sein.
14: Wir können diese faschistoiden Tendenzen in diesem Lande nicht einfach so stehen lassen. Wir müssen uns jetzt wehren, sonst ist es zu spät.
15: Weil der Staat es leider nicht hinkriegt und sogar noch nicht mal meint, uns unsere Demonstrationsfreiheit zu gönnen. Und das ist schon ein bisschen fatal.
4: So einige Gründe, warum Menschen gegen die AfD demonstrieren. Das wird auch jetzt am Wochenende in Erfurt passieren. Das Bündnis Zusammenstehen hat vom 3. bis 5. Juli über 70 Veranstaltungen organisiert, von einem wissenschaftlichen Kongress am Freitag über Konzerte und Infopunkte bis hin zu einer Großdemonstration am Samstag in der Erfurter Innenstadt. Die vollständige Liste ist zu finden auf ihrer Webseite zusammenstehen.org. Ihr Ziel? Sie wollen nicht zulassen, dass Erfurt zur Bühne für die Normalisierung von menschenfeindlichen, ausgrenzenden und antidemokratischen Ideologien wird. Ihr Anliegen ist ein friedliches, respektvolles und solidarisches Miteinander, getragen von der Achtung der Menschenwürde und dem Einsatz für gleiche Rechte für alle. Das Aktionsbündnis Widersetzen wiederum mobilisiert zu Blockaden am 4.7., wofür auch Busanreisen aus verschiedenen Städten organisiert wurden. Ihr Ziel ist es, dass der Parteitag der AfD gar nicht erst stattfindet, da diese Björn Höcke an der Spitze habe, welcher für den offenen, faschistischen und NS-verherrlichenden Kurs in der Partei aus Menschenverachtung, Ausgrenzung, massenhaften Deportationen und Hass stehe. Im Vorfeld hat das Bündnis in Erfurt diverse Infoveranstaltungen organisiert und mit Haustürgesprächen die AnwohnerInnen in Erfurt zu Zielen und Formen des Protests informiert. Wer bei Widersetzen mitmachen will, kann sich auf der Webseite widersetzen.com anmelden. Wie kurzfristig noch Tickets für die Anreise verfügbar sind, ist aber unklar. Es handelt sich also um ein sehr vielfältiges Protestgeschehen, wofür ein breites Spektrum an Protestformen Raum zu finden ist. Die Polizei spricht davon, die Versammlungsfreiheit gewährleisten zu wollen, sowie auch die Durchführung des Parteitages der AfD sicherzustellen. Es ist also davon auszugehen, dass es dort zu polizeilichen Maßnahmen kommen wird, wo diese beiden Ziele der Einsatzleitung aus ihrer Sicht nicht gleichzeitig umsetzbar sind. Der Bundesparteitag der AfD selbst wird vor allem sich um Personalia drehen. Vor allem bei der Wahl des Parteivorstandes wird sich zeigen, welche inhaltlichen Positionen sich durchsetzen und ob die Partei noch weiter nach rechts rücken wird. Inhaltlich ist bemerkenswert, dass der Thüringer Landeschef Björn Höcke einen Antrag eingebracht hat, die Unvereinbarkeit der Parteimitgliedschaft mit neonazistischen und faschistischen Gruppen aufzuweichen, allen voran die identitäre Bewegung. Wenig Neues also und vielmehr eine Kontinuität des bisherigen Parteikurses, welcher in einem jüngst veröffentlichten, umfassenden Gutachten der Gesellschaft für Freiheitsrechte als nachweislich verfassungsfeindlich erklärt wurde. Was dabei wieder ganz klar wurde:
3: Die AfD wird nicht einfach aus Protest gewählt, sondern weil viele Menschen mit dem, was die AfD fordert, in einem großen Teil übereinstimmen und das auch wollen, was die AfD dort möchte.
4: So der Politikwissenschaftler Professor Dr. Marcel Lewandowski im Gespräch über das Gutachten zur Verfassungsfeindlichkeit der AfD. So kommt dem antifaschistischen Protest jetzt am Wochenende in Erfurt auch eine zentrale Schlüsselfunktion zu, nämlich zu zeigen, wie groß der Widerspruch in der Gesellschaft ist. Und wer mitbekommen möchte, wie groß dieser Widerspruch tatsächlich ausfallen wird oder auch einfach am Samstag aktuell informiert sein möchte über das Protestgeschehen und die Hintergründe dazu, kann jederzeit auch das Radio einschalten.
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4: 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Zuletzt noch eine Kleinigkeit. In den vergangenen Tagen haben auch beliebte Figuren von Kika in Erfurt mit Schildern auf den Protest aufmerksam gemacht und damit für einiges an Aufmerksamkeit gesorgt. Neben den Berichten zur Lageeinschätzung der Polizei und dem Demonstrationsverboten. Dass gerade so Figuren wie Bernd das Brot hier aktiv werden, zeigt vielleicht, wie ernst die Lage eingeschätzt wird. Denn dieser, so der Erfinder des depressiven Kastenweißbrots, Tommy Krabbeweiß:
19: Also Bernd ist ja grundsätzlich mit einem funktionierenden, wenngleich sehr teigigen Gehirn gesegnet. Und die natürliche Haltung jedes Wesens auf diesem oder jedem anderen Planeten sollte antifaschistisch sein. Das ist völlig klar.
1: An dieser Stelle erinnern wir an die Opfer rechter Gewalt. Diese Erinnerung führen wir auch in den kommenden Wochen weiter.
2: Über das ganze Jahr hinweg möchten wir an all jene Menschen erinnern, von denen man weiß, dass sie seit 1990 durch rechte Gewalt zu Tode gekommen sind.
1: Informationen übernehmen wir dazu unter anderem von der Amadeo-Antonio-Stiftung, dem Buch Rechte Kontinuitäten von Harry Weibel und von Opferberatungsstellen und weiteren antifaschistischen Gruppen und Initiativen.
20: Wir erinnern an Süleyman Taşköprü. Süleyman Taşköprü wurde am 27. Juni 2001 vom sogenannten NSU in Hamburg ermordet. An diesem Tag arbeitete er in dem Gemüseladen seines Vaters. Als dieser kurz weg war, betraten die Täter den Laden, schossen auf Süleyman Taşköprü und flohen. Erst 2011, mit der Selbstenttarnung des sogenannten NSU, wurde die Tat als rassistisch motiviert anerkannt. Davor hatte die Polizei nur in Richtung Rotlicht und Drogenmilieu ermittelt. Erst am 11. Juli 2018 verhängte das Oberlandesgericht München eine lebenslange Haftstrafe für Beate Zschäpe. Die Helfer des NSU wurden zu Haftstrafen von 2, 2,5, 3 und 10 Jahren verurteilt. Süleyman Taşköprü ist als Opfer rechter Gewalt staatlich anerkannt. Wir erinnern an Christa G. In Wurzen erstach ein stadtbekannter Neonazi in der Nacht auf den 30. Juni 2002 Christa G. In einem verfallenen Haus, das Obdachlosen und Jugendlichen als Treffpunkt diente, kam es gegen 3.45 Uhr zu einem Streit. Ein Rechter mit SS-Runentattoos auf seinem Genick ging mit einem Beil auf einen Jugendlichen los und verletzte dabei auch Christa G., die offenbar dem Jugendlichen helfen wollte. Schließlich stach der Täter mit einem Messer in das Herz von Christa G., die nach wenigen Minuten starb. In den Wochen vor der Tat hatte der Täter in Wurzen mehrere polnische Frauen angegriffen und beschimpft. Der Neonazi wurde im Mai 2003 vom Leipziger Landgericht wegen Totschlags zu 7,5 Jahren Jugendhaft verurteilt. Wir erinnern an Emil Wendland. Emil Wendland wurde am 1. Juli 1992 in Neuruppin erstochen. Der alkoholkranke Mann hatte im Neuruppiner Rosengarten auf einer Parkbank geschlafen. Dort wurde er von drei Skinheads getreten und geschlagen. Als sich die drei Täter von der Bank entfernten, kehrte einer von ihnen zum schwer verletzten Opfer zurück und erstach Emil Wendland mit einem Messer. Das Landgericht Potsdam verurteilte den Täter im Oktober 1993 zu 7 Jahren Jugendstrafe wegen Totschlags. Einer der Mittäter erhielt wegen schwerer Körperverletzung eine Jugendstrafe von 2 Jahren Gefängnis. Erst im Rahmen einer Überprüfung alter Verdachtsfälle rechter Gewalt in Brandenburg durch das Moses-Mendelssohn-Zentrum wurde der Mord an Emil Wendland nachträglich als Opfer rechter Gewalt staatlich anerkannt. Wir erinnern an Marwa El-Sherbini. Marwa El-Sherbini wurde am 1. Juli 2009 in einem Gerichtssaal vom Amtsgericht Dresden von einem Neonazi erstochen. Sie hatte sich gegen ihn juristisch zur Wehr gesetzt, nachdem der Täter sie und ihren Sohn 1 Jahr zuvor auf einem Spielplatz rassistisch behandelt hatte. Der Täter hatte sie auf dem Spielplatz unter anderem als Islamistin und Terroristin beleidigt. Marwa El-Sherbini stellte aufgrund der massiven rassistischen Beleidigungen und Bedrohungen einen Strafantrag gegen den Täter. Dieser legte gegen beide Urteile Berufung ein. Eine erneute Verhandlung wurde für den 1. Juli 2009 angesetzt. An diesem Tag schaffte es der Täter, ein Messer in den Verhandlungssaal mitzunehmen. Als Marwa El-Sherbini den Verhandlungssaal betrat, stach der Täter mehrfach auf sie ein. Als BundespolizistInnen den Saal erreichten, sahen sie, wie Marwa El-Sherbinis Ehemann mit dem Täter um das Messer rang. Sie gaben einen Schuss ab und trafen den Ehemann. Der Ehemann überlebte, Marwa El-Sherbini starb noch im Gerichtssaal. Das Landgericht Dresden verurteilte den Täter zu einer lebenslänglichen Haftstrafe. Marwa El-Sherbini ist als Opfer rechter Gewalt staatlich anerkannt. Der 1. Juli wurde infolge der Tat zum Tag gegen antimuslimischen Rassismus ernannt. Wir erinnern an eine 44-jährige unbekannte Person. Der 44 Jahre alte Mann wurde am 1. Juli 2005 in Essen von 2 jugendlichen Neonazis zusammengeschlagen. 2 Tage später wurde der Mann in einem Männerwohnheim tot aufgefunden. Zu Beginn gingen die Behörden von einem Drogentod aus, da das Opfer ein polizeibekannter Drogenabhängiger war. Erst durch eine Obduktion wurde festgestellt, dass der Mann wegen der Schläge der Neonazis starb. In dem nicht öffentlichen Prozess warf die Staatsanwaltschaft Essen den beiden Tätern Körperverletzung mit Todesfolge vor. Mit Verweis auf das angewendete Jugendstrafrecht verweigerte das Amtsgericht Essen Aussagen zum Ausgang des Prozesses. Es ist also nicht bekannt, wann, mit welcher Begründung und zu welcher Strafe die Täter verurteilt wurden.
16: Zum Abschluss der Antifa-Nachrichten hier noch ein paar Veranstaltungshinweise.
1: Wem der Gegenprotest in Erfurt nicht reicht, findet hier vielleicht Inspiration.
21: In Berlin findet heute ab 16 Uhr eine Kundgebung zur Rettung der Gedenkstätte Köpenicker Blutwoche vor dem Rathaus Treptow Neue Kuhallee 2-6 statt. Seit 1987 erinnert die Gedenkstätte im ehemaligen Amtsgefängnis an die NS-Verbrechen und ab 2013 wurde eine neue Dauerausstellung vor Ort eröffnet. Um den Fortbestand der antifaschistischen Bildungsarbeit zu sichern, wurde eine Petition ins Leben gerufen, die das Team der Gedenkstätte am 2. Juli 2026 um 17 Uhr an die Bezirksverordnetenversammlung BVV übergeben will. In Wurzen könnt ihr heute ab 19 Uhr im Netzwerk für demokratische Kultur NDK Wurzen am Domplatz 5 lernen, wie die sächsischen Separatisten als rechtsterroristisches Netzwerk aufgebaut waren. ReferentInnen sind Politikwissenschaftler Steven Hummel und Vorsitzende der Vereinigung der Verfolgten des Naziregimes Bund der AntifaschistInnen und Antifaschisten Sachsen e.V. Kerstin Köditz. Die Veranstaltung ist kostenfrei. Am kommenden Samstag, den 4. Juli, wird es ab 17 Uhr im Roter Box in der Kolonnadenstraße 5-7 in Leipzig eine Lesung im Rahmen des Gedenkortes gegen Femizide geben. Unter dem Titel Zurück ins Leben, Betroffenheit von Gewalt und danach lesen Barbara Peveling und Marlene Pellny aus ihren Büchern zu Gewalt im Haus und warum wir noch hier sind. Beide Bücher verbinden die Narration zur geschlechtsspezifischen Gewalt mit einer unterschiedlichen betroffenen Perspektive. Ebenfalls am 4. Juli wird sich ab 18 Uhr im Horte in der Peter-Göring-Straße 25 in Berlin auf ein Gespräch mit Nanook getroffen. Nanook saß im Rahmen des zweiten Antifa-Ost-Verfahrens 554 Tage in Untersuchungshaft und berichtet über seine Erfahrungen in deutschen Gefängnissen, bringt Fragen mit und kommt ins Gespräch über Repression gegen AntifaschistInnen. Am kommenden Montag, den 6.7., findet in Bitterfeld-Wolfen die Montagszusammenkunft unter dem Motto Bitterfeld-Wolfen zeigt Haltung. Montagsbund statt Braun, im Vorfeld der Landtagswahl statt. An diesem Montag laden die Veranstaltenden ab 18 Uhr auf den Robert-Schmidt-Platz ein und fordern auf, komm mit, zeig Haltung. nächste Woche Dienstag, am 7. Juli, ab 19 Uhr, könnt ihr in dem Vortrag Zivile Seenotrettung, is not a crime, mit Sea-Watch FAQ Infoladen in der Johannesstraße 40 in Berlin lauschen. Die zivile Seenotrettung sieht sich konfrontiert mit stetiger Repression und Kriminalisierung gegen Geflüchtete. Potenzielle Repressionen gegen CrewmitgliederInnen, Schiffsbesetzungen und immer konkreter werdende Pläne Italiens helfen, unanfahrbar für Rettungsschiffe zu machen. Eine Person von Sea-Watch erklärt diese neuen Entwicklungen und deren Auswirkungen auf die zivile Seenotrettung. Was bedeutet diese politische Entscheidung für Rettungseinsätze und für Menschen auf der Flucht? Welche Gegenstrategien gibt es, um weiter zivile Seenotrettung zu ermöglichen? Am kommenden Dienstag, den 7.7. ab 19 Uhr im FAQ-Infoladen in Berlin.
16: Das waren die Antifa-Nachrichten für den 2. Juli 2026. 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

Tim Riffer, ja, das Morgenmagazin der Freien Radios hören Sie, hört ihr hier gerade. Genau. Hier in der nächsten halben Stunde läuft noch das Morgenmagazin. Nach der nächsten Musik werden wir ja mit dem Schutzfonds der Amadeo Antonio Stiftung sprechen. Der Schutzfonds gilt nur für Berlin, sage ich schon mal, aber vielleicht auch für alle, die außerhalb Berlins zuhören. Also Berlin kommt heute das Morgenmagazin. Vielleicht interessant, was da irgendwie alles gerade in Berlin immer noch möglich ist.

0: Ja, Jilte John hier im Morgenmagazin der Freien Radios. War ja jetzt auch schon Thema vorhin bei den Antifa-News und auch immer Thema bei vielen Freien Radios. Man kriegt es mit. Bedrohungen, Einschüchterungen und Angriffe gerade auf demokratisch Engagierte nehmen vielerorts wirklich zu. Ja, massiv. Aber da stellt sich natürlich die Frage, welche Unterstützung gibt es denn dann für Vereine, Initiativen oder auch Einzelpersonen, die davon betroffen sind, ja, von diesen Angriffen und Bedrohungen. In Berlin, interessanterweise, gibt es dafür seit letztem Jahr den Schutzfonds der Amadeo-Antonio-Stiftung und dieser Schutzfonds unterstützt Betroffene und Initiativen mit bis zu 20.000 Euro, ja, für Schutzmaßnahmen. Und dazu, warum der Fonds gerade jetzt gebraucht wird und welchen Bedrohungslagen sich Betroffene an ihn wenden können, ja, und wie Gelder beantragt werden können. Dazu habe ich mit Veronika Glasunova vom Schutzfonds gesprochen und das Gespräch wurde vor der Sendung aufgezeichnet. Als erstes habe ich Veronika Glasunova gefragt, was der Schutzfonds der Amadeo-Antonio-Stiftung überhaupt ist und warum er ins Leben gerufen wurde.
1: Also den Schutzfonds gibt es bei der Amadeo-Antonio-Stiftung seit Beginn 2025. Früher war er bei der Landeskommission Berlin gegen Gewalt beheimatet und wurde dann sozusagen an unsere Stiftung übergeben. Wir schützen betroffene Organisationen, meistens Vereine, Initiativen oder auch Privatpersonen, die bedroht werden. Es kann sich um Vandalismus drehen. Es kann sein, dass sie online bedroht werden, also Hass-E-Mails, Drohbriefe, Schmierereien, eingeschlagene Fensterscheiben. Und der Schutzfonds ermöglicht dann bauliche und technische Sicherheitsmaßnahmen, die wir dann auch bezahlen. Also wir übernehmen die Kosten bis zu 20.000 Euro pro Antrag für Sicherheitsschlösser, Brandschutztüren, Sichtschutzfolien für die Fenster etc. Also auch Kamerasysteme, Alarmanlagen, solche Dinge. Was genau gebraucht wird, das wird natürlich abgesprochen mit den Betroffenen und mit einer Sicherheitsexpertin, die wir dann zu Beratungszwecken hinzuziehen, eine externe Sicherheitsberaterin.
0: Du hast gerade gesagt, 20.000 Euro, ja, stehen ja da pro Einzelfall im Fall des Falles zur Verfügung. Bei welchen konkreten Vorfällen und Sicherheitsbedarfen wenden sich denn so die Betroffenen an euch, damit auch so klar wird, was denn so aus eurer Sicht möglich zu machen an Sicherheitsbedarf und für Sicherheit zu sorgen, sage ich mal.
1: Also wir hatten schon ein paar Fälle, in denen konkret versucht wurde, in die Wohnung der Privatperson einzudringen, ja, die Tür aufzubrechen. Dann geht es natürlich um Sicherheitstüren, Sicherheitsschlösser, um auch Alarmsysteme zum Beispiel. Wir hatten auch Fälle, wo eine Organisation einfach die Wände ständig beschmiert wurden mit Drohsymbolen, wie gesagt Fensterscheiben eingeschlagen, auch ein Brandanschlag, ein versuchter Brandanschlag, Gott sei Dank konnte noch verhindert werden. Ja, sie wurden auch nach der Sicherheitsexpertise von der Beraterin und der Rücksprache mit dem LKA mit dem Nötigen ausgestattet. Dazu muss ich sagen, dass Einschalten der Polizei überhaupt nicht zwingend notwendig ist. Das überlassen wir den Betroffenen. Also manche wollen sich ans LKA wenden, andere nicht. Das ist für uns

0: Fall von der Polizei, also eine Sicherheitsberatung fand statt seitens der Polizei. Und dann wollte aber die betroffene Einrichtung nochmal die Sicherheitsexpertise von unserer Expertin haben. Dann hat die Organisation sozusagen zwei Protokolle nebeneinander gelegt und sich entschieden, was sie für sich denn als sinnvoller erachten. Es muss halt in die Gesamtsumme von 20.000 Euro passen.
1: Wenn du mal so guckst auf die letzten Jahre, gibt es da eine Entwicklung, die ihr beobachten könnt? Also ganz speziell bei Bedrohungen und Angriffen auf demokratisch engagierte Vereine und Initiativen. Hat sich da was in den letzten Jahren verändert? Und falls ja, wie?
0: Es hat sich einiges verändert, ja. Und das sehen wir an unserer Arbeit konkret. Also prozentual richten sich viele Anträge an den Schutzfonds derzeit auf den Schutz jüdischer Einrichtungen und von Organisationen, die antisemitismuskritisch arbeiten, also nach dem 7. Oktober, hat sich ihre Sicherheitslage drastisch verschärft. Es geht um Bedrohungen, Angriffe, Einschüchterung, Sachbeschädigung. Und und oft ist es einfach so, dass öffentliche Sichtbarkeit nur noch unter erhöhten Schutzvorkehrungen gewährleistet werden kann. Ein weiterer Schwerpunkt, der jetzt neulich dazugekommen ist, sind iranische Oppositionelle und ihre Organisationen, die teils massiven Bedrohungen durch islamistische und regimenahe Akteure ausgesetzt sind. Und an dritter Stelle kommen dann queere Vereine und Räume, die sowohl von Rechtsextremen als auch von Islamisten bedroht werden.
1: Ihr seid jetzt dafür da, zu überlegen, wie schafft man es, diejenigen, die dort engagiert sind, die etwas machen, zu schützen, praktisch vor Übergriffen, Angriffen, allem Möglichen. Erzählen die euch manchmal auch so, welche Auswirkungen das hat, also wie die Bedrohungen ihre Arbeit und ihren Alltag verändern?
0: Ja, natürlich. Es ist in einigen Organisationen haben sich schon Menschen überlegt, sich gänzlich zurückzuziehen. Konkret ging es um einen Verein, der antisemitismuskritische Arbeit leistet. Und sie waren massivsten Bedrohungen ausgesetzt, auch mit Klarnamen auf Flyer etc. Und da war die Angst natürlich und die Verunsicherung auch groß. Ich muss sagen, nach Überlegen und ja schwieriger Phase ist niemand aus diesem Personenkreis sozusagen zurückgetreten. Also sie setzen ihre Arbeit fort, aber sie sind jetzt durch uns geschützt, durch den Schutzfonds und zusätzlich haben sie Polizeischutz. So sieht es aus. Aber genau, es gab eine Phase der Verunsicherung natürlich, bevor die Schutzmaßnahmen alle realisiert wurden. Ja, also sie waren quasi absolut schutzlos und sichtbar und mussten sich jeden Tag aufs Neue überlegen, gehe ich jetzt zur Arbeit? Ja? So, jetzt fühlen sie sich, hoffe ich doch, ein bisschen besser.
1: Ja, die Gefahr, die du gerade beschreibst, ist ja das, wenn es Bedrohungen gibt, dass Leute sich zurückziehen, ja, aus ihrem Engagement, politischen Engagement oder gesellschaftlichen Engagement. Welche Schutzmaßnahmen werden denn eigentlich so am häufigsten beantragt und von euch finanziert, wenn man da so drauf guckt?
0: Am häufigsten tatsächlich Sicherheitsschlösser, Sicherheitstüren und Sichtschutzfolien für große Schaufenster, also Vitrinenfenster. Ne? Viele Vereine sitzen im Erdgeschoss. Und verstärkende Folien, die zum Beispiel bei einem Steinwurf auch das Glas schützen, die Scheibe schützen. Das sind so, glaube ich, die häufigsten Maßnahmen, die wir durchführen. Wie auch Alarmanlagen und Kamerasysteme, das auch.
1: Du hast ja gesagt, Schutzfonds bietet die Möglichkeit bis 20.000 Euro, dass ihr dort unterstützt, genau diese Dinge ja zu bezahlen, die ja normalerweise mit der Förderung, die die meisten kriegen oder den Spenden ja überhaupt nicht zahlbar sind. Umso schöner ist es ja, dass es euch gibt. Was denkst du, was vor allem Kommunen, sage ich mal, ja, aber auch andere Menschen aus der Zivilgesellschaft tun könnten, um Betroffene besser zu schützen?
0: Ich glaube, zumindest erstmal überhaupt sich selbst bewusst werden, wie die Lage aussieht. Viele wissen das nämlich nicht. Also wenn wir über unsere Arbeit erzählen, höre ich immer aha und diesen verwunderten Blick auch von durchaus von Menschen, die in Entscheidungspositionen in Kommunen, in Bezirken sitzen. Ich glaube, es muss auf jeden Fall klarer kommuniziert werden, was Sache ist. Und der Austausch muss gegeben sein und die Sichtbarkeit von bedrohten Organisationen muss erhöht werden mit allen ihren Belangen. Ja, es kommt, glaube ich,

0: zu einer großen Verzögerung. Also der Gesetzgeber bzw. die Verantwortlichen in den Kommunen, in den Bezirken sind zu langsam, ja, was Reaktionsvermögen angeht. Deswegen ist es gut, dass es den Schutzfonds gibt, denn da greifen wir ein.
1: Was würdest du den Menschen raten, die jetzt gerade betroffen sind, so zuhören und denken, oh wow, hier gibt es ja auf jemand, der mir helfen könnte. Ja, wir werden ja gerade bedroht oder auch eingeschüchtert. Was würdest du den Menschen raten? Welchen Schritte sollten die als erstes gehen oder überhaupt gehen jetzt?
0: Also als erstes bitte in der Suchmaschine Schutzfonds Amadeo Antonio Stiftung eingeben. Und dann landet ihr auf unserer Schutzfonds-Seite und dort seht ihr das Erstkontaktformular. Es ist sehr niedrigschwellig, sehr einfach konzipiert. Auch falls ihr Zweifel habt und nicht genau wisst, passen wir zu diesem Profil, haben wir Anspruch darauf. Einfach am besten ausfüllen und wir setzen uns dann ziemlich sofort am nächsten Tag mit euch in Verbindung und besprechen alles. Oder da steht auf der Seite auch unsere E-Mail-Adresse, unsere Telefonnummer, einfach Kontakt aufnehmen. Wir besprechen alle weiteren Schritte. Nach dem Erstkontaktformular gibt es ein Gespräch und dann vereinbaren wir die Sicherheitsexpertise mit unserer Expertin. Und danach kann es zum eigentlichen Antrag gehen, der auch sehr einfach und niedrigschwellig konzipiert ist. Und wir begleiten bei all diesen Schritten, auch bei der Kommunikation mit Baufirmen, die dann die tatsächlichen Arbeiten übernehmen.
1: Wie geht's denn dann weiter, wenn ihr meinetwegen jetzt der Antrag gestellt worden ist und ihr sagt, ja, okay, wir bezahlen das. Wie kann man sich das vorstellen? Wie geht das dann weiter?
0: Genau, der Antrag ist gestellt. Dann müssen die Betroffenen sich jeweils für jede Position, zum Beispiel sie wollen ein Sicherheitsschloss und die Sichtschutzfolie. Also für jede Position müssen sie 3 Angebote einholen bei 3 verschiedenen Baufirmen. Das ist so vorgeschrieben gesetzlich. Und dann entscheiden sie sich für das beste Angebot. Das ist meistens finanziell das günstigste, damit sie im Rahmen von diesen 20.000 Euro bleiben. Oder auch das, was am schnellsten tatsächlich verbaut werden kann, wenn man nicht jetzt 4 Monate warten möchte. Ja, weil Baufirmen kommen ja nicht direkt am nächsten Tag. Das braucht ja alles seine Zeit. Auf jeden Fall dann wählen Sie das Angebot aus, was Ihnen besser zusagt, stellen den Hauptantrag. Wir begleiten bei all diesen Schritten, falls nötig, gar kein Problem. Und die Baufirmen schicken die Rechnung direkt an die Amadeo Antonio Stiftung. Also damit haben die Betroffenen gar nichts zu tun. Das macht unsere Buchhaltung.
1: Okay, das ist wirklich sehr niedrigschwellig. Also ich kann jedem nur empfehlen, die jetzt so zuhören und selber betroffen sind, sich einfach erstmal an euch zu wenden, ja, damit man das sozusagen miteinander klären kann, ob das möglich ist. Und auch hier, man hört es, keine Sorge bei der Umsetzung. Es ist recht niedrigschwellig und auch gut und einfach zu machen. Ja, es sind nicht Zehntausende Anträge und Zehntausende Abrechnungen, sondern ganz punktuell gucken, wie kann schnell Hilfe gewährleistet werden, sage ich mal. Veronika, zum Schluss vielleicht noch eine Frage, so aufs große Ganze. Ihr habt ja nun viel mit Menschen zu tun. Du hast schon gesagt, gerade Berlin, gerade sehr viele Menschen, die von Antisemitismus betroffen sind, aber auch die iranische Community, aber auch besonders queere AktivistInnen, die ja aufgrund ihres Daseins einfach nur angegriffen werden, sage ich mal. Wenn du so auf die aktuelle Situation blickst, ja, was macht denn euch so die größten Sorgen, aber auch die Frage, was gibt denn euch Hoffnung?
0: Das ist eine gute und eine sehr schwierige Frage. Also die größte Sorge ist ja die politische Landschaft. Es ist nicht klar, wie sich alles entwickelt. Wir schweben alle im Ungewissen. Ich glaube, das betrifft alle. Wir wissen nicht, wo wir demnächst sein werden, politisch gesehen. Und was uns Hoffnung gibt, es gibt uns Hoffnung, dass mehr über Gefahren gesprochen wird, über, wie gesagt, Gefahren aus allen extremistischen Spektren. Hoffnung gibt es für uns, dass wir ständig sehr aktiven Aktivisten, Aktivistinnen begegnen, die trotz täglicher Bedrohung in den unterschiedlichsten Bereichen ihrer Arbeit nachgehen. Also wir haben noch niemanden erlebt, der tatsächlich aufgegeben hat. Und also wir treffen jeden Tag sehr mutige und sehr optimistische Menschen, die tatsächlich etwas bewegen wollen und auch etwas bewegen. Ja, und wir versuchen es zu gewährleisten, dass sie auch weiterhin ihrer Arbeit nachgehen können. ja, das bringt uns Hoffnung, dass es diese Menschen immer noch gibt.
1: Ja, das sagt Veronika Glasunova vom Schutzfonds der Amadeo Antonio Stiftung. Dieser Schutzfonds, für alle, die jetzt, weiß, die Sendung läuft ja hier bundesweit zu, dieser Schutzfonds, der gilt nur für Berlin leider, ja, aber alle, die in Berlin vielleicht zugehört haben und vielleicht betroffen sind, dieser Schutzfonds unterstützt betroffene Vereine und Initiativen, die angegriffen, eingeschüchtert und bedroht werden, mit Schutzmaßnahmen bis zu 20.000 Euro. Ja, Sie hören das Morgenmagazin, hier kommt gleich noch ein kleiner Ausblick auf Veranstaltungen und Termine.

Ja, das Morgenmagazin der Freien Radios. Wir hörten gerade hier Ait Meslayena. Erschienen ist das Ganze auf Habibi Funk. Tolles Label. Kann man gerne mal reinhören. Genau. Es ist 7:07. Das heißt, das Morgenmagazin neigt sich dem Ende. Deswegen hier kurz noch ein paar Veranstaltungstipps und Hinweise für heute. Wer Bock auf Jura hat, ja, der kann heute in Halle in der Saale was Schönes erleben. Da spricht nämlich heute Abend die Professorin Susanne Beer über Gleichberechtigung im Recht. Die ist ehemalige Richterin des Bundesverfassungsgerichts und hat viele Erfahrungen mit der Funktions- und Arbeitsweise des Gerichts gesammelt, welches sie im Buch Rote Linien zusammengetragen hat. Und rechtssoziologisch und historisch richtet sie heute Abend den Blick auf die Bedeutung von Geschlecht im Recht und die Frage nach Objektivität von Recht und dessen emanzipatorischer Funktion. Und zu konkreten Kontroversen unserer Zeit, wie beispielsweise reproduktive Gerechtigkeit, Recht gegen sexualisierte Gewalt und Lohngleichheit, wird sie heute beide Perspektiven einbringen. Wer Lust hat, 18.15 Uhr geht's los in Halle, im Hallischen Saal. Ja, Wurzen, heute schon mehrmals Thema in der Sendung gewesen. Für Sie, die jetzt später reingeschaltet haben, heute Abend eine Veranstaltung im NDK in Wurzen um 19 Uhr, Domplatz 5. Zu, ja, praktisch den Angeklagten der sächsischen Separatisten, die da vor Gericht stehen, und den mehreren Beschuldigten von denen, die weisen deutliche Verbindungen zur AfD auf, und über diese Zusammenhänge wird es heute Abend in Wurzen gehen. Ja, Steven Hummel ist da, der Politikwissenschaftler, und Kerstin Köditz, die ehemalige Landtagsabgeordnete der Linken. Ja, die werden darüber sprechen. Wer Lust hat, heute 19 Uhr am Domplatz 5 im Netzwerk für demokratische Kultur in Wurzen. Ja, Berlin gibt es heute eine Foto- und Plakatausstellung, die eröffnet zu den Anti-G7-Protesten in Göteborg und Genua. Ja, das Ganze findet im Rahmen des Aktionsmonats in Gedenken an Carlo Giuliani statt. Der wurde 2001 von Polizisten erschossen bei den Anti-G7-Protesten. Ja, wer Lust hat, da ein bisschen mehr reinzublicken und sich ein bisschen mehr damit zu interessieren, worum es da irgendwie ging. Ja, da gibt es heute Abend auch den Film Genua G8-Gipfel 2001, und los geht's um 19 Uhr im Stadtteil dann Zielona Góra, oder wie man in Polen sagen würde, Zielona Góra. Genau, und in Dresden, für alle, die Lust haben, selber mal Radio zu machen, ja, und Audioinhalte zu produzieren, also so wie ich jetzt hier sitze und moderiere, das könnten Sie genauso, ja, da gibt's einen Einstiegsworkshop in Dresden, der richtet sich vordergründig erstmal an queere Menschen, ist sehr niedrigschwellig, also die Hürden sind nicht sehr hoch, und soll ja vor allem darum gehen, dass queere Menschen auch ihre queeren Geschichten erzählen und hörbar machen können, auch im Radio. Ja, vielleicht für den einen oder anderen interessant, der gerade in Sachsen zuhört. Heute um 16.30 Uhr geht's los. Da müsstet ihr mal bitte googeln, da gibt's eine Kontakt- und eine Mailadresse, das findet ihr alles im Netz. Und heute auch noch ein letzter Veranstaltungshinweis für Dresden. Da gibt's die Political Art Night, da Bewegung und Spielen, wird bei Hall of Fame im Hof eingeladen, vor allem Gender neu zu denken. Da geht's auch um 19 Uhr los. Es gibt eine kleine Küfer, also ein bisschen was zu essen, und es wird eingeladen, Klamotten, also Sachen, Kostüme und Accessoires mitzubringen. Ja, das waren die Service-Hinweise hier von der Redaktion Radio Korax in Halle zusammengestellt. Vielen Dank nochmal an die Redaktion und vor allem auch die ganzen Leute, die das hier möglich machen, dass dieses Programm läuft. Ja, das war's jetzt schon fast mit dem Morgenmagazin für heute. Weiter geht's jetzt hier, falls Sie gerade zuhören, falls Sie in Stuttgart da zuhören, in Stuttgart, ja, beim Freien Radio, da gibt's jetzt gleich Surprise. Da wird ein Hörspiel auf Basis des Buchs Gedichte einer Ausstellung von Olga Mann hier zu hören sein. Hier in Berlin, von wo heute das Morgenmagazin kommt, geht's weiter mit Kohl H. Campus, ja, also Siflot, der schon viele Jahre bei Pi Radio eine Sendung macht, wird wieder, ja, vieles Neues an Musik vorstellen, besonders aus Israel. Beim Funk, Rundfunk, so geht's weiter, so heißt die Sendung, die gleich in Marburg zu hören werden sein, falls Sie in Marburg zu hören. Bei Radio Blau kommt jetzt gleich, also in Leipzig, falls Sie in Leipzig zu hören, eine Sendungsübernahme von dem Freien Radio in Weimar, von Radio Lotte. Die Sendung heißt Der Rost brennt. Und hier bei Korax geht's gleich nach der Sendung weiter mit der Sendung
Indire. Ja, das war's mit dem Morgenmagazin für heute. Ich wünsche Ihnen guten Tag. Kommen Sie noch gut durch die restliche Woche. Ja, bis bald mal wieder.

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2: Herzlich willkommen zu Mixtalk, wie immer mit mir, der wunderbaren Claudia. Heute ist Zeit für Selbstlob und den unfassbar tollsten Gästen des Universums. Heute bei mir im Studio, die Dani.
3: Hallo.
2: Der Lukas.
4: Guten Tag.
2: Die Sandy.
5: Hallöchen.
2: Die Zoe.
6: Hallo.
2: Und der Torsti von seinem heute kalten Platz in der Ecke. Ja, ne? Und die Lotte, die fliegt hier gleich noch ein. Und da sind wir dann vollzählig. Ja, und heute sprechen wir über ein Thema, das wahrscheinlich jede oder jeder von uns kennt. Selbstzweifel. Dieses Gefühl, nicht genug zu sein, nicht weit genug, nicht erfolgreich genug, nicht hübsch genug, nicht irgendwas genug. Ja, und eigentlich ist doch aber alles gut, oder? Ja. Uns geht's natürlich auch um Selbstbewusstsein. Manch einer hat auch ganz schön viel davon.
4: Wir müssen dann noch den psychologischen Unterschied erörtern zwischen Selbstbewusstsein und Selbstwert.
2: Stimmt, den haben manche nämlich noch nicht so ganz begriffen.
4: Ja, die Moderatorin dieser Sendung zum Beispiel glotzte uns alle schockiert an.
2: Ja, das nehmen wir noch auseinander auf jeden Fall. Und wir fangen für heute erstmal an mit Wir sind Helden.

0: Ja, und was ist denn Selbstbewusstsein wirklich? Wenn wir das Wort genauer betrachten, steckt die Antwort ja bereits drin, ne? Selbstbewusstsein bedeutet, sich seiner selbst bewusst zu sein.
1: Ja, und das inkludiert ganz zufällig auch deine eigenen Fähigkeiten, dein eigenes Wissen, deine Talente, wie zum Beispiel dein Selbstbewusstsein, was dir manchmal immer noch mangelt. Wenn du immer wieder fragst, was machen wir denn jetzt, was machen wir jetzt, was machen wir denn heute? Ja, wisst ihr, Leute, ne? Sie will die Radioshow moderieren und dann geht's im Headless Chicken Mode los.
0: Natürlich, wir müssen checken, immer, ob das gefallen könnte, logisch.
1: Ja, aber es ist deine Sendung, dein Plan. Wenn du sagst, das ist mein Plan, dann ist es ein guter Plan. Also sei dir selbst bewusst, dass dein Plan nicht schlecht ist.
0: Mhm. Aber der Grund liegt wahrscheinlich am mangelnden Selbstwert, oder?
1: Ja, und da fangen wir nämlich mit dem ganz, ganz großen Problem an.
0: Da gibt's ja einen Unterschied.
1: Ja, welch schockierende...
0: War mir gar nicht so bewusst.
1: Ja, ne, das ist ja genau das, was wir vorhin festgestellt haben, was ich ja im Intro schon gespoilert habe. Mhm. Selbstvertrauen, wie schon gesagt, Wissen ums eigene Können. Mhm. Selbstwert ist das Gefühl, als Mensch, als Individuum wertvoll zu sein, unabhängig von Leistung, Status etc. pp.
0: Siehste? Ja. Da ist das Problem. Und warum? Ist das Problem. Warum ist das so? Warum fehlt es dann vielen Menschen an Selbstbewusstsein, Lukas?
1: Nee, das ist relativ einfach. Social Media ist Problem Nummer eins.
0: Ach komm, es gab es doch aber früher auch schon.
1: Ja, natürlich gab es das, aber Social Media hat es noch schlimmer gemacht, weil es das schlagartig Tausenden und Millionen von Leuten vor Augen geführt hat, dass ja da irgendwas angeblich fehlt, wenn du den ganzen Tag durchgestylten Content siehst. Dieser eine Moment, da machen die 3 Stunden Vorbereitung für einen 10 Sekunden, 30 Sekunden Videoclip. Mhm. Die Aufmerksamkeitsspanne der meisten Menschen heutzutage reicht ja leider nicht mehr für mehr. Mhm. Ja, und dann ist doch logisch, dass alle unglücklich
0: aber
1: werden.
0: Aber Lukas, was machen wir denn hier bei Instagram beim Radio?
1: Ja, wir machen das zu Werbezwecken. Nicht um irgendwelchen Leuten zu zeigen, boah, guck mal, wie geil wir
0: ja,
1: sind.
0: Ja, nicht für Selbstzwecke, das ist richtig.
1: Richtig.
0: So weit sind wir noch nicht.
1: Ja, andere Motivation.
0: Sehr gut.
1: Das Warum ist entscheidend.
0: Also ist ja doch noch Luft nach oben bei uns.
1: Ja, natürlich, ja. Aber wir wollen ja in die toxische Social-Media-Bubble abdriften.
0: Nein, auf gar keinen Fall. Total ungesund.
1: Ja, ekelhaft.
0: Genau, konzentriert auf euch.
1: Genau.
0: Und nicht auf die Außenwelt. 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

0: Happy Time.
1: Ja, und Dani, wir als beste Freundinnen haben mit dem Thema ja sehr oft zu kämpfen, vor allen Dingen mit unseren Struggles.
2: Total.
1: Total, obwohl wir uns gegenseitig permanent aufbauen.
2: Ja, aber es hilft.
1: Permanent, uns permanent sagen, wie toll wir doch sind.
2: Ja.
1: Aber es reicht nicht.
2: Also das geht schon vor dem Moment runter wie Öl, sage ich immer, aber tief, das sitzt so tief bei uns beiden, glaube ich, das kommt dann an. Und ich bin ja auch ganz fasziniert von dir, dass du jetzt gerade vorher so aufgeregt bist.
1: Vor diesem Gespräch,
2: Weil es so tief geht.
1: Intim, ja, weil es intim ist.
2: Ja, weil es tief geht.
1: Ja, wir schütten gerade so ein bisschen unser Herz aus, würde ich sagen.
2: Ja, und das so blanko zu machen, so nackt zu machen, ist schon...
1: Aber ich glaube, das ist auch so ein Frauending.
2: Ja, ich glaube auch.
1: Im größten Teil ist es ein Frauending, dass Frauen immer mit sich strugglen, mit ihrem Körper hadern, mit, was weiß ich, mit ihrer Art hadern.
2: Aber ich glaube, der Körper ist, glaube ich, bei uns Bienen das größte Problem, wo wir immer das Problem sehen und der andere Part sagt immer, nee, das ist doch gar nicht.
1: Und wir haben heute festgestellt, auch wenn der Körper sich ändert, macht es keinen Unterschied.
2: Ja, weil der Kopf nicht mitspielt. Nee. Der Kopf sucht immer wieder die Falte oben auf der Stirn.
1: Genau. So sieht's aus.
2: Ja, und ich glaube, das Alter macht, wenn man immer sagt, das stört, also dich wird's vielleicht, ne? Aber ich denke, ich habe damit, wenn ich dann 40 bin, vielleicht doch so meine Probleme.
1: Ach mein Gott, nee, also das, das kann ich dir schon wieder nehmen.
2: Ja, echt?
1: Musst du nicht haben. Aber ja, das ist echt so ein Ding. Und das Problem ist, wir suchen es auch immer im Außen, ne?
2: Ja.
1: Die Bestätigung.
2: Immer die Bestätigung.
1: Aber vor allen Dingen du, muss ich jetzt mal sagen.
2: Ja, das stimmt. Das
1: schon stimmt. Extrem.
2: Ja, und dann kommt eben diese Kategorie, wie kannst du dich denn noch so anziehen? Bist doch in dem Alter, bist du doch raus.
1: Das hören wir beide sehr oft.
2: Und das finde ich, nee. Da bin ich ja, da sind wir auf immer selbstbewusst, sagen wir, nee.
1: Nee, wollen wir nicht.
2: Wollen wir nicht, da sind wir selbstbewusst.
1: Wir wollen nicht aussehen wie andere. Wie andere in unserem Alter. Wir sind noch nicht im Blümchendruckmodus.
2: Nee.
1: Und nein, und der wird auch wahrscheinlich nicht kommen.
2: Nee, ich glaube nicht.
1: Ich habe so das Gefühl, da kommen wir nicht hin.
2: Aber da sind wir voll selbstbewusst irgendwie. Es ist auf die Art sind wir selbstbewusst und alles andere. Also Leute, wenn ihr mal einen Tipp für uns habt, so coachingstechnisch, könnt ihr gerne mal...
1: Wie das Mindset besser werden könnte.
2: Na, weil wir hangeln uns da von Woche zu Woche und kommen der Sache irgendwie in die Nähe.
1: Das Problem ist, wir beide therapieren uns.
2: Ja.
1: Das heißt, wir drehen uns im Kreis.
2: Ja, leider.
1: Es wird nicht besser. Wie macht ihr denn das da? Vielleicht könnt ihr uns ja mal kommentieren oder ein paar Nachrichten schreiben über Instagram. Sehr gerne. Wir würden uns freuen.
2: Danke.

0: Und da wollen wir jetzt mal den Zusammenhang klären zwischen mangelndem Selbstbewusstsein und Intelligenz, Lukas.
1: Ja, das ist eine erschreckend anstrengende Parallele. Das große Problem bei Intelligenz und Selbstvertrauen ist ganz einfach. Intelligente Menschen neigen dazu, ihr eigenes Licht ein bisschen mehr unter den Scheffel zu stellen.
0: Merkst was?
1: Die Ahnungslosen wiederum sind ja im Endeffekt wie die Affen im Zoo, die brüllen am lautesten.
0: Ich bin da ganz leise.
1: Situationsbedingt unterschreibe ich das. Ja, du hast deine Momente, in denen das zutrifft. Ja, ohne das jetzt übermäßig negativ
0: bewerten
1: zu wollen.
0: Aber ich suche ja schon nach Fehlern bei mir.
1: Ja, siehst du, und das ist halt ein Zeichen von, ich sag mal, einer gewissen Kompetenz.
0: Ja.
1: Wer intelligent ist und das große Ganze sieht, reflektiert mehr und geht bei sich auf Fehlersuche.
0: Ja, ihr müsstet jetzt mal mein Nicken und meine Augen sehen, ja?
1: Ja, da sind wir wieder bei dem traurigen Fakt, dass Radio kein visuelles Medium ist, aber die Augen ganz weit aufgerissen, die Kinnlade klappt ein bisschen runter, was immer noch für diese Prise der Ahnungslosigkeit spricht, aber...
0: Ja, so ein bisschen.
1: Ja, das ist... Ja,
0: so ganz perfekt gibt's halt nicht.
1: Ja, nee, das
0: muss man ja auch mal...
1: Ja, das ist sowieso eine Illusion, das ist genau wie der ganze hochgestellte, glänzende Social-Media-Bullshit, das ist eine Illusion.
0: Richtig. Also intelligente Menschen haben ihr mangelndes Selbstbewusstsein. Halten wir jetzt einfach mal so fest.
1: Ja, zumindest, ich sag mal immer so 10-20% weniger davon als die weniger Intelligenten. Das ist so eine grobe Pauschale.
0: Okay, das war jetzt ein echter Fact. Danke.
1: Ja, bitte, gerne.

0: Lotte, und das Ganze gibt's ja auch im Job. Herzlich willkommen erstmal. Du bist ja gerade erst reingeschneit hier.
1: Hallo.
0: Und noch voll am Essen. Mach mal ein bisschen
1: Entschuldigung.
0: ASMR mit rein, kein Problem. Und bei dir, ja, im Job, kenne ich von dir. Du bist ja diejenige, die sich gerne unzählige Urkunden an die Wand hängt, was sie denn alles erreicht hat. Entschuldigung, aber es ist so.
1: Naja, ist ja noch nicht so viel dran.
0: Aber du würdest gerne.
1: Vielleicht.
0: Doktorentitel und
1: Nee,
0: Gewissene was.
1: nee, nee. Sowas, ne?
0: Aber du suchst auch im Außen. Permanent.
1: Kann sein, ja.
0: Ja. Super. Okay, habe ich dich erwischt.
1: Vielleicht.
0: Sehr gut.
1: Nein, ich bilde mich einfach gern weiter. Tu was dafür, weil man was dafür tun muss. Und ja, es kommt viel aus der Praxis, aber manchmal muss man sich dann halt auch von außen.
0: Mal so ein Zertifikat holen.
1: Genau.
0: Ja, genau.
1: Kann man ja einfach mal ausprobieren.
0: Für den Selbstwert. Ja, ich habe auch genügend davon, aber ich hänge sie mir jetzt nicht an die Wand.
1: Die hängen auch nah an die Wand. Also für alle, die jetzt denken, hier, ich habe irgendwo eine Wand, wo irgendwas dranhängt, da hängt gar nichts.
0: Ja.
1: Noch eine.
0: Die imaginäre Wand. Sandy, wie ist denn das bei dir? Selbstbewusstsein. Hast du, glaube ich.
2: Gelernt.
0: Gelernt.
2: Gelernt. Ich
0: Kann man
2: hatte,
0: lernen, ist nicht aussichtslos.
2: ja, also ich hatte mit, glaube ich, mit 20 so überhaupt kein Selbstbewusstsein. So überhaupt, ne?
0: Mit 20.
2: Mit
0: In der
2: 20?
0: Blüte des Lebens.
2: Ja, in der Blüte des Lebens.
0: Das ist traurig.
2: Und da habe ich tatsächlich gelernt. Weil es wird immer Menschen geben, die deutlich schöner, hübscher, schlanker, sonst irgendwas
0: Das
2: sind,
0: liegt ja auch
2: die
0: immer im
2: reicher
0: Auge des
2: sind,
0: Betrachters,
2: die
0: ne?
2: erfolgreicher sind, die keine Ahnung was sind. Man muss einfach stolz auf das sein, was man selber erreicht hat.
0: Ja.
2: Und sich anfangen, selbst zu lieben.
0: Ja,
2: Punkt.
0: richtig, richtig. Und
2: So,
0: das
2: wie
0: Schlimme
2: man
0: ist,
2: ist.
0: kennt ihr das, wenn man sich Fotos anguckt von vor 10 Jahren oder so, wo man sich voll schrecklich fand?
2: Ja,
0: Ja,
2: das
0: du.
2: sehen.
0: Ja, okay, du vor 5 Jahren. Wollen wir das mal so machen, Lotte? Da fand man sich vielleicht voll doof und dann am
2: Nee,
0: Ende.
2: vielleicht vor so, wie alt bin ich jetzt? Vor so 7 Jahren?
0: Okay,
2: Sieben.
0: Fotos von vor 7 Jahren. Wenn wir uns die jetzt angucken, fanden wir uns damals total doof und du guckst dir die jetzt an und denkst, hot. Mein Gott, das war cool. Stimmt's? Sag. Okay, ja, ich habe recht. Ich will nur sagen, ich habe recht. Und so geht's hier allen. Also, wir sollten da mal schauen, dass wir uns jetzt vielleicht gut finden. Und nicht erst in 7 Jahren. Oder?
2: Richtig.
0: Haben wir wieder was getan fürs Selbstbewusstsein.

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1: Sorry. Ja, das hat man gehört. Ich gebe diesen Fehler zu. Gar kein Problem. Habe ich keinen Selbstzweifel. Pass auf, aber Entweder-Oder-Frage mit dir, liebe Zoe. Karaoke vor Fremden oder Tanzvideo auf Social Media posten?
2: Ach du Scheiße.
1: Karaoke. Ja, da kam ja.
2: Karaoke vor Fremden.
1: Okay. Ein Vortrag ohne Vorbereitung halten oder einen Witz vor 100 Menschen erzählen?
2: Ein Vortrag ohne Vorbereitung. Ich verkauf dir das.
1: Cool. Ein Jahr lang jeden Tag ein Kompliment bekommen oder jeden Tag jemanden ein Kompliment machen?
2: Jemanden ein Kompliment machen.
1: Und mit wem hatte ich das von euch heute, das mit den Komplimenten? Lotte, komm mal ran ganz schnell, das passt nämlich jetzt gerade. Weil was haben wir heute festgestellt, was wir unbedingt machen sollten? Weil wir uns gegenseitig Komplimente gemacht haben.
3: Wir sollten viel öfter, wenn man draußen auf der Straße oder einkaufen ist oder irgendwo unter Menschen ist und man findet jemanden toll, meiner Meinung nach egal ob Mann oder Frau, und findet schön, wie er, keine Ahnung, seine Haare hat oder
1: was er für eine Kette trägt, was er für einen Rock trägt.
3: Einfach aussprechen und sagen, das versüßt einen Tag. Ich habe das letztens gemacht, war shoppen und da hatte eine Frau eine Hose an und das sah ganz toll aus und die war total unsicher. Und dann habe ich gesagt, ich finde es ganz toll und die hat sich ganz toll gefreut.
1: Ja, solche Sachen. Ich habe heute auch ein Kompliment bekommen und habe mich ganz doll gefreut. Deswegen.
4: Da muss ich gerade einhaken, das habe ich letztens auch gemacht. Ich habe zwar nicht gesagt, wie toll jemand aussieht, aber ich habe zu einer Verkäuferin gesagt, dass sie total nett ist.
1: Ja, auch das.
4: Also ich fand die so freundlich, hilfsbereit und das habe ich ihr tatsächlich gleich gesagt.
1: Hast du gut gemacht. Wir sollten uns das auf die Fahne schreiben und das öfter machen. Definitiv eine gute Sache. Wir untereinander machen das ja sowieso ständig, müssen wir jetzt mal sagen.
2: Ja, das stimmt.
1: Das ist das schon, ne? Okay, wir machen weiter. Ein peinliches Foto veröffentlichen oder eine peinliche Geschichte erzählen?
2: Eine peinliche Geschichte erzählen. Habe ich gar kein Problem damit.
1: Ich auch nicht.
2: Klappt ja schon.
1: Mit peinlichen Fotos eher schon.
2: Nee, mit Geschichten.
1: Auf einer Bühne stolpern oder deinen Text komplett vergessen?
2: Stolpern, ja und?
1: Okay, pass mal auf. Lieber einmal alles riskieren oder dich dein Leben lang fragen, was wäre gewesen, wenn?
2: Nee, no risk, no fun und so.
1: Richtig.
2: Genau.
1: Lieber heute aus deiner Komfortzone treten oder ein weiteres Jahr darin bleiben? Schwierig. Ach,
2: Komfort ist schon schön, ne?
1: Ja, ist schön, ne, da drin.
2: Ja. Nee. Ja.
1: Wenn du was erreichen willst, musst du aber.
2: Ja, das ist richtig. Ist mal so. Aber willst du gerade was im Moment erreichen? Ich nicht. Bin gerade ganz zufrieden, so wie es ist. Also, ich nächstes Jahr.
1: Nee, also bei mir ist schon mein ganzes Leben lang so. Stillstand ist der Tod.
2: Ja, das glaube ich dir.
1: Das ist einfach so.
2: Auf jeden Fall.
1: Kann man ja ändern. Auf dein Herz hören oder auf die Meinung anderer?
2: Auf mein Herz hören.
1: Ja. Lieber den ersten Schritt machen oder darauf warten, dass jemand anders ihn macht?
2: Nee, ich mache den ersten Schritt.
1: Oh, da sind wir aber nicht Komfortzone und bequem.
2: Nee.
1: Mach mal dann schon selber.
2: Ja, also ja.
1: Sehr gut.
2: Es gibt Unterschiede.
1: Ja, ja. Okay.
2: Es gibt Unterschiede. Gibt Unterschiede, ne?
1: Und wieder schade, kein visuelles Medium. Lieber mutig und unperfekt oder perfekt und unsichtbar?
2: Nee, mutig und unperfekt.
1: Genau, Zeug von Intelligenz haben wir gerade eben gehört.
2: Bin ich ja auch.
1: Natürlich,
2: das ist immer wieder mit dem Selbstwert, ne?
1: So schaut's aus.
2: Ja.

0: Astronaut. Jetzt hätte ich dir gleich noch einen Unfall mit dem Kabel gemacht, du sag mal. Lukas, für dich habe ich besonders schwierige Fragen.
1: Ja, hat sie gerade schon so angekündigt, aber wir werden mal sehen, ob das wirklich so schwer ist.
0: Pass mal auf, es sind so Fragen, die musst du mit einem Wort beantworten. Mal gucken, ob du es hinkriegst.
1: Ja, das wird schwierig.
0: Was gibt dir Selbstbewusstsein?
1: Das kann ich nicht mit dem Wort beantworten. Gut, könnte ich, das wäre ich, weil ich Vertrauen in mich und meine Fähigkeiten habe. Ich weiß, was ich kann. Mhm. Das Studiopublikum ist deutlich hörbar. Die sind schon wieder alle viel zu laut.
0: Die haben echt Selbstbewusstsein, würde ich sagen.
1: Ja, die reden ganz laut. Mhm.
0: Was raubt dir denn Selbstbewusstsein?
1: Primär ungerechtfertigte Kritik, weil es dann doch wieder dazu führt, dass man sein eigenes Handeln hinterfragt. Ob die Kritik dann wirklich ungerechtfertigt ist oder ob da irgendwas dran ist, weißt du, man fängt dann halt sofort an, in diese Abwärtsspirale vom Zerdenken zu gehen.
0: Mhm. Overthinker-Modus.
1: Ja. Ja, genau.
0: Dein größter Mutmoment?
1: Gemessen daran, dass ich ja nun in meiner Jobfunktion mittlerweile primär für die Aus- und Weiterbildung der Mitarbeiter zuständig bin, meine erste Schulungsklasse.
0: Mhm. Deine größte Stärke?
1: Ich. Sehr selbstbewusst. Du wolltest ein Wort haben, ja.
0: Ja, super. Hätte ich nicht beantworten können tatsächlich. Das wäre nicht meine Runde gewesen. Ein Wort, das dich beschreibt.
1: Chaos. Kurz und knackig, ganz einfach.
0: Mhm. Ein Wort für Erfolg.
1: Da wäre ich wieder bei ich, weil ich weiß, was ich kann und wo ich hin will.
0: Unglaublich. Sehr toll. Ein Wort für Selbstvertrauen.
1: Ja, das hatten wir gerade tatsächlich schon eruiert, die Thematik. Und
0: das war, ja.
1: Oder war das die nächste Frage?
0: Nee,
1: war was anderes. Oh Gott, Selbstvertrauen. Ja, theoretisch einfach nur, ja, sei zufrieden mit dir selbst. Sei dir bewusst, was du kannst.
0: Vorbild?
1: Ich brauche kein externes Vorbild. Ich weiß, was ich kann, ich weiß, wo ich hin will.
0: Jede Frage mit ich beantworten. Super. Ja. Motivation?
1: Ja, jetzt sind wir bei dem, was wir eruiert haben. Jetzt erkenne ich die Brücke nämlich
0: wieder. Ja, bitte?
1: Ja. Ja, relativ einfach, Liebe.
0: Ja.
1: Ja, es mag kitschig klingen, mag für einen Menschen wie ich, der auf Technik und Logik basiert, auch irrational sein, aber ja.
0: Ja.
1: Funktioniert.
0: Zukunft?
1: Rankommen lassen. Da sind wir wieder weg vom Overthinker-Modus, weißt du? Es gibt Situationen, da ist das sinnvoll und dann gibt es Situationen, da sagst du dir, morgen ist auch noch ein Tag, krass. Gucken, was passiert.
0: Fertig. Ich glaube, das lerne ich noch mein ganzes Leben lang. Dieses Zukunftszerdenken wegzulassen, werde ich wahrscheinlich so schnell nicht schaffen.
1: Ja, du machst dich damit nur chronisch unglücklich.
0: Ich weiß. Wir lernen und wir lernen nicht aus. Genau.

0: Lotte und mir geben mal so ein paar Tipps für Selbstbewusstsein. Fängst mal an.
1: Achte mal ein bisschen mehr auf deine Körperhaltung demnächst, weil die dein Selbstgefühl beeinflusst und ja auch nach außen.
0: Aufrecht. Immer aufrecht. Die meisten Menschen achten ja viel weniger auf dich, als du denkst. Musst du auch immer dran denken. Psychologen nennen das den Spotlight-Effekt. Wir überschätzen nämlich oft, wie andere über unsere Fehler, Unsicherheiten oder peinlichen Momente so denken und die wahrnehmen überhaupt.
1: Oder wie sie uns sehen und wie wir uns selbst sehen.
0: Richtig.
1: Selbstbewusste Menschen haben auch Selbstzweifel. Ich denke sogar, dass einfach eine höhere Unsicherheit da ist als bei anderen, die das jetzt nicht so haben, weil man viel strenger zu sich selbst ist.
0: Richtig, richtig. Und Lob wirkt auch stärker, wenn man das konkret macht. Also zum Beispiel, ne? Nur gut gemacht reicht meistens nicht. Da muss man schon sagen, das hast du gut gemacht, weil du das sehr gründlich gemacht hast.
1: Wir brauchen immer Gründe, wir Menschen.
0: Ja, unglaublich.
1: Und natürlich, unser Gehirn, super klasse, toll, merkt sich Kritik stärker als ein Lob. Es ist ja wie mit Sachen, die
0: negativen
1: schön
0: Sachen
1: sind oder die nicht so schön sind. Es bleiben leider immer die negativen Sachen besser hängen.
0: Das ist schon doof. Selbstgespräche, die können die Leistung verbessern. Menschen, die sich vor Herausforderungen bewusst positiv zusprechen, zeigen oft mehr Ausdauer und bessere Ergebnisse. Und das, übrigens habe ich auch mal gehört, macht intelligent, wenn man Selbstgespräche führt.
1: Ja, das habe ich zumindest mal gehört.
0: Ich auch.
1: Machen wir das oft genug, glaube ich?
0: Ich glaube schon. Manchmal, wenn sonst keiner mit mir redet, ich rede ja so gerne. Du doch auch, gibst doch zu, siehst du. Weißt du Bescheid.
1: So, wollen wir noch?
0: Na klar.
1: Niemand wird als selbstbewusster Redner geboren.
0: Nee, kann man lernen.
1: Ja, man schreit ja auch, wenn man geboren wird.
0: Und redet nicht. So unrecht. Und Kompetenz schafft Selbstbewusstsein. Das sag ich ja immer, ne? Wenn du dir sicher bist in dem, was du machst.
1: Und wenn du weißt, was du sagst.
0: Und die Regeln kennst.
1: Genau.
0: Dann funktioniert das.
1: Dann strahlt man das auch aus.
0: Richtig.
1: Genau. Naja, und jetzt kommt man zu meinem Lieblingspunkt. Vergleich macht häufig unzufrieden. Ja, wer sich ständig mit anderen vergleicht, bewertet sich oft schlechter.
0: Das ist das Kernproblem, wenn du mich fragst.
1: Genau, und das Blödste ist natürlich, dass unser Gehirn sich auch immer die Menschen raussucht, die immer alles besser können. Ja, eigentlich nie was jetzt dem zufolge schlechter können.
0: Logisch.
1: Und man dann immer sich schlechter macht.
0: Gar nicht gut. Und was hilft? Lächeln. Ein selbstbewusstes Lächeln kann positive Emotionen verstärken und Stress reduzieren. Also einfach mal, man kann ja auch mal so dümmlich einfach lächeln.
1: Dümmlich. Das kann man besonders gut, oder? Einfach mal richtig hässlich lachen.
0: Einfach mal lachen, genau. Ja. Es kann helfen.
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0: Dani, da lachst du schon. Wir wollten eigentlich jetzt das Grüßfeuerwerk zünden.
1: Stimmt.
0: Sag mal, machen wir doch direkt los.
1: Ja.
0: Ich fange an, natürlich.
1: Ja, natürlich fängst du an.
0: Jede Woche.
1: Immer.
0: Mit unseren Stammzuhörern, dem Männerhort in Hirschfelde, wo ja auch Teile der Feuerwehr in Hirschfelde beheimatet sind. Heute, spärlich besetzt, liegt bestimmt am Wetter, der Micha mit dem Leon, Nicole, Dominik und Toni. Ganz liebe Grüße.
1: Liebe Grüße.
0: Und euch sieht man ja am Samstag mit der Jugendfeuerwehr beim Jugendfeuerwehrtag, Kreisjugendfeuerwehrtag, Entschuldigung.
1: Bitte richtig.
0: Am 27.06. in der Weinau in Zitter, wo bitte alle auch hinkommen und zuschauen und anfeuern ganz kräftig. Das ist wirklich spannend und wirklich interessant. Wir haben da eine Z-Kids-Sendung drüber gemacht. Da wird ordentlich geübt und alles gegeben im Team. Und grüßen an der Stelle auch die Konkurrenz.
1: Natürlich.
0: In Hartau.
1: Die Hartauer Kids, die süßen.
0: Die Jugendfeuerwehr, genau. Ihr Süßen, ihr schafft das garantiert.
1: Wir denken an euch, drücken die Daumen und wir wollen natürlich dann auch anstoßen, wenn ihr gewonnen habt. Also entweder Hirschfelde oder Hartauer, ne?
0: Einer von euch beiden.
1: Muss gewinnen.
0: Unbedingt.
1: Ja. Wir müssen
0: unbedingt
1: vorbeikommen.
0: Für die Ehre, ganz genau.
1: Genau.
0: An der Stelle grüßen wir auch das betreute Trinken.
1: Ja, auch schön.
0: Betreutes Trinken. Eure Bros wollten gerade nicht ans Mikro. Wir machen das jetzt mal.
1: Jetzt kommt einer.
2: Halt, stopp. Ja, nee, das betreute Trinken muss schon auch von einem Mitglied vom betreuten Trinken gegrüßt werden. Also das können wir ja, nee.
0: Ja, dann mal los.
2: Ja, ne, also schöne Grüße ans betreute Trinken. Stevie, Nine, Silvana, wäre so die Stammbesetzung. Ich hoffe, ihr hört alle. Wenn ne, gibt's dann Haue.
0: Mhm,
2: dann seid ihr fürs,
0: genau.
2: Ja, dann seid ihr fürs nächste Therapietrinken dann offiziell ausgeladen. Da drehe ich das Schild dann auf links.
0: Ja, richtig so.
2: Und kurze Info an den Männerhort und alle Anwesenden. Ich will ja der Claudi jetzt nicht hier die Leute wegnehmen, aber schaltet nächsten Montag mal ein, 19 bis 21 Uhr, zum Küchentalk.
0: Die treffen sich immer Dienstag, Lukas.
2: Das ist mir egal, die können ja von zu Hause aus einschalten. Die
0: das
2: haben
0: können
2: ja,
0: sie tatsächlich.
2: Ja, siehst du, die haben ja auch eigene Empfangsgeräte, unabhängig vom Treffen.
0: Denn das lohnt sich.
2: Ja,
0: es
2: drei
0: ist
2: Stunden.
0: Definitiv eine Musikrichtung, die sie toll finden.
2: Ja, und ja, siehst du, stimmt, drei Stunden. Nee, 18 bis 21. Wir fangen nächste Woche eine Stunde eher an.
0: Und wie wir festgestellt haben, bin ich ja vielleicht auch dabei.
2: Ach,
0: hast du mich heute eingeladen? Du hattest doch eingeladen.
2: Ja, ich habe vorgeschlagen, ihr könnt ja auch zu uns kommen. Bei uns ist es entspannter. Die Claudi macht nämlich immer so viel Stress und Hektik. Machen wir, ne?
0: Ja, ist ja gut. Ich werde es mir vielleicht mal antun.
2: Ja, mach mal.
0: Ja,
2: und wir reden über Rock und Metal aus Film, Serie und Videospielen.
0: Sehr gut.
2: Ja,
0: dann,
2: wird geil.
0: Hör ich mir den, dann grüße ich den Männerhort auch am Montag.
2: Ja, wundervoll.
0: Also, schaltet mal ein.
2: Bitte, gerne. Tschüss.
1: Claudia.
3: Wir sind noch nicht so weit, ja, bitte.
1: Ich habe noch jemanden vergessen.
0: Oh Gott. Leg los.
1: Ich kann doch die Anja nicht vergessen.
0: Anja!
1: My best buddy in the pool.
0: Liebe Grüße.
1: Na, Anja, Mensch.
0: Die wäre jetzt untergegangen, ich sag dir's.
1: Nee, das hätte die mir nicht verziehen,
0: Anja. Nee, Anja, du musst auch mal wieder vorbeikommen.
1: Oh ja, möchte sie.
0: Es können alle mal gerne vorbeikommen.
1: Ja, auf jeden Fall.
0: Genau.
1: Du würdest heute auch zu dem Thema Selbstbewusstsein auch übelst krass passen.
0: Absolut, weil das hast du.
1: Na, ich bin da echt manchmal von dir sprachlos.
0: Das ist super.
1: Ja.
0: Lass dir das bloß niemals nehmen.
1: Richtig.
0: Du bist da eine von 80 Millionen, sag ich dir.

0: piep. Oh.
1: Hat man gehört. Hast du super gemacht, Lotte.
0: Ich wollte gucken, also die Lotte
1: Mikro ist, ja, Lotte, du bist am Mikro. Pass auf. Entweder oder Fragen. Hm. Lieber vor 1000 Menschen sprechen oder vor 10 Menschen singen?
0: Ich würde vor 10 Menschen singen, vor Ausgewählten.
1: Nee, auswählen ist ne.
0: Was war das andere nochmal?
1: 1000 Menschen sprechen.
0: Nee, dann doch sprechen. Darf ja, ich ne? nochmal wechseln? Ja, sprechen.
1: Hätte ich auch so gemacht, ja. Mhm.
0: Mach ich ja gerade schon.
1: Stimmt. Immer sagen, was du denkst oder immer hören, was andere wirklich über
0: immer
1: dich
0: sagen,
1: denken.
0: Was ich denke. Können wir abkürzen.
1: Echt? Mhm. Ich will immer hören, was andere wirklich über mich denken.
0: Ach so.
1: Ach so, jetzt ist schwer. Jetzt hast du es verstanden, jetzt ist schwer. Wir nee. Sagen doch sowieso nicht immer, was wir denken. Jetzt sind wir mal ganz ehrlich. Mm. Mm. Okay, nächste Frage. Mm. Lieber mutig sein und scheitern oder vorsichtig sein und nie scheitern?
0: Ich bin Angsthase.
1: Ich weiß.
0: Zweiteres.
1: Ich erstes. Lieber sehr selbstbewusstsein wirken oder dich tatsächlich sehr selbstbewusst fühlen?
0: Boah, das ist schwer. Was würdest du jetzt?
1: Was würdest du jetzt? Jetzt guck mal,
0: nee, wenn du mich jetzt
1: nee, kennst. Nee, du guckst schon wieder im Außen. Merkst du es?
0: Naja, dann ist ja, dann habe ich es ja beantwortet.
1: Hast du. Hm? Mhm. Kritik von Fremden oder Kritik von Freunden?
0: Kritik von Freunden.
1: Ja, eine große Herausforderung meistern oder 10 kleine Erfolge feiern?
0: 10 kleine Erfolge feiern.
1: Okay. Lieber einmal mutig sein oder jeden Tag ein kleines bisschen mutiger werden?
0: Jeden Tag ein kleines bisschen mutiger
1: werden. Ja. Perfekt vorbereitet sein oder spontan überzeugen?
0: Ich glaube, perfekt vorbereitet sein.
1: Ich finde spontan überzeugen total toll.
0: Mhm. Mhm. Machst du ja jeden Tag.
1: Richtig. 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

0: Liebe Sandy.
1: Liebe Claudi.
0: Eine kleine Schnellfragerunde für dich.
1: Oh Gott.
0: Lieber Selbstbewusstsein oder lieber Talent?
1: Lieber Talent.
0: Mhm, weil dann kommt das Selbstbewusstsein von ganz alleine.
1: Richtig.
0: Bauchgefühl oder Verstand?
1: Verstand.
0: Echt?
1: Ja.
0: Ah. Lob geben oder Lob bekommen?
1: Lob bekommen ist schon schön, ja.
0: Schön.
1: Ja.
0: Risiko oder Sicherheit?
1: Sicherheit.
0: Hätte ich
1: sonst, langweilig, ne?
0: Hätte
1: langweilig.
0: Ich sonst auch immer gesagt, ja. Das kann irgendwann langweilig werden, ja. Bühne oder Publikum?
1: Publikum.
0: Echt?
1: Hm.
0: Krass. Perfektion oder Fortschritt?
1: Fortschritt.
0: Du bist doch aber eher so die Perfektionistin.
1: Ja, aber man will ja noch durch Fortschritt noch perfektionistischer okay. werden.
0: Pass auf. Ja sagen oder Nein sagen? Nicht, was du gerne würdest, sondern was du tust.
1: Ja sagen.
0: Ja, ne? Aha. Aber du würdest gerne Nein sagen.
1: Ja.
0: Komfortzone oder Abenteuer?
1: Abenteuer.
0: Ja. Okay. Kritik oder ignorieren?
1: Kritik.
0: Planen oder einfach machen?
1: Planen.
0: Ja. Passt zu dir. Allein auftreten oder im Team?
1: Wenn dann im Team, da kann ich mich verstecken.
0: Also, scheitern oder es nie versuchen?
1: Scheitern.
0: Was?
1: Nee.
0: Scheitern oder es nie versuchen?
1: Naja, scheitern. Lieber scheitern, als es nie versucht zu haben.
0: Ja, stimmt, du hast recht. Jetzt war ich gerade. Ich hatte einen Knoten. Selbstzweifel oder Übermut?
1: Selbstzweifel.
0: Mhm. Ist gesünder und intelligenter, haben wir festgestellt. Ja. Mut oder Motivation?
1: Motivation.
0: Authentisch oder angepasst?
1: Gerne authentisch, aber man ist wahrscheinlich eher angepasst.
0: Ja, das war sehr ehrlich. Vielen Dank, liebe Sandy.
1: Bitte, liebe Claudi.

0: Und ich habe gerade gesehen, dass Gisela und Cordula heute auch da sind.
1: Oh, stimmt, die müssen dann auf jeden Fall noch mal herkommen.
0: Gisela und Cordula müssen mal aus dem Obi-Markt ein bisschen schneller dann mal herkommen irgendwann. Nee, wir machen jetzt eine Schnellfragerunde.
1: Aber
0: könnt ihr euch akklimatisieren. Oh, ich bin schon wieder voll im Modus. Dann obwohl das gar nicht meine Rolle ist hier. Aber Dani, ich frage dich jetzt mal. Ich versuche es mal auf
1: Deutsch. Okay.
0: Warte. Dani.
1: Ja, bitte.
0: Einen peinlichen Fehler machen oder eine große Chance verpassen. Guck mich nur so an.
1: Warte mal, jetzt muss ich entscheiden, was ich lieber machen will.
0: Ja.
1: Naja, versteht die Frage. Ich will hier die große Chance haben.
0: Also wirst du lieber einen peinlichen Fehler machen? Ja, dafür bist du
1: ja
0: eh bekannt.
1: Ja, also das ist ja Gewohnheit.
0: Ist nichts Neues.
1: Genau.
0: Lieber authentisch sein oder von allen gemocht werden.
1: Ha!
0: Ja, bitte?
1: Also gemocht wäre ich ja von allen schon mal, ne? Also ist es das andere.
0: Das stimmt ja gar nicht. Hier wirst du von allen gemocht
1: im Studio. Ja, von euch hier.
0: Ja.
1: 80 Millionen Menschen.
0: Ja.
1: Lauter.
0: Ja, es sind 79 Millionen.
1: 999.
0: Ja. Egal.
1: Egal. Pass auf.
0: Lieber dein ganzes Leben ohne Selbstzweifel leben oder aus jedem Zweifel etwas lernen?
1: Oh, nee. Für den ruhigen Kopf.
0: Dein ganzes Leben ohne Selbstzweifel?
1: Das wäre geil, wenn du so, da klar, stell dir das mal
0: aber
1: vor.
0: Aber dann bist du ja so super abgehoben, ist ja auch schon wieder scheiße.
1: Glaube ich nicht, dass das eins ins andere, glaube ich nicht.
0: Das müsste man mal noch erörtern.
1: Stimmt, nächsten.
0: Immer selbstbewusst auftreten oder immer ehrlich zu deinen Unsicherheiten stehen?
1: Ich kann das schon immer gut verbergen, meine Unsicherheit.
0: Ja, das stimmt.
1: Schon immer?
0: Ja. Lieber den Mut haben, Nein zu sagen oder den Mut haben, um Hilfe zu bitten?
1: Ich würde um Hilfe bitten.
0: Nein sagen ist schwierig, ne, Dani?
1: Manchmal.
0: Deine größte Angst überwinden oder dein größtes Talent entdecken?
1: Ich würde das größte Talent mal sehen. Ich würde das gerne mal wissen, was das ist.
0: Schwimmmeister-Content.
1: Ja, super.
0: Das kannst du gut.
1: Danke. Danke. Es ist wieder ein Lob von dir.
0: Ja.
1: Geht wieder runter wie Öl. So nebenbei gelaufen, ne?
0: Ja, ist ja so.
1: Und das ist das Wichtigste, dass du das Herz hast.
0: Wie aus der Pistole geschossen.
1: Das ist für mich das Wichtigste.
0: Wenn ich jetzt mir herzeln würde, hättest du ein Problem.
1: No.
0: Wahrscheinlich, ne?
1: Ja, genau. Das wird mich triggern,
0: wenn
1: du das Herz hast.
0: Siehst du, das ist Liebe.
1: Dann mache ich mir Sorgen.
0: Na, genau. Lieber von allen respektiert werden oder dich selbst respektieren?
1: Gelogen würde ich sagen, mich selbst. Ich glaube, da lügt sich auch jeder voll.
0: Da hast du dich jetzt voll gelogen.
1: Ja.
0: Ja.
1: So ist das.
0: Aus. Super, Dani, viel Glück.
1: Danke.
0: Wie ist denn jetzt mit Gisela und Cordula?
1: Hallo. Gisela, wo bist du?
0: Die sind noch am Saufen.
1: Es ist schlimm.
0: Die haben Bier in der Hand. Ist alkoholfreies Radler, okay.
2: Limo.
0: Ach so.
1: Aber
0: alkoholfreies
1: Gisela,
0: Radler nennt man Limo. Ja, das stimmt.
1: Du musst jetzt mal hier an der Date
0: Gisela,
1: kommen.
0: Komm mal an
1: los
0: die Theke hier.
1: Jo.
0: Hey Gisela, guten Tag. Warst du lange nicht mehr da?
2: Nö. Und die Cordula verspätet sich, die ist nämlich nur am Essen.
0: Warum isst denn die immer so viel? Hat die Gocke
2: nicht... Mutti!
0: Ach du Scheiße.
2: Genau. So, und da soll nochmal einer sagen, dass ich alkoholfreies Radler trinke. Na? Das ist ja quasi Selbstmord.
0: Ist Limo? Wasser? Oder wie? Mit Geschmack?
2: Mit Geschmack.
0: Na, fein. Ist doch gesund.
2: Nur, wie geht's denn hier so eigentlich?
3: Na gut, das Wetter ist schön. Ich war jetzt immer im Pool und so, Mutti.
2: Hab's gesehen.
0: Und Gisela, kommst du gerade aus dem Obi?
2: Ich hab zwischen den Pflanzen getanzt.
0: Warst du besuchen?
3: Du warst schon wieder beim...
2: Ich war beim Palm.
3: Beim Stecher.
0: Ach so, die Cordula.
2: Beim Spaten, ne?
0: Die Cordula ist ja immer noch sauer.
2: Ja. Kann man das eigentlich irgendwann mal klären, weil es dreht sich ja hier sonst immer...
0: Der Rolf, ne? Der Rolf.
3: Du hast mir noch nicht einmal richtig vorgestellt.
2: Da musst du mal mitkommen ins Obi.
3: Was will ich im Obi?
0: Wisst ihr, dass Obi bald zumacht?
3: Ich wollte es euch mal sagen. Ha. Siehste?
0: Wusstest du noch, ne?
2: Geht's zu Tom?
3: Naja, zu und Tom? Dort ist der Papa.
2: Oh, nee.
0: Wenn sie den Rolf dort nehmen, gibt es dort Mord und Totschlag, sagst du. No? Ja.
2: Du.
3: Weil
2: da waren wir vorher. Da sind die Äxte. Ist das die Mehrzahl von Axt?
0: Ja.
2: Ausverkauft.
0: Genau, weil die haben Selbstbewusstsein, die beiden, das sage ich dir.
2: Nee, die haben einen Treffer. Genau.
0: In mitlaufen.
2: No. Und nicht bloß in.
0: Gut, schön, dass ihr da seid.
2: No, schönen Abend noch.
0: Ihr zwei.
3: Na, wurde ja auch langsam mal Zeit, dass du endlich mal wieder uns eingeladen hast.
0: Ihr könnt ja immer kommen, das wisst ihr ja.
3: Nee, wir brauchen eine Einladung.
0: Okay, das nächste Mal schreibe ich eine mit Herzeln und so, das mache ich, kein Problem.
2: Ist gar kein Problem. Das ist mir zu romantisch.
0: Okay, jetzt will ich Sexbomben.
3: Sexbomben.

0: Oh, baby, you can turn me on and I can ask Claudi some questions.
1: Yes, please.
0: Ey, hast du Bock auf Fragen?
1: Naja, mal gucken.
0: Du hast Bock zu haben. Wir haben das jetzt für dich entschieden.
1: Ja, bitte.
0: Entweder Fragen oder Fragen.
1: Hast du mir das Giotto mitgebracht, was hier liegt?
0: Nö.
1: Das war bestimmt für mich gedacht.
0: Das ist möglich. Ich habe es dir nicht mitgebracht.
1: Vielen Dank.
0: Ja, koste es. Es schmeckt echt lecker.
1: Mhm. Und dass das schon runtergefallen ist und irgendwo...
0: Ja, natürlich. Extra mit vielen Bodenhaaren.
1: Boah.
0: Vorher vielleicht nochmal dran gepupst. Soll sie ja lohnen. Du sollst ja die echte Experience haben.
1: Lecker.
0: Und, wie schmeckt's?
1: Mhm.
0: Ja. Schön, freut mich.
1: Geht los.
0: Ja, super. Extra mit Flohfusseln. Also, innerer Kritiker oder falsches Lob?
1: Ach, falsches Lob nehme ich auch.
0: Ja. Mhm. Also nicht mit dem harten Zweifel am Kopf. Nee.
1: Mhm.
0: Ja. Ungeschminkte Realität oder lieber die schöne Illusion, die wie so eine alte Hausfassade langsam Risse bekommt.
1: Ich nehme natürlich die schöne Illusion, ist ja völlig klar.
0: Ja, natürlich.
1: Kannst du dir denken, oder?
0: Wir rennen weg vor der Realität.
1: Na klar.
0: Ja.
1: Kennen wir doch.
0: Ja. Weißt du, bevor wir jetzt mit den Fragen weitermachen, auf die Vorlage warte ich schon die ganze Zeit.
1: Nee, komm, lass es sein, Lukas. Hier hören zu viele zu.
0: Ich wollte doch nur eine Matrix-Anekdote bringen.
1: Ja, mach mal.
0: Spielverderberin.
1: Komm, mach mal, komm, machst
0: ja,
1: du noch.
0: Du rennst weg vor der Realität. Für alle, die den Film Matrix kennen, Schande über diejenigen, die es nicht kennen, sorry, aber der Film ist klasse.
1: Mhm, das stimmt.
0: Es gibt eine Szene, da geht es um einen Löffel.
1: Mhm.
0: Die Realität ist, den Löffel gibt es nicht.
1: Mhm.
0: Das ist die einfache Weisheit aus der Szene.
1: Mhm.
0: Du verbiegst dich für etwas, das eigentlich gar nicht da ist.
1: Mhm.
0: Ja?
1: Gut, Lukas, haben wir das auch mal geklärt.
0: Ja?
1: Schön.
0: Ja, verstehst du? Erkennst den tieferen Sinn, ja?
1: Ja, natürlich.
0: Sehr schön. Dann machen wir weiter mit Frage 3.
1: Mhm.
0: Jemand, der dich pusht oder bei dem du ständig das Gefühl hast, dich beweisen zu müssen?
1: Nein, bitte jemand, der mich pusht.
0: Mhm.
1: Definitiv.
0: Okay. Imposter-Syndrom, also die Angst, nicht gut genug zu sein oder die Erkenntnis, dass man sich unter Wert verkauft?
1: Boah.
0: Du wolltest harte Fragen.
1: Boah. Dann nehme ich die Angst, nicht gut genug zu sein.
0: Schockierend.
1: Krass.
0: Aber wie wir gelernt haben, die Parallele zwischen Selbstbewusstsein und Intelligenz ist, dass man sich genau da hinterfragt. Also das
1: hat die intelligente Claudia jetzt natürlich so beantwortet.
0: Das ja, genau. Das war jetzt der logische Teil deines Hirns.
1: Ja.
0: Ich bin beeindruckt. Oh, das ist interessant. Wandtattoo, Motivation à la alles wird gut oder den schmerzhaften, befreienden Realitätscheck?
1: Also Wandtattoos sind wohl so ziemlich das Ekelhafteste, was es gibt auf der Welt.
0: Nein, nur so ein Wandtattoo-Motivationsding, weißt du, irgend so ein scheiß Motivationsspruch.
1: Und was war das andere?
0: Oder die schmerzhafte Faust der Realität mitten in die Fresse.
1: Boah, also ich bin schon eher der Typ Motivationssprüche.
0: Schrecklich.
1: Mit der Realität habe ich es ja nicht ganz so, das hatten wir ja schon festgestellt.
0: Ja, stimmt, sie rennt gerne weg, sie denkt immer noch, der Löffel ist da.
1: Ja, aber es wäre natürlich gesünder, der Realität ins Auge zu blicken, völlig klar.
0: Es ist schön, dass du weißt, was gesünder ist, aber wir wissen, dass du zu der ungesunden Wahl tendierst.
1: Ja, tendieren heißt ja nicht, dass es für immer so bleibt.
0: Nein, auch eine Claudi ist lernfähig und kann sich noch entwickeln.
1: Natürlich.
0: Stichwort Entwicklung, lieber den zweifelnden Neo... sind wir wieder bei Matrix, der das, was er sieht, hinterfragt oder die vermeintliche Sicherheit in einer Scheinwelt.
1: Nein, also ich hinterfrage ja leider. Gefällt manchen Leuten nicht so, weiß ich, aber ich hinterfrage leider viel.
0: Machst du aber gut so. Geh lieber in die tiefsten Tiefen des Kaninchenbaus.
1: Okay.
0: Ja. So, mal gucken, was haben wir. Oh ja, die ist auch schön. Bestätigung durch die Aufmerksamkeit anderer oder die eigene stille Zufriedenheit, niemandem etwas beweisen zu müssen.
1: Boah, ich glaube, zu zweiten werde ich niemals kommen.
0: Das ist bedauerlich.
1: Ja, also das ist tatsächlich schon abgekreuzt bei mir.
0: Schade.
1: Wird eher unmöglich.
0: Ich wünsche dir, dass es nur ein Bleistiftkreuz ist und dass du es irgendwann wegradieren kannst.
1: Ja,
0: ich würde mich sehr für dich freuen.
1: Ja, vielen Dank.
0: Ecken und Kanten mit Gegenwind oder lieber permanent der Löffel sein und sich verbiegen, damit die Harmonie bleibt?
1: Ecken und Kanten mit Gegenwind ist gesünder.
0: Das beantwortet dann die Frage, was du gerade lebst und tust und zelebrierst.
1: Weiteres.
0: Aber es ist schön, auch hier weiß sie, was gesünder ist. Ich wünsche dir auch da, dass du da hinkommst.
1: Dankeschön.
0: Gern geschehen. Oh, Kopfmensch, alles zerdenken und aushalten oder Bauchmensch?
1: Nein.
0: Kopf, gut, kürzen wir ab. Ein Leben lang die Erwartung der anderen erfüllen oder einfach gesagt zu Kreuze kriechen oder lieber den Mut haben, Fernbedienungen für den eigenen Selbstwert zurückholen.
1: Also ich probiere zweites, sehr gut sogar, aber neige zu erstem.
0: Dann hoffen wir, dass das irgendwann mal vollends ins Weiterem landet.
1: Genau.
0: Ist gesünder für dich, so langfristig.
1: Genau.
0: So und waren dir die Fragen schwer genug?
1: Die waren schwer genug,
0: ja. Hat dich das zum Nachdenken angeregt?
1: Wie immer, natürlich.
0: Wundervoll. Dann denk dran, den Löffel gibt es nicht. Und jetzt geht's weiter mit Musik.
1: Jawohl.

0: Und ich habe ja heute den Fakten-Lukas da.
1: Ja, Lukas, der ist nämlich auch unstoppable.
0: Wir müssen noch ein paar Fakten raushauen. Und zwar Fakten aus aller Welt zum Thema Selbstbewusstsein.
1: Ja, und ich habe mir die Liste schon mal so angeguckt. Und ich muss da sagen, du hast ja ein bisschen interessantes Zeug zusammengetragen.
0: Na, logisch.
1: Finnland zum Beispiel. Ja, die im Norden, die machen es sowieso geil. Finnland lehrt Selbstvertrauen durch Eigenständigkeit. In vielen finnischen Schulen wird Kindern schon früh beigebracht, selbstständig Probleme zu lösen. Das stärkt das Vertrauen in die eigenen Fähigkeiten schon in jungem Alter.
0: Ja, die machen es gut.
1: Ja, die machen das richtig. Statt die Schulbildung hierzulande, wo du nur vorgehalten kriegst, das war schlecht, mach das richtig. Mhm. Toll.
0: Super.
1: Ja, super. Ist toll fürs Selbstvertrauen.
0: Richtig. In Japan wird Bescheidenheit oft höher bewertet als Selbstinszenierung. Das könnten wir Deutschen auch mal gebrauchen.
1: Mhm.
0: Während in vielen westlichen Ländern selbstbewusstes Auftreten als Stärke gilt, wird in Japan häufig Wert auf Zurückhaltung und Gruppenharmonie gelegt. Selbstbewusstsein zeigt sich dort oft weniger durch Selbstdarstellung und mehr durch Zuverlässigkeit.
1: Ja, einfach machen.
0: Scheibe von abschneiden.
1: Finde ich super.
0: Ja.
1: Denn das Imposter-Syndrom, ich hatte es vorhin schon mal kurz erwähnt, ist ein globales Phänomen. Menschen auf der ganzen Welt, von

0: gegen die öffentliche Meinung verstößt.
1: Richtig.
0: So, ein Schwachsinn. Mhm. Die Niederlande machen es richtig, Lob an die Nachbarn.
1: Ja.
0: Stichwort machen es richtig. Neuseeland fördert Selbstvertrauen durch Outdoor-Aktivitäten.
1: Super.
0: Viele Schulen setzen auf Natur- und Abenteuerprogramme, bei denen Kinder schon von Grund auf lernen, Herausforderungen selbstständig zu meistern.
1: Sehr cool.
0: Ja, das können heute viele nicht mehr. Die stehen vor einem Problem, kriegen Fragezeichen über Fragezeichen in die Augen und rennen dann nur noch mit brennender Mütze im Kreis.
1: Ja.
0: Ja.
1: Selbstbewusstsein wird ja weltweit unterschiedlich definiert. In manchen Kulturen bedeutet Selbstbewusstsein, sich klar zu präsentieren. In anderen zeigt es sich darin, ruhig zu bleiben, Verantwortung zu übernehmen oder die Gemeinschaft zu unterstützen.
0: Ja. Mensch, soziales Bewusstsein. Ich bin schockiert.
1: Ja.
0: Ja, ne, wo wir gerade bei sozial sind. Öffentliches Reden gehört zu den häufigsten Ängsten weltweit. Sprich vor großen Menschenmengen und automatisch geht dir die Pumpe.
1: In manchen Ländern darfst du gar nicht deine Meinung sagen. So gar nicht.
0: Ja, egal, ob du das für dich alleine machst oder vor einer größeren Gruppe. Letzteres ist dann eher problematisch. Aber, ne, in manchen Kulturen bedeutet Selbstbewusstsein, sich klar zu... Halt, nee, das brauchst du. Falsche Zeile. In zahlreichen internationalen Umfragen geben Menschen an, dass sie mehr Angst vor einem Vortrag haben als vor vielen anderen Alltagssituationen.
1: Ach nee. Ja, kennen wir alle aus der Schule, oder?
0: Ja, du, aber ganz ehrlich, wenn man über ein Thema reden muss, worauf man gar keinen Bock hat, ich fühle das. Vorträge über Künstler, Musik, irgendwelche Balladen, irgendwelche Analysen von Gedichten, wo ich mir denke, Leute, das bringt mir doch nichts. Das ist die größte Zeitverschwendung der Menschheitsgeschichte.
1: Aber da muss ich dir leider sagen, auch solche Vorträge kann man echt interessant gestalten.
0: Ja, kann man.
1: Du musst dir halt die Fakten raussuchen, die interessant sind.
0: Ja, und dann gibt es leider viele Themen, die haben keine interessanten Fakten. Jetzt mal à la Vincent van Gogh, komm, mich hat ein Scheiß interessiert.
1: Mensch, das abgeschnittene Ohr ist doch total interessant.
0: Ja, total. Mir war egal, woher der seine Illusion für seine Kunstwerke genommen hat. Der Typ interessiert mich nicht, der hat halt gemalt.
1: Ehrlich?
0: Ja, soll er gemacht haben. Ist dann nie mein Problem.
1: Mann, das Wort Selbstbewusstsein gibt es in vielen Sprachen mit ähnlicher Bedeutung. Ob Deutsch, Englisch, Self-Awareness oder Self-Confidence, Spanisch, Confianza en uno mismo oder Französisch, Confiance en soi. Fast jede Kultur kennt Begriffe für das Vertrauen in die eigene Person.
0: Ich finde gerade das Self-Awareness ziemlich geil aus dem Englischen, weil diese Self-Awareness in dem Sinne, dass man sich seiner selbst bewusst ist, ist eine Panik, die viele Menschen wegen dem KI-Boom haben, dass die irgendwann eine Self-Awareness entwickelt.
1: Richtig.
0: Das wird geil.
1: Oh je. Nein.
0: Ich bin gespannt. Ja, Matrix, Skynet, Terminator. Es gibt genügend Filmszenarien, die uns gewarnt haben. Mal gucken, wo es hingeht.
1: Wir freuen uns.
0: Ich bin ein absoluter Sportmuffel, ich bin eher so Team Couch Potato, aber Sport wird weltweit als Selbstbewusstseinsbooster eingesetzt. Fußball in Brasilien, Cricket in Indien, Rugby in Neuseeland, sportliche Erlebnisse, 3-2 in Sauerkraut, fördern das Vertrauen in die eigenen Fähigkeiten.
1: Logisch. What a surprise! Und je öfter die Erfolge, desto mehr.
0: Ja, natürlich.
1: Logisch.
0: Das führt dann irgendwann zu einer Selbstüberschätzung wie bei einem Ronaldo, aber das ist ein anderes Thema.
1: Und wusstest du, dass viele der bekanntesten Persönlichkeiten der Geschichte früher als unsicher galten? Menschen wie Albert Einstein, Mahatma Gandhi oder Eleanor Roosevelt beschrieben Phasen von Selbstzweifeln, bevor sie weltweite Bekanntheit erlangen.
0: Ja, da haben wir aber wieder das Beispiel, allesamt durchaus intelligente Leute.
1: Siehste?
0: Mit ihrem partiellen Fachwissen, das muss man ja immer so sehen.
1: Ey, vielleicht wird aus mir noch Albert Einstein in weiblich. Ich gebe es nicht auf, Lukas. Komm, das war jetzt sehr selbstbewusst.
0: Grundwissen in Physik? Nuklearwissenschaften?
1: Null.
0: Nee?
1: Nein. Nee? Vielleicht ein anderes Feld?
0: Quantenfelder? Um mal so einen Fachbegriff mit Feld ins Spiel zu bringen? Ja, lacht sie nur. Also ich glaube, das heißt nein. Also kein Einstein.
1: Ich hab's mal versucht.
0: Ja, nein, kein Einstein. Vielleicht ein Zweistein. 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

0: Dani, wir haben gerade in dem Gespräch hinterm Mikro
1: ernsthaft,
0: also wir müssen jetzt nochmal ganz kurz ernst werden, weil wir haben festgestellt, woran es bei uns liegt mit den Zweifeln.
1: Wir vermuten
0: das, vielleicht muss da mal ein Psychologe ran.
1: Weiß ich nicht, ob sich das noch lohnt.
0: Wahrscheinlich nicht.
1: Also ich weiß ja nicht, wie es mit dir ist, aber ich habe mit dem Thema Vater abgeschlossen.
0: Ich auch.
1: So richtig abgeschlossen.
0: Ich auch, das klingt jetzt sehr traurig. Kannst du das mal ein bisschen mit vielleicht...
1: Nee, ich glaube, das muss so ein harter Bruch sein, weil das hat uns auch sehr geschadet.
0: Ich glaube, das ist das Problem, ja.
1: Ja.
0: Ja.
1: No?
0: Aber ich weiß auch nicht, ob man das heilen kann. Auf alle Fälle nicht im Außen. So wie wir das versuchen, definitiv nicht.
1: Nee, das ist, glaube ich, auch nicht so einfach mit heilen. Claudia, das geht nicht.
0: Nee,
1: und ich glaube, deswegen sind wir bei uns selber ja auch so, wo wir denken, ja, wir
0: kritisch,
1: müssen... Kritisch?
0: Weil wir immer gefallen wollen, weil wir denken, wir könnten damit irgendwas ändern.
1: Rettend behalten.
0: Richtig.
1: Festhalten.
0: Mhm.
1: Lukas, männlicher Part, was sagst denn du dazu?
2: Naja, ich wollte jetzt eher den psychologischen Aspekt dahinter beleuchten. Als männlicher Part, also ich kann ganz kurz und knackig sagen, ich habe keine Daddy-Issues. Ich sehe meinen biologischen Vater regelmäßig hier durch die Stadt laufen und es könnte mir nicht egaler sein. Weil ich in meinem Stiefvater die ultimative Ersatzfigur gefunden habe und meine Mutter war für mich der ultimative Vaterersatz.
0: Siehst du, aber haben wir nicht. Diese Stiefvatergeschichte haben wir beide nicht.
2: Ja gut, die Stiefvatergeschichte habe ich aber auch erst seit 12 Jahren.
0: Mhm.
2: Vorher war meine Mutter das Ultimative, die hat mehr Eier als die meisten Kerle.
0: Unsere auch,
2: ja,
0: unsere auch, aber es ist vielleicht bei Mädels nochmal was anderes.
2: Das ist durchaus möglich, mhm. Ja.
0: Ja.
2: Ja, auch mit den Eiern, Lotte. Da nennt man es Eierstöcke, aber das ist ein anderes Ding.
0: Erzähl mal psychologisch.
2: Psychologisch, wenn die emotionale Bestätigung oder die bedingungslose Liebe des Vaters in der Kindheit fehlt oder an extreme, fast unerreichbare Bedingungen geknüpft war, entsteht ein tiefes Loch im Selbstwert. Betroffene Personen jagen diesem oft ihr Leben lang nach, versuchen das durch Erfolge, Statussymbole oder toxische Partnerschaften auszugleichen. Nicht für sich selbst, sondern um unbewusst eine Lücke zu füllen, die aber dadurch nie gefüllt werden kann. Das funktioniert nicht. Das ist wie bei einer Fleischwunde ein Pflaster draufkleben. Ja.
0: Hast du da unten jetzt ein grünes Feld, wo steht Lösung, Doppelpunkt?
2: Nein, nur eine Austin Powers Anekdote, um den Schwung in die Comedy zurückzureißen. Aber nein, einen Lösungsknopf habe ich dafür nicht.
0: Schade. Ja. Ich dachte, da könnte man vielleicht mal was anklicken. Das wäre doch mal was. Schade, schade. Aber danke, Lukas. Das haben wir jetzt auch noch mal beleuchtet.
2: Ja, gerne.
0: Dani, wir dürfen das trotzdem.
1: Ja, bitte.
0: Kommt für dich Shirin David.
1: Oh, Bauch, Beine, Po?
0: Nee.
1: Schade.
0: Was anderes, aber auch gerade sehr, sehr passend.
1: Sehr schön.
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0: Letzte Schnellfragerunde dieses Abends. Liebe Lotte, Führung übernehmen oder folgen?
1: Führung übernehmen.
0: Natürlich. Erste Reihe oder letzte Reihe?
1: Erste Reihe.
0: Sieht man besser, kann man besser lernen. Überhaupt. Mikrofon oder Kamera?
1: Davor oder dahinter?
0: Davor. Also bei hinter Mikro oder vor der Kamera?
1: Vor der Kamera.
0: Neue Herausforderung oder bekannte Stärke?
1: Kommt drauf an.
0: Nee.
1: Ach, vielleicht dann doch die Herausforderung.
0: Okay, Meinung sagen oder schweigen?
1: Och, nicht sagen, um Gottes Willen.
0: Komplimente machen oder Komplimente erhalten?
1: Machen.
0: Hätte ich dich jetzt auch. Ja. Fehler zugeben oder Fehler verstecken?
1: Fehler zugeben.
0: Spontanität oder Kontrolle?
1: Spontanität.
0: Großdenken oder klein anfangen?
1: Klein anfangen?
0: Ja, ist gesund. Aufgeben oder weitermachen?
1: Weitermachen. Muss ja.
0: Ja, Herz oder Kopf?
1: Abbruch.
0: Nein.
1: Kopf.
0: Ha, toll.
1: Leider.
0: Lernen oder gewinnen?
1: Lernen.
0: Selbstvertrauen oder Selbstdisziplin?
1: Selbstdisziplin.
0: Da haben wir wieder den Kopf. Jawohl. Aus der Komfortzone raus oder darin bleiben?
1: Ich bin gerne in meiner Komfortzone, aber ich gehe da auch mal raus.
0: Sehr gut. Was andere denken oder was du von dir denkst?
1: Was andere denken.
0: Gar nicht gut. Gar nicht gut. Haben wir heute doch gelernt, Mensch.
1: Ich weiß.
0: Egal.
1: Ich lerne noch.
0: Ja, wir alle lernen noch.

0: Wir sind für heute fertig. Es war mir ein innerliches Blumenpflücken mit euch wundervollen Menschen.
1: Das hat sie sich gemopst.
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0: Oh, ganz toll. Und denkt dran, euer Wert ist nicht abhängig von anderen Menschen. Nein, nur von euch selbst. Dani?
3: Tschüss.
0: Wir machen unsere Psychogespräche weiter jeden Tag.
3: Natürlich.
0: Wir schaffen immer. Das.
3: Live und in Farbe.
0: Wir schaffen das, genau.
3: Wir schaffen das.
0: Und das war tatsächlich heute jetzt nicht erschrecken. Es war heute die letzte Sendung Mixtalk. Denn wir werden den Namen ändern müssen aus Gründen.
3: Gründen,
0: Gründe. Wir müssen das ändern. Es wird diese Sendung weitergeben unter einem anderen Namen.
3: Überlegt mal, vielleicht habt
0: Überlegt
3: ihr mal
0: eine
3: vielleicht
0: Idee. Vielleicht habt ihr einen Vorschlag, einen kurzen, knackigen, zu uns passenden genau. Vorschlag.
2: Den es noch nicht gibt.
0: Den es noch nicht gibt, genau. Also es ist alles offen. Ihr könnt euch gerne melden. Über Instagram, Facebook oder unsere Homepage.
1: Vielleicht aber ein bisschen was Intelligentes.
0: Definitiv. Es muss ja zu uns passen. Also, wir sagen tschüss, vielen Dank fürs Zuhören.
3: Tschüsseldorf.
0: Ach,
2: ciao, ciao.
0: Wir verabschieden uns heute mit einem Song von der tollen Sophia. Da bin ich nächste Woche beim Konzert in Dresden. Da freue ich mich schon sehr. Passt mal auf, passt heute auch zum Thema. Vielen Dank euch. Ciao, ciao.
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0: Das deutsche Asylrecht ist weder human noch effizient. Es wird vielen Schutzsuchenden nicht gerecht und schadet uns selbst. Frank Richter, sächsischer SPD-Landtagsabgeordneter, kämpft gegen diesen gesellschaftlichen Missstand und hat in einem Projekt www.abschiebung-sachsen.de einige Fälle dokumentiert, welche die Unsinnigkeit des deutschen Asylrechts nachweisen. Dabei ist er nicht generell gegen Abschiebungen, aber vieles, so Richter, bedarf anderer Grundlagen. Gerechtigkeit sei ein zu hohes Gut, als dass man sie Behörden und Gerichten allein überlassen dürfte, sagt er. Und daraus ist die Idee zum Abschiebeprojekt entstanden. Dabei geht es hier nicht um Schuldzuweisungen, sondern um eine neue Sichtweise auf Menschen, die unter uns leben oder lebten, wie wir gleich anhand von drei dargestellten Fällen sehen werden. Seitdem Russland im Februar 2022 einen Angriffskrieg gegen die Ukraine begonnen hat, sind viele tausende Flüchtlinge in die Bundesrepublik und nach Sachsen gekommen. Sie wurden und werden mit offenen Armen empfangen. Sie erfahren Mitgefühl und tatkräftige Unterstützung von großen Teilen der Gesellschaft und auch vom Staat. Das ist gut so. Es ist bemerkenswert und fragwürdig, warum viele tausende geflüchtete Menschen, die in den Jahren zuvor aus Syrien, Eritrea, Iran, Pakistan, Afghanistan und anderen von Krieg, Gewalt, Folter und Zerstörung heimgesuchten Ländern nach Deutschland geflüchtet sind, eine gegenteilige Erfahrung machen mussten. Sachsen hat im Vergleich mit den anderen Ländern der Bundesrepublik einen hohen Altersdurchschnitt. Die demografische Pyramide steht auf dem Kopf. In nahezu allen Branchen fehlen Fachkräfte. Pflege, Gastronomie, Einzelhandel, Bau und Handwerk sind auf die Zuwanderung von Arbeitskräften angewiesen. Warum das Projekt entstanden ist, dazu jetzt Frank Richter.
1: Also ich habe vor dem Projekt nicht gewusst, wie viel Leid, wie viel Traurigkeit, wie viel Verzweiflung unter den Flüchtlingen und Asylbewerbern sind, die hier unter uns leben. Mir sind dann einige persönlich begegnet in Meißen. Das hängt damit zusammen, dass wir da eine offene Tür im Bürgerbüro haben. Und peu à peu habe ich viele Geschichten kennengelernt, von denen ich dann glaubte, dass man sie präsentieren sollte, um Verständnis für diese Menschen zu befördern in unserer Gesellschaft. Wir haben dann gelernt beim Projekt, dass viele sich aus Angst zurückgezogen haben, weil sie meinten, sie sollten sich nicht öffentlich darstellen oder darstellen lassen. Das könnte sie in Schwierigkeiten bringen. Das gilt es natürlich zu respektieren. Wir werden das Projekt jetzt nicht von heute auf morgen beschließen, aber im Rahmen der Möglichkeiten, die ein einzelner Abgeordneter mit seinen Mitarbeitern nun mal hat, können wir es auch mit derselben Kraft, wie wir bisher gefahren sind, nicht mehr weiterfahren. Das Thema allerdings, die Sorge und die Hilfe für Flüchtlinge und Asylbewerber hier unter uns, das Thema bleibt uns natürlich erhalten und da werden wir auch weiter dranbleiben.
2: Fall 1. Die Familie Pariolice Gaugashvili beantragte 2015 Asyl. Drei der fünf Kinder, Madin, Mohammed und Wach, sind in Deutschland geboren. Aishat, die älteste Tochter, besuchte mit sehr guten Leistungen die Schule in Meißen. 6 Jahre lang lebte die Familie Pariolice Gaugashvili in Meißen. Geflohen waren sie vor den starken Spannungen zwischen der christlich geprägten Mehrheit und der muslimischen Minderheit in Georgien. 2019, 5 Jahre nach der Einreise, bekam Familie Pariolice Gaugashvili eine Duldung. Ihr Asylantrag war abgelehnt worden. Am 18. Januar 2019 hatte der Bundestag Georgien als sicheres Herkunftsland eingestuft. Der Bundesrat stimmte diesen Vorhaben allerdings nicht zu. In der Folge arbeitete die Bundesregierung an verschiedenen Konzepten, um die Zustimmungspflicht der Bundesländer zu umgehen. Hinzu kommt die Strategie, weitere Länder nunmehr als kleine, sichere Herkunftsländer zu definieren, somit also einen neuen Rechtsbegriff einzuführen, er keine Abstimmung durch den Bundesrat benötigt. Die Rechtsfolgen für Betroffene blieben dabei aber dramatisch gleich. Die Abschiebung der Familie erfolgte am 26. Mai 2021 gegen 5 Uhr morgens, ohne Ankündigung. Die Familie wurde aus dem Schlaf gerissen. Die Polizei drang in die Wohnung ein und forderte Eltern und Kinder auf, sich für den Abtransport und die Abschiebung nach Georgien fertig zu machen. Aishat Bariolice gibt an, dass ihnen dafür ganze 25 Minuten Zeit gegeben wurde. Die Behörden sprechen von einer Stunde. Noch am selben Tag, kurz vor Mitternacht, steht Maurina Gaugashvili mit ihren 5 Kindern auf dem Flughafen in Tiflis. Sie weiß nicht wohin, ihr fehlt Geld, um ein Taxi zu bezahlen. Nach langem Warten und vielen Fragen findet sie einen Chauffeur, der bereit ist, sie und ihre Kinder unentgeltlich in ein Dorf zu fahren, in dem Verwandte wohnen. Dort kommt sie vorübergehend unter. Ihr Mann ist zu diesem Zeitpunkt wegen einer ärztlichen Behandlung noch in Deutschland. Er hatte sich in seiner Verzweiflung selbst verletzt. Ein Polizist hatte ihn daraufhin mit den Knien auf dem Rücken justiert. Nach erfolgter medizinischer Behandlung kam er in die Abschiebehaft Dresden und wurde kurz darauf ebenfalls abgeschoben. Nach Aussage der damals 13-jährigen Aishat beschlagnahmten die Polizisten am frühen Morgen während der Abschiebung die Mobiltelefone und Tablets der Familie sowie 4 Kindersparbüchsen samt Inhalt von jeweils ca. 100 Euro. Das Geld wird benötigt für die Bezahlung der Abschiebung, heißt es. Von den Geräten und vom Geld fehlt bisher jede Spur. Die Familie war in Meißen gut integriert. Die Eltern bemühten sich um Arbeit. Vater Sasa Bariolice bekam keine Arbeitserlaubnis, obwohl er ein geschickter Mechaniker ist und durch Reparaturen und den Zusammenbau von Fahrrädern den Lebensunterhalt seiner Familie hätte verdienen können. 3 der 5 Kinder gingen zur Schule. Sie lernten fleißig und sprachen hervorragend Deutsch. Doch der Aishat war Klassenbeste. Sie besaß gute Chancen, ein Gymnasium besuchen zu können. Ihr Berufswunsch? Kinderärztin. Jetzt in Georgien kommt sie in der Schule schlecht nach, weil sie der georgischen Sprache kaum mächtig ist. Bis heute bleibt außerdem unklar, wann und wo die Wertsachen der Familie verloren gingen. Die älteste Tochter Aishat versichert schriftlich, dass 2 Tablets, 2 Handys und mit Geld gefüllte Kinderspardosen sowie ein Portemonnaie nicht mehr im Gepäck waren, als die Familie in Tiflis ankam. Am Morgen der Abschiebung durften die Wertsachen nicht mit in die Koffer. Die Polizei hätte den Kindern ihre Spardosen aus den Händen gerissen, obwohl sie sich dagegen wehrten und weinten. Laut Landespolizei seien die Wertgegenstände verwahrt und an die Bundespolizei übergeben worden. Die Bundespolizei weiß davon nichts.
0: Haben Polizisten also den Kindern die Sparbüchsen geklaut? Angesichts weiterer absurder Fälle bei der Asylpraxis in Sachsen liegt auch dieser Verdacht im Bereich des Möglichen, denken wir. Und es geht weiter hier auch darum, dass oft eben gerade gut integrierte Familien abgeschoben werden, deren Mann in ihrer Wohnung habhaft wird. Jene Ausländer, die in der Tat kriminell sind, haben ganz andere Möglichkeiten, sich dem Zugriff der Behörden zu entziehen.

Ein besonders grotesker Fall ereignet sich bis zum heutigen Tag in Chemnitz. Dort soll Famfi Son abgeschoben werden. Er kam im Jahre 1987 im Alter von 30 Jahren als Vertragsarbeitnehmer in die DDR. Herr Pham hatte bis Ende 2018 eine Niederlassungserlaubnis, Arbeit und Wohnung in Chemnitz. Nach dem Ende der DDR arbeitete er in verschiedenen Betrieben, in der Gastronomie und auch als Versicherungskaufmann. Zurzeit liegt ihm das Angebot vor, eine kleine Chemnitzer Filiale in der Gastronomie als Betriebsleiter zu übernehmen, mit entsprechendem Gehalt. Herr Pham nahm an verschiedenen Weiterbildungen über Betriebswirtschaft, Organisation und Vertrieb teil und erwarb zahlreiche Zertifikate. Er ist verheiratet und hat eine Tochter. Dann wurde festgestellt, dass er sich im Jahr 2016 ohne Genehmigung der Ausländerbehörde länger als 6 Monate in Vietnam aufgehalten hatte. Herr Pham war infolge seiner Kriegsverletzung krank geworden und musste sich in Hanoi einer Behandlung unterziehen. Im Jahr 1980 schlossen die DDR und Vietnam ein Abkommen zur Übernahme von Vertragsarbeitern. Die Vietnamesen galten als fleißig und genau. Deshalb arbeiteten sie vor allem in der Textilindustrie, welche nach der Wende nahezu vollständig zusammenbrach. 16.000 Vietnamesen sind nach dem Ende der DDR in Deutschland geblieben. Nach dem Willen des Einigungsvertrages sollten DDR-Vertragsarbeiterinnen lediglich ein Bleiberecht für die ursprünglich mit der DDR geschlossenen Vertragszeit erhalten. Immer wieder bekamen sie je nach veränderter politischer Einschätzung neue Aufenthaltstitel und standen unter Aufsicht der Ausländerbehörden. 1997 beschlossen die Innenminister der Bundesländer, den ehemaligen Vertragsarbeiterinnen aus Vietnam, die Arbeit hatten und straffrei waren, ein Daueraufenthaltsrecht zuzusprechen. 30 Jahre nach der deutschen Einheit sind viele Vietnamesen selbstverständlich ein Teil der bundesdeutschen Wirklichkeit. Die Vietnamesen gehören zu Deutschland. Sie haben ihren Platz gefunden, haben Familien gegründet, melden sich zu Wort oder ziehen es vor, unsichtbar und leise zu bleiben. Seinen Aufenthalt in Vietnam hatte Herr Pham der deutschen Botschaft in Hanoi gemeldet. Es sich aber nicht schriftlich dokumentiert, allein dieses Versäumnis, eine Ordnungswidrigkeit, nahmen die Behörde zum Anlass, den Verlust jeder Aufenthaltsgrundlage festzustellen. Anstatt weiterhin gut integriert, verheiratet, mit einer deutschen Tochter und finanziell abgesichert in Chemnitz leben und arbeiten zu können, wurden die Mitglieder der Familie zu Statuslosen und mussten sehen, wo sie bleiben. Er hatte Arbeit und konnte seine Familie aus eigenen Kräften ernähren. Er zahlte Steuern. Seine langjährigen deutschen Bekannten, noch aus der Zeit der DDR, und viele vietnamesische Kollegen, die ein Bleiberecht erworben hatten, setzen sich für seinen Verbleib in Deutschland ein. Inzwischen beschäftigt sich auch die Sächsische Härtefallkommission mit dem Fall. Die Gemeinde der katholischen Vietnamesen in Leipzig war und ist für die Familie Pham Nguyen über die Jahre hin eine wichtige Anlaufstelle geworden. Inzwischen besucht die Familie auch die katholische Kirche in Chemnitz.

0: Im Jahr 2022 betrug der Ausländeranteil in Sachsen 7,3%, bundesweit 14,6%. Steht Sachsen mit dieser merkwürdigen Asylpraxis nun allein da in der Bundesrepublik? Wir glauben, nein. Es gibt immer wieder ähnliche Fälle, auch in anderen Bundesländern, aber auch Beispiele, etwa aus Hamburg oder Bremen, wo man zeigt, dass es auch anders gehen kann, bis hin zu erleichterten Einbürgerungen. Gesprochen haben wir deshalb anlässlich der Vorstellung des Projektes www.abschiebung-sachsen.de vor der Landespressekonferenz in Dresden noch mit Stefan Theo Reichel aus Bayern. Ihn haben wir auch befragt nach der quasi letzten Instanz, die es im Fall von Abschiebungen geben kann, dem Kirchenasyl.
1: Stefan Theo Reichel, du kommst aus Bayern. Wie hast du dieses Projekt wahrgenommen? Was nimmst du mit aus der sächsischen Abschiebelandschaft nach Bayern?
2: Also wir betreiben ja vom Verein her in Bayern ähnliche Projekte, aber was uns aufgefallen ist, wie professionell und engagiert und intensiv das hier auch von Frank Richter betrieben wurde. Das ist eigentlich eine vorbildliche Geschichte, die man als Modell auch für viele andere Bundesländer verwenden könnte. Weil die Probleme sind überall ähnlich. Es gibt mehr oder weniger in vergleichbaren Bundesländern von uns selbst verschuldete Härtefälle, die man leicht lösen könnte, weil wir den Schlüssel in der Hand haben.
1: Nochmal das Thema Kirchenasyl. Du bist Vorsitzender von Matteo e.V., einem Verein, der sich schwerpunktmäßig um das Kirchenasyl kümmert. Welche Chancen hat Kirchenasyl in Sachsen und wo sind vielleicht die Unterschiede in dieser Frage zwischen Bayern und zwischen Sachsen oder zwischen Sachsen und der Bundesrepublik?
2: Also ein großer Unterschied zwischen Bayern und Sachsen ist natürlich, dass die kirchliche Durchdringung in Bayern deutlich höher ist. In Bayern gibt es noch in jedem kleinen Dorf, also wo es keine Wirtschaft und kein Rathaus mehr gibt, gibt es aber noch eine funktionierende Kirche mit einer funktionierenden Kirchengemeinde. Dazu hat man einfach viel mehr Leute, ein viel größeres Netzwerk, um sowas wie Kirchenasyl aufzufangen. Zum anderen haben wir in Bayern natürlich auch viel rechtsradikale und rechtspopulistische Tendenzen bis in unsere Regierung hinein, aber wir haben doch deutlich mehr Zustimmung zu den Geflüchteten, als ich das in Sachsen erlebe. Wobei ich auch merke, dass hier in Sachsen die große Mehrheit ähnlich zugewandt ist und herzlich und viele Flüchtlinge mir Gutes auch berichten.
1: Hm. Wie viele Fälle Kirchenasyl gibt es in Sachsen nochmal? Wir hatten darüber vorhin schon gesprochen.
2: Ich schätze mal gerade so um die 20. In Bayern haben wir immer so zwischen 50 und 100. Das variiert. Das ist schon ganz beachtlich, aber wir brauchen sowohl in Bayern wie in Sachsen deutlich mehr Bereitschaft und Kapazitäten.
1: Und wie viel Kirchenasyl im Bund?
2: Im Bund sind es immer so im Schnitt 300 bis 400, die aktuell laufen. Es gab auch schon Zeiten, wo es höher war. Wir hatten in Bayern in 2015/16 hatten wir regelmäßig übers Jahr gesehen 300 bis 400 Kirchenasyle.
1: Was sind die Risiken beim Kirchenasyl für alle Beteiligten?
2: Das einzige Risiko ist, dass es schlecht vorbereitet ist oder der Fall falsch ist und nicht gut recherchiert ist. Das vermeiden wir durch professionelle Beratung. Das passiert uns in Bayern eigentlich nie. Aber wenn man mal eine Kirchenasyl machen würde ohne Beratung, ist es hochgefährlich. Das ist das Risiko. Sonst gibt es kein Risiko. In Bayern gab es den Versuch der Kriminalisierung von Pfarrern und Pfarrerinnen. Das ist durch ein oberstes Gerichtsurteil endgültig am Tisch. Sonst gibt es nicht viel. Die Gäste müssen möglichst in den Kirchenräumen bleiben, sonst haben sie ein eigenes Risiko. Die Gemeinden könnten sich übernehmen, tun sie aber in der Regel nie. Inzwischen gibt es ganz viel Helfer aus den Familienkreisen der Betroffenen. Das ist eine neue Entwicklung, die das auch sehr gut machen im Zusammenspiel mit den Kirchengemeinden. Es ist generell eine große Bereicherung für die Kirchengemeinden, Kirchenasyl zu machen. Ich habe viele Gemeinden in Bayern, aber auch hier in Sachsen erlebt, die gesagt haben, wir haben eigentlich unser Gemeindeleben wieder etabliert durch die Flüchtlingshilfe und durch Kirchenasyl.
0: Dabei ist der Aufenthalt von geflüchteten Ausländern eben nicht nur eine humanitäre Angelegenheit und auch nicht nur christliche Nächstenliebe, wie das folgende Beispiel aus Leipzig zeigt.
3: Fall 3. Dawit Gebru wurde 1999 in Eritrea geboren. Gemeinsam mit seiner Mutter war er als Dreijähriger wegen des Grenzkrieges zwischen Eritrea und Äthiopien in den Sudan geflohen, wo er seine Kindheit verbrachte. Als 17-Jähriger erreichte er Libyen, über das Mittelmeer gelangte er nach Italien, dann nach Österreich und schließlich nach Deutschland. Er hat wegen der Kriegswirren keine Papiere, nur ein eritreischer Impfausweis ist vorhanden. In Deutschland stellt er als unbegleiteter minderjähriger Flüchtling einen Asylantrag. Nach absolviertem Sprachkurs und Berufsvorbereitungsjahr trat er im Leipziger Restaurant Gasthaus Alte Nikolaischule eine Lehre zum Koch an und bestand die Berufsprüfung erfolgreich. Dann jedoch bauten sich unerwartete Hürden auf. Das Ausländeramt in Grimma verweigerte ihm die Arbeitserlaubnis mangels Personaldokuments und wegen, nach Ansicht der Behörde, ungeklärter Identität. Dawit Gebru besitzt, wie gesagt, keine eritreischen Ausweispapiere. Obwohl der junge Mann alle möglichen Versuche unternahm, diese Dokumente zu beschaffen, entzog ihm das zuständige Amt deshalb die zuvor erteilte Arbeitserlaubnis. Bis dahin hatte er schon ein halbes Jahr als Koch gearbeitet. Sein erster Etappenerfolg, Arbeitserlaubnis durch die Ausländerbehörde Grimma im Sommer 2021 erteilt, erwies sich als vorübergehende Hoffnung. Die Erlaubnis war mit der Auflage verbunden, bis Februar 2022 die notwendigen Identitätsdokumente zu beschaffen. Dies erwies sich jedoch als unmöglich. Dawit Gebru sprach insgesamt 5-mal in der eritreischen Botschaft in Berlin vor. Dort bekam er als oppositionell eingestufte Person keine Unterstützung. Zu Oppositionellen gehören nach eritreischer Lesart auch Menschen, die keinen Kriegsdienst leisten wollen. Und in Eritrea kann man schon ab einem Alter von 16 Jahren eingezogen und gezwungen werden, auf Lebenszeit im Militär zu bleiben. Auch forderte die diplomatische Vertretung ein sogenanntes Reuegeld. Dies bedeutet, dass Eritrea mit einem Arbeitseinkommen auch rückwirkend 2% des Nettolohnes zahlen müssen, damit die Vertretung für sie tätig wird. Im Mai 2022 erteilte die Behörde Arbeitsverbot. Daraufhin hätte das von der Familie Reinhardt betriebene Restaurant in Leipzig Dawit Gebru kündigen sollen. Familie Reinhardt war dazu aufgrund des massiven Fachkräftemangels im Betrieb nicht bereit. Somit musste Dawit Gebru selbst kündigen, was ihm eine Sperre des Arbeitslosengeldes 1 für 6 Wochen einbrachte.

Die Frage steht im Raum. Warum durfte David Gebru trotz amtlich festgestellter fehlender Identität die Lehre zum Koch absolvieren? Hat die zuständige Ausländerbehörde einen Fehler begangen? Immerhin hätte man merken müssen, dass er minderjährig war und einen Vormund beauftragen können. Die Tragik des David Gebru ist die Tragik vieler junger Menschen in Deutschland, die von Abschiebung bedroht sind, obwohl der Arbeitsmarkt nach ihnen schreit. Die Personalplanung in dem renommierten Restaurant sah vor, ihm nach seiner Ausbildung dauerhaft weiter zu beschäftigen. David Gebru spricht Deutsch und hat die Zubereitung von Gerichten auch der deutschen Küche gelernt. Wegen der Verweigerungshaltung der Behörden schrieben die Reinhardts, die wie viele Gastronomen dringend Personal suchen, an zahlreiche Instanzen. An Sachsens Ministerpräsidenten Michael Kretschmer, an inzwischen entlassenen Innenminister Roland Wöller, an den sächsischen Ausländerbeauftragten Gerd Mackenroth sowie an verschiedene Mitglieder des Bundestages. Ohne Antworten. Auch unter den Restaurantbetreibern im Leipziger Zentrum, wo zahlreiche Menschen anderer Nationalitäten, zum Beispiel Vietnamesinnen und Vietnamesen, arbeiten, herrscht Unverständnis. Man brauche Migranten zur Aufrechterhaltung des Wirtschaftsstandortes Deutschland und in diesem Zusammenhang neue Gesetzgebungen. Es gäbe Leute, deren Aufenthaltstitel nicht gerechtfertigt seien. Bei anderen wiederum würden hervorragende Integrationsleistungen nicht anerkannt, sagt Wirtin Heike Reinhardt. Die Reinhardts haben am 9. September 2022 zum letzten Mal von David Gebru gehört, als er sich in einem langen WhatsApp von ihnen verabschiedete und ihnen dankte. In welches Land er gegangen ist, blieb unbekannt.

0: Dieses Land investierte in Dawid. Wir investierten in Dawid. Die Gesetze haben Dawid Gebru gezwungen zu gehen, obwohl er bei uns angekommen war und wir ihn dringend brauchten. Ich schäme mich für dieses Land und ich hoffe und wünsche mir, dass Dawid da, wo er hingegangen ist, ankommt, aufgenommen wird und leisten darf ohne Angst vor morgen. Ja, das wünsche ich ihm ganz fest. So Heike Reinhardt.
1: Was haben die Autoren um Frank Richter nun aus dem Projekt noch erfahren, außer dass Abschiebungen in vielen Fällen unnötig sind und auch durch die aufwendige Verwaltungspraxis Steuergelder vergeuden, die woanders besser eingesetzt werden könnten? Zum Beispiel hatten die Befragten teilweise Angst, sich zu offenbaren. Andere hatten nach Erstellung ihrer Biografien darum gebeten, das nicht zu veröffentlichen, mit Hinweis darauf, dass Ausländerbehörden es lesen könnten und sie auf die Abschiebelisten kommen. In den Interviews wurde auch wahrgenommen, dass die Protagonisten das juristische und soziale Umfeld, in dem sie eingebunden sind, kaum oder wenig verstehen. Sie werden mit ausländerrechtlichen Regelungen konfrontiert, die nur mit Hilfe von Juristen oder Sozialarbeitern bearbeitet werden können. Es stellt sich in diesem Zusammenhang auch die Frage nach der Sinnhaftigkeit eines solch kostenaufwendigen Beratungssystems und ob Konflikte zwischen Migranten und Behörden nicht einfacher, das heißt humaner gelöst werden könnten. Außerdem werden Polizeibeamte bei der praktischen Durchführung von Abschiebungen seelisch durchaus belastet, verhalten sich in anderen Fällen aber auch emotionslos. Die Migranten kamen psychisch in teilweise guter Verfassung in Deutschland an. Für Flucht braucht es psychologisch Mut, Resilienz und auch finanzielle Mittel. In Sachsen hatten die Protagonisten ein System erfahren, welches durch zählebige Bürokratie, soziale Härten und Diskriminierung sowie teilweise Nichtakzeptanz im gesellschaftlichen Umfeld gekennzeichnet ist. Ihre Psyche wird in Sachsen beschädigt, bis hin zu Suizidabsichten. Die Autoren dokumentierten auch Fälle von Personen, die sich hervorragend integrieren konnten und in wichtigen Berufen, etwa in der Pflege, arbeiten. Nicht alles im Projekt ist Anklage. Andererseits erschließt sich in den Dokumentationen, wo abgeschoben wurde, oder im gehörten Fall von Dawid Gebru, der jetzt in Schweden sein soll, die volkswirtschaftliche Sinnhaftigkeit überhaupt nicht. Außerdem ist es inhuman, wenn, wie im Projekt dargestellt, Jugendliche mit guten Lern- und Berufsaussichten wegen der Abschiebung ihrer Eltern in Länder gehen müssen, wie etwa Georgien, deren Landessprache sie niemals gelernt haben. Abschiebungen von Migranten, die gesellschaftlich integriert waren, mit deutschen Nachbarn gut zusammenlebten, haben Enttäuschungen bis hin zu öffentlichen Zweifeln am deutschen Rechts- und Gesellschaftssystem auch bei Deutschen ausgelöst. Marc Kitau, ein Augenoptiker aus der Kulturhauptstadt Europas 2025 Chemnitz. Ahmed Tokanajew, der mit 8 Jahren in Delitzsch vom Hort mit einem Polizeiauto abgeholt wurde. Oder Musa Mbarik aus Dresden, der als Angehöriger des Tuareg-Volkes gar keine Staatsbürgerschaft hat, gehören zu den vielen anderen Opfern des deutschen Asylsystems bis zum heutigen Tag.

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0: Ja, liebe Hörerinnen und Hörer, ich begrüße Sie zu einer neuen Sendung im Radio Z, dem Radio im Dreiländereck. Die Sendung heißt Wege nach Görlitz und es wird darum gehen, wie Menschen, die nicht in Görlitz und in Deutschland geboren wurden, nach Görlitz gekommen sind und was sie hier so erlebt haben oder auch nicht erlebt haben, wie sie sich hier fühlen und so weiter. 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Das sind also die Förderer dieser Sendung und speziell das Görlitzer Programm Partnerschaft für Demokratie. Wir sind heute zu Gast im Café Oriental in Görlitz auf der Nikolaistraße bei Uma Zimmermann. Und da wir uns schon so lange kennen, werden wir uns duzen, was ja nicht alltäglich ist im Radio. Also, hallo, liebe Uma.
1: Ja, hallo Micha, ich grüße dich. Ich grüße auch euer Zuhörer. Ich freue mich, heute hier zu sein.
0: Ja. Also, die erste Frage ist natürlich immer die Frage, wie bist du nach Deutschland gekommen? Du wirst ja noch erzählen, wo du eigentlich herkommst und ja, das ist ja nicht alltäglich. Es gibt ja Länder, aus denen Tausende in Görlitz leben, aber aus deinem ursprünglichen Heimatland ja nicht.
1: Ich bin in Indien geboren und ich bin auch dort aufgewachsen. Ich war 24 Jahre alt und ich bin hier geheiratet mit einem Lateinlehrer und ich bin 1990, so etwa 3 Tage vor der deutschen Vereinigung, nach Deutschland gekommen. Und ich wohne jetzt seit 33 Jahren hier und seit 15 Jahren bin ich selbstständig.
0: Und wohin bist du als erstes gezogen? Also wo habt ihr gelebt, bevor du nach Görlitz gekommen bist?
1: Von 1990 bis 1992 waren wir in Niedersachsen, in Vechta, in der Nähe von Osnabrück und Oldenburg, kann man sagen. Dort hat mein Mann sein Zweitstudium absolviert, für Lehramt. Und als er mit Studium fertig war, dann wegen seiner Referendariat, sind wir nach Emsland gezogen, für 2 Jahre in Papenburg, wo große Meierwerk ist. Mhm. Und 1996 sind wir nach Görlitz gekommen.
0: Und wenn du 24 Jahre alt warst, heißt das ja auch, dass du in Indien schon wahrscheinlich einen Beruf gelernt hast, vielleicht studiert hast oder so. Kannst du ein bisschen was erzählen von diesen ersten 24 Jahren?
1: Ja, ich war in Mumbai, in Bombay und dort wohnte ich mit meinen Eltern. Mein Vater war Rechtsanwalt und die Mutter war Schriftstellerin. Mumbai ist eine ganz große Stadt, so 22 Millionen. Das ist eine Metropole wie Singapur oder Los Angeles. Und dort habe ich englische Literatur studiert und Innenarchitektur am Wochenende, Diplom gemacht. Und in Indien, das ist üblich so, dass man damals, vor 30 Jahren, dass die Mädchen nach der Berufsausbildung oder nach Studium, wenn sie 20 sind, sofort heiraten und eine eigene Familie gründen. Aber ich wollte nicht sofort heiraten, deshalb habe ich weiter studiert und meine Eltern dachten, oh je, diese Mädchen wird niemals heiraten. Weil ich komme aus der Familie mit 2 Töchtern, meine Schwester, die waren alle geheiratet, als ich 20 war und ich habe weiter studiert und meine Eltern waren glücklich gewesen, dass ich überhaupt heirate und ja, ich habe meinen Mann, ich kenne ihn seit 40 Jahren, wir hätten auch lange Briefkontakt gehabt und mein Mann hat 2 Studien absolviert und das erste Studium hat er Indologie studiert, Religionswissenschaft und Philosophie in Bonn, der ist Rheinländer und damals gab keine Social Media oder auch keine Internet und wir hatten Kontakt über unsere Universität In Bonn hat mein Mann studiert und ich habe in Bombay in Frauenuniversität studiert. Und ja, damals haben wir von unserer Universität, weil sie ganz große Bibliothek hatte, immer Referenzen nach Bonn geschickt für Indologie-Studenten. Und dadurch kannten wir uns. Und 1990 kam mein Mann nach Indien und ja, da haben wir uns das erste Mal gesehen. Aber wir kannten uns durch Briefe schon ziemlich lange her. Und 1990, damals in Indien, liefen so, in Ausführungszeichen zu sagen, viele Ausländer so ungewaschen oder hippie-mäßig. Und mein Mann war immer so schön gekämmt und gebügeltes Hemd, langarmiges Hemd, gute Hose. Und er hat erst einmal bei uns zu Hause, als ich ihn eingeladen habe, mit Fingern gegessen. Und er war natürlich nervös, vor meinen Eltern Mittagessen zu essen. Und sogar mit Fingern. Und ich habe ihm gesagt, du musst genauso essen, wie ich das mache. Und meine Eltern saßen vor uns und wir beide auf der anderen Seite. Und mein Mann hat genau angeschaut, wie ich mit Fingern esse, wie ich die Fladenbrot breche und in Curry tunke. Und er hat nicht gekleckert oder so. Der hat sehr dezent alle Gänge brau gegessen. Und als wir mit dem Essen fertig waren, meine Mutter hat gesagt, ja, der kann sich benehmen, du kannst ihn ruhig heiraten. Und haben wir innerhalb von 5 Wochen in Indien in Standesamt geheiratet. Aber ich musste in Indien bleiben, weil ich musste Visum beantragen. Ich war noch nie außerhalb Indiens davor. Und ja, wegen Familienzusammenführung 1990 konnte ich erst mal nach Vesta reisen. Aber in Deutschland mussten wir nochmal heiraten, in Standesamt.
0: Ach so.
1: Ja, bis dahin galten wir nicht als Eheleute. Ja, Deutsche haben ihre eigenen Gesetze und Inder haben ihre eigenen Gesetze. Ja. Aber das war problemlos.
0: Ja, und deine Eltern waren aber, waren die nicht traurig, dass du dann weg warst?
1: Nein. Meine Eltern waren gebildete Leute und sie waren froh, wenn die alle ihre Töchter ihren eigenen Haushalt haben, dass sie auch mit ihren Hobbys widmen können. Mhm. Und in Indien, das ist eine Tradition, dass keiner bleibt zu Hause, außer die Jungs.
0: Ja.
1: Ja.
0: Und hast du nach dem Studium eigentlich gedacht, dass du arbeitest oder dachtest du auch, du heiratest und bist dann zu Hause?
1: Nein, das war eine ganz neue Erfahrung mit dem Deutschen. Erst einmal muss man die Sprache lernen, erst einmal mit anderen Klima klarkommen. Aber wenn man jung ist, ist man neugierig für ein anderes Leben. Ich habe damals auch nicht, was ich studiert habe, weitergeführt, aber ich habe auch, weil meine Mutter Schriftstellerin war, habe ich viele Bücher übersetzt, Kinderbücher übersetzt, meine Mutter hat Korrekturen gemacht. Ich war auch nach dem Hochzeit nicht berufstätig. Hm. Ich habe nur zeitweise beim Kieferorthopäden gearbeitet, bis der Hans fertig wurde mit dem Studium. Und sonst habe ich ehrenamtlich viel in Büchereien gearbeitet, weil Literatur war für mich was Spannendes, immer mit den Büchern zu tun oder mit der Sprache oder mit den Worten übersetzt.
0: Ja. Und nach Görlitz bist du dann, weil dein Mann hier dann eine Stelle hatte, oder?
1: Ja. Als mein Mann mit dem Lehramt fertig war, mit Referendariat fertig war, hat er bundesweit 80 Bewerbungen geschickt für Lehrstellen. Damals war Überfluss an Lehrern gewesen. Der hat nur 3 Einladungen bekommen. Eine aus Dresden, Chemnitz und Görlitz. Und für Vorstellungsgespräch kam er nach Görlitz und dann stand er vor seiner Schule, das ist die Anna-Augustum-Gymnasium, das ist ein alter Franziskaner-Kloster. Mhm. Und er sah diese Pracht und dann sagte er, wir bleiben hier. Ich gehe nicht nach Dresden oder in Chemnitz, wir bleiben hier in Görlitz. Und dann damals ich nicht in Emsland, wo Görlitz ist, habe ich den Brockhaus rausgeholt, dann habe ich

0: in Grenstadt und in Görlitz, wie soll es das werden? Aber ja, man macht oder man macht das nicht. Ne?
1: Ja. Na, und ich überlege gerade, ob es das indische Restaurant schon gab. Sonst wärst du wahrscheinlich die erste Inderin in Görlitz gewesen.
0: Nein, ich glaube, der Herr Gartan war schon da. Wir sind gleichaltrig, auch befreundet. Und der hat sein Krishna-Restaurant 25 Jahre.
1: Ach so, dann war der
0: ja
1: schon da.
0: Ja.
1: Gut, aber zumindest war das, glaube ich, für Görlitz sehr exotisch.
0: Ja, wir waren nur damals 6 oder 7 Inder. Es waren damals waren die Grenze zu 96. Das war für mich exotisch genug, als schön angekleidete Frauen mit High Heels und bunte Kleider und Blumen im Haar durch den Görlitz liefen. Da wusste man sofort, die Dame, die kommt aus Polen. Ja.
1: Ja.
0: Aber als wir nach Görlitz kamen, habe ich sofort angefangen, meine ehrenamtliche Tätigkeit weiterzuführen. Ich war mehr als 10 Jahre in Tiere eine Welt e.V. Mhm. Damals hatten wir diese Geschäfte auf der Hospitalstraße, davor auf dem Postplatz. Und dort war ich 10 Jahre ehrenamtlich tätig.
1: Ja. Und hast du zu der Zeit schon überlegt, ob du selber irgendwas machst? Irgendwie dich im Selbstständig machst?
0: Nein, so? Nein. Ich habe weiterhin übersetzt, die Kinderbücher, aber nach dem Tod meiner Eltern, dann ist das auf dem stille Basis gelegt und ich habe ja in Schulen zum Beispiel habe ich über Hinduismus Vorträge gehalten, über Frauenrolle in Indien oder wir haben auch in Basta Bollywood-Abende Partys gemacht oder ich war auch in Nice Gallery tätig gewesen, wo wir Festivalkulturen organisiert haben und auch mehrere Künstler eingeladen haben. Ihre Bilderausstellung aus Polen, aus Hamburg, aus Türkei. Und das war eine schöne Zeit. Aber als ich 40 Jahre alt wurde, habe ich gedacht, jetzt habe ich genug für die Stadt getan, jetzt muss ich etwas für mich tun.
1: Eine Zwischenfrage noch. In Indien, gibt es da immer noch Frauenuniversitäten oder sind die inzwischen gemischt?
0: Ja, es gibt auch gemischte Universitäten. Ich war aber in SNDT, das war Frauenuniversität.
1: Ja.
0: Nee, es gibt auch gemischte Universität.
1: Hm. Ja, und dann hast du also überlegt, wenn was Eigenes, dann ein Restaurant oder so.
0: Nein, ich wollte etwas für mich tun, dann habe ich auch, das hat auch monatelang gedauert. Für mich war das ein Schritt von dem Hausfrau, ehrenamtliche Tätigkeit zu Selbstständigkeit. Damals waren mir drei Sachen ganz wichtig. Das ist eine gute Lage, wo ich mich hinpflanzen konnte, ein gut durchgedachtes Konzept und Marktlücke. Was gab damals in Görlitz nicht? Und ich habe ein bisschen geforscht und dann dachte ich mir, ich möchte gerne einen Kaffee aufmachen. Ich will keine indische Restaurant, weil ich wollte nicht Konkurrenz machen mit dem Herr Gartan von Krishna Restaurant. Und ich dachte, was gibt es noch nicht in Görlitz? Es kam die Idee auf dem Wasserpfeifen. Und habe ich gesagt, okay, ich mache einen Kaffee mit Wasserpfeifenlokal. Und darauf hat sich alles aufgebaut. Aber am Anfang war viel los. Ich bin sehr froh, dass ich in Herzpunkt auf dem Görlitz gelandet bin, in der Altstadt, in der Nähe von Peterskirche und Nikolaiturm und Untermarkt. Und die gute Lage habe ich schon gefunden. Viele ältere Görlitzer waren ein bisschen skeptisch gewesen von Anfang an. Das Wasserpfeifenlokal in der Nähe von Peterskirche, eine Opiumhülle, das gibt doch nicht. Aber ich habe mit meiner Seriosität alle überzeugt und das mache ich vielleicht nach 15 Jahren auch so. Ich wollte Kaffee werden, aber meine Geschäftsidee, das hat sich mit Jahren geändert. Ich bin nicht nur Kaffee, sondern auch Wasserpfeifenlokal, aber mit Corona-Zeiten. Das ist jetzt auch eine neue Situation. Viele junge Leute sind jetzt mehr bewusster geworden, was Gesundheit angeht und so weiter. Das ist spannender bei der Selbstständigkeit, dass der Blatt immer wendet. Man kann ja nicht eine fixe Idee haben und die fixe Idee jahrelang genauso durchführen wie am ersten Tag. Ich muss mich auch jeden Tag neu einordnen. Und das

0: Das hält mich lebendig und das ist auch aufregend, spannend. Zum Beispiel morgen habe ich dreigängige Essen nach Anfrage bekommen. Ich habe ja gesagt, das ist für mich was Schönes, dass man ab und zu mal nur Shishas macht oder nur Mokkas macht oder Lassis, aber man kann auch kochen. Und das jeden Tag so neu einstellen, das ist für mich sehr Lebendiges und nicht nur im Alltag so routiniert jeden Tag das Gleiche machen. Das ist nicht der Fall.
1: Haben denn Wasserpfeifen in Indien eine Tradition? Eigentlich verbindet man die eher so mit Arabien, so aus irgendwelchen Märchen und aus der Literatur. Aber Wasserpfeifen gibt es auch in Indien.
0: Ja, überall, wo Islamtum geherrscht hat, gibt eine Tradition, Wasserpfeife zu rauchen. Das fängt an von Nordafrika, so Tunesien, Libanon, bis zum arabischen Länder, bis zum Nordindien. Weil in Nordindien hätte auch Mughalherrschaft gehabt im 16. Jahrhundert.
1: Ja,
0: Und deshalb in Nordindien gibt diese Tradition, Wasserpfeife zu rauchen.
1: und im Süden dann eher nicht.
0: Nein, das ist dravidische Volk. Das sind ganz andere Leute, ich meine. Ja.
1: Ja, und also würdest du auch sagen, da es dich ja heute immer noch gibt, nach so vielen Jahren als Café Oriental, dass es eben dann doch funktioniert hat?
0: Ja, weil ich habe ganz unterschiedliche Leute im Haus. Überwiegend junge Leute, Studenten, Angestellte, junge Angestellte und in 15 Jahren habe ich so ganz große Stammkundschaft. Nicht nur von dem Görlitz, sondern auch von Umgebung bis zu Zittau, Dresden, Berlin. Wenn die Leute, junge Leute, die bei mir am Anfang häufig waren, jetzt studieren sie irgendwo anders hin, aber deren Eltern wohnen hier und wenn sie nach Görlitz zum Elternbesuch kommen, dann wollen sie nicht bei denen zu Hause treffen, den Freundeskreis, dann kommen die alle her. Und ich habe ganz liebe junge Leute, mit denen ich seit 15 Jahren regelmäßig Kontakt habe und ich folge deren Werdegang und es ist was Schönes zu erleben. Und sie kommen immer wieder, in kürzeren oder in größeren Abständen. Zum Beispiel vor der Feinen Synagoge tagt auch jeder Monat bei mir.
1: Ja, eine Frage, die werde ich sicher jedes Mal stellen. Hast du denn in Görlitz schon schlechte Erfahrungen gemacht, weil du ja dann doch schon optisch nicht
0: Nein,
1: als...
0: überhaupt. Ich werde das nicht sagen. Ich gehe auch nachts nach dem Feierabend alleine nach Hause, am Wochenende sogar 1 oder 2 Uhr nachts. Aber ich habe nie schlechte Erfahrungen gemacht. Ja, und ich wurde auch nicht belästigt oder so, weil ich gehe ja wie ein Soldat durch den Stadt. Vielleicht wacht ja keiner, mich zu belästigen. Weiß man nicht. Aber nein, ich habe keine schlechten Erfahrungen gemacht.
1: Das ist sehr schön.
0: Ja.
1: Und gibt es denn Pläne für die Zukunft? Also du hast ja schon gesagt, du reagierst sozusagen, was die Leute so wollen, aber man hat ja vielleicht dann doch Ideen, die man noch umsetzen will oder so.
0: Nein, nein. Mich liegt das ganz besonders im Herzen, dass die Kontinuität zeigen. Jeden Tag ist anders, aber ich werde meinen Kaffee nicht aufgeben. Ich werde das weiter betreiben, solange es geht. Und das ist mein Ziel. Ich habe keine großen Pläne. Ich bin auch nicht die Jüngste mehr. Ich bin 66.
1: Oh.
0: Nein, ich bin Jahr 66
1: Ach
0: geboren.
1: so.
0: Und ich habe keine große Vision. Ich will nur meine Kontinuität zeigen, jeden Tag anders erleben. Jeder Gast ist ganz herzlich hier willkommen. Und dann Leute nur zeigen, es gibt, die Welt ist groß, die Welt ist vielfältig und in Görlitz, wenn ich ein klitzekleiner Teil von dieser Vielfalt irgendwie realisieren kann, es ist auch viel erreicht. Ich will keine großen Projekte machen oder so, sondern nur Kontinuität zeigen, was ich mache und das tue ich auch mit Liebe und das soll auch so weiterlaufen, weil Projekte macht man so einmal im Jahr, die sind gefeiert und nächsten Tag werden sie vergessen. Aber ich werde immer hier bleiben, so ein Teil von Görlitz, ein Teil von allen Menschen, die ganz lieb zu mir sind. Und das ist was Wertvolles. die Kontinuität zeigen und,
1: ja.
0: Und das weiterführen mit Herz und Seele, und das ist eine tolle Aufgabe, nehme ich an.
1: Und diese Vorträge in den Schulen, hältst du die immer noch?
0: Nein. Nein, dazu habe ich keine Zeit. Weil ich habe seit 15 Jahren alle Fäden von Geschäft in meiner Hand. Ich meine, ich gebe die Verantwortung aus, weil mein Kaffee ist mein Baby und ich trage die Verantwortung. Wenn ich etwas falsch entscheide, dann trage ich die Konsequenzen, und wenn ich etwas gut entscheide, dann das sehen die Leute auch. Weil ich habe in diese Mobilität fast über Millionen investiert. Ich habe die alte Mauer gepflegt, gehegt, und jedes Jahr habe ich in Haus investiert, dass dieser mittelalterliche Bau so weiter belebt wird, und die Gäste kommen gerne zu mir. Als hier war früher in Nikolaistraße 14, war Kulturhauptstadt Europas Büro gewesen von Herrn Baumgart.
1: Ja.
0: Weil Görlitz hat 2010 sich beworben, als Kulturhauptstadt Europa zu werden. Und in dieser Räumlichkeiten hat Herr Baumgart sein Büro gehabt, seine Ausstellungsräume. Erinnerst du dich noch?
1: Ja, ja. Ich war ja auch in dem Büro, aber erst als es sich vergrößert hat.
0: Ja.
1: Das gab ja dann hier in der Peterstraße ein zweites Büro und dann auf dem Demjani-Platz. Das wurde ja immer größer und wurden immer mehr Leute. Ja, ja.
0: Ja, ja. Wir haben auch mitgefiebert. Also der Entscheidungstag, Essen wurde gewählt und Görlitz wurde nicht gewählt. Und wir haben alle mit Journalisten und mit den Freunden hier in diese Räume getroffen. Und Herr Seibel hat damals Rede gehalten und Essen alles Gute gewünscht. Aber Herr Baumbart ist weggegangen, die Räume standen 3 Jahre leer. Und dann 2007 kam ich hier rein und dann musste ich viel machen, weil die Wände so Feuchtigkeit erhalten haben. Ich habe mehrmals malen lassen und Ölfarbe runter, Klimaanlage einbauen lassen, neue Heizkörper. Und das macht mir Freude. Ich denke, das ist ein natürliches Bedürfnis von einer Inderin, was Altes zu ehren, zu pflegen. Hm. Ich habe keine Eltern, ich habe keine Schwiegereltern mehr, aber dafür habe ich alte Mauer und die pflege ich und hege ich sehr gern. Das braucht jeder Mensch, hat andere Bedürfnisse. Ne?
1: Ja. Es gibt ja hier drunter schöne Gewölberäume, aber die lassen sich eben nicht wahrscheinlich nutzen, weil es keinen zweiten Ausgang gibt.
0: Ja, Rettungsweg.
1: No,
0: viele meiner Kollegen von N13 oder Nancy, die bedauern sehr, dass ich die Kellerräume nicht mitbenutze.
1: Ja.
0: Weil sie haben wirklich ein großes Potenzial, aber da fehlt ein Rettungsweg. Und dieses Haus gehört, dieses Haus steht unter Denkmalschutz.
1: Ja.
0: Ich kann ja nicht einfach ein Loch in die Mauer bauen, um den Rettungsweg zu schaffen. Das hat die Bauingenieure und Denkmalschutzbehörde, die sind nicht miteinander geeinigt. Und ich bin zufrieden, was oben alles so läuft. Ich habe auch den Überblick hier. Ich kenne fast alle meine Gäste mit dem Vornamen und ich weiß, was sie da machen. Und ich habe Überblick, und das ist gut, wenn ich unten erweitere, das wird noch mehr zusätzliche Probleme geben. Und momentan ist es auch großer Personalmangel überall, und ich tue auch vieles alleine, und das läuft.
1: Und auch wenn deine Eltern nicht mehr leben, du hast aber trotzdem ja noch Kontakte nach Indien.
0: Ja, meine 3 Schwestern wohnen noch in Indien. Aber Neffen und Nichten, sie sind überall in der Welt gestreut. So Kanada, USA, Singapur. Und wenn ich nach Indien fliege, dann treffe ich mit meinen Schwestern, meine Schwester.
1: Ja. Waren die denn schon mal hier in Görlitz?
0: Ja. Zwei Schwestern waren sogar in Görlitz gewesen.
1: Ja.
0: Die haben damals so ein Europa-Ticket gekauft. Ich weiß jetzt nicht, ob das sowas gibt.
1: Ja.
0: Die konnten überall in Europa mit der Bahn reisen.
1: Das gibt es auch heute noch.
0: Aha.
1: Also für Studenten sowieso, aber es gibt es wahrscheinlich dann auch für Erwachsene.
0: Sozusagen. Ja, ja. Ja, meine Schwester, die war so fast 6 oder 7 Wochen, kam die ab und zu mal nach Görlitz und dachte, morgen bin ich in Paris. Und dann hat sie was zu essen gemacht, Indisches zu mitnehmen. Und dann kam sie, ich komme jetzt gerade aus Amsterdam. Und ja, sie haben ihre Reise genossen, die beiden.
1: Ja. Ich vermute aber, in Paris hätte es auch ein indisches Restaurant gegeben.
0: Ja, das Essen ist nie ein großes Thema für mich gewesen. Ich koche gerne, aber nach 33 Jahren ist mein Magen ein bisschen eingedeutscht. Ich vertrage kein scharfes Essen.
1: Ja.
0: Ja, ich esse gerne Schnitzel.
1: Aber auch heute ist es wahrscheinlich eine Attraktion, wenn ihr drei Schwestern dann vielleicht indisch gekleidet durch Görlitz geht, dann auch wenn es jetzt vielleicht nicht mehr 6 Inder in Görlitz sind, sondern vielleicht 10 oder 12.
0: Aber ja, mehr.
1: Viele, ach, sind mehr. Aber eben, es ist noch nicht alltäglich, denke ich. Wenn man nicht Stammgast ist im Oriental, dann oder eben öfter mal ins Krishna geht zum Essen, dann sieht man, glaube ich, in Görlitz selten Inder oder Inderinnen.
0: Ja, ich meine, wir sind auch Menschen und wir werden nicht wie ein Zoo angekleidet in unserer nationalen Tracht oder so durch den Görlitz laufen. Mir interessiert viel den Dialog zwischenmenschliches, zwischen Inder und Deutschen. Und es gibt so viele Themen, die man miteinander unterhalten kann. Ich denke, das verbindet mehr, als ich in Sari durch den Görlitz laufen würde. Das bringt viel mehr, mit Menschen zu unterhalten, mit denen zu lachen und zu austauschen. Ja.
1: Ja. So, dann danke ich dir vielmals. Und ich denke, das war ein gelungener Start in unsere Sendereihe, weil es ein interessantes Leben ist, aus dem du erzählt hast.
0: Ja.
1: Ja. Und da verabschieden wir uns von den Zuhörerinnen und Zuhörern. Die Sendereihe, sonst wäre es ja keine Reihe, wird also fortgesetzt. Es gibt keine festgelegten Sendezeiten, weil natürlich immer wir sehen müssen, wann die Gesprächspartnerinnen oder Partner Zeit haben. Deswegen also in lockerer Folge. Aber die Sendung ist auch auf der Seite von Radio Z, dem Radio im Dreiländereck, dann in kurzer Zeit nachzuhören.
0: Ja, ich bedanke mich auch ganz herzlich bei dir, Micha. Das war eine Freude. Dankeschön.
1: Gut, dann tschüss.
0: Tschüss.
1: Und auf Wiederhören. Ich melde mich noch einmal, um etwas zur Musik zu sagen, die vorher und vor allem jetzt hinterher zu hören ist. Sie stammt von der Lieblings-CD von Uma Zimmermann, die sie auch manchmal im Café abspielt. Das ist ein Sampler und auf dem sind verschiedene indische Sänger und Musiker zu hören, die moderne indische Musik einspielen. Viel Spaß beim Hören.

0: Ja, liebe Hörerinnen und Hörer von Radio Z, dem Radio im Dreiländereck, dem Bürgerradio im Dreiländereck. Ich begrüße Sie und euch zu einer weiteren Folge der Reportagereihe Wege nach Görlitz, Migrantinnen und Migranten in Görlitz und ihr Leben hier. Das ist Titel und Inhalt dieser Sendereihe. 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Ja, ich sitze heute, natürlich nicht nur ich, aber in der Galerie Alena in Görlitz. Und das trifft sich gut. Man muss sich ja nicht so viele Dinge merken, dass die Besitzerin auch Alena heißt. Da muss man sich dann nur einen Namen merken.
1: Guten Tag.
0: Ja, und da wir uns schon lange kennen, werde ich Sie auch duzen, was nicht unbedingt üblich ist. Aber das würde viel Kraft kosten, wenn ich mir das die ganze Zeit merken müsste, Sie jetzt zu siezen. Das habe ich vor vielen Jahren das letzte Mal gemacht. Ja, also, wir sitzen hier bei Alena und Alena, so viel will ich jetzt schon sagen, kommt aus der Tschechischen Republik oder der Tschechei oder Tschechien. Also da haben wir uns auch schon mal drüber unterhalten, wie man das nun sagt, aber eigentlich ist es alles gleichwertig. Ja, also, hallo.
1: Noch einmal guten Tag, ja.
0: Ja, lieber Alena, meine erste Frage ist immer, wie bist du nach Deutschland gekommen und wie bist du nach Görlitz gekommen?
1: Also ich fange damit an, ich komme zwar aus Tschechien, aber sozusagen ich bin eine gebürtige Oberlausitzerin, weil ich wirklich, ich bin, weil ich an der Quelle von Mandau geboren zur Welt gekommen bin. So, und ja, mein Leben war immer so sehr, sehr bunt. Und zuerst mal bin ich nach Spanien gekommen, damit ich es nach Görlitz nicht so einfach habe. Dann kam ich nach Nordrhein-Westfalen, weil in Spanien diese riesige Krise war, da konnte man nicht leben. Und dann kam wieder ein großer Sprung in meinem Leben und ich wollte in der Nähe von meiner Tochter leben. Sprich, ich wollte irgendwo in die Nähe von tschechischen Grenzen und dann wurde ich krank und habe einen Arzt gesucht. Und ja, dann habe ich ihn hier in Görlitz gefunden. Das ist der Herr Dr. Tietz und das ist jetzt der Eigentümer des Hauses, wo sich meine Galerie befindet. Also hat mich alles eigentlich dazu geführt, hier in der Langstraße, auf der Kreuzung mit Verrätergasse, zu dieser Galerie. Das war Schicksal.
0: Ja, aber die meisten Menschen bleiben ja da zu Hause. Also, warum bist du dann überhaupt schon nach Spanien gegangen? Also, du wolltest nicht
1: Also
0: bei dir auf dem Dorf
1: Entschuldigung,
0: bleiben.
1: nee, das ist dermaßen persönlich, dass es, ich glaube,
0: Ach
1: für
0: so,
1: diese
0: gut.
1: Sendung nicht geeignet ist.
0: Ja, oh, dann, Entschuldigung. Aber es hätte ja sein können, dass es auch eine
1: Nee,
0: spannende
1: das war die
0: Geschichte
1: Liebe.
0: ist.
1: Ja, das war eine sehr spannende
0: Ja,
1: Geschichte, aber
0: aber
1: sehr privat, ja.
0: zu privat. Okay, dann lassen wir das. Also, dann wissen wir jetzt, warum du hier in Görlitz bist. Aber eine Sache weiß ich ja, du hast ja nicht nur die Galerie, sondern du machst ja auch verschiedene andere Sachen. Zu der Galerie kommen wir noch, aber so, das war jetzt dein breites Betätigungsfeld auch noch im
1: Naja,
0: Kennen.
1: eine Kunstgalerie, eine private Kunstgalerie ist eigentlich ein Luxus, den sich jemand leisten kann, der auch es irgendwie bezahlen kann, weil ich, Gott sei Dank habe ich ja sehr vernünftige Miete, weil der Eigentümer mich und auch unterstützt und die Galerie unterstützt. Aber auch die muss man bezahlen. Also wenn ich Galerie haben möchte, muss ich für die Miete und alles drum und dran auch Geld verdienen. Also das mache ich damit, dass ich Stadtführerin geworden bin, weil diese Stadt so schön ist. Die Stadt hat mich dazu gebracht, sich überhaupt mit der Geschichte zu beschäftigen. Und die ganze Geschichte hier in Görlitz, die war so bunt. Naja, aber das war jetzt nicht die Frage.
0: Ja.
1: Auf jeden Fall arbeite ich auch als Stadtführerin. Ich mache Übersetzungen. Ich bin auch als Übersetzerin bei dem Neiße Film Festival. Ja, und in der Galerie, da organisiere ich Treffpunkt, zum Beispiel für Neukörlitzer. Und ab Januar werde ich internationale Donnerstage machen. Sprich, alle gerade Wochen wird hier Französisch gesprochen und alle ungerade Wochen wird hier wieder Spanisch geredet. Also zum Beispiel da haben mich sogar die Spanier, die hier in Görlitz wohnen, die haben gesagt, wissen Sie was, wir kommen mit der deutschen Kultur nicht so ganz klar und wir würden uns sehr gerne mit Deutschen treffen, die Spanisch sprechen können, die uns die Sitten und überhaupt das, wie ein Deutscher tickt, erklären können, weil wir wollen das verstehen. Ja, weil wenn in Südamerika eine Frau kommt und deutet ein Küsschen an die Wange an, der deutsche Mann erklärt er sich so, dass er sie sofort an die Lippen küssen kann. Und die Spanierin oder die ist dann erschrocken, was passiert denn jetzt? Und der Deutsche ist wieder mit der Situation. Also das war natürlich der ganz harte Beispiel und davon gibt es viel. Davon gibt es viel, wo es zu Missverständnissen kommt, obwohl man die Sprache kennt, weil die Kultur anders ist. Also das soll hier in Görlitz oder in meiner Galerie soll die Möglichkeit sein, dass man sich gegenseitig diese Sachen erklärt. So, also das ist die nächste Sache. Und auf jeden Fall, derjenige, der bei mir in der Galerie jetzt Käffchen oder Glas Wein trinkt, der unterstützt die Galerie selbst, das ist, das ist halt so. Also jeder, der bei mir dann, wie gesagt, ein Gläschen trinkt, ist sozusagen ein kleiner oder ein größerer Kunstmäzen.
0: Ja, eine andere Variante, die es häufig in den alten Bundesländern gibt, ist ja die, dass die Frau dann einen reichen Mann heiratet und sich dann die Galerie leisten kann. Das ist dir offensichtlich nicht so gelungen.
1: Ich habe danach auch nicht gesucht. Ah, ja. Und eine Sache, ja, mein Stolz würde es mir nicht erlauben, Entschuldigung.
0: Ja, was ich aber weiß, ist, dass die Stadtführungen ja manchmal auch ganz besondere Stadtführungen sind.
1: Was meinst du damit jetzt? Ja, Sagenführungen. Ja, dazu hast du mich auch gebracht. Naja, in Görlitz, da kann man bei einer Stadtführung nie alles erklären. Und wenn die Leute dann mit dem Bus nach Görlitz kommen, ich habe das ist so ein Beschnüffeln. Und da kann man denen ein bisschen andeuten, wie besonders diese Stadt im Mittelalter war, wie besondere Rolle es auch in der Zeit, den Karl IV. Gespielt hat. Dass es diese Schnittstelle einfach ganz europäische Schnittstelle ist, so, das versuche ich das erste Mal zu erklären. Und dann die meisten Menschen, die wirklich an Geschichte oder Kultur interessiert sind, die sagen, ja, nach Görlitz muss ich wiederkommen. Und dann gibt es natürlich dann andere Führungen wie Girlywood-Führung. Da bin ich nicht gut genug. Das machen Kollegen, die viel mehr erfahren sind und die es viel besser können. Aber natürlich in so einer Stadt wie Görlitz gibt es viele Sagen. Und da hast du mich damals gebeten, ob ich es mit dir machen kann. Und ich war dir unendlich dankbar, weil das ist eine wunderschöne Führung. Danke dir noch einmal.
0: Danke. Ja. Aber ich kann die ja leider jetzt nicht mehr machen, aber dann gibt es ja jemanden, der da das sehr gut weitermachen kann.
1: Dankeschön.
0: Ja, kommen wir zurück in die Galerie. Wenn man hier reinkommt in die Galerie, dann dominiert ja offensichtlich ein Künstler oder eine Künstlerin, das weiß man ja am Anfang gar nicht so genau, denn ganz viele Bilder haben offensichtlich also sozusagen denselben Ursprung. Und das sind, finde ich, sehr schöne Bilder mit sehr schönen Menschen und schönem Urwald. Und da bin ich jetzt mal ganz neugierig, weil ich will ja auch was dazu lernen. Denn von diesem Künstler oder dieser Künstlerin weiß ich gar nichts.
1: Ja, also da ist Folgendes passiert, wo ich schon wusste, dass ich eine Kunstgalerie haben möchte. Meine ursprüngliche Idee war, ich kannte sehr gute Künstler in meiner Umgebung, besonders in Tschechien, die sich unglaublich unter Wert verkauft haben. Aber das ist hier zum Beispiel in Deutschland dasselbe. Und da habe ich gesagt, Leute, ich möchte euer Kunst für Geld verkaufen oder für so einen Preis verkaufen, dass es euer Arbeit einfach auch wert ist. Weil in einem Bild ist lange nicht nur Öl und Leinwand, da ist auch sehr ein großer Stück Seele. Natürlich nicht in jedem Kunst. Und da habe ich gesagt, naja, wenn ich so etwas erreichen will, dann muss ich jemanden finden, der schon sozusagen irgendeinen Ruhm hat, der etwas kann. Und ich habe diesen Maler unglaublich bewundert. Das ist ein mystischer Surrealistiker. Der hat ganzes Leben lang in Bretagne, in Frankreich gearbeitet. Aber er ist ursprünglich ein Tscheche. Und dann habe ich mich eines Tages getraut, ihn anzusprechen. So, gelandet ist es so, dass ich von ihm für den Anfang, ich wollte ein Bild von ihm ausstellen. Und er überließ mir, weil der hat, den musste ich auch zeigen, wo die Bilder ausgestellt werden sollen. Und ich habe ihn Görlitz gezeigt. Und so wie Künstler sozusagen ein bisschen nachdenken als normale Menschen, der hat gesagt, ach, weißt du was? Wir können bei dir dann die ganze Sammlung ausstellen, die ich in Schweiz bei in Gruyère ausgestellt habe. Da konnte ich nicht mal atmen, weil in Gruyère, das ist eine Galerie, die Hans-Rüdi Giger erbaut hat. Hans-Rüdi Giger, das ist derjenige und keiner kleinerer als der, der die Figur von Alien gestaltet hat. Das ist dieser Hollywood-Film. Und die waren mit, das waren Freunde mit Reon, und Reon hat bei ihnen ausgestellt. Hans-Rüdi Giger ist, ja, das sind jetzt, glaube ich, 6 Jahre gestorben. Und die Bilder waren dann in Prag, und ja, da hat Reon gesagt, naja, die gehören zusammen, also können wir sie bei dir ausstellen. Diese Bilder brauchen aber besondere Beleuchtung, weil wenn sie nicht die richtige Beleuchtung haben, wirken sie ein bisschen düster. Weil Reon selbst, der hat Lichtmigräne. Das ist die Krankheit, die Frau Kohl gehabt hat. Ja. Und bei der kann wirklich kein Licht ertragen. Der kriegt schreckliche Kopfschmerzen. Also arbeitet er unter Kunstlicht und arbeitet immer auf dunkles Hintergrund. Und das macht gefühlmäßig die Bilder düster. Ja. Aber es gibt dann 2 Sorten von Personen. A, die diese dunkle Farbe nicht mögen und die sagen, oh, das ist düster, ich habe Angst. Und dann kommt die andere Sorte. Oh, ist das schön. Der Mensch malt Licht in die Dunkelheit. Und dazwischen gibt es keinen Unterschied. Also entweder oder. Hm. Ja. Und es ist auch wahr, ich bin ganz, ganz stolz. Von Reon habe ich, glaube ich, 2 Bilder verkauft. Weil die sind auch auf einem Preisniveau, das ja nicht jeder sich nach Hause holt. Aber mein Ziel ist mir jetzt gelungen, und wir verkaufen hier auch, ich bin einer der wenigen Galerien, die überhaupt Kunst verkauft, und jetzt letzte Woche haben wir zum Beispiel dieses wunderschöne Bild von Christine Burbaum verkauft an eine Sammlerin, und alle sind glücklich, alle sind zufrieden, und so ungefähr jede 2 Monate langsam verkaufe ich ein Bild von Künstlern, die hier sozusagen in der Umgebung leben. Hm. So, und das ist mein großes Stolz, ja.
0: Ja, und man muss eben ein bisschen Geduld haben manchmal.
1: Ja, man braucht sehr, sehr langen Atem, genau. Bis die Leute überhaupt kommen, die sich dafür interessieren. Mhm. Ja, weil natürlich, wir haben in den Supermärkten haben wir sehr schöne Sachen, weil die Repliken oder so, die sind von den besten Meistern. Und in der Wohnung sieht es dann gut aus, ob es 100 Euro kostet oder 10.000, ja. Gefühlmäßig ist es für die Menschen sehr ähnlich, ja. Aber es gibt solche, die etwas haben wollen, was keiner sonst zu Hause hat, und die greifen dann zu einem Original natürlich.
0: Ja. So. Und ich habe gesehen, in einem Raum auch Schmuck.
1: Ja, wie gesagt, ich muss die Galerie irgendwie bezahlen und, oh Wunder dich die Welt, ich muss auch von etwas leben. Ja.
0: Oh ja.
1: No, und das war damals mein zweiter Standbein, weil für große Kunstwerke habe ich leider Gottes keine Zeit mehr, etwas zu malen oder gravieren. Und da habe ich gesagt, ja, da werde ich ein bisschen Schmuck herstellen. Mittlerweile habe ich nicht mal dazu Zeit. Aber jetzt habe ich eine sehr nette Dame getroffen, weil meine nächste Sache, die mich sehr interessiert, das ist ja Kräuter und Heilmethoden, Naturheilmethoden. Damit beschäftige ich mich seit, ja, naja, es ist schon über 40 Jahre. Aber ich habe keine Ausbildung gemacht und ich traue mich auch nicht, als Heilerin zu arbeiten, weil es gibt so viele Krankheiten und so gut bin ich in der Biologie nicht oder sowas. Aber diese Dame ist eine gelehrte Kräuterfrau und die wird dann in der Eingangshalle ihre Kräuterchen verkaufen. Es sollte ab März laufen und ich glaube, das wird auch eine sehr interessante Sache, weil sie hat ein eigenes Stil und ja, ich liebe das, wie sie die ganze Sache angeht und deswegen habe ich ihr Zusammenarbeit angeboten und wieder muss ich den Herrn Dr. Tietz hier nennen, weil der hat gesagt, ja, natürlich, das gefällt mir, also da bin ich auch nicht dagegen und ich werde diesen Laden nicht vernichten, sofort mit irgendwelcher horrenden Miete, weil ich brauche, dass das Haus lebt. Also ja, jetzt bin ich gespannt, wie es weiterlaufen wird.
0: Ja, manchmal ersetzt dann ein freundlicher Vermieter zumindest zum Teil den nicht vorhandenen reichen Ehemann.
1: Das ist so. Warum denkst du immer am reichen Ehemann?
0: Naja, weil das ist ja so ein Klischee, wenn man
1: ja, das ist wirklich nur
0: eine
1: ein
0: Frau
1: Klischee.
0: Trifft, die eine Galerie hat, dann, das ist mir eben...
1: Nee, da muss ich,
0: das ist mir schon manchmal passiert.
1: Also ich wollte es nicht so, aber mir hat nicht so direkt die Stadt geholfen, aber am Start hat mir wirklich auch, habe ich diese Starthilfe für Existenzgründer hier bekommen. Und also ohne diese Hilfe wäre es nicht möglich natürlich. Ich habe sehr hart gearbeitet, das muss ich sagen. Ich habe wirklich sehr hart gearbeitet, aber weil ich die Arbeit die ganze Zeit geliebt habe, kam es mir nicht so vor, weil ich die Räumlichkeiten hier restauriert habe. Aber es war wunderschön, weil ich habe das ganze Leben lang gelernt und gelernt und gelernt. Und dann sage ich mir, wozu kann ich das und wozu kann ich jenes und wozu habe ich dies gelernt? Ist doch schade drum. Und dann kam ich hierher und ich durfte alles machen. Ich habe mit Stein gearbeitet. Ich konnte die Fliesen legen. Ich konnte die Wasserleitung an. Und ich habe es wirklich so empfunden, hier, ich darf es tun. Ja, also ich habe es nicht so gesehen, dass ich, oh, ich arme, ich muss schuften. Nein, ich darf das. Und keiner bremst mich. Und da hat mich auch der Eigentümer unterstützt und da hat mich auch der Baumeister unterstützt und ja, es waren die, und dann kommen die Leute und fragen mich, ja, warum steckst du so viel Arbeit und so viel Geld da rein? Es gehört dir doch nicht. Ich habe gesagt, Leute, was gehört uns schon im Leben? Du gehst heute zu einer Begräbnis. Ja, also, was gehört uns? Wir gehen sowieso einmal weg. Auch das, was uns gehört, gehört uns nicht wirklich. Und was mir gehört, es ist jetzt mein Leben, jetzt und hier. Und jetzt und hier bin ich glücklich. Und die ganze Zeit, die ich es aufbaue, Leute etwas zu kreieren, das ist ein großes Glück. Das ist wirklich ein großes Glück. Und kein Geld der Welt kann mir dieses Glück ersetzen. Das geht einfach nicht. Natürlich brauche ich zu essen. So ist das nicht. Ich brauche schon meinen gewissen Obolus, um unglücklich zu sein. Aber wenn ich das habe, und dann darf ich kreativ sein. Ich habe sogar meine Anerkennung hier erreicht. Ich habe auch den Mann getroffen, den ich jetzt lieben darf, lieben kann und mit dem es mir gut geht. Aber ich habe ihn nicht, und es durfte die Liebe entscheiden, wieder mal, nicht das Geld. Ja,
0: ja.
1: Ja, also soweit zum Geld.
0: Dazu kommt übrigens, glaube ich, auch noch, dass es nicht so viele Menschen auf der Welt gibt, die dich bremsen könnten, selbst wenn sie es wollen.
1: Das höre ich oft und ich verstehe das nicht.
0: Ja, das ist so der Eindruck, den man so hat, dass wenn du irgendeine Sache machen willst und dafür brennst, dass du dann mit so viel Energie da reingehst, dass

0: Welt so läufig ist, da muss ich jetzt sagen, hier in Deutschland ist die Ehrlichkeit, ich habe das Gefühl, dass es hier am Ende immer gewinnt. Es ist nicht überall so. Also wenn mich jemand fragt, warum ich in Deutschland bin, natürlich ist es nicht, es war bei mir nicht so, ich habe mich entschieden, ja, ich gehe nach Deutschland und da wird es mir gut gehen. Also so war es bei mir wirklich nicht. Und ja, also ein paar Jährchen in Spanien gelebt und in Nordrhein-Westfalen. Und das war auch eine Sache, warum ich nach Görlitz gegangen bin, weil in NRW gibt es eins, das hat mir einer gesagt, ach, du bist jetzt in Nordrhein-Westfalen? Ja, da leben die besten Deutschen aus dem gesamten Deutschland. Mhm. Weißt du, wieso? Ich habe gesagt, nee, woher soll ich das wissen? Weil da so viele Polen sind. Das war kein Witz, der Mensch hat es ernst gemeint. Und da zum Beispiel in die Nähe von tschechischen Grenze, also irgendwo im Dreiländereck, da könnte ich von, sagen wir mal, von Löbau, von Bautzen bis Görlitz, das ist alles in der Nähe von tschechischen Grenze, da gehörte ich jetzt zu meiner Tochter, die wäre die gleiche Entfernung. Aber gerade wegen diesem Spruch habe ich mich für Görlitz entschieden. Und da ist wirklich was dran. Mhm. Und meine Erfahrung jetzt mittlerweile ist, wenn ich einen Deutschen und einen Polen nehme, die zusammenmische, dann, und dann, wenn wir nicht zwei Persönlichkeiten da rausziehe, dann sind es zwei Tschechen. Ja, weil es ist so, in Deutschland ist diese, ja, am besten, wenn alles gerade läuft, alles, ja, die Präzision und Genauigkeit. Und auf der polnischen oder auf der slawischen Seite, da ist so etwas, was man Seele nennt. Ich kann das überhaupt nicht definieren, das kann man nur empfinden oder fühlen. Mhm. Und wenn man diese zwei Sachen zusammensetzt, auch eine gewisse Gelassenheit, ja, die auf der polnischen Seite manchmal zu hoch ist, wenn das dazu kommt, also diese Verklemmtheit, was würden die Nachbarn sagen, wenn du das da tust oder so etwas, wo man sich nicht traut, etwas so zu machen, wie man das will, ja, das kommt dann von der polnischen Seite. Und ja, ich werde das jetzt abkürzen. Ich bin hier glücklich. Ich fühle mich hier zu Hause. Hier darf ich so sein, wie ich bin. Ich brauche mich nirgendwo verstellen. Die eine Seite versteht manchen Teil von meiner Persönlichkeit nicht, die andere Seite auch nicht, aber hier wird es irgendwie akzeptiert. Und ich habe um mich herum die besten Menschen, die ich in meinem Leben, egal wo ich gewohnt habe, in welchem Teil von Tschechien, in welchem Teil von Deutschland oder Spanien, ich habe viele Freunde in Bordeaux, in Bretagne habe ich Freunde, wie gesagt, ich bin glücklich, dass ich Görlitz gefunden habe. Und Oberlausitz. Oberlausitz ist märchenhaft. Ja. Und was komisch ist, in Tschechien weiß man nichts davon, dass man in der Nachbarschaft so etwas Wunderbares hat. Ich habe das Gefühl, dass die Sprachgrenze wirklich viel Böses angetan hat. Weil Tschechisch und Deutsch, die stehen so weit voneinander, man versteht sich nicht. Aber sprachmäßig, menschenmäßig, ist der Unterschied wirklich gering. Ich bin hier noch einmal. Ich bin eigentlich eine Oberlausitzerin, das habe ich am Anfang gesagt. Ja, ich bin hier glücklich.
1: Das war ja ein richtiger Werbeblock für Görlitz und die Region. Das
0: naja, schön. Siehst du, was ich tue, ohne es zu wissen.
1: Naja, und die Oberlausitz geht ja auch noch eigentlich als Landschaft und
0: bis geologisch
1: ein bisschen über die Grenze, aber auch nach Süden noch ein bisschen hinter der Grenze. Da
0: das ist Wahrheit, das ist wahr, das ist eigentlich geologisch, ist es so, aber die Grenze zwischen derzeitigen Deutschland und Tschechien, das ist eine der ältesten Grenzen in Europa, die bis heute im Prinzip so erhalten ist, wie es immer war. Ja. Also das ist eine der wenigen Grenzen, die sich nie geändert hat.

0: geklappert hat. Egal, wer in der Herrscher in Oberlausitz war. Ja, wir haben doch sogar den ungarischen Teil in Bautzen gehabt. Und hier 600 Jahre war es Böhmen mit kurzer Unterstützung. Dann war es Sachsen. Dann war es Preußen. Unter Preußen war es auf einmal Niederschlesien und so. Es ist egal, aber die Grenze ist immer geblieben.
1: Ja.
0: Und die Menschen auch. Das ist das Allerschönste.
1: Ja, das stimmt. Also könnte man eigentlich denken, die Leute hatten lange genug Zeit, Tschechisch bzw. auf der anderen Seite Deutsch zu lernen, aber naja.
0: Da war die Politik ganz, ganz, ganz, ganz doof. Also ich kann sagen, meine Oma, die kam aus Chemnitz, aber die kam in der Zeit vom Zweiten Weltkrieg, damals nach Aussig, nach Ustinadlabel. Und meine Oma hatte Schwester, also meine Oma hat einen Stiefvater gehabt, der in KZ war. Und ihre Schwester hat einen SS-Offizier geheiratet. Also sozusagen, ich habe was diese Sachen, diesen blöden Teil der Geschichte betrifft, ich habe beides in meinem Blut. Und meine Oma, die hat sich dafür geschämt. Weil der Schwager hat sozusagen ihrem Stiefvater in KZ gesteckt. Also deswegen hat meine Oma nie Deutsch gesprochen.
1: Ja.
0: Aber trotzdem, die Erziehung geht von Mutter an Tochter. So, also habe ich am Ende sozusagen die sächsische Erziehung bekommen von meiner Mutter. Ja, aber die deutsche Sprache, da musste ich mich sehr stark bemühen, dass ich auf der Grundschule dann Deutsch lernen durfte. Ich habe es nicht von Oma. Ich musste dann erst in der Grundschule Deutsch lernen und das war nicht gängig.
1: Ja.
0: Wir sollten alle doch Russisch lernen. Und Deutsch war gerade in diesem ehemaligen Sudetenland nicht erwünscht. Ja, deswegen kommen wir jetzt nicht aufeinander. Und nach der Wende, da wollte er da Englisch sprechen.
1: Ja.
0: So, eigentlich schade.
1: Also so ähnlich ist es ja auch sozusagen an der polnischen Grenze, die Gebiete hinter der Grenze, die ehemalig Deutschen,
0: genau.
1: Da ist also auch, das ist jetzt natürlich nicht mehr so, aber da war das also vor Jahrzehnten noch auch eher schwierig, in der Schule Deutsch zu lernen, während das in Polen, in Großpolen und überhaupt in Zentralpolen eben schon etwas einfacher war, weil Deutsch natürlich trotzdem eine wichtige Sprache ist.
0: Und für die Angelsachsen dann eine slawische Sprache zu lernen, ist viel komplizierter.
1: Ja, das stimmt.
0: Weil, ja, das sind viel komplizierter. Obwohl, ich habe zum Beispiel eine wunderbare Freundin, die hier aus Oberlausitz kam, die spricht so ein wunderschönes Tschechisch. Ich habe hier Freunde, die sehr gut Polnisch sprechen, als Fremdsprache. Es gibt solche. Ja. Aber, und dann habe ich viele Freunde, die wollen das. Aber wenn die ersten Deklinationen kommen, dann kriegen sie Panik natürlich. Das kann ich doch nie schaffen.
1: Ja.
0: Ja, diese Frau Petra Neumann. Die spricht wunderbares Tschechisch zum Beispiel, hier in Görlitz.
1: Ja.
0: Und, oder Frau Dr. Hausmann, die spricht wunderschönes Polnisch. Herr Dr. Dietz spricht Polnisch. Mhm. Ja, also es gibt Leute, die sich wirklich bemühen. Jetzt habe ich eine Freundin, die hat sich auf der Hochschule eingeschrieben für internationale Kommunikation, dafür sie Polnisch lernen kann. Also manchmal, weil auf der polnischen Seite habe ich manchmal Vorwürfe gehört, ja, wir müssen alle Deutsch und Polnisch lernt keiner. Es ist nicht wahr. Es ist nicht wahr. Es gibt viele, die sich bemühen und die sagen, weißt du, wie doof ich mich fühle? Ich komme nach Polen und ich kann nicht mal richtig guten Tag sagen.
1: Ja.
0: Also man darf nie die Menschen in einen Beutel alle schmeißen. Die Deutschen sind so, die Polen sind so. Blödsinn. Sowas existiert eigentlich nicht. Aber daran kann man die Menschen so schön teilen. Und dann, wenn die gestritten sind, dann kann man die besser herrschen oder beherrschen.
1: Ja. Na, ich kenne also auch Leute, die eben so ein bisschen Tschechisch können, weil sie im Frühjahr immer zum Skifahren über die Grenze gefahren sind, zu DDR-Zeiten schon. Und naja, wenn man da regelmäßig eben ins Gebirge fährt und auch mal übernachtet und mal in die Kneipe geht, das tschechische Bier trinken und so.
0: Jedno pivo prosím, das ist das öfteste. Ja. Dobrý den, können Sie sagen, jedno pivo prosím.
1: Ja. Also, ja. Und manchmal kommen dann eben noch ein paar Worte dazu.
0: Ja, und das ist immer sehr willkommen. Und in Tschechien, ja, natürlich gibt es Idioten, wie überall. Aber ein ganz normaler Mensch, der erwartet von den Deutschen nicht, dass er dann fließend Tschechisch spricht. Weil, ja, wenn er da ein Barrierchen lebt, das empfindet man dann als Missachtung vom Lande. Das ist ja, und das ist auch in Polen so. Wenn ein Amerikaner, es ist egal, ob es Deutscher ist, also da ist immer dieser Schmerz, weil wird immer gesagt, ja, wir haben etwas Böses getan, was hat die derzeitige Generation zum Beispiel mit Zweiten Weltkrieg zu tun. Also dieses Blödsinn erwartet man gar nicht. Aber betrifft es lange nicht nur die Deutschen. In Tschechien, da leben Spanier, da leben Amerikaner, da leben Deutschen, Holländer so. Und nach gewisser Zeit ist es für dieses kleines Völkchen, wenn die Leute dort leben und die Sprache nicht lernen, nicht mal ein bisschen, das wird dann als Beleidigung gesehen. Das ist schon so, ja. Das ist genauso wie in Deutschland. Wenn ich in Tschechien bin und treffe jemanden aus Deutschland, der mich zum Beispiel nach Weg fragt und ich beantworte ihn mit meinem Deutsch, dann ist er glücklich. Aber wenn ich in Deutschland bin, die allererste Frage sehr oft, die ich bekomme, und wo kommen Sie überhaupt her? Weil ich Akzent habe. Ja, und genauso ist es in Tschechien, genauso ist es in Polen, in allen anderen Ländern auch. Man erwartet nicht, wenn ein Tourist in dieses Land kommt, dass er sofort die Sprache beherrscht. Aber wenn er da lebt, ist es schon was anderes, ja.
1: Wobei ich diese Frage, da wird ja oft gesagt, die ist schrecklich, diese Frage. Ich finde die eigentlich nicht schrecklich, weil sie ja auch einfach Interesse zeigt.
0: Richtig.
1: Also wenn ich höre, dass jemand einen Dialekt hat, den ich jetzt nicht zuordnen kann, dann interessiert mich ja vielleicht die Lebensgeschichte oder die Kultur in dem Ursprungsland. Also ich finde von daher diese Frage, wo kommen Sie eigentlich her, nicht schlimm. Ich kann mir aber vorstellen, dass jemand auch genervt ist, wenn er die so oft hört.
0: Ich bin nicht mal genervt. Manchmal werde ich überrascht. Manchmal, weil das merken Sie. Manchmal ist Empörung in dieser Frage. Manchmal ist die Empörung da. Aber meistens ist es die Interesse, wie du sagst, ja. Und wie wir groß geworden sind, wie gesagt, das ist überall dasselbe. Und jetzt muss ich mich sehr, sehr entschuldigen, dass ich das Handy nicht ausgeschaltet habe.
1: So.
0: Sie haben,
1: Okay.
0: Entschuldigung.
1: Ja, naja.
0: Ja.
1: Das ist eben jetzt Leben und Live. Gut, also nach dem Lob für Görlitz brauche ich eigentlich die nächste Frage nicht stellen, aber da ich die eigentlich immer stelle, stelle ich sie auch diesmal, die Frage nach eventuell schlechten Erfahrungen hier, die mit dem
0: die gibt's die, natürlich, ja.
1: Mit dem sozusagen ursprünglich nicht deutschen Ursprung.
0: Habe ich natürlich getroffen, ist mir passiert. In diesen 12 Jahren, die ich hier lebe, vielleicht zweimal, ja.
1: Ja.
0: Und da mache ich mir natürlich nichts draus. Weil ich habe es schon gesagt, das Wort sollte ich wahrscheinlich jetzt nicht nutzen, aber Idioten gibt es überall. Selten. Sehr, sehr selten. Weil die Görlitzer, jetzt muss ich noch etwas sagen, die Görlitzer, die haben mich natürlich am Anfang beobachtet. Ich wurde natürlich nicht sofort mit offenen Armen hier begrüßt oder so. Aber die Leute, die haben mich einfach beobachtet. Dann haben sie gesehen, dass ich arbeite, dass ich nicht schlecht arbeite und so. Und dann haben sie sich langsam geöffnet. Ja, und ja, ich habe es schon gesagt, ich bin hier glücklich.
1: Ja. Und wenn ich in den schönen Innenhof komme manchmal und einen Kaffee trinke, dann merke ich das ja auch, dass da ganz unterschiedliche Leute da sitzen und mit mir oder eben zur selben Zeit auch einen Kaffee trinken oder eben ein Glas Wein oder so. Und dass das ein sehr schöner auch Kommunikationsort ist. Nur ist dieser kleine Innenhof ist auch sehr schön und ja, das lädt ja dazu ein.
0: Es ist mir hier auch passiert, dass Leute gekommen sind, die irgendwie nationalistisch angehaucht gewesen sind. Und das kam nicht nur aus Deutschen, das kam auch aus polnischen Seite zum Beispiel. Und so, aber die haben sich bei uns nicht lange aufgehalten, denn denen hat es hier nicht gut gefallen. Ja. Weil, ja, es ist uns ganz egal. Aber die Kulturen, wenn sie sich treffen. Und gesagt, wo kommen Sie denn her? Ah, erzähl mir etwas über dein Land oder über deine Gewohnheiten. Ja.
1: Oder Klischee über dein Bier.
0: Naja, in Görlitz gibt es besseres Bier, als ich anbiete. Also in Bierblume, da gibt es wirklich ein Bier, das hohe Qualität hat. Das kann ich mit meinem Flaschenbier überhaupt nicht hinbringen.
1: Ja. Aber das tschechische Bier hat ja einen sehr guten Ruf.
0: Ja. Ist nicht schlecht.
1: Das verbinden sich ja auch viele. Zuerst mal die böhmischen Knödel und den Gulasch und das Bier.
0: Ja, ja, genau.
1: Und die Burgen, viele Burgen gibt es ja noch. In der Oberlausitz gibt es ja keine Burgen mehr, aber wenn man durch Nordböhmen fährt, da gibt es ja ganz viele.
0: Die sind
1: also, hat jeder so seine Klischees und das sind ja manchmal auch nicht schlimm. Also eine alte Burg ist ja nicht schlimm und Bier, gutes Bier ist ja auch was Schönes.
0: Ja, nicht zu viel von alten Burg, nicht zu viel von Bier, genau.
1: Genau. Ja, dann würde ich noch fragen, was es so für Zukunftspläne gibt bei dir, ob du noch irgendwas zusätzlich machen willst oder irgendwie so etwas Neues uns überraschen willst oder so?
0: Naja, was überraschend. Jetzt habe ich endlich mal nach diesem Corona-Desaster und ähnlichen Sachen bereite ich endlich wieder eine neue Vernissage. Das wird ein Kunstverein hier aus dem...
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0: Hier ist die Kinderredaktion von Coloradio. Heute wollen wir eine Reportage über die Neustadt machen.
1: Weil wir in der Neustadt leben.
2: Und weil die Neustadt ist in Dresden und Coloradio ist in Dresden und Dresden ist kann Neustadt sein und... vergessen.
1: Los geht's.
2: Anna, Mannequin und Elisabeth kommen mit. Quatsch, hier ist Nadja.
3: Benjamin.
4: Caroline.
2: Und Lisa. Und Julia kommt auch mit. Und was es mit der auf sich hat, das finden wir heute raus.
3: Hallo.
2: Aufbruch ins Ungewisse. Also wir sind jetzt rausgegangen und wir sehen hier eine Schule. Ich weiß aber nicht, was das für eine Schule ist. Viele Fahrräder und ein Spielplatz. Gibt es hier auch Menschen?
4: Wollen wir vielleicht reingehen?
2: Okay.
5: Bitte achten Sie darauf, dass die Haustür geschlossen wird.
2: Das ist cool aus, finde ich. Also besser als in der Schule von meinem Bruder. Hallo, wer sind Sie und was machen Sie eigentlich hier?
6: Na, ich bin der Andreas Rech und arbeiten tue ich nichts. Ich mache eine Ausbildung als gestaltungstechnischer Assistent. Ja, und gerade eben versuche ich Strukturen zu finden für meine Arbeit.
2: Was ist das hier überhaupt, wo wir hier drin sind?
6: Das ist eine Schule, da kann man die Ausbildung eben zum gestaltungstechnischen Assistenten machen oder zum Mediengrafiker.
2: Aha, und was ist das?
6: Zum Beispiel kann man mit dem Mediengrafik dann Webseiten gestalten oder eben auch Filme machen. Also das weiß ich nicht so genau, weil ich eben mache eben Grafik.
2: Aha, und finden Sie, diese Schule, sag ich mal, hat was mit der Neustadt zu tun?
6: Ich würde sagen, ja, weil doch viele Schüler aus der Schule eben aus der Neustadt kommen und dieses Neustadt-Flair vielleicht auch hierher tragen.
2: Was ist das, Neustadt-Flair?
6: Ja, das Alternative, was halt in der Neustadt so herrscht, was allerdings auch langsam wieder verloren geht.
2: Okay, dann würde ich Ihnen für das Interview danken. Wir gehen jetzt wieder aus dieser Studiumsschule raus. Mal schauen, wer uns als nächstes über den Weg läuft. Was ist eigentlich Neustadt-Flair?
7: Keine Parkplätze. Keine Parkplätze und ganz viele Hunde.
2: So, das heißt, das ist das eigentliche Dasein der Neustadt?
7: Oh Gott. Ja.
2: Aha, dann haben sie uns wieder weitergeholfen. Spielplatz, Spielplatz. Wir wollen jetzt auf den Spielplatz gucken, was Kinder so von der Neustadt halten und was sie finden. Was würden Sie sagen, ist die Neustadt?
8: Die Neustadt ist das sehnigste Viertel in Dresden, definitiv.
2: Und was bedeutet das?
8: Dass hier alle multikulturellen Traditionen und Kulturen vertreten werden und der Lifestyle ist hier am größten in Dresden.
2: Ah, und was machen Sie eigentlich auf dem Spielplatz?
8: Ich habe gerade gezeichnet.
2: Und was zeichnen Sie?
8: Kann ich dir gerne zeigen. Das kann zwar niemand sehen, aber ich habe im Prinzip Frottagen halt erstellt von verschiedenen naturellen Sachen, die aus Holz bestehen oder aus Pflanzen.
2: Aha, gehören Sie auch zu dieser Schule da?
8: Ich gehe aufs Mädchencollege Dresden.
2: Aha, dann danke ich Ihnen für das Interview.
4: Wir drehen uns jetzt auf dem Spielplatz auf so einem Karussell oder was das ist. Jetzt bin ich gleich oben. Jetzt musst du drehen.
9: Nö, ich bin oben.
4: Trotzdem musst du jetzt drehen.
10: Nee, ich halte uns an auf der Schaukel. Ist das schrecklich.
4: Das ist eine
10: Spielmethode für Kinder. Für Kinder und Jugendliche.
4: Ich frage mich nur, wie die das Graffiti da hinten gemacht haben. Die müssen ja ganz schön groß gewesen sein. Naja, ich finde, das sieht eigentlich ziemlich gut aus. In meiner Schule haben wir ja auch Graffiti. Naja, ein paar Löwen. Und ich sehe da nicht besonders viel, weil ich gerade vor einem Baum stehe. Naja, Und so ein komischer Außerirdischer. Und ein so ein komisches Ding vom Computer oder so.
2: Achtung, Mutter mit ganz kleinem Kind, Reportage in Sicht. Bin ich halt für ein kleines Interview?
7: Ja, klar.
2: Ja, also, was finden Sie, ist die Neustadt?
7: Die Neustadt, ein Stadtviertel mit vielen bunten Leuten.
2: Und was, können Sie es ein bisschen genauer beschreiben?
7: Ich kann ja sagen, was mir an der Neustadt so sehr gefällt, dass hier so viele Sachen aufeinandertreffen und dass alles viel lockerer ist und dass, ja, gut.
2: Okay, das reicht uns. Okay, na dann.
3: Bitte. Was findest du, ist an der Neustadt so schön?
7: Meiner Meinung nach die Leute, die alle so extrem tolerant sind und einfach nur nett und die ganzen Möglichkeiten, hier mal wegzugehen abends.
3: Und gibt es ja auch besondere Gebäude oder sowas? Oder ist einfach hier alles schön und gut?
7: Na, ich finde die Kunsthofpassage halt total schön. Martin-Luther-Kirche finde ich schön. Ansonsten gefällt es mir eigentlich auch so ganz gut.
3: Das Mädchen hat ja gesagt, hier gibt es auch schöne Häuser. Und das gucken wir uns jetzt mal an. Weiter geht's.

0: Oh, hier ist die Feuerwehr. Da würde ich gerne hin. Mal gucken, ob da jemand aufmacht.
1: Ich nehme da jemanden, wenn sie da sind.
2: Na, klingel mal.
3: Krankenkatastrophenschutz. Wer klingelt denn jetzt?
1: Du.
4: Aber nein, dann denken die, es ist was passiert.
3: Genau.
5: Ja, guten Tag. Wir sind Kinderradio Colorado und wir würden gerne mal ein Interview mit Ihnen machen.
6: So, Ronny Mandor.
5: Wie?
6: Ich bin da, ja.
5: Mhm.
6: Und was soll das denn gehen?
3: Um die Neustadt eigentlich. Um die Neustadt. Übrigens, ich bin auch bei der Jugendfeuerwehr Wilsburg. Und wir sprechen jetzt mit Herr Lemke. Was finden Sie an der Feuerwehr, an der Neustadt schön?
6: An der Neustadt, ja. Neustadt ist ein wertvolles Altbaugebiet. Das finde ich eigentlich schön. Hat somit ein bisschen Historie, also hat Historie und ein eigenes Flair gegenüber den anderen Stadtteilen, die noch nicht ganz so alt sind. Das ist eigentlich die Begründung.
3: Und da wir gerade von alten Gebäuden in der Neustadt reden, wie alt ist denn die Feuerwehr jetzt schon?
6: Die Feuerwache ist 1916 eröffnet worden. Erbaut ist es, glaube ich, 1908, 1910, so in der Dreh. Also sie wird bald 100 Jahre.
3: Schon ganz schön alt.
6: Ja.
3: Und war das schon von Anfang an eine Feuerwehr?
6: Ist als Feuerwache gebaut worden und hat auch bis jetzt noch nie einen anderen Zweck erfüllt. Also schon immer Feuerwehr.
3: Und wie sind Sie jetzt zur Feuerwehr gekommen?
6: Ich bin mit 23 Jahren, zu Zeiten der DDR noch, nach der Armee zur Feuerwehr gegangen, um anderen Leuten helfen zu können, die in Not geraten sind.
3: Finden Sie das schön, wenn Sie anderen Leuten helfen können?
6: Ja, das ist, finde ich, schön.
3: Können wir uns die Feuerwehrwache nochmal angucken?
6: Können wir machen, ist aber momentan nicht viel Technik da, da werden wir nicht viel sehen. Aber wir können trotzdem gerne mal einen Blick reinwerfen.
3: Okay, das war schon das Interview und dann jetzt gucken wir uns mal die Feuerwehr an.
6: Genau, so machen wir das.
3: Wir gehen jetzt ins Feuerwehrgebäude und gucken mal die riesen Autos, wie ich gerade hier einen sehe, an.
6: Wie ich schon gesagt habe, sind momentan nicht viele Fahrzeuge da. Wir sind jetzt in der großen Fahrzeughalle und sehen vor uns hier ein Tanklöschfahrzeug. Hat ein Fassungsvermögen von 8000 Liter Wasser, 500 Liter Schaum und ist für Großbrände und Waldbrand und so geeignet oder vorgesehen.
3: Ne? Und wie funktioniert das, wenn jetzt mal ein Alarm ausbricht?
6: Ein Alarm wird telefonisch ins Haus eingemeldet, oben bei der Leitstelle. Die sitzt in der dritten Etage. Die Kollegen der Leitstelle tun hier über die Hausalarmanlage Alarm für die entsprechenden Fahrzeuge auslösen. Da geht überall Licht an im Haus, dann geht eine Klingel los, dann gehen hier vorne die entsprechenden Tore auf. Zu den Fahrzeugen, die Kollegen kommen hier über die Seitentüren im schnellen Schritt zu den Autos und unser Bemühen ist es, von der Alarmierung bis zum Ausrücken nie länger wie eine Minute zu brauchen.
4: Und wir können dabei sind, beim Ausrücken, könnte es passieren, dass gerade jetzt ein Alarm ausgelöst wird?
6: Kann passieren. So ein Alarm ist jede Minute möglich. Ja. Denn die Hilfe ersuchen der Bürger, die gehen ja nicht direkt bei uns hier unten ein, sondern wie ich schon sagte, oben in der Leitstelle. Und der Weg über die Hausalarmierung, der geht auch nochmal eine Minute. Also bis wir dann letztendlich ausrücken mit dem Telefonat, da sind mitunter schon 3-4 Minuten vergangen, wo der Bürger eigentlich schon Hilfe braucht. Aber das ist technisch nicht anders möglich. Das ist eine ganz normale Zeit, das ist auf anderen Wachen auch so.
4: Aha, und jetzt übergebe ich wieder.
3: Und können wir mal die Schiebetüren von den Feuerwehren mal angucken?
6: Wir so ein Gerätefach aufmachen, können wir mal reingucken, ne?
0: Also, ich sehe sowas wie Reflektoren oder so in Orange ganz hinten. Ganz oben sind sowas wie Schubladen.
6: Ja, hier vorne sehen wir die Atemschutztechnik für die Besatzung, die gebraucht wird hier bei Bränden in Gebäuden oder überhaupt in geschlossenen Räumen, um die Feuerwehrleute vor den Brandgasen und vor dem Rauch zu schützen. Und ansonsten haben wir hier drinnen bloß ein paar Handscheinwerfer.
4: Hier fuhr gerade ein Rettungsdienst ein, das sah auch ziemlich spektakulär aus.
6: Verbandskasten haben wir hier oben drin und Fanglein. Natürlich das, was ihr mit der Feuerwehr so verbindet. Das sind unsere Schläuche, mit denen wir üblicherweise löschen. Das ist die Größe C.
3: Warum gibt es denn die verschiedenen Schlauchgrößen?
6: Ja, weil der Wasserbedarf bei den verschiedenen Bränden unterschiedlich ist. Da, wo ich viel Wasser brauche, brauche ich ein großes, dickes Rohr, um viel Wasser vorzufüttern. Und dort, wo ich wenig Wasser brauche, da kann ich natürlich mit einem kleinen Rohr arbeiten. Und dann brauche ich natürlich auch nicht so einen dicken, schweren Schlauch. Das ist dann nämlich auch alles Gewicht.
4: Und weil die Neustadt ja leider nicht nur Feuerwehr ist, darum müssen wir es leider auch aufhören. Und dann würden wir noch woanders lang gehen.
6: Da wünsche ich euch noch viel Spaß in der Neustadt und viel Erfolg bei eurem Vorhaben.
4: Dann danke. Ja, bitte. Wiedersehen. Tschüss.

0: Wir sind jetzt hier vor der Feuerwehr und da haben wir Caroline und meine Lehrerin getroffen und die würden wir jetzt interviewen. Also Frau Schulze, was würden Sie sagen, ist die Neustadt?
1: Das beste Viertel, in dem ich je gelebt habe, seit 52 Jahren.
0: Und was? Und wir haben jetzt immer gehört, Neustadt lief oder wie das heißt? Neustadt Flair. Und was würden Sie sagen, ist das?
1: Dass die Menschen miteinander wunderbar leben, sich grüßen, sich anlächeln, miteinander feiern können. Was noch? Was gibt's alles noch, was Flair ausmacht? Sich treffen, obwohl man sich gar nicht kennt. Ich denke, das ist Neustadt Flair.
0: Aha, dann danken wir Ihnen. Und was ist Flair überhaupt?
1: Ja, Flair ist irgend sowas wie Duft. Flair ist eigentlich was ganz Schönes.
0: Okay. Also, wir sind jetzt hier in der besagten Neustadt. Wir sind kurz vor der Luise und sind ganz viele Menschen. Das ist das Haus, wo viele Kinder zusammenkommen.
2: Okay.
0: Und hier sehen dann ganz viele Leute, lange Haare, kurze Haare, schwarze Haare, blonde Haare, zu Fahrrad oder zu Fuß, mit Rucksack oder ohne. Wir sehen ganz viele Leute und das, denke ich mal, ist Neustadt.
2: Wir gehen jetzt in den Bücherladen und gucken, was da so abläuft.
3: Oh, süß.
2: Ich sehe gerade eine Katze. Eine rote, oh, du bist ja eine Süße.
4: Sag mal Miau.
2: Hat nichts gesagt. Hallo, meine Frage. Was finden Sie, ist Neustadt Flair?
5: Na, die ganze Neustadt überhaupt. Alles, die Häuser, die Leute.
2: Und wie bist du froh, dass du in der Neustadt geboren bist oder einfach nur lebst oder eben hier arbeitest?
5: Ja, ich bin ziemlich froh, dass ich gerade hier wohne und arbeiten darf, weil das einfach der beste Platz in Dresden ist.
2: Und wer ist die Katze hier?
5: Das ist Musashi, der heimliche Herrscher des Landes.
2: So, das war's schon mit Annette. So.
6: Oh, jetzt wird's aber windig hier.
2: Wir sprechen jetzt mit Vincent. Warum findest du die Neustadt schön?
7: Ich finde eigentlich gar nichts an der Neustadt schön. Weil da einfach Hunde hinkacken. Und das war's.
0: Dann würdest du lieber in einer anderen Stadt wohnen? Oder in einem anderen Viertel?
7: Nö.
0: Ja, also gefällt sie dir doch?
7: Nein.
0: Okay, klare Antwort. Naja, nicht so klar.
2: Jetzt bin ich auf der Lohnstraße und wo bin ich jetzt ein? Na ja, klar. Naja, an der Lohnstraße.
0: Oh, ja, auch. Was finden Sie Schönes an der Neustadt?
8: Die tollen Läden und die vielen Möglichkeiten, die man machen kann.
0: Was meinen Sie für Läden zum Beispiel?
8: Sachenläden und die Möglichkeiten, dass man halt überall Party machen kann. Das ist so das klassische Bild von der Neustadt. Naja, ich bin halt Kleinstädter.
0: Aha, ich übergebe.
2: Und wir sind ja gerade auf der Launstraße und hier sind ja besonders viele Häuser. Besonders schöne Häuser. Ist das, weißt du, warum gerade hier auf der Launstraße so schöne Häuser sind?
8: Nee.
2: Ist irgendwas Besonderes an der Launstraße?
8: Da scheint irgendwie so ein bisschen das Zentrum der Neustadt zu sein, finde ich.
9: Also wir sind ja hier auf der Luisenstraße und vorne ist gleich die Luise und jetzt wollen wir da hingehen und versuchen rauszukriegen, was

0: Also hier ist jetzt ein großes Haus. Darauf steht Luise. Und an den Wänden sind Graffiti-Bilder.
1: So, die Luise ist ein Kinder- und Jugendhaus, lese ich gerade.
0: Also jetzt gehen wir hier rein.
2: Zwei Treppen, eine nach rechts, eine nach links.
0: Ja. Ich würde die nach rechts nehmen. Dann würde ich doch lieber die nach links nehmen. So, jetzt sind hier ganz viele Türen. Und da steht auch Büro an einem Schild. Klopfen wir mal an.
3: Hallo.
0: Wir sind vom Koller Radio Kinderradio. Wir würden gerne wissen, was die Luise ist, sozusagen auch. Und was sie mit der Neustadt auf sich hat.
3: Die Luise ist ein Kinder- und Jugendhaus mitten in der Neustadt. Unsere Hauptzielgruppe sind Kinder von 6 Jahren bis hin zu Jugendlichen mit 18 Jahren etwa. Aber wir haben auch darüber hinaus Eltern-Kind-Angebote. Wir haben auch Angebote für ältere Jugendliche, die dann in selbstverwalteter Arbeit praktisch die Möglichkeiten und Räume des Hauses nutzen. Hauptzielgruppe sind, wie gesagt, Kinder und Jugendliche, die hier unmittelbar im Umfeld in der äußeren Neustadt leben.
0: Was ist für Sie die Neustadt?
3: Die Neustadt ist für mich ein ganz interessantes, sehr vielfältiges, kulturelles Viertel, in dem unterschiedlichste Jugendliche aus dem ganzen Stadtgebiet eigentlich Möglichkeiten zur Betätigung oder zur Entspannung, Erholung und bis hin zum Feiern bieten.
0: Dankeschön und tschüss.

0: Gottes.
1: Da ist ein Gymnasium.
2: Ihr packt erstens gerade ein Auto aus und zweitens über diesem Gymnasium hängt, da gibt es zwei Eingänge. Über dem einen Eingang steht Knaben und über den anderen steht, glaube ich, Mädchen oder irgendwas anderes. Hier riecht's gut. Hier riecht nach Bratwurst oder Feuer oder irgendwas.
1: Weil das Nacki auch.
2: Also nein, ein Nacki
1: auch. Hier ist ein Projekttheater.
2: Haben Sie kurz Zeit für ein Interview? Okay. Also, es wird in der Neustadt sehr viel Musik gemacht, dass es ausgerechnet hier einen Musikladen gibt?
3: Ja, ich denke mal schon. Ich komme nicht von hier.
2: Oh, na, das ist etwas schade. Was ist Ihnen an der Neustadt aufgefallen?
3: Was mir aufgefallen ist, viele lustige Leute. Nette Leute halt.
2: Okay, dann, ja, danke, tschüss.
4: Da wir gerade vor einem Musikladen stehen und eine Musikantin mit dabei haben, wollen wir gleich mal wissen, was das für ein komischer Kasten hinten auf ihrem Rücken ist.
5: Das ist mein Geigenkasten, da ist meine Geige drin.
4: Und du bist ja Straßenmusikantin, kannst du uns da jetzt mal was vorspielen?
5: Jetzt gleich hier vor dem Musikladen. Na, ich dachte, wir gehen noch ein Stückchen weiter.
4: Okay. Aber gespannt sind wir schon. Ein Absperrschild. Ist ja Wahnsinn, der vierte Dönerladen.
2: Das war meine Schule, das war meine Schule. Ganz alt, ganz, ganz alt.
4: Also hier sind sehr viele Restaurants. Und in einem Restaurant gibt es natürlich auch Musik. Das nehmen wir mal kurz auf und dann fragen wir mal hier jemanden über die Neustadt. Oh, hier riecht's gut. Oh, lecker. Was finden Sie ist so schön an der Neustadt?
6: Na, zum Beispiel, dass Jung und Alt zusammenkommen, viele verschiedene Menschen. Es gibt viele Möglichkeiten auszugehen abends in Kneipen oder für Kinder gibt es viele Spielplätze. Es werden viele Veranstaltungen gemacht. Es gibt Kinos, ganz verschiedene, auch so irgendwo in Hinterhöfen und ein bisschen versteckt. Ja, das Carte Blanche gibt es hier, das ist mehr was für Erwachsene. Aber auch sehr beliebt. Ja, das ist eigentlich schon schön an der Neustadt.
5: Ist immer was los.
4: Findest du, dass die Neustadt, also wir haben es jetzt schon von vielen gehört, findest du, dass die Neustadt das schönste Viertel Dresdens ist?
6: Also ich persönlich finde, dass es mit das schönste Viertel ist. Und ja, aber es ist natürlich eine Geschmackssache. Es ist mehr für Jugendliche und für bewegte Ältere, die eben halt immer noch was erleben möchten.
4: Na, das war's dann schon.
6: Ja, bitte.
4: Was findest du so besonders an der Neustadt?
7: Naja, es ist viel Leben hier. Sie entwickelt sich ständig neu, so kann man das so sehen. Ich bin noch nicht lange hier, leider. Aber es gefällt mir sehr gut.
8: Mir gefallen die Häuser sehr gut, die alten Gebäude und ja, einfach das Flair. Es ist sehr gemütlich hier.

0: Panama. Was ist denn das eigentlich? Sieht ja echt cool hier aus. Komm, wir gehen mal rein.
1: Tiere nicht füttern.
0: Oh, guck mal, der sieht komisch aus. Das ist ungefähr ein Totenkopf mit Ohren und herausstehenden Augen und eine Mütze als Verkehrskegel. Eine Ziege, komm, wir gehen zu der Ziege. Das ist eine Ziege. Ein Ziegenbock? Meckerkasten steht auf dem Schild. Möchtest du auch was sagen, Ziege? Nee, möchte nicht so viel sagen. So, das sieht ja hier wie ein cooler Spielplatz aus. Echt cooler, ist fast alles nur aus Holz gebaut. Komm, Lene, wir gehen mal herunter. Oh, ihr grinst mich schon. Ein blaues Monster an und hier wird es immer dunkler. Und plötzlich geht's hoch.
2: So, und ich klettere jetzt hier hoch. Oh, das ist gar nicht so einfach mit den vielen Fäden hier.
0: Also ich sehe hier, wie die Lisa an Stricken hochklettert. An Ketten hochklettert.
2: Und gleich oben angekommen ist.
0: Hier ist ein, ich nenne es jetzt mal Ski-Trio-Fahrmobil und da sind drei Skier und damit könnte man fahren im Winter. Ist viel besser als normale Ski, weil ich es nicht kann. Hier ist auch ein altes Boot, die Santa Panamera. Ja, guck mal, da hinten sind Pferde, wollen wir da mal hingehen? Ich sehe hier Hühner. Und ein paar Schafe, müssen wir mal gucken, ob es blöd. Hier sind zwei Hühner, das eine hat eine lustige, also zwei, haben eine lustige Haube auf. Ach, geh mal hier hin, besser mir. Also, ich sehe hier eine, wie nennt man das bei Pferden? Eine Pferderennbahn, sage ich jetzt einfach mal so. Dann sind hier verschiedene Pferde und ja, da hinten sind noch Kaninchen, da gehen wir jetzt einfach mal hin. Ja, mal sehen, ob sie was sagen, die Kaninchen. Habt ihr gehört? Das Pferd hat gewehrt. Liebe Besucher, bitte füttert unsere Tiere nicht. Sie sind allzu dick. Die Kinder kommen 17 Uhr mit uns gemeinsam füttern. Sagt doch mal was, ihr Hasenkaninchen. Hier putzt sich gerade ein braunes Kaninchen. Oh, wir gucken mal zu den Schafen. Na komm. Der ist wahrscheinlich ein bisschen schüchtern, das Schaf, ne? Schüchtern. Sollen wir dich jetzt am besten in Ruhe lassen? Wenn du mir nie antwortest, wirst du nie berühmt. Mist abzugeben in Panama, der Görlitzer Straße 12. Hier wird gerade noch was gebaut, wie man sieht. So, also ich würde jetzt das erste langweilige Rumgelaufe lassen. Und ich würde sagen, ab auf den Spielplatz. Also, hier ist ein großes Klettergerüst. Und das probiere ich jetzt am besten mal aus. Ja. Manchmal kann man sich hier gerade wehtun, wie ich gerade. Ich gehe gerade über eine schiefe Brücke aus Eisenstängen. Ja, und ich bin bald am Ziel angekommen, nämlich an einem großen Holzturm. So. Und jetzt bin ich der König. Und ich gehe jetzt über einen gefährlichen Baustamm und stehe unter dem Ozean. Ja, und wenn ich hinabfalle, ertrinke ich. Nein, sie ist es in Wirklichkeit nicht. Mich fängt ein weicher Holzboden auf, der ungefähr sich so anhört. Ja. Und außer über Brücken laufen, kann man hier auch prima klettern. Oh, hier kann man mal cool rumtoben.

0: Was machen Sie hier?
1: Ich mache heilpädagogisches Reiten. Mit Kindern, die mir eine heilpädagogische Ambulanz schickt.
0: Und was ist das?
1: Heilpädagogisches Reiten? Heilpädagogisches Reiten ist ein Zweig des therapeutischen Reitens und das hilft den Kindern, sich schneller und besser zu entwickeln und manchmal auch einfach nur Spaß zu haben. Das geht mit behinderten Kindern, es geht aber auch mit seelisch behinderten Kindern. Also es ist ganz vielfältig.
0: Und warum sind Sie denn gerade hier in Panama?
1: Weil das zentral liegt und das ist ganz selten, dass Pferde in der Stadt gehalten werden können und deswegen kann ich das nutzen.
0: Ja, das war's schon. Das war Barbara mit ihrer heilpädagogischen Pferde-irgendwas. Jetzt sprechen wir mit Anja und ihrem Sohn Julius. Warum kommen Sie hier ins Panama?
2: Ja, weil es hier viele Tiere gibt, was für den Julius ganz schön ist. Der guckt sich gerne die Kaninchen an und die Schafe und die Ziegen und die Pferde natürlich, insbesondere. Ja, und außerdem kann man hier auch ein bisschen klettern. Ja, macht Spaß.
0: Und wie sind Sie zum Panama gekommen?
2: Na, ich wohne hier in der Gegend und das spricht sich rum.
0: Und seit wann gehen Sie hierher?
2: Seitdem der Julius da ist, also seit zwei Jahren ungefähr.
0: Und was würden Sie unsere Zuhörer, was würden Sie sagen?
2: Ob ich das empfehlen kann zum Beispiel? Ja, na klar. Vor allen Dingen, also noch besser ist natürlich im Sommer, im Frühling und so, wenn es hier noch ein bisschen grüner ist. Na?
3: Da ist ein Vogel. Wo ist ein Vogelhaus?
0: Da. Da.
3: Ach ja.
0: Nur der Julius hat gerade ein Vogelhaus entdeckt. Wir sprechen jetzt mit Bertram. Was ist Panama eigentlich?
4: Ja, das Panama ist ein Abenteuerspielplatz mitten in der Neustadt. Eine kleine Oase für Kinder und jung gebliebene Erwachsene. Wir haben hier Pferde und Ziegen, Schafe, Hühner, Kaninchen. Ja, und die Kinder können hier ihre Freizeit verbringen, können hier basteln, mit den Pferden arbeiten, zusammen spielen, können ihre eigenen Buden bauen und ja, ein bisschen Abstand vom Schulalltag nehmen.
0: Was weißt du eigentlich so über die Entstehung Panamas?
4: Ja, das Panama, das hat eine ganz verrückte Entstehungsgeschichte. Es fing damit an, dass ein Mann namens Jens Kalanke einen alten Schulgarten, einen total verfallenen Schulgarten besetzt hat und hat dort dann nach und nach seine ganzen Tiere mitgebracht. Es fing mit einer Ziege an, dann kam das erste Pferd und am Schluss waren es dann so rund 14 Pferde auf dem kleinen Platz. Und viel zu viele Ziegen und viel zu viele Schafe und die umliegenden Unternehmen und auch Anwohner, die haben dann geklagt, weil das war zu laut und das war so viel Dreck und sie konnten nicht ungestört hier leben, wie sie das halt so dachten und deswegen gab es dann Einschränkungen. Ach ja, in der Zwischenzeit wurde dieser besetzte Platz dann auch legal, es wurde öffentlich, es wurde ein richtiger Spielplatz. Die Kinder kamen dann her und kümmerten sich zum Großteil alleine um die gesamten Tiere, weil der Jens Kalanke so recht alternativ war und der Meinung war, dass wenn die Kinder mit den Tieren spielen wollen, sie selbst für die Tiere verantwortlich sind oder sein müssen. Ja, und dann krempelte sich das aber langsam um, indem dann Jana kam, eine Sozialpädagogin, die dafür sorgte, dass der Platz ein bisschen ordentlicher wird. Und der Jens, der ging dann auch irgendwann. Ja, und das Panama entwickelte sich in dieser Zeit dann immer weiter fort, sodass wir jetzt an diesem Stand angekommen sind, den wir momentan hier haben. Also ein vollkommen neu saniertes Gebäude, was mal eine alte Turnhalle der 15. Grundschule war und auch Mittelschule. Und ein komplett saniertes Stallgebäude und einen schön gepflasterten Weg. Und es ist eben sehr relativ modern und hat überhaupt

0: Und das war's mit Panama und kommt einfach mal hierher. Ihr findet das Panama in der Görlitzer Straße 12. Viel Spaß. Wünschen euch Lisa und
1: Lena.

0: Hier ist ein Umsonstladen. Und frag mal, also guck mal, was hier steht. Also, Umsonstladen, Selbsthilfe und Nachbarschaftsstelle. Brauchbare Dinge kostenlos hinbringen und oder mitnehmen. Egal, dann nehme ich mir was mit. Umsonstladen, das ist doch komisch. Warum habt ihr oder sie oder was weiß ich gegründet?
1: Weil wir dachten, dass es einfach noch so viele Sachen gibt, die einfach sinnlos weggeworfen werden und die einfach noch Wert haben. Und ja, hier können halt die Leute aussuchen, was sie noch brauchen. Und ja, die Sachen, die wir halt noch hier haben, sind halt auch noch gebrauchbar einfach.
0: Wie macht man das, wenn man was mitnimmt? Darf man das einfach nehmen und tschüss oder wie?
1: Ja, ihr könnt es einfach mitnehmen. Also es ist kein Tausch. Es ist, wenn jemand ohne Sachen kommt, nimmt einfach was mit und dann ist halt einfach nur auf Spendenbasis.
0: Und was findest du so schön an der Neustadt?
1: An der Neustadt. Es muss nicht unbedingt Neustadt sein, aber es ist einfach, das Publikum oder die Leute, die hier sind, sind einfach sehr gemischt. Also es ist mehr Zulauf, sage ich einfach mal so.
0: Okay, das war's schon.
2: Okay.
3: Guck mal, hier steht eine Rikscha.
2: Ich hab mir das mitgenommen.
0: Einen Bären mit irgendeinem komischen Schwanz.
2: Cool.

0: auf dem Bischofsweg jetzt.
1: Naja, wir sind hier auf einer Kreuzung. An der einen Ecke ist ein Kindergarten oder sowas ähnliches.
0: Der von den Alone Kids.
1: Und ja, hier ist ein Biergarten. Ja, und das war's.
0: Hier geht jetzt der Alone Park los, kurz nach dem Alone Kindergarten. Und das ist ein sehr, sehr, der gehört auch zur Neustadt, das ist, ich sag mal, ein Wahrzeichen der Neustadt. Das wird sehr oft gegrillt. Und gegenüber vom Alone Park ist der Softie, so wie wir ihn nennen. Das ist ein total leckeres Softeis.
2: Ein kleines Schokovanille.
3: Ingo.
4: Inge.
3: Hat sie denn großes?
4: Inge gibt es einen Wald.
2: Echt?
4: Hast du schon eine Caroline gefunden?
5: Nur Vanille.
6: Ich gucke mir, dass da vor allem Namen draufstehen. Gelb und Rot. Und Lila. Anna.
7: Ein Schokovanille.
2: Das ist richtig.
6: Was ist das Besondere an dem Softeisladen?
8: An dem Eis, das sind Original-DDR-Maschinen und nach alter Rezeptur wird das Eis gemacht. Und der Platz, so der Park und dass man sich wohlfühlen kann.
6: Das Eis schmeckt gut. Und ich finde es erstaunlich, dass aus solchen aus solchen kleinen Automaten so viele verschiedene Eissorten kommen. Das schmeckt gut.

0: wir sind bei der Kunsthofpassage und da ist ein Schild und da ist eine fliegende Kuh drauf. Und jetzt gehen wir einfach mal da rein und ich sehe schon, hier ist es ziemlich bunt. Und wir sehen jetzt aus dem Tor ein großes Haus. Jetzt kommen wir in den Hof der Elemente. Ein Wasserspiel, das pinkelt, ja. Und an dem Haus sind jetzt wie goldene Zettel aus Stahl und auf dem anderen ganz viele Spiralen.
1: Goldene Zettel aus Stahl, das ist das Element Feuer. Und dieses Wasserspiel ist das Wasser. Und kein Mensch weiß, wo das Wasser herkommt. Ob das nur das Regenwasser ist oder ob man das auftrinken kann, keiner weiß es.
0: Das ist meine Mama. Die müssen wir interviewen.
1: Darf ich dich nun nennen, Mama?
2: Ja.
1: Okay. Also, was findest du, ist an der Neustadt so Schönes?
2: Ja, der Alaunpark, das ist das Schönste eigentlich an der ganzen Neustadt. Da kann man wunderschön grillen, sportliche Aktivitäten nachgehen. Was kann man da noch machen? Eine Hängematte hinhängen kann man da auch, ne? Hunde beobachten kann man, wunderschön.
0: Carolins Liebling.
2: Man kann den Hundebesitzern sagen, dass sie die Hundetoiletten benutzen sollen. Man hat es nicht weit zur Elbe. Schöne Geschäfte in der Neustadt. Man kann überall Eis essen. Das leckerste Softeis gibt's auf dem Bischofsweg. Und wo habt ihr euer Eis gegessen?
1: Ja. Am Softie.
2: Oh, Softie, siehst du, sag ich doch.
1: Weiter geht's.

0: Also hier ist ja jetzt der Blumenladen und da wollen wir doch mal fragen, ob ich jetzt hier mal Straßenmusik machen kann. Kann ich da draußen schnell kurz Geige spielen? Gut, dankeschön.
1: Also, wer bist du? Und wo kommst du her?
0: Ich bin die Julia und ich komme aus Augsburg. Und ich mache jetzt hier gerade eine Deutschland-Rundreise.
1: Und warum?
0: Weil ich mir mal die ganzen schönen Städte von Deutschland angucken will, in denen ich noch gar nie war.
1: Und der Kasten, der hier steht, was ist denn das für ein Kasten?
0: Das ist ein Instrumentenkasten, das ist mein Geigenkoffer, da ist mein Instrument drin.
1: Was ist das?
0: Eine Geige.
1: Und wirst du jetzt für uns auf der Geige, Violine, spielen?
0: Ja, ich werde jetzt für euch hier in der Kunsthofpassage ein Geigenstück vorspielen.
1: Applaus!

0: Und tschüss, bis bald. Und mit dieser Musik tanzen wir jetzt raus in die Neustadt, wieder nach Hause. Ja, bis bald.
1: Und hoffentlich kommt ihr bald mal vorbei.
0: Am Mikrofon waren für euch Lisa,
2: Caroline,
3: Nadja
4: und Benjamin.
5: Tschüss.

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2: Wir sind hier nochmal im Zukunftsmusik für Zusammenhalt, eine Initiative von Verein zur Stärkung interkultureller Kompetenzen e.V. Und wir sind hier in einer Radiobegegnung zwischen Menschen mit und ohne Migrationserfahrung. Ein Projekt, das wird möglich dank auf dem Bundesprogramm Gesellschaftlicher Zusammenhalt vor Ort vernetzt verbunden. Wir haben heute die Chance, mit zwei sehr interessanten Gästen zu sprechen. Eine Person wie immer ohne Migrationserfahrung und eine andere Person mit Migrationserfahrung hier im Studio. Ich möchte gerne den Willkommen geben an Dana Ritzmann. Willkommen.
3: Hallo.
2: Und an Ali Al-Chiblavi.
4: Perfekt, danke schön.
2: Dana kommt aus Sachsen, Ali aus Irak. Und sie werden uns ein bisschen erzählen, was sind seine Geschichte, Erfahrungen. Und wir werden über Zusammenhalt heute sprechen. Wie immer, wir beginnen mit einer kleinen Vorstellungsrunde. Und deswegen, ich wollte euch fragen, was sind auf deine Perspektive persönlichen, beruflichen Erfahrungen, die wirklich relevant sind, um unseren Gästen oder Zuhörer, Zuhörerinnen ein bisschen den Rahmen geben? Wer ist Dana, wer ist Ali?
3: Na, dann fange ich mal an. Ja. Ich habe gerade gedacht, oh Gott, das ist so ein bisschen wie im Vorstellungsgespräch. Das hätte man bestimmt vorbereiten können, wer man so ist in 3 Minuten. Nee, ist alles grün, oder? Habe ich natürlich nicht. Erstmal, wenn man sagt, ich komme aus Sachsen, kriege ich gleich einen Schreck, weil ich lebe zwar tatsächlich jetzt schon, ach du meine Güte, 16 Jahre in Sachsen,
2: also fast stimmt, immer in Dresden,
3: aber ich komme natürlich aus Thüringen und ich bin Thüringerin und das bleibe ich auch den Rest meines Lebens, auch wenn ich vermutlich in Sachsen alt werde. Genau, also ich bin Thüringerin, aber ja, ich lebe in Dresden und ich bin auch ganz gern Dresdnerin. Mein Mann ist Dresdner, deswegen bin ich hier irgendwann mal gelandet und bleib hier wahrscheinlich auch noch ein bisschen. Genau, und ansonsten bin ich Kommunikatorin, also ich habe Journalistik studiert in Dortmund. Deswegen so schön, dass ich hier irgendwie der Ossi bin. Das ist interessant, weil wenn du sagst, es ist so schwer in Dresden Ossis zu finden, finde ich das ganz witzig, weil ganz Dresden ist wahrscheinlich voller Ossis und Ossi-Frauen. Aber je nachdem, in welchen Blasen man so verortet ist, finde ich das natürlich irgendwie ganz niedlich. Ich bin selbst ganz bewusst nach dem Abitur in den Westen gegangen. Also ich habe ganz absichtlich in Dortmund studiert. Journalistik konnte man damals Mitte der 90er nur in Leipzig oder Dortmund auf Diplom studieren. Und ich bin ganz gezielt nach Dortmund. Wenn man das hier in Dresden erzählt, zucken immer alle und denken, wie, du wolltest nach Dortmund und nicht nach Leipzig? Wollte ich gerne, war ich auch gerne. Ich war sehr gerne im Ruhrgebiet. Das Ruhrgebiet ist eine Gegend, die sehr offen ist. Da sind ganz viele Menschen fremd. Ich habe in einem internationalen Wohnheim damals gewohnt, mit Menschen aus der halben Welt, mit ganz vielen Türken, mit ganz vielen Menschen aus Marokko. Das fand ich super spannend und auch irgendwie aus China und was weiß ich woher. Das hat mich, glaube ich, auch geprägt, da so auf engstem Raum mit Menschen aus aller Welt, weil ich kam ja aus meinem kleinen thüringischen Dorf, wo es wenig Internationalität gab. Ich war allerdings direkt nach der Wende, was ein großes Glück war und meinen Eltern auch dankbar, dass sie mir das ermöglicht haben, direkt 1992 in den USA für ein Jahr als Austauschschülerin. Also quasi kaum nach der Wende bin ich mit 16 ein Jahr in die USA. Auch da in den mittleren Westen auf eine Farm, also auch eine Welt, die Fremder nicht sein konnte. Und die Familie hat mich ausgewählt, weil mein Vater studierter Landwirt ist oder promovierter sogar. Also der ist Diplom-Agraringenieur, hat zu DDR-Zeiten promoviert und von der Landwirtschaft gearbeitet. Und deswegen dachten die, ach, das passt doch gut. Dabei hatte ich natürlich mit Landwirtschaft gar nichts zu tun. Genau, also das war schon so ein Schritt in eine ganz fremde Welt und dann, wie gesagt, bin ich in Dortmund gelandet, war da auch sehr gerne. War dann nochmal viel im Ausland, nach den USA bin ich im Studium auch immer nochmal tatsächlich in den USA gewesen und bin dann beim ZDF in Mainz gelandet. Habe also immer journalistisch gearbeitet, auch nach dem Studium noch und bin dann habe ich mich gelangweilt im ZDF und nach Moskau gegangen für 6 Jahre und war da beim Goethe-Institut, was eine extrem spannende Zeit war. Und nach 6 Jahren war dann die Frage, wo geht man hin? Bleibt man da? Also wenn man 6 Jahre im Ausland war, habe natürlich selber keine Migrationsgeschichte aktuell, aber immer mal so einige Migrationserfahrungen. Und das war so ein Moment, wo man denkt, bleibt man für immer? Das wollte ich nicht und mein Mann auch nicht. Der ist eben Dresdner und so sind wir in Dresden gelandet, also zurückgegangen. Und jetzt bin ich schon ganz lange hier und ja, wahrscheinlich bin ich irgendwie eine Sechse von außen gesehen. erschreckenderweise. Genau, und jetzt bin ich schon lange nicht mehr journalistisch aktiv. Ich habe schon im Goethe-Institut Projektarbeit gemacht und bin eigentlich, seitdem ich hier bin, in der Pressearbeit im weitesten Sinne, also in verschiedenen Kontexten, so für internationale Organisationen, auch durchaus mal in der Wirtschaft zuletzt. Und jetzt bin ich beim Freistaat Sachsen und mache die Pressearbeit für eine Behörde.
2: Und hier auch unsere andere Gast, auch hier Ali. Und er wird uns ein bisschen erzählen von seiner Biografie und Geschichte.
5: Ja, ich bin Ali, ich komme aus dem Irak und ich wohne hier in Dresden seit 2015. Und ich arbeite seit 10 Jahren als Zahntechniker hier in Deutschland, in Dresden. Ja, ich bin geflüchtet von meiner Heimat wegen Krieg und dann nach Türkei. Ich habe gelebt in der Türkei 1,5 Jahr. Und danach bin ich mit vielen Flüchtlingen nach Deutschland gekommen. Ja, und angefangen hier gewohnt im Flüchtlingsheim und danach Flüchtlingsheim 1,5 Jahr. Ich habe mich eingemeldet bei Integrationskurs deutscher Sprache und ich habe Deutsch gelernt 1,5 Jahr. A2 und danach habe ich angefangen mit meiner Ausbildung als Zahntechniker. Und ich habe Ausbildung als Zahntechniker gelernt und danach im gleichen Betrieb eingestellt und ich arbeite seit 10 Jahren.
2: Bist du auch sehr aktiv im Sport auch? Ich habe einen Artikel über dich gelesen, ich fand auch sehr interessant.
5: Ja, und danach seit 2 Jahren, danke für die Frage, ich habe komplett vergessen, kommt danach eine Frage. Ich habe letzte 2 Jahre, Ausbildung gemacht als Schiedsrichter, bei Fußballschiedsrichter. Und ich bin jetzt bei Dynamo Dresden, als Schiedsrichter.
2: Das finde ich sehr interessant. Ich habe deinen Artikel gelesen und in dieser Biografie wird gesagt, dass du bist aus einer Stadt Nordirak.
5: Ich komme aus Irak, aus Nordirak, Mosul. Und Mosul, die hat die ganze Welt gehört. Es ist alles, ganze Stadt ist platt. Schlimmer als Dresden im Zweiten Weltkrieg. Ich habe auch das Leben in Deutschland gelernt mit Integrationskurs und ich habe alles gelesen, die Geschichte von Erster und Zweiter Weltkrieg. Und genau waren Mosul wie in Dresden in 40er oder 50er Jahre her.
2: Nicht im Detail darüber sprechen, aber es ist wichtig auch für mich und für die Zuhörer, ein bisschen als Orientierung. Wenn wir denken in Irak, dann denken wir immer in den Krieg. Also Krieg. Ja. Wie alt warst du in dieser Zeit von Krieg? Du hast auch, wolltest du studieren, auch als Arzt?
5: Zahnarzt,
2: aber konntest du nicht Krieg, aufgrund von dieser Kriegssituation. Deswegen als Orientierung, wie alt bist du oder wie alt warst du
5: im Krieg? Zwischen 11 und 12 und dann gab es Krieg im Irak 2003. Und danach leider, ich konnte nie mehr studieren. Und keine Schule, kein Studium, kein nix.
2: Wie alt warst du, als du hier nach Deutschland gekommen bist?
5: Zwischen 23, 24 Jahre.
2: Richtig. Aber ich finde dich besonders genau in diesem Moment, wo wir denken immer über Jugendflüchtlinge, die hier in 2015 gekommen sind. Es gibt diese, im Kopf dieses Bild von vielen jungen Leuten, die hier gekommen sind. Und du bist auch ein interessantes Beispiel, wie Migration, Integration gut funktionieren kann. In diesem Zusammenhang möchte ich euch ganz kurz fragen, was ist eure erste Assoziation, wenn Sie hören das Wort Zusammenhalt, interkulturelle Zusammenhalt? Wie können wir zusammenleben? Das möchte ich fragen, aber vorher, wir werden eine kleine musikalische Pause machen und in diesem Zusammenhang, ich möchte gerne fragen, habt ihr ein bestimmtes Lied, das wir gerne hören?
3: Wenn ich jetzt so auf meine Liste gucke, ist es wahrscheinlich die 6, ein Udo Jürgens. Ich habe griechischer Wein oder ein ehrenwertes Haus, also 2 Lieder aufgeschrieben, weil ich die tatsächlich eine ganze Weile in interkulturellen Trainings genutzt habe, für so eine Übung zum Kennenlernen und miteinander ins Gespräch kommen. Und griechischer Wein ist ein ganz klassisches Gastarbeiterlied, also wo genau Udo Jürgens quasi eine Situation aus den 50er oder 60er Jahren beschreibt, in Westdeutschland in dem Fall, wo ganz viele Menschen eben aus Griechenland, aus der Türkei, aus Italien nach Deutschland kamen, um hier das zerstörte Land wieder aufzubauen, weil es eben einfach nicht genug Arbeitskräfte gab. Und das ehrenwerte Haus von Udo Jürgens ist so ein Lied, das ist so ein bisschen provokant. Da geht es nämlich darum, wer in so einem ehrenwerten Haus leben darf und wer da nicht einziehen darf. In dem Fall sind das Menschen, also geht es um ein junges Paar, die nicht verheiratet sind, die also, was in den 60er Jahren sozusagen ein Skandal war, zusammenzuleben. Und auch das ist so ein bisschen eine Geschichte, wer gehört wohin, wer passt wo rein, wer wer muss wie sein, um irgendwo ankommen zu dürfen. Und deswegen habe ich das Lied immer so gern gespielt. Und mein Vater zum Beispiel hat gesagt, Mensch, und du setzt dich in die Nesseln, weil ich bin nämlich auch nicht verheiratet und das stört mich auch gar nicht und meinen Mann auch nicht. Also seit 20 Jahren leben wir ziemlich entspannt in dieser Situation. Und außer unseren Kindern findet keiner, dass wir mal heiraten sollten. Und aber so jemand, ne, so eine ältere Generation, mein Vater, der fand das immer ganz komisch. Und die Leute, mit denen ich Trainings mache, wissen ja weder, ob ich verheiratet bin oder nicht. Und es interessiert sie auch nicht und es muss sie auch gar nicht interessieren. Also deswegen so ein Udo Jürgens passt immer gut, auch zu guter Laune auf jeden Fall. Hat aber immer so ein bisschen Tiefsinn, den ich da auch ganz gern mag.
2: Schön, hören wir das und kommen wir zurück hier im Studio. Bleiben Sie dran.

0: Okay, wir sind hier nochmal in unserem Radio-Podcast Zukunftsmusik für Zusammenhalt und wir sind gerade im Gespräch mit zwei schönen, interessanten Gästen, also Dana und Ali. Und wir haben gerade formuliert die Frage, was ist eure Assoziation, was sind die Bilder vielleicht oder Gedanken, die kommen, wenn Sie hören das Wort Zusammenhalt in Deutschland?
1: Dana, wie ist Zusammenhalt bei dir? Ist so ein großes Wort, finde ich. Und ich finde, es wird extrem überstrapaziert, indem man immer davon redet, dass es keinen Zusammenhalt mehr gibt. Glaube ich nicht. Also ich glaube, Menschen müssen miteinander leben, ob sie wollen oder nicht. Und das tun sie auch, mal mehr, mal weniger gut. Und ich bin immer eher ein Freund davon, darauf zu fokussieren, was zusammen zu machen und auch wirklich gemeinsam irgendwie auch Dinge zu erleben, manchmal auch durchzuleben. Aber so dieses immer darauf zu beharren, dass in Deutschland alles auseinanderbricht und alle irgendwie verschiedener Meinung sind, das macht es nicht besser. Und eigentlich ist das ja ganz gut. Also ich finde, verschiedene Meinungen ist doch das, was auch eine Demokratie ausmacht. Ne? Es sollen ja gar nicht alle gleich denken. Und vielleicht ist man da mit so einer DDR-Vergangenheit auch tatsächlich ein bisschen sensibel dafür zu denken, alle sollen bitteschön das Gleiche denken. Weil das ist ja schlecht und schwer eigentlich. Ne? Das soll ja nicht so sein. Natürlich dürfen Menschen denken, was sie wollen und die Gedanken sind frei, ist sicher ein hohes Gut. Und dann aber auch im Gespräch zu bleiben, also miteinander wirklich zu reden und das auch mal auszuhalten, dass jemand anderes ganz was anderes denkt. Und ganz viele haben das in der eigenen Familie. Also über Generationen hinweg kann das auch anstrengend werden. Ne? Das erlebe ich, das erleben meine eigenen Kinder. Und sie lieben den Opa trotzdem, auch wenn der erstmal per se gegen Ausländer ist. Als gebildeter, promovierter Mensch findet mein Vater Ausländer ein Problem, nenne ich das jetzt mal. Ja, und das finde ich auch. Das ist ganz schwer zu ertragen. Und manchmal habe ich die Kraft, da was dagegen zu sagen und manchmal auch nicht. Und tatsächlich hat mein Vater gar keine Ausländer, mit denen er irgendwelche Probleme hätte. Also, ne? Und wenn er so jemanden wie Ali treffen würde oder meine Freundin Rawan oder ne, was weiß ich, Leute, die ich kenne natürlich ganz viele Menschen von irgendwo anders her, aus meinem beruflichen Kontext, aus meinem Privatleben, dann hätte mein Vater nie ein persönliches Problem mit denen, ne, und fände die wahrscheinlich cool und denke, Mann, was für coole Leute und es ist so ein bisschen dieses, sich aufeinander einzulassen und auch auf die guten Beispiele zu fokussieren und die schlechten gibt es eben auch, ne, das ist wie überall, es gibt leider irgendwie immer Menschen, die irgendwie nicht so ins Bild passen oder von der Bahn abgekommen sind und das ist eben auch Teil der Geschichte, ne, und wo die dann herkommen, ist einfach eine andere, also ein Teil deren Leben sozusagen auch. Und auch eine Perspektive, die man einnehmen kann oder eben auch nicht ganz bewusst.
0: Bis bei dir, also Ali, wenn das Wort Zusammenhalt, ich bin ganz sicher, wie kann das übersetzen auf Arabisch oder in deinen Kulturkreis?
2: Ja, meine Kultur und so zusammenhalten, wie wenn ich höre das Wort zusammenhalten, ich denke ab sofort an meine Familie. Weil fahren meine Familie alles in den Krieg, in Irak, sie haben gesagt, wir müssen zusammenhalten und passen auf Kinder, auf unser Leben, auf unsere, müssen verstecken irgendwo wegen Krieg. Und das ist mir wirklich richtig Schmerzen, wenn ich höre, zusammenhalten, weil ich habe gehört, das ist von meinen Eltern. Aber als ich jetzt unterwegs in der ganzen Welt, in Türkei, in Griechenland, in Europa, wenn ich wiederhole, das ist Zusammenhalt, Zusammenhalten, das ist nicht nur Family-Zusammenhalt, auch im beruflichen, Kultur und Religion, egal woher kommt, zusammenhalten, damit wir passen auf unsere Leben, unsere Zukunft. Das ist für mich Zusammenhalt.
0: Auf Spanisch Zusammenhalt ist wie Kohäsion, Kohäsion sozial, wie auf Arabisch, wie sagt man Zusammenhalt auf Arabisch?
2: Oh, ich muss übersetzen, ich habe vergessen meine arabische Sprache. Ja? Wirklich, ich habe vergessen.
0: Nee, es ist kein Problem. Ja. Also, wie gesagt, wir machen ein Gespräch und wenn das etwas passt, nicht.
2: Aber wirklich, ich habe zu viel Wort auf Arabisch, ich habe vergessen. Ich telefoniere auf Skype mit meinen Eltern und ich rede und manchmal dazwischen kommt deutsche Sprache Wort rein und dann sage ich, wie bitte, ich habe nie verstanden. Es tut mir leid, ich will entschuldigen bei meinem Vater, Asif auf Arabisch, ich will entschuldigen, ich sage, es tut mir leid. Ich sage, was sagst du?
0: Ja, ich war neugierig nur. Es ist alles okay jetzt. No problem. Tja, wir werden gerne in diesem Punkt sprechen, was ist auf eure Perspektive, was hält uns zusammen? Also was sind diese Fäden oder Faktoren, die halten die Gesellschaft in Sachsen zusammen? Also was sind die Faktoren, die ermöglichen die Gesellschaft, die ermöglichen, dass wir sind ein wie eine kollektive Zusammensein, dass wir sind auf dieselbe Klang. Wir haben in anderen Sendungen gesprochen über ein Orchester, wurde gesagt, wir können auch Zusammenhalt im Sinne metaphorisch wie ein Orchester sein. Andere sagte, vielleicht können wir wie ein Chor sein. Also, und dann die Frage ist, was hält uns zusammen? Wie können wir in einer Gesellschaft, wo es gibt viel interkulturelle Realitäten, also wir werden eine interethnische Gesellschaft in Deutschland, wo es gibt viele, viele verschiedene Kulturen, Sprachen. Was hält uns zusammen? Traditionen, vielleicht Haltungen oder Werte, die ermöglichen, diese Zusammentanzen, auf derselben Klang zu sein.
1: Also viel hängt davon ab, dass man sich überhaupt begegnet, also dass Menschen miteinander in Kontakt kommen und eben auch Menschen aus verschiedenen Lebenswelten, ne? Also man kann auch einfach das Fass aufmachen, Ost-West sind auch nicht die gleichen Lebenswelten. Ich habe in meiner Trainerausbildung eine Trainerkollegin gehabt, die ist aus Frankreich und die macht zum Beispiel interkulturelle Seminare für Ost und West, also für Menschen aus Ost- und Westdeutschland, ne? Wo man als Ossi denkt, ernsthaft? Und manchmal denkt man, ja, das hat wahrscheinlich seine Berechtigung. Also in dem Fall für Franzosen, ne? Also zum Thema Ost-West quasi. Und wichtig ist es, glaube ich, im Alltag, dass man sich begegnet aus verschiedenen Welten. Und manchmal sind die Welten so verschieden, dass man aus einem anderen Land kommt, eine andere Sprache hat, auch einen anderen kulturellen Hintergrund mitbringt. Und manchmal, wie gesagt, war man nur geschichtlich getrennt sozusagen, spricht, ne? Die Deutschen sprechen ja tatsächlich die gleiche Sprache. Wir sprechen auch die gleiche Sprache wie Österreicher und Schweizer und trotzdem ist das nicht das Gleiche. Ne? Das wird ja auch manchmal so negiert. Das sind natürlich verschiedene Kulturen, die dahinter stehen und die sind vielleicht nicht immer so trennend, aber bisweilen sind sie sehr verschieden. Und dafür muss man auch einfach nur mal nach Süddeutschland oder mal ganz in den Norden. Auch da ist es bisweilen recht unterschiedlich. Also wichtig finde ich immer im Alltag und das ist auch, also ob das nun in Sachsen oder anderswo ist, aber in Sachsen ist das, was ich für wichtig halte, dass man sich begegnet und entweder so schön inszeniert wie in so einem Projekt, wo man sagt, man trifft sich mal oder man macht ein interkulturelles Kaffee und lädt Leute ein. Und das Normalste der Welt ist natürlich, dass man einfach sich auf Arbeit trifft. Also, dass Menschen arbeiten gehen und da einfach andere Menschen treffen, die das Gleiche machen, nämlich den gleichen Job oder den gleichen Job lernen und dann da andocken und man dann sozusagen eine Welt teilt, nämlich die eigene Arbeitswelt, den eigenen Arbeitsplatz, das eigene berufliche Know-how. Ne? Und dann ist es nämlich egal, wo Ali herkommt zum Beispiel, die Zahntechniker-Kollegen, ne, die reden alle die gleiche Fachsprache, die ich wahrscheinlich nicht verstehe, wenn es drauf ankommt. Ne? Und es nützt mir mein bisschen Deutsch nichts, wenn ich keinen Zahntechniker-Fachjargon kann sozusagen. Und da, glaube ich, ist Arbeit ein ziemlich guter Ort und auch ein ganz selbstverständlicher. Da ist man üblicherweise 8 Stunden am Tag und da muss man irgendwie miteinander klarkommen. Und da kann ich auch mit meinen deutschen Kollegen mal Stress haben, ne? Da brauche ich niemanden von woanders her. Aber da nivelliert sich das so ein bisschen. Das finde ich total wichtig. Das heißt, Menschen in einen Job zu bekommen, in Arbeit zu bekommen, ist so ein bisschen das Natürlichste, da um Integration zu realisieren. Und dass man dann eben auch mal zusammen, was weiß ich, essen geht oder sagt, hey, wir spielen alle Fußball, komm doch mal mit. Und man dann feststellt, das finde ich total cool, ich werde jetzt Schiedsrichter, finde ich irgendwie eine total nette Geschichte. Oder dass man zusammen im Chor singt oder man feststellt, ach, wir spielen beide ein Instrument oder ich wollte schon immer mal Geige lernen, das mache ich jetzt mal. Das sozusagen, das finde ich total wichtig, dass man Menschen die Möglichkeit gibt und das finde ich im Erwachsenenleben immer gar nicht so einfach, weil man Verpflichtungen hat, ne? Wenn man Kinder hat zum Beispiel, sind es eben auch oft Frauen mit migrantischem Hintergrund, die dann nicht mal eben sagen können, oh, ich lege mir 3 Hobbys zu, nee, ich habe irgendwie 3 Kinder zu Hause oder auch nur 2, ne? Da kann ich abends nicht weg. Also da auch zu gucken, was ist überhaupt möglich und welche Chancen gibt man den Menschen, um sich zu begegnen quasi. Und da brauchst du manchmal so ein bisschen Initiierung, ne? Da brauchst du manchmal ein Format oder einen Verein, der sagt, wir öffnen uns für Migrantinnen und Migranten. Und manches ist auch einfach eine Offenheit, dass man sagt, wir finden keine Arbeitskräfte mehr. Aha, dann kommt der neue Kollege also aus der Ukraine oder aus dem Irak oder was weiß ich woher. Und dann ist das sozusagen relativ normal. Und das ist ja auch eine Realität, die sich auch vor allem in Sachsen, auch gerade im ländlichen Raum, ja die letzten Jahre einfach massiv verändert. Ne? Also ich weiß noch, dass ich vor 10, 15 Jahren, als ich anfing, Trainings für interkulturelle Kompetenz zu machen, da gab es auch noch Leute, die sagten, Ausländer, die kommen hier gar nicht her, was sollen die hier, wir haben gar keine. Und mittlerweile hat sich das so gedreht, dass es einfach Betriebe gibt oder kleine Firmen, Unternehmen, die sagen, ich freue mich über jeden, der hier arbeiten will und ich bilde den aus und ich bin ganz froh, wenn er bleibt. Und da sortiert sich das auch so ein bisschen in einer positiven Art und Weise. Und das dauert sicher auch noch ein bisschen und es gibt da auch Widerstände, aber an ganz vielen Stellen ist Arbeit, glaube ich, ein guter Motor, um so einen Zusammenhalt zu ermöglichen und voranzutreiben.
0: Interessant. Also die Begegnungen in Arbeit und Zusammensein, auch in Essen oder Musik zusammenspielen, das sind viele Momente und Situationen, wo wir werden interkulturell ermöglichen, die Kommunikation. Was sind deine Erfahrungen? Also als Migrant, als Mann, der ist hier gekommen als Flüchtlinge, heute arbeitet professionell als Sandtechniker. Was ist deine Erfahrung, Ali? Was glaubst du, sind diese Schlüssel? Was ist der Trick? Wie kann man mit Menschen aus Deutschland in Kommunikation sein und zusammenleben, vernünftig leben, freundlich leben? Was ist der Geheimnis, sagen wir, von deiner Selbsterfahrung?
2: Mein Geheimnis, ja. Ich habe so oft überlegt an diese Sache, wie man Kontakt und Kaffeekontakt oder Musik oder das ist eine ganz tolle Idee. Aber das Problem in Deutschland, alle gehen arbeiten. Und danach arbeiten, wenn ich Arbeit gehe, 8 Stunden, danach Arbeit, ich bin müde. Und wenn ich freue mich, ich gehe nach Arbeit in die Stadt zum Shopping, zum Leute treffen, aber Stadt komplett zu. Ich laufe auf der Straße, ich bin komplett alleine. In der Stadt komplett zu, wirklich. Dann wohin gehen? Ich habe keine mehr Chance, ich gehe nach Hause und direkt schlafen. Und das ist System jeden Tag so. Und dann irgendwann findet jemand, das ist langweilig und hat null Lust, so andere Menschen zu treffen. Das ich habe so oft und ich habe geredet mit meiner Chefin auch und so, der hat gesagt, es ist so ein System in Deutschland. Nicht wie in meinem Heimatland, wenn ich gearbeitet im Labor, 8 Stunden, 5 Stunden, 6 Stunden, danach ich gehe in die Stadt. Stadt bleibt offen, Geschäfte, Laden, Restaurant, alles offen, wie hier Beispiel in Neustadt. Neustadt ist das extra Land für mich. Wirklich, Neustadt ist extra Land. Wenn ich habe Hunger um 11 Abend, ich steige im Auto, fahre nach Neustadt, Essen ist da. Aber wo die Orte danach sind, tut nichts da.

0: Genau, das ist der Grund, warum wir machen diese Sendung, und das ist der Grund, warum das Bundesprogramm Gesellschaftlicher Zusammenhalt vor Ort vernetzt und verbunden, BGZ, BAMF, versucht, diese Radiobegegnung zu ermöglichen. Wie können wir wirklich unsere Zukunftsperspektive gestalten, so dass wir wirklich aufbauen können, ein Zusammensein, also ein richtiges Zusammensein. Und das ist eine Herausforderung und ist auch eine Frage. Also wir selbst, wir haben nicht die Wahrheit oder wir haben auch nicht die Antwort. Das ist eine Frage, die wird sich aufbauen durch die Generationen wahrscheinlich in Deutschland. Weil ich denke auch, dass Migration ist ein Phänomen, die wird uns begleiten für die nächsten Generationen. Das ist nicht ein Thema von 3, 15 Jahren oder 20 Jahren, sondern viel, viel länger. Und deswegen, wir haben uns so genannt als Zukunftsmusik und wir sprechen darüber. Wenn wir denken an einen Ort wie eine Schule, Arbeitsbereich, Nachbarschaft, Sportvereinen, selbst du, Ali, hast du Erfahrung mit Sportvereinen und jetzt gerade hast du erzählt etwas über deine Rolle in einem wichtigen Club in Dresden. Dynamo Dresden ist auch eine wichtige Tradition, Institution. Möchte ich gerne dich fragen, Beispiele, wo du, oder kleinen Geschichten, wo du erlebt hast oder beobachtet hast, dass Menschen sich gegenseitig respektieren und wertschätzen. Also wie ist deine Erfahrung selbst in deinem eigenen Alltag, professionell, vielleicht in deinem Büro oder in diesem Club wie Dynamo Dresden?
1: Bei Sport ist es schwierig für mich, weil ich bin Schiedsrichter. Mhm. Und Schiedsrichter, niemand mag Schiedsrichter. Ja, ehrlich so. Ich fahre so oft in Spielplätze, bekomme ich so oft Schimpfen von Trainer, von Spielern, von Zuschauern, das ist ganz schlimm. Und ja, keine Chance. Danach spiele ich, kann nie, ich vertraue mich nie selber, gehe zum die Verein, wo ich rote Karte gegeben habe oder Elfmeter, hingehen und dann quatschen und sie sitzen, danach spiele, Bier trinken oder grillen oder machen Picknick. Ich vertraue mich nie, selber hinzugehen. Mhm. Ja, wirklich, weil ich habe vorher eine rote Karte gegeben. Dann zieh an, steig im Auto, weg bei Sport. Ich habe Schwierigkeit bei Sport. Mhm. Aber ich liebe Sport und ich mache immer weiter.
0: Es gibt Erfahrungen, die du gemacht hast, wo du denkst, oh, hier es gibt einen gegenseitigen Respekt und eine gegenseitige Wertschätzung. Also wo denkst du, oh, hier fühle ich mich irgendwie respektiert, erkannt, wertschätzt.
1: Bei beruflich das hier, eher bei beruflich. Bei Sport, leider, ich bin komplett raus. Aber trotzdem, ich mache das hier. Aber bei beruflich ist es...
0: Genau, in diesem Artikel, den ich über dich gelesen habe, hast du gesagt, dass du fühlst dich sehr wohl in dieser Firma, wo du arbeitest. Weil
1: ja, das ist nicht nur meine Firma, das ist wirklich meine zweite Familie da. Ich habe mich gefühlt wie zweite Familie da. Mhm. Weil ich war auch 25, 24 Jahre, ich bin erwachsener Mann, aber ich komme wie ein Kind vor dieser Familie oder dieser Firma. Und sie haben mich genommen als Kind. Und sie haben mich geholfen, Geduld, Vorrespekt, vor meinen schlechten Tagen und guten Tagen. Ich bin auch nie perfekter Mensch. Ich habe auch Fehler gemacht im Betrieb, aber sie haben wirklich mir geholfen und mich hochgebracht. Ich bin zufrieden und ich habe viel Angebot von anderen Firmen, mehr Zahlen, nur komm, wechsel zu uns. Ich habe gesagt, nein, bleib in dieser Firma, weil ich brauche meine Ruhe und ehrlich und Vorrespekt, besser als mir Gehalt.
0: Und bei dir, Dana, wo findest du Beispiele, Geschichten, wo du merkst, oh, die Interkulturalität, ist es möglich, kann funktionieren, es gibt gegenseitige Anerkennung oder bildet sich da auch eine Identität, eine kollektive Identität, die auch interkulturell ist?
2: So ein ganz niedliches Moment von Interkulturalität hatte ich gerade am Wochenende, als ich im tiefsten Bayern war, zur Hochzeit meines Bruders. Und da ist man ja auch mitten in der bayerischen Familie. Das ist auch echt speziell. Da muss ich mich schon anstrengen, die alle zu verstehen. Die reden Deutsch. Also, wie gesagt, man muss manchmal gar... Ich meine, das waren immerhin 6 Stunden mit dem Auto. Das ist sogar weit weg. Da wäre man, wenn man nach Osten fahren würde, im tiefsten Polen oder weit in Tschechien. Oder man ist eben immer noch in Deutschland, aber schon fast in Österreich, da tatsächlich 3 Minuten weiter. weiter. Also auch das ist Interkulturalität und erlebe das immer sehr positiv, einfach weil ich vielleicht auch relativ jung war, als ich das erste Mal so ganz in die Fremde gegangen bin, ganz freiwillig in die USA, was natürlich was anderes ist, als wenn ich geflohen bin, wegzugehen. Das ist einfach ein Privileg, ne, ins Ausland zu gehen, was ich hatte, was ich genutzt habe und was mir, glaube ich, auch viel hilft. Dass ich habe mich dann, also so ein ganz bewusster Schritt, mal richtig in die Fremde zu gehen, war 2016, als ich meine Trainerausbildung schon gemacht hatte. Also ich habe zusätzlich nachdem ich irgendwie Kinder gekriegt hatte, da meint man ja, man muss noch mal was anders machen im Leben, habe ich dann eine Ausbildung als Trainerin für interkulturelle Kompetenz in Berlin noch mal so berufsbegleitend gemacht. Das war auch so ein Reflexionsprozess für all die interkulturellen Erfahrungen, die ich vorher so gemacht habe, sehr spannend. Und habe dann viel hier in Sachsen so im Sensibilisierungskontext gearbeitet, zwangsläufig, ne, weil das war sozusagen nach der Flüchtlingskrise ja ein Riesenthema sozusagen. Oh Gott, kriegen wir das alles hin? Wie schaffen wir das? Und das heißt, man erklärte so ein bisschen in Sachsen, wie das funktioniert mit der Interkulturalität. Also ganz oft war die Zielgruppe oder das Publikum oder die Menschen, mit denen ich gearbeitet habe, waren Menschen, die ganz wenig Erfahrung im Interkulturellen hatten, was ich immer ganz befremdlich fand, aber was eben auch eine Realität ist. Und es hat nicht jeder die Chance, mal eben ins Ausland zu gehen, so wie ich die hatte. Und also auch eine Generationenfrage bisweilen. So, deswegen, ich bin da sehr nachsichtig und auch Menschen, die nie im Ausland waren, können auch extrem interkulturell kompetent, offen sein, Empathie haben, tolerant sein. Also das hat nicht immer was damit zu tun, wie viel man von der Welt gesehen hat. Bisweilen bedingt sich das, aber nicht zwangsläufig. Und ich habe dann also relativ viel damit zu tun gehabt, mit irgendwie so die arabische Welt so ein bisschen zu erklären. Und ich habe im Studium in Dortmund mit vielen Marokkanern zusammen gewohnt, auf dem Flur im evangelischen Wohnheim, und habe da relativ viel mitgenommen. Also ich war ziemlich eng mit denen befreundet und merke bis heute, was ich da alles gelernt habe, quasi aus der arabischen Welt. Das hat mir geholfen, Jahre später dann, so ganz unbewusst. Und also so ein ganz bewusster Schritt war dann zu sagen, es gab ein Stipendium für die arabische Welt und da habe ich mich beworben. Da war ich 40 schon und hatte kleine Kinder. Also mein Vater zum Beispiel fand das ganz absurd, dass ich quasi weggehe und die Familie zu Hause lasse. Mein Mann zum Glück fand das normal und sagte, ich hüte die Kinder, hat er auch gemacht, 3 Monate. Und ich bin nach Jordanien gegangen, was damals ganz nah an der Grenze zu Syrien, mitten im Krieg. Und Amman war natürlich trotzdem sicher, wenn auch hochbewaffnet. Und das war so ein sehr bewusster Schritt, den ich extrem genossen habe. Ich war 3 Monate allein, ich war nochmal Studentin, ich war an der Uni, ich konnte so ein bisschen machen, was ich wollte, was ich zu Hause nicht hatte mit 2 kleinen Kindern. Das war also eine tolle Zeit und aber auch so ein Moment, wo ich so eine Fremdheit gefühlt habe und trotzdem, also ich habe Arabisch gelernt, aber wirklich nur so an der Uni so ein bisschen, ist eine super schwere Sprache noch dazu, kann aber sehr gut Englisch und in Jordanien oder in Amman kann man super mit Englisch klar, also das hat mir extrem viel geholfen und ich habe ganz viel entdeckt, was irgendwie amerikanisch war. Also ich habe so Anklänge gefunden, weil es in Jordanien eine große, auch eine Migranten-Community, die in die USA gegangen sind zu bestimmten Zeiten und da fließt also auch viel zurück. Da habe ich bestimmte Dinge so, die kannte ich irgendwie, obwohl die vielleicht doch anders waren. Und ich habe nach 3 Monaten festgestellt, wie ich dann nicht mehr weiterkomme ohne Sprache. Also das bisschen Arabisch, was ich lernen konnte in der Zeit, reichte dann nicht mehr, um genug zu verstehen sozusagen. Da hätte man länger bleiben müssen oder intensiver eintauchen. Aber das war so ein Moment, wirklich in die Fremde zu gehen und trotzdem irgendwie dazuzugehören. Und das war eine ganz schöne Erfahrung, obwohl ich ganz offensichtlich fremd war. Also das, man sieht ja da, ich war Europäerin. Gleichzeitig war auch klar, dass eine Europäerin, Frau mittleren Alters, irgendwo aus der Fremde. So, da war man auch so ein bisschen verortet. Und mein Name ist aber irgendwie ganz normal in Jordanien. Also Dana ist ganz üblich. Also ich kannte ganz viele Menschen, die irgendwie eine Freundin, eine Cousine, eine Mutter hatten, die Dana hieß, sodass ich immer irgendwie so ein bisschen dazugehörte. Das fand ich total schön. Obwohl der Name tatsächlich aus dem Hebräischen kommt, was ja auch die gleiche Ecke der Welt ist in dem Fall.
0: Wir werden weiter in unserer Sendung sprechen mit Dana und Ali und wir werden in kurzer Zeit fragen, wie hat Migration neue Perspektiven eingebracht, die das gesellschaftliche Leben in Sachsen gestört haben. Also was ist der Beitrag von der Migration und von Menschen, die hier nach Dresden, Sachsen gekommen sind, in verschiedenen Städten, Leipzig, Freiburg, Chemnitz und Wahl in Sachsen haben wir auch neuen Bürger, neue Migrantenbürger und wir möchten gerne wissen, wie diese Bürger wirken positiv in der Gesellschaft. Aber vorher werden wir eine kleine musikalische Pause machen. Was wäre eine Empfehlung für diesen Moment oder Pause?
2: Oh, ich glaube, wir könnten mal von Karat der blaue Planet spielen. Einfach so ein bisschen, ne, also so mein Osthintergrund, natürlich auch so ein bisschen Ostbands. Und der blaue Planet ist einfach ein Lied über die Erde. Und das so ein bisschen, ne, zu verstehen, wir sind alle nur irgendwie so ein winziger, winziger Teil. Und man muss sich als Menschen echt nicht irgendwie ständig miteinander zerfleischen oder irgendwie ärgern, anstatt mal zu verstehen, dass man alle auf der gleichen Erde, auf der einzigen, die wir haben, leben und da so ein bisschen vielleicht mal das positiv sehen könnte.
0: Schön.

0: Wir sind hier im Studio von CKV, Verein zur Stärkung interkulturelle Kompetenzen, und wir reden hier mit zwei Radiogasten, die begleiten uns von verschiedenen Perspektiven, Erfahrungen, um zu verstehen oder zu erklären oder zu reflektieren, wie können wir in Deutschland, in Sachsen, in Dresden oder in verschiedenen Städten zusammenleben und zusammen sein. Die Idee genau dieser Sendung ist ein Beitrag. Also wir möchten einen Beitrag machen für die Diskussion und Reflexion über die Relevanz und die Bedeutung von Migration in Sachsen. Und deswegen haben wir gefragt, wie hat Migration neue Perspektiven geöffnet, eingebracht, die das gesellschaftliche Leben in Sachsen gestärkt haben.
1: Ich sehe ja tatsächlich oft die positiven Beispiele, ne? Also ich finde, Integration gelingt und es dauert. Integration ist einfach ein Prozess, der hört nie auf. Also zu denken, irgendwann wird doch diese Integration mal fertig sein, ist totaler Unsinn. Deswegen finde ich es ein bisschen schwierig, wenn wir jetzt in Zeiten, wo das Geld leider immer knapper wird, von staatlicher Seite in dem Fall, ausgerechnet auch an so integrativen Maßnahmen sparen. Also das kann man ja finden, wie man will, und das klingt immer so sehr besetzt auch durchaus. Das ist total wichtig. Also Integration gelingt nicht von allein, sondern da braucht es bisweilen Unterstützung, und sei es so ein Format wie dieses oder Sprachkurse oder interkulturelle Trainings oder was auch immer, also ganz oder auch im Kindergarten Sprachmittler, ne? Damit Eltern, die da ankommen, irgendwie die Chance haben zu verstehen, was Kindergarten in Deutschland ist, ne? Das ist nämlich nicht so selbstverständlich, auch wenn man selbst deutsche Eltern ist, ist das nicht so ganz klar, weil man selber beim Kindergarten, da war man 3, ne?

0: eine Chance für diese Gesellschaft ist. Also wo merkst du oder hast du Beispiele erlebt, vielleicht Freunde von dir oder du selbst, das wo du sagen kannst, nach 10 Jahren hier in Deutschland, der ein Mann, der hier als Flüchtling gekommen ist, die heute aktiv, sehr professionell als Techniker ist, was sind auf deine eigene Erfahrung gute Beispiele von einem Beitrag, eine positive Ergebnisse von Migration für Sachsen, für Deutschland?
1: Ja, ich habe wirkliche Erfahrungen oder mit den Gesetzen in Deutschland und so. Ich habe, dass sie haben mir die Gesetze mir geholfen, wo ich war letzte Woche in Berlin. Ich wollte jemanden auf der Straße fragen auf Deutsch, wo die ein bestimmter Laden und redet mit mir Arabisch. Und wir sind Flüchtlinge, nicht Christen. Ich freue mich wirklich und ich liebe diese Stadt, egal wie ist es. Sagen alle positiv und negativ an Sachsen oder Dresden, aber ich freue mich und ich liebe diese Stadt und ich fühle mich in dieser Stadt wie nicht die zweite meine Heimatstadt, ich fühle mich wie erste Heimatstadt, weil ich wohne hier 11 Jahre, mir alles die Deutsche selber hier wohnen. Und dort hat mit mir auf Arabisch gesprochen und dort in Berlin, sie reden tausende verschiedene Sprachen und die Flüchtlinge dort haben sie 0 Deutsch gelernt. Und ich freue mich sehr, dass ich hier in Dresden, weil hier in Dresden Pflicht und muss alle gehen Integrationskurs und hat mir geholfen. Weil danach ich habe ab sofort Arbeit bekommen, ich habe mich integriert, ich habe viele Freunde, nicht nur Deutsche und internationale und ja, hat er mir wirklich geholfen, diese Sache, eine Sache. Bei zweiter noch, hast du mich gefragt, nach 10 Jahren oder die Erfahrung hier nach 10 und ich habe Gefühle, es ist nicht zu viel Änderung gibt, weil es ist deutsche Gesetze, es ist zu langsam.
0: Langsam?
1: Langsam. Weil die Entscheidung da und dann nach 10 Jahren, damit sie entscheiden oder sie planen oder überlegen, was machen, aber leider immer zu langsam. Und das ich fühle mich wie, geht runter, unsere Zukunft. Die anderen Länder gehen steigen zu hoch und in Deutschland geht tiefer. Von meiner Aussicht her. Ich muss ganz ehrlich zu sagen.
0: Für mich ist mein Bewusstsein kollidiert ein bisschen das Bild, ich habe von dir, der sehr erfolgreich ist. Also du bist ein Beispiel von etwas sehr positiv. Also hast du die Sprache gelernt?
1: Ich habe Sprache gelernt, ich habe Ausbildung als Schiedsrichter gemacht, ich habe Hobby, ich habe Beispiel Sportbootführerschein extra gemacht. Ich habe alles, viele Sachen, aber das ist wirklich, dass ich habe mich entschieden und das ich habe alleine gemacht, hat nicht mit dem Politik hat mich unterstützt oder so, das habe ich selber gemacht. Aber wenn Politik fragst du mich jetzt oder ich habe enttäuscht, das ist eine extra Frage. Du hast mich gefragt, wie ist es in Deutschland nach 10 Jahren?
0: Richtig. Unsere Motivation ist genau Lernen von alle Bürger. Und besonders von Bürgern, die zum Beispiel wie du eine Migrationserfahrung gemacht haben. Es ist wichtig, die Information, deine Erfahrung, deine Perspektive zu betrachten. Wir werden in der Zukunft eine neue Gesellschaft. Also wir brauchen eine Kommunikation zwischen diesen zwei Welten. No? Also der Welt von der Aufnahmegesellschaft, Einheimischer, die Bürger in dieses Land und die Menschen wie du oder ich, die sind hier gekommen als Migrant.
1: Ja.
0: Auf verschiedenen Gründen. Es ist die Idee, genau offen darüber zu sprechen, Ali. Was mir passiert, wenn ich dich höre und ich lese, wie du viele Seelen erreicht hast. Also selbst du warst hier, du hast dein Studium wurde nicht erkannt, also musstest du nochmal hier eine Ausbildung von null beginnen.
1: Genau, ich habe auch in meiner Heimat gelernt als Zahntechniker gearbeitet, aber hatte keine Bedeutung hier in Deutschland und ich musste leider nochmal wiederholen. Wie sie hat er jetzt erzählt von der Tochter, die Familie aus Syrien, genau das Gleiche. Wir sind alle Flüchtlinge gekommen, genau alle Gleiche so. Wir bekommen alle Studio, alle Zahnarzt. Ich habe einen Kumpel, er ist der Zahnarzt. Und er ist nicht, sein Zertifikat nicht bekannt. Er muss nochmal wieder studieren. Und er ist umgezogen zurück nach Griechenland, weil in Griechenland geht.
0: Genau.
1: Und in Deutschland leider geht nie.
0: Deswegen ist es wichtig, darüber zu sprechen. Und das sind die Hindernisse oder das sind genau das Punkt. Ich wollte auch sprechen in die nächste Runde. Wir werden in unsere zweite Teil darüber sprechen, was sind die Riesen oder was trennt uns oder was sind die Hindernisse, um eine Integration

0: Integration und ein Zusammenhalt in der Gesellschaft. Also was behindert oder was bremst die Integration? Und wenn ich richtig verstanden habe, für dich war so, dass der Gesetzgeber oder der Struktur in Deutschland ist langsam, ja, um diesen Integrationsprozess zu ermöglichen oder zu beschleunigen. Genau. Also Menschen, die hier kommen, auch mit dem Studium, werden nicht genug anerkannt in seine, ja, Ausbildungen oder Studium im Ausland, und das bedeutet Zeit, und diese Zeit
1: verlieren unsere Zeit, und das ist, läuft unser Leben weiter.
0: Richtig. Ja. Wir werden über diese Aspekte sprechen. Was trennt uns oder was sind die Hindernisse von einem Zusammenleben oder eine positive Entwicklung von Integration? Aber zuerst machen wir eine musikalische Pause. Bei dir, Ali, es gibt eine Inspiration von dir, die...
1: Das ist ein, heißt Khalil, Sänger, er ist Khalil. Ja. Und er singt, weil er ist zwar auch Flüchtlinge in ein anderes Land, und singt vor seiner Mama. Oh, und schön. Sagt, Mama, hilf mir in dieser Situation, fremde Land. Aber seine Mutter leider konnte nie helfen, aber das so genannte die Musik.
0: Wir hören das und kommen wir zurück hier in Zukunftsmusik für Zusammenhalt.

0: Kann ich noch was ergänzen?
1: Ja, natürlich.
0: Weil ich glaube, es hat sich tatsächlich in Deutschland viel getan in den letzten 10 Jahren, auch wenn die Gesetze echt ein Problem sind, also gerade das Thema Integration in Arbeit, da gibt es so viele Hürden und Deutschland steht sich da an so vielen Stellen so selbst im Weg. Ne? Also es ist irgendwie selbstverständlich, dass jemand Deutsch lernen muss, also wenn jemand als Zahnarzt arbeiten will, spätestens mit seinen Patienten wird er wahrscheinlich Deutsch sprechen müssen, auch wenn es durchaus Communities gibt, wo eine andere Sprache sinnvoll ist. Ne? Plötzlich musste man irgendwie Russisch oder Ukrainisch sprechen können oder auch Arabisch durchaus, ne? Da gibt es eine große Klientel. Aber es gibt so bestimmte Dinge, die sinnvoll sind, aber Sachsen ist tatsächlich eins der Länder, wo die Hürden auch gern besonders hochgelegt werden, ne? wo alles irgendwie überkorrekt ist und man dann eben keine Ärzte findet, weil die keine Lust haben, nochmal 15 Jahre zu studieren und 25 irgendwie Zusatzausbildungen zu machen. Und dann passiert es nicht, dann gehen sie einfach woanders hin. Ne? Und manche gehen nach Griechenland, manche gehen auch einfach nur in den Westen, wo es offenbar ein bisschen einfacher ist. Genau, und was aber passiert ist in den letzten Jahren, und das ist positiv, ist durch den Überfall auf die Ukraine oder den Krieg in der Ukraine, diese neue Flüchtlingswelle, die kam, die hat gezeigt, dass es auch ganz schnell gehen kann. Und das war eigentlich positiv. Und das war natürlich ein Ergebnis dessen, dass man von 2016 an ganz viel probiert hat und geguckt, was geht und was geht nicht. Und die Hürden immer so ein bisschen niedriger gemacht hat. Hat man plötzlich mit den Ukrainern irgendwie festgestellt, ach, die sind ja gar nicht weit weg, obwohl die genauso fremd sind. Ne? Also zu sagen, Ukrainer sind weniger fremd als Araber, finde ich so ein bisschen absurd. Also die sprechen im Zweifel auch gar kein Wort Deutsch. Und dann ist es egal, ob man ukrainisch, russisch oder arabisch spricht, wenn es kein Deutsch ist sozusagen. Und dann ging es aber relativ schnell, die Menschen in Arbeit zu bekommen. Also ne, ist immer noch schwer und gibt ganz viele Ukrainer, die nicht arbeiten. Aber da war so ein bisschen das Mindset, hatte sich geändert. Ne? Zu denken, ah, da kommen Ausländer, aha, die bleiben jetzt hier eine Weile aus dramatischen Gründen. Es ist Krieg, können nicht zurück, sind geflohen und machen sich aber nützlich. Und das funktioniert. Also wir haben in der Schule meiner Kinder, sind glaube ich allein 3 ukrainische Lehrerinnen relativ schnell komplett eingestellt worden. Also die sind ganz schnell richtig, die kamen als Lehrerin, die brachten also eine Profession mit, ne? Die waren nicht vorher Bäckerin oder was weiß ich, ganz was anderes. Die sprachen Deutsch oder lernten Deutsch und sind jetzt richtige Lehrerinnen für in dem Fall Englisch oder so. Und da hat sich was getan. Also das finde ich so ganz erfreulich, dass man sieht, Integration ist in Deutschland was, das funktioniert und es wird besser und es wird trotzdem ewig dauern. Und Menschen wie quasi die Menschen aus der arabischen Welt, also aus Syrien oder aus letztlich den Ländern, die so 2015, 16 kamen, da waren die Hürden eben wirklich hoch, während man noch bei den Gastarbeitern ja dachte, ich meine, das ist ewig her, ne, aber die gab es ja auch. Es ist ja nicht so, dass Deutschland plötzlich zum Einwanderungsland geworden wäre. Deutschland ist seit Generationen Einwanderungsland, nur dass man damals in den 50ern und 60ern ja dachte, die Menschen kommen zum Arbeiten, Gastarbeiter, und dann gehen die irgendwann wieder, bis man irgendwie 2 Generationen später feststellte, oh, die sind ja alle hier geblieben. Ne? Und das ist so ein bisschen, wo ich manchmal denke, ja, es sind halt Menschen, ne? Die schlagen dann Wurzeln und dann bleiben sie. Und manche gehen auch zurück. Ne? Manche gehen im Alter zurück in die Türkei, um dort begraben zu werden. Aber ganz viele bleiben hier oder die Kinder sind dann hier geboren. Genau, also das ist so der Prozess und ich glaube trotzdem, dass es besser schon geworden ist.
1: Was wir sprechen gerade, zeigt, wie komplex auch das Prozess ist. Also der Zusammenhalt in einer Gesellschaft, die interkulturell geworden ist, ist ein Phänomen, die hat uns alles überfordert in verschiedenen Bereichen. Ich glaube auch, dass der von einer Metaperspektive mehr als 10 Jahren, wenn man betrachtet die Fortschritte, die sie Deutschland gemacht hat, sind so super groß. Ich habe selbst die Erfahrung erlebt, ich wohne schon mehr als 20 Jahre hier in Deutschland. Bin gekommen in eine Zeit, wo es gab kein deutsche Kurs für Migranten, also es gibt keine in der Schule. Die Kinder hatten keine Chance, ein Deutsch, das Programm, das Deutsch als zweite Sprache, also es war nicht möglich. Oder Integrationskursen auch war nicht denkbar. Also Deutschland hat in den letzten 10, 15 Jahren wirklich viel getan. Und selbst diese Sendung, dieses Projekt, diese Radiobegegnungen wird ermöglicht eine Bewusstseinsentwicklung. Also der Regierung in Deutschland und die Gesellschaft in Deutschland macht eine Bewusstseinsentwicklung. Und wir werden darüber weitersprechen nach der Pause, aber jetzt gerade die Pause kann uns helfen, die musikalische Pause, um ein bisschen reflektieren, was wir gerade gehört haben. Was wäre eine gute Empfehlung?
0: Ich finde, man kann mal die 80er hochleben lassen und Forever Young von Alphaville spielen. Das einfach immer richtig. Forever Young ist, glaube ich, ein schönes Motto und junge Menschen sind ja oft ein bisschen flexibler im Denken und das hilft vielleicht.

0: Wir sind hier nochmal im Studio. Vielen Dank. Das war eine sehr schöne Musik auch. Die hat uns ein bisschen Zeit gegeben, um zu reflektieren über die Schwierigkeiten und die Komplexität von Migration, Interkulturalität, Zusammenhalt. Das ist zweifellos eine große Herausforderung. Und in unserer musikalischen Pause, wir haben ein bisschen hier im Studio von CGV informell gesprochen, wie die deutsche Gesellschaft ist konfrontiert aufgrund von der Präsenz von neuen Migranten, neuen Bürgern, ist konfrontiert mit einer großen Herausforderung, einer großen Komplexität. Denn der Gesellschaft, es gibt fast 25% von der Bevölkerung mit Migrationshintergrund. Und ja, in der Zukunft werden wahrscheinlich noch viel mehr Leute sein. Wir haben auch in der Pause gesprochen, wie die deutsche Gesellschaft konfrontiert ist mit der Entwicklung von einer neuen sozialen Intelligenz, einer neuen emotionellen Intelligenz, konfrontiert mit dem Bedarf, neue Kompetenzen zu entwickeln. Die deutsche Gesellschaft braucht interkulturelle Kompetenzen. Deswegen CGV heißt Stärkung interkultureller Kompetenzen, weil wir denken, dass nicht nur die Migranten Kompetenzen brauchen, wie die Sprache zum Beispiel oder neue Ausbildung zu machen, sondern auch die Aufnahmegesellschaft braucht Kompetenzen. Und deswegen, wir wollten gerne fragen, gerade auf eure Erfahrung selbst, eure eigenen Biografie vielleicht oder Arbeitsbereich, welche Dynamiken oder Barrieren beobachtest du im Alltag, die Begegnungen und gegenseitiges Verständnis schweren? Also wo sind Schwierigkeiten, um der interkulturelle Kommunikation zu ermöglichen, den Zusammensein zu ermöglichen? Wo sind die Hindernisse, Schwierigkeiten, Barrieren? Dana, vielleicht kannst du uns ein bisschen etwas inspirieren mit deinem positiven Stil und Begeisterung.
1: Deswegen sage ich, es gibt gar keine Hindernisse. Ist alles gut. Nee. Ich glaube, es ist echt so eine Mindset-Geschichte. Ne? Also entweder ich fokussiere auf die Hindernisse, die es definitiv gibt. Also die Bürokratie in Deutschland, die betrifft ja nicht nur Ausländer, ne? Die betrifft uns Deutsche ja auch. Also die ist einfach da und die ist so massiv und wächst, also nachweislich. Und dass wir da irgendwie ran müssen. Ich arbeite auch noch selber in der Behörde. Ne? Da sieht man auch manchmal, wo man denkt, ach du meine Güte, ernsthaft. Das Thema Digitalisierung ist so eins, wo man denkt, das machen andere Länder schon so lange so anders. Und da auch mal so ein bisschen aus dieser Genügsamkeit rauszukommen und festzustellen, Deutschland ist echt nicht überall vorn dabei, also schon lange nicht mehr. Also was so moderne, innovative Prozesse angeht, kann Deutschland sich echt was abgucken. Und das sollte man dann auch mal und nicht nur gucken, sondern dann auch mal ins Tun kommen. Ich habe neulich so einen Spruch gehört, den habe ich mir natürlich nicht gemerkt, aber so ein bisschen dieses, dass man immer hier denkt und überlegt und Konzepte schreibt und noch ein Konzept und noch mal drüber brainstormt und nachfragt. Und bis man dann endlich mal daran kommt, das umzusetzen, ist es halt schon wieder so alt, dass es dann auch überholt ist. Ne? Und das sind so Dinge, das wissen, glaube ich, ganz viele. Und das Gute ist, wenn Menschen von außen kommen, und das tun sie ja nicht erst seit 2015. Also Deutschland ist schon ganz, ganz lange ein Einwanderungsland. Ne? Und wir haben immer Menschen aus der ganzen Welt. Deutschland ist immer attraktiv gewesen für Menschen, die für Bildung hierher kommen, die zum Studium kommen. Oder die, wo quasi Eltern mit ihren Kindern kommen, wir sagen, hier gibt es ein gutes Schulsystem. Ne? Also Deutschland ist schon immer international auch durchaus gar nicht so gering. Es ist auch ein Einwanderungsland, wo es möglich ist, anzukommen. Anders als, wir hatten gerade in der Pause das Beispiel, ne, zum Teil die arabische Welt, also die Emirate, wo man zwar arbeiten darf, aber nie Staatsbürger werden kann. Ne? In Deutschland kann man Deutscher werden. Da gibt es einige Hürden, die nicht ohne sind und Gesetze natürlich, die dahinter stehen, was man alles können muss irgendwie. Deutsch können hier arbeiten, Job haben und also die da dranhängen. Aber man kann Deutscher oder Deutsche werden und dann auch mitbestimmen. Also man kann in diesem Land dann wählen, sich wählen lassen und partizipieren. Und das ist eigentlich eine gute Sache und das ist nicht selbstverständlich. Das haben nämlich andere Einwanderungsländer nicht oder auch Länder, die sagen, das ist für uns kein Wert sozusagen. Das heißt, das hat Deutschland. Und das dann auch wertzuschätzen, also genau diese Perspektive von außen. Und das sind eben Menschen, die hier seit 10 Jahren sind oder auch die, die schon vielleicht 50 Jahre hier sind und trotzdem einen anderen Hintergrund haben, da sozusagen da wirklich auch quasi das ernst zu nehmen und feststellen, aha, die denken anders. Und das ist ja auch so ein bisschen ein Ost-West-Thema. Ne? Das ist ja auch das, was die Ossis sagen. Ich finde den Begriff unmöglich, aber es trifft es manchmal irgendwie. Weil in der Tat haben Ostdeutsche auch eine Einwanderungsgeschichte nach Deutschland. Das klingt total komisch, aber das ist eine Realität. Also auch wir mussten uns in ein fremdes System einfinden. Und zwar ganz selbstverständlich und ganz schnell. 1990 war nämlich plötzlich alles anders. Also ich selber habe das als Schülerin erlebt, ne, wo es plötzlich Fächer nicht mehr gab, wo, was weiß ich, Lehrer auch durchaus ausgetauscht wurden. All solche Dinge, die so passierten, ne, und wo man gar nicht groß drüber nachgedacht hat, hat man ja auch gar keine Chance. Und wo man heute aber knapp 35 Jahre, ne, am 3. Oktober ist 35 Jahre Deutsche Einheit, das ist ein toller Moment und auch ein wichtiges Datum. Und das ist aber jetzt so eine Zeitspanne, wo man so migrationspsychologisch sagt, alle 35 Jahre ploppt sowas wieder auf und man stellt fest, irgendwas ist da schiefgelaufen, ne? Und das ist so ein bisschen das, was in Deutschland auch passiert. Das ist also auch nicht ganz zufällig, krass, gerade jetzt so diese Zerrissenheit, von der du vorhin sprachst, stattfindet, weil Menschen hinterfragen und sagen, musste das so kommen? Habe ich das so gewollt? Ne? War das, was ich wollte? Ich bin nicht auf die Straße gegangen in meinem kleinen thüringischen Dorf, ich war noch zu jung. Aber es gibt ja so, selbst mein Mann, der nur unwesentlich älter ist, ne, der ist in Dresden demonstrieren gegangen oder die Eltern, die sehr klar wussten, was sie wollten, nämlich ein Ende der DDR und einen besseren Sozialismus am Ende und vielleicht irgendwann auch einfach die deutsche Einheit. Aber was daraus geworden ist, stellen viele heute durchaus in Frage. Und wenn man eben sieht, dass immer noch so eine Lohnungleichheit herrscht, ne, dann frage ich mich echt, wie lange sollen das noch gehen? Also wieso verdienen Menschen im Osten deutlich weniger als im Westen? Und das mit großer Selbstverständlichkeit. Ne, und das sind so Dinge, wo ich denke, da ist eben nicht alles Gold, was glänzt. Und da gibt es viel, was man sozusagen besprechen muss. Und was uns dabei hilft, sind Menschen, die noch neuer sind, die auch ihre eigenen Fragen stellen und sich denken, ist das Deutschland, was ich mir so vorgestellt habe? Oder was will ich vielleicht, wo man sagt, Mensch, mach das doch mal anders. Ne? Und das, deswegen ist das so ein Mindset-Ding, auch da so andere Stimmen zu hören oder zu Gehör kommen zu lassen.

0: Vielen Dank, Dana. Ali, wenn wir denken in Barrieren, denken wir zum Beispiel in was du schon selbst erlebt hast, dass dein Studium im Ausland wird nicht hier anerkannt oder die brauchst du eine neue Bildung zu beginnen. Der Gesetzgeber oder die Strukturen sind so langsam, bewegen sich so langsam. Das sind Hindernisse. Das möchten wir auch von deiner Perspektive. Also wir sind gerade hier in einem Punkt, wo wir nach 10 Jahren zum Beispiel, 2015, sind viele Menschen hier nach Deutschland gekommen. Ich glaube, du auch in dieser Zeit.
1: Ich auch, ja.
0: Die Veränderungen hier in Deutschland brauchen Zeit. Im Vergleich mit anderen Kulturen ist auch die Innovation braucht viel Zeit. Du bist ein gutes Beispiel von einem Mensch, der nach 10 Jahren, dieser junge Mann, der auf der Straße ist, ein bisschen wahrscheinlich orientierungslos, sprachlos, auf der Suche von etwas. Und heute, du hast schon hier einen Job gefunden, eine neue Identität, ein neues Land vielleicht auch. Ich möchte gerne von dir wissen, was ist deine Erfahrung, was sind die Faktoren, die verhindern, verlangsamen,
1: die Schwierigkeit, Anfang, es war die Schwierigkeit, zuerst, ich habe keine Familie da, ich habe keine Bekannten da, keine Freunde da, einfach willkommen in Deutschland oder in Europa. Und ich war mit dem Zug von Österreich nach Europa, obwohl Österreich ist es Europa und ich habe keine Ahnung, wo, einfach gestiegen im Zug und dann gefahren Zug mit der Nacht, ich bin zu müde, geschlafen und dann früh haben die Polizei, um 7 Uhr früh haben die Polizei aufstehen, weil Kontrolle kommt und ich habe keine Fahrkarte. Ich habe keine Ahnung, wie Fahrkarte. Die Polizei haben mich mitgenommen und es fahren mit Dresden, Hauptbahnhof Dresden. Und ich habe keine Ahnung, wo ich bin. Und ich habe vom Fenster Polizeiauto geguckt, draußen an die Autoschildnummer und dann steht DD. Und ich habe gefragt, die Polizei, wir sind in Dänemark. Und hat er gelacht, hat gesagt, ja, in Dänemark. Nee, wir sind in Deutschland, Dresden. Das ist die Deutschland, Dresden. Und ich habe keine Ahnung, wo ist Deutschland, Dresden. Germany, ich weiß wo, aber das ist Deutschland, weil das ist Deutschland auf Deutschsprache, ich habe keine Ahnung. Ja, Schwierigkeit, es war für mich, wie ich gesagt habe, keine Familie, kein Freund, keine Sprache, komplett neu. Kein Job, keine Wohnung, keine Ahnung. Und hat dieses Land oder diese Stadt, sie hat mich wirklich richtig unterstützt. Zu Wohnen bekommen, ich habe deutsche Sprache bekommen, Integrationskurs, ich habe Taschengeld bekommen, bis ich Deutsch gelernt habe und danach Deutsch. Ich habe Anfang meiner Ausbildung gemacht als Zahntechniker und ich arbeite seit 10 Jahren als Zahntechniker. Und hat mich wirklich, wie ich sagen will, wie null gebaut meine Zukunft hier in Dresden.
0: Vielen Dank, Ali. Also für uns und für unsere Zuhörer und Zuhörerinnen, wir sprechen Deutsch gerade hier. Also wir sprechen nicht auf Arabisch oder auf Spanisch oder Französisch, sondern wir sprechen auf Deutsch und wir versuchen auch, deutsche Bürger zu erreichen, die durch deine Aussagen etwas wie ein Fenster auf diese innere Welt von einem Flüchtlinge, auf die innere Welt von Menschen, die hier von einer fremden Kultur wie Irak sind.
1: Ja.
0: Deswegen ist wichtig, das zu hören und ein bisschen eine kleine Verständnis zu bekommen. Was bedeutet auch, Migrant zu sein in Deutschland und die Schwierigkeiten und deswegen diese Radiobegegnung zwischen Menschen mit und ohne Migrationserfahrung, weil die Idee genau ist, diese Metapher wird immer benutzt, diese Brücke aufbauen. Ja. Aber in der Wirklichkeit ist es so, also die Kommunikation oder die Radiosendung oder die Podcast ist schon eine Brücke. Also wir gedenken, dass in diese digitale Welt, wir brauchen noch mehr Präsenz in die Medien und deswegen die Idee von unserem Projekt Zukunftsmusik, dank auf die Bundesprogramm Gesellschaftlicher Zusammenhalt vor Ort, vernetzt, verbunden, BGZ-BAMF. Die Idee ist genau durch diese Medialtechnologie, Podcast, Audio, verbreiten diese Erfahrung. Deine Erfahrung wird verbreitet und ist wichtig. Ich möchte gerne fragen, was sind die Situationen, wo hast du das Gefühl, dass interkulturelle Kommunikation nicht gut läuft?
1: Bei mir persönlich wirklich hat es gut gelaufen und ich habe voll Respekt gemacht vor die traditionelle Religion. Alle, egal woher Mensch kommen, europäischer oder arabisch, ich habe viel Respekt gegeben. Und das hat mich bei mir wirklich gut funktioniert. Ich, Ich liebe dieses Land und ich sehe mich wie andere Menschen. Wir sind alle Menschen. Und hat ganz gut funktioniert. Immer Respekt.
0: Und Dana, du, was ist bei dir? Wo denkst du, dass es gibt noch Luft nach oben, wo wir können noch etwas tun, um interkulturelle Kommunikation zwischen Menschen von der Aufnahmegesellschaft mit Migranten zu verbessern? Also wo es gibt noch Chancen?
2: Ich mache ja seit vielen Jahren interkulturelle Trainings. Also ich habe eben noch mal so eine Ausbildung tatsächlich gemacht, 13, 14, und mache auch seitdem tatsächlich Trainings und habe eine Weile mal so auch richtig als Trainerin gearbeitet, mache das jetzt schon lange auch wieder nur freiberuflich. Und was ich immer besonders anstrengend fand, war, dass in diesen Trainings immer die Menschen sind, die eigentlich interkulturell kompetent sind. Das ist natürlich schön als Trainerin, wenn man irgendwie eine offene Klientel hat, die da freiwillig im Seminar sitzen den ganzen Tag lang, dann macht das natürlich irgendwie Spaß. Aber was ich da immer ganz schwierig fand, war, dass man die Menschen, die man eigentlich erreichen müsste, ne, wenn man so einen Bildungsauftrag hat, die erreicht man nicht. Und das finde ich immer schade. Und ich hatte einmal, ich habe fürs IQ-Netzwerk eine Weile trainiert und die hatten tatsächlich den Auftrag oder damals auch die Möglichkeit, Seminare in der Verwaltung, also in der Arbeitsverwaltung, aber auch zum Teil in Kommunen durchzuführen. Und das waren Pflichtseminare. Und wir haben da sozusagen tatsächlich Menschen durchgeschult. Auch nicht alle, eben auch oft nicht die Führungskräfte, sondern die, wo jemand sagte, ihr geht mal ins Seminar. Das ist auch ein bisschen Teil der Geschichte. Und das war so der einzige Moment, was zum Teil extrem anstrengende Seminare waren, weil da waren Menschen verpflichtet. Die mussten da 8 Stunden sitzen und interkulturelle Kompetenz machen. Aber das war trotzdem so, dass ich so das Gefühl hatte, also das größte Kompliment, was mir wirklich jemand machte, der früh so im Seminar schon saß und sich dachte, lass die mal reden und sich das auch nicht viel besserte, älterer Herr, verschränkte die Arme und zerknitterte sein Gesicht. Und so saß der da und dachte sich, lass die mal reden und guckte mich auch genauso an, so nach dem Motto, red du mal. Das habe ich gemacht, mein Seminar durchgezogen, den auch mitmachen lassen. Ich bin da immer, ne, sehr interaktiv, also alle müssen irgendwas sagen, alle müssen irgendwas machen, machen die auch irgendwie. Sind, ne, so im professionellen Kontext, da gibt man sich jetzt auch nicht die Blöße und sagt, ich mache nicht mit, geht irgendwie. Und der ging dann raus nachmittags, als das Seminar zu Ende war und sagte, wissen Sie, was ich heute gelernt habe? Man kann das auch anders sehen. Und das fand ich, das war für mich das größte Lob. Ne? Also so dieses, ich weiß gar nicht, ne, der hatte vielleicht wirklich nichts mit Ausländern oder Migranten zu tun und hatte vielleicht keinen Kontakt und wollte auf keinen Fall welchen haben, ne? Das war ganz deutlich. Aber es gab so ein paar Momente, wo er zumindest ins Überlegen kam. Und wenn er mal Ali getroffen hätte, wäre er wahrscheinlich begeistert gewesen. Ne? Und das war so ein bisschen das, das ist mir dann wichtig. Ne? Ich bin ja keine Missionarin, ich bin Trainerin. Das heißt, ich kann ja immer nur anstupsen und den Menschen helfen, mal einen Perspektivwechsel zu vollziehen, mal die andere Seite sehen zu wollen. Und ich würde mir eigentlich wünschen, dass diese Seminare eigentlich eher verpflichtend werden. Ne? Und dass da jeder mal durch muss, jetzt nicht in meine, ich mache das sowieso nur nebenberuflich und habe gar nicht viel Zeit. Aber dass das tatsächlich auch was ist, weil es gab natürlich auch oft was, wo dann Leute in der Verwaltung sagen, wieso müssen wir denn jetzt interkulturelle Seminare machen? Die müssen doch vielleicht die Menschen machen, die kommen. Und ja, es wäre ganz gut. Und ich habe tatsächlich auch mit Geflüchteten Seminare gemacht, was ich natürlich total spannend fand, weil da gab es einfach die besseren Geschichten definitiv. Also dass das beide seid man und auch nicht jeder für sich, sondern miteinander. Ne? Dass so Seminare eigentlich ein Ort sind, wo man ins Gespräch kommt, wo es moderiert ist, wo es ein paar Aufgaben gibt und man dann rausgeht und sagt, oh Gott, bloß nie wieder oder Mensch, was machen wir jetzt mal einmal im Monat? Ne? Und im Arbeitskontext funktioniert das ganz gut. Interkulturelle Seminare kommen ja aus der Wirtschaft. Ne? Da geht es darum, dass ich im Business bestehe und das Geldverdienen klappt. Deswegen kommt das aus den USA, aus den 70er Jahren. Und es hat aber auch einen gesellschaftlichen Wert. Und wie gesagt, ich mache das gerne. Ich mache das auch immer noch irgendwie nebenher, diese Seminare, weil mir das so wichtig ist. Und eigentlich grundsätzlich würde ich mir wünschen, dass man davon richtig gut leben kann, weil so viel Bedarf ist, weil den Bedarf gibt es eigentlich. Und es ist aber so ein nice to have. Ne? Und nicht alles kann man in Seminaren abdecken. Vieles ist Alltag. Ne? Und Begegnung ist so ein wichtiger Moment. Und wenn es die gibt, dann wären die Hürden auch kleiner. Und ich finde, es hat sich viel getan in den letzten Jahren. Durchaus.
0: Und ich würde gerne eine kleine musikalische Pause in diesem Punkt machen. Was wäre für euch ein schönes Musikstück vielleicht, um unsere interkulturelle Kompetenz weiterentwickeln?
1: Ja, ich habe Nummer 6.
0: Eine Empfehlung, ja.
1: Und das ist ganz traditionell arabische, ganzen arabische Bereich Länder machen das in jede Hochzeit. Mhm. Das hier Musik Nummer 6.

0: Jen, vielen Dank nochmal. Hier, wir haben ein sehr schönes, interessantes Gespräch heute gehabt in unserer Radiosendung. Wir haben die Chance zu sprechen mit Dana Ritzmann aus Ostdeutschland und Ali Al-Shiblawi aus Irak. Wir sind in Zukunftsmusik für Zusammenhalt, ein Radioprojekt, Podcast, der Verein zur Stärkung interkultureller Kompetenzen, die möglich ist dank auf Fördermittel vom Bundesprogramm Gesellschaftlicher Zusammenhalt vor Ort vernetzt verbunden, BGZ BAMF. Wir sind hier im Gespräch über Aspekte, die relevant sind für die Zukunftsperspektive. Wie werden wir als interkulturelle Gesellschaft vernünftig leben, freundlich leben, in Frieden auch? Das ist ja wichtig auch. Viele Migranten kommen nach Deutschland, weil sie möchten Frieden. Und ich hoffe, dass das in der Zukunft auch stabil bleibt, diese Qualität, Sicherheit. Ja, viele Menschen sind nach Deutschland gekommen auf der Suche von Sicherheit,
1: Frieden, Sicherheit.
0: Richtig. Und deswegen, wir hoffen, dass auch das Thema Krieg bleibt fremd von Europa. Unsere Sendung heißt so, metaphorisch, wenn wir denken in Zukunftsmusik für Zusammenhalt, wir möchten sagen oder wünschen, was wäre schön für Deutschland, für Sachsen, für Dresden in Zukunftsperspektive. Ali, stell dir vor, du könntest eine einzige Sache in Sachsen ändern. Eine Sache, die du verändern kannst. Vielleicht bist du eine Person, die hat die Fähigkeit, die Macht, um etwas zu verändern, um den Zusammenhalt spürbar zu verbessern. Also was wäre das? Warum? Was würdest du verändern? Neue machen?
1: In Sachsen oder in der Stadt, oder?
0: In Sachsen, in Dresden.
1: In Sachsen oder in Dresden oder ganz in Deutschland.
0: Ja.
1: Mein Wunsch, mein Traum ist wirklich, jeden Tag, jede Nacht, wenn ich liege im Bett, jede Nacht, jeden Tag oder Pause Mittag, ich denke und ich wünsche an diesem Moment, die in Deutschland Geschäfte, Supermarkt, Stadt öffnet 24 Stunden, wie in meiner Heimat ist.
0: Also, dass die Läden sind offen und
1: offen ganze Zeit. Mitternacht kann ich gehen zum Shopping, weil das ist meine Heimat in Abu Dhabi, überall.
0: Schließen in die ganze Nacht nichts? Oder
1: ganze doch? Nacht nie, schließen vielleicht um 5 Uhr bis um 9 Uhr, Das ist Pause, Ruhe und dann fangen an zu starten.
0: Das ist ein großer Wunsch.
1: Ja, weil wenn ich sehe jetzt Pizza, italienische Pizza, dürfen nie öffnen ab 17 und ich schließe um 21 bis 22. Und sie haben Ruhetag in der Woche, Mittwoch,
0: ja,
1: wo ich habe Hunger am Arbeit. ja, wirklich.
0: Das denke ich, das ist ein Kulturschock, sagen wir.
1: Ja, das ist mein Wunsch. Wenn ich Präsident von Deutschland, wenn ich als Präsident in Deutschland, dann ich mache erster Schritt, das ist mein Wunsch, alle Geschäfte öffnen.
0: Gut, es ist legitim. Wir sind hier in einem Dialog, offen, ehrlich und freundlich.
1: Ja, wirklich,
0: toll.
1: Das freue ich mich.
0: Vielen Dank.
1: Bitte.
0: Und bei dir, Dana, was wäre dein Wunsch? Was wäre eine gute Sache in Zukunft in Bezug auf das Thema Zusammenhalt und spürbar das Erleben? Wie können wir etwas verändern und warum?
1: Eine Sache.
2: Ja? Ich muss mal kurz auf Ali reagieren, weil ich das so
0: unbedingt nachvollziehbar
2: zu schließen um 15 Uhr. Weil ich weiß das ja woanders auch zu schätzen. Also manchmal reicht schon nach Berlin zu gehen, da ist schon ein bisschen öffner gefühlt.
1: Ja.
2: Und ich habe aber zwei so Teenager-Töchter, die gerne shoppen gehen. Und ich finde, wenn auch noch am Wochenende und nachts auf ist, dann reicht das bisschen Taschengeld noch weniger. Also deswegen, weil ich habe da immer so eine Konsumkritik-Geschichte irgendwie, ne, dass ich denke, warum muss man denn immer shoppen? Auch wenn ich das sehr nachvollziehbar finde und das auch so süß finde, dass das wirklich was ist, was Leute immer beschäftigt. Also Migranten, so, also ganz süß, die Geschichte kommt immer wieder und ich finde das dann auch toll. Und gleichzeitig denke ich, aber man kann doch auch was anderes machen als shoppen. Wie gesagt, meinen Töchtern muss ich das auch immer sagen.
1: Ich meine, dann nicht nur gehen zum Shoppen, damit öffnet diese Land. Hell bleibt Nacht und Tag. Hell bleibt und alles so fröhlich und die Leute. rausgehen.
0: Und lebendig. Ich glaube lebendig. Auch, es geht um auch die Lebendigkeit. Genau. Diese, es gibt Menschen auf der Straße oder...
1: Gibt es Mensch, gibt es Bewegung, gibt es Leben in diesem Land. Ja. Nicht alles um 8, alles dort zu schlafen gehen nach Hause.
0: Weil ich habe den Eindruck, dass viele Deutschen oder viele Bürger in dieses Land schätzen sehr die Ruhe, die Stille. Das ist wichtig.
1: Es gibt Orte, wo man...
0: Ruhe, Stille, auch in der Straßenbahn. Also für viele Migranten aus Lateinamerika zum Beispiel ist schockierend, dass man soll nicht so laut sprechen. Also hier auch die arabische Welt, ja, die arabischen Jungen, auch Lateinamerikaner, Menschen aus Afrika, ich bin nicht ganz sicher, aber wir sprechen sehr laut. Und in
1: Italiener, Gruppen. Spanien.
0: Ja, richtig, genau, Italiener auch. Und hier wird geschätzt die Ruhe, die Stille, die Privatsphäre. Und wenn wir sprechen, wir in der Tramvia, wir überschreiten eine Grenze. Und das ist sehr kulturell problematisch. Aber ja, das ist wegen dieser Sendung, no? Das Austauschen, kulturelle Unterschiede auch.
2: Aber deswegen habe ich jetzt einen Wunsch, das ist gut. Der hat sich jetzt entwickelt. Also ich wünsche mir tatsächlich, dass so diese anderen Perspektiven von Menschen, die woanders herkommen und wo auch immer, dass deren Welt sich so ein bisschen mehr findet in Deutschland. Und das ist es, glaube ich, was es dann ausmacht. Und das ist ja auch Integration. Das bedeutet ja einfach, es entsteht was Neues tatsächlich. Ne? Also Menschen integrieren sich und daraus entsteht dann was. Und dann gibt es in Deutschland vielleicht ein paar mehr Ecken, die ein bisschen bunter und lebendiger und gerne auch lauter sind. Und in Dresden ist das die Neustadt tatsächlich. Also es gibt einen Ort, da kann ich hingehen, da kann ich auch nachts um 5 noch Pizza essen. Also auch ich habe das neulich mal gemacht und gedacht, boah krass, macht man ja mit 50 nicht mehr so oft. Da war ich halt da zufällig und dachte, oh, das ist ja cool, hier ist ja richtig was los nachts um 2. Und das finde ich so wichtig, dass es, und das finde ich auch so ein Wunsch, den ich hätte, dass man, dass einfach ein bisschen mehr Dinge hier reinkommen, die nicht so normal deutsch sind oder nicht so Allmann, wie meine Töchter sagen würden. Und dass es trotzdem die Rückzugsorte gibt, wo es leise ist nachts um 10. Also, ne, dass so ein bisschen diese Welten ganz entspannt nebenher existieren können und dass jeder so einen Ort für sich findet, weil die Bedürfnisse sind sehr verschieden im Leben, im Alter, das ist nicht immer gleich. Und dass man einfach was hat und eben nicht bis Berlin fahren muss, wenn ich nachts um 3 noch eine Pizza essen will. So, ne? Sondern dass man so viel mehr Leben hat und das eben idealerweise auch überall, also auch in Kleinstädten quasi. Ne? Also dass die Wege nicht so weit sind, sondern dass die Lebenswelten sich so ein bisschen mehr vermischen und dadurch mehr Neues einfach entsteht und die Bedürfnisse von vielen Menschen abholt. So, das wäre so mein Wunsch.
0: Dana, was wäre für dich eine Empfehlung als Musik, um ein Brücke aufbauen? Für diese kleine musikalische Pause.
2: Jetzt habe ich leider den Hochzeitsmarsch von Bartholdy nicht auf der Liste. Das würde ja perfekt passen. Aber ich würde das gern clashen so ein bisschen. Also mit was ganz anderem, nämlich mit Garth Brooks. Das ist nämlich amerikanische Folklore quasi. Also Folk Music. Und die habe ich kennengelernt, als ich in den USA war. Ne? Auf dem platten Land da im mittleren Westen. Da hörte man Garth Brooks und geht da bis heute noch zu Konzerten. Und deswegen habe ich das mitgebracht.
0: Schön, wir kommen zurück. In wenigen Minuten hören wir die Musik und werden wir in die letzte Teil über Zukunft sprechen. Vielen Dank.

0: Ja, wir sind fast am Ende von unserer Radiobegegnung zwischen Dana und Ali, Menschen mit und ohne Migrationserfahrung. Und an dieser Stelle, ich frage immer eigentlich über den Traum oder den Wunsch. Wir haben ein bisschen darüber gesprochen. Und ich möchte gerne fragen, vielleicht als letzte Frage oder vorletzte Frage, auf individueller Ebene, was wäre eine gute Empfehlung? Was wäre für dich, Ali oder Dana, was können wir anderen Menschen, Menschen, die selten oder nie ein Mann oder eine Frau aus Irak begegnen haben? Also Menschen, die haben Angst vielleicht von so vielen Migranten in Deutschland auf der Straße. No? Wenn man es steht in vielen Städten heute, man findet viele Menschen, junge Menschen auch zusammen und die sprechen andere Sprache und die sind fremd, no? Also werden als fremd wahrgenommen. Was würdest du sagen auf diese Menschen, die haben Angst, Unsicherheit oder spüren Irritationen aufgrund von der Präsenz von Migranten hier in Deutschland? Was wäre deine Botschaft?
1: Ich habe auch die Gedanken in meinem Kopf oder gehört, viele Leute wohnen im Dorf oder in der Stadt, ist egal, oder kleinen Dörfer oder kleine Städte, die haben keine Ausländer gesehen und sitzen nur in die Wohnung und dann hören Nachricht, was Ausländer gemacht, was nur über negative Sachen. Und ich habe so Gedanken gemacht und ich habe überlegt, ob man einfach mache in diese kleinen Dörfer oder wo sie wohnen, einfach, ich würde so sagen, ältere Leute oder Oma und Opa treffen sich an diesem Tag da. Und an diesem Tag, ich würde gerne selber hingehen auch, nicht mit dem Termin genau gemacht, und dann dort, damit sie sehen, ah, es ist Ausländer da, hat mit uns gesetzt, Kaffee getrunken, Kuchen gegessen. Und dann an Tisch, wir kommen ab sofort zum Gespräch. Und dann sie kennenzulernen oder sie sehen ein Gesicht fremd da, damit sie haben nie diese Grenze oder Angst. Aber das ist, musste natürlich mit unterstützt noch alles Deutsche mit dazu.
0: Genau. Deswegen wir machen auch interkulturelle Gesprächscafé und ihr seid sehr willkommen auch. Und wir laden Bürger, die einfach einen Begegnungsraum, wo wir können wirklich diese Begegnung ermöglichen. Also ein Gespräch zwischen Menschen. Wir haben die Erfahrung gemacht, Deutschen, die haben wirklich nie mit einem Mann aus Namibia oder aus Irak oder Türkei gesprochen. Und dann, es gab eine verschiedene Aktivitäten, wo die Leute kommen in Gespräch und in Begegnung. Niedrigschwellige Aktivität, das war auch ein schwieriges Wort, wie wir gelernt haben, niedrigschwellig, wie auch diese Sendung hier gerade. Es ist wichtig, diesen Dialog, diese Chance zu machen. Und deswegen, Dana, werde ich dir die Fragen, du hast gesprochen, du hast viele Jahre auch als Trainerin für interkulturelle Kompetenzen gearbeitet und hast viele Menschen getroffen, deutschen Menschen. Die meisten, hast du gesagt, das sind freiwillig, im Arbeitsrahmen gekommen, aber es gibt viele Menschen, die du würdest gerne erreichen, aber sind unerreichbar. Menschen, die brauchen auch interkulturelle Kompetenzen oder interkulturelle Sensibilität zu entwickeln und die erreichen sie nicht. Was würdest du gerne sagen, auch du als Frau, als Ostdeutschland, in einer Gesellschaft, die wird konfrontiert mit das Thema Migration, wo es gibt auch viele Bürger, die nicht überzeugt sind über die Relevanz oder die Bedeutung von Migranten in dieses Land. Was würdest du gerne sagen?
2: Ich würde, also man muss ja nicht alles neu erfinden, das kann man sowieso nicht, sondern man muss letztlich da ansetzen, wo man so ein bisschen steht. Und ich glaube, das, was Ali gerade gesagt hat, ist also eigentlich das, was es brauchen. Das klingt so einfach. Ne? In Deutschland gibt es ein ganz ausgeprägtes Vereinswesen. Und auch wenn die auch es schwer haben, junge Leute da zu integrieren, weil nämlich junge Leute eben nicht mehr in den Verein gehen, sondern lieber irgendwie auf TikTok oder so ihre Zeit verbringen. Also ne, das gibt ja auch so Generationenkonflikte letztlich. Aber das Vereinswesen ist da. Da gibt es alles mögliche, Sport, Kultur, alle möglichen Dinge sind im Verein organisiert, und das so hinzukriegen, dass man da Menschen mit Migrationshintergrund, also integriert wäre schon der nächste Schritt, aber da so Begegnung ermöglicht. Ne? Also dass ich gehe irgendwie zur Freiwilligen Feuerwehr, da gehe ich eh hin, da übt man wahrscheinlich irgendwas oder trinkt auch einen zusammen. Ich weiß gar nicht, was man so macht in der Freiwilligen Feuerwehr, weil ich nie, habe ich auch so meine Bilder im Kopf. Genau, hoffentlich nicht immer Feuer löschen, aber eventuell auch. Aber dass man da dann jemanden trifft, also das kann ja jemand sein, klar hat das immer so was Touristisches, ne? Wenn man sich jetzt vorstellt, Ali reist von Dresden durch halb Sachsen und sagt, hier so ist der Irak, ist ja auch irgendwie absurd, ne? Auch wenn das so ganz nett wäre. Ist ja die Frage, gibt es nicht sowieso Migranten in der jeweiligen Stadt oder im Dorf? Und in ganz vielen Kontexten gibt es ja Menschen, die von woanders her sind. Und da so eine Begegnung eben auch mal herzustellen, da braucht es aber beide Seiten, ne? Es braucht natürlich auch Migranten, die so engagiert sind wie du und sagen, ich mache das jetzt mal, ne? Weil vielleicht gibt es dann auch komische Gespräche oder man muss sich da irgendwas anhören, wo man denkt, das ist aber, ne, da muss ich mich mit auseinandersetzen. Also das ist vielleicht nicht immer ganz so erfreulich, wie man sich das erstmal so vorstellt in so einem Kontext wie hier. Und dann brauchst du natürlich jemanden, der das organisiert, ne? Das ist halt oft dieses Thema, wer gibt das Geld für die Fahrtkosten zum Beispiel, ne? Das ist ja so ein bisschen, wenn jemand sagt, ich mache das gerne, aber wenn ich auch noch jede Fahrkarte dann kaufen muss, sage ich jetzt ganz banal, dann geht es irgendwann auch ins Geld, ne? Und da irgendwie zu gucken, und das sind eben die Gelder, wo ich ganz am Anfang darüber gesprochen habe, so für Integration, das muss und sollte man sich als Gesellschaft ein bisschen was kosten lassen, und das ist bestimmt nicht viel, aber das so auf dem Schirm zu haben, ne? Und zu gucken, was habe ich für engagierte Menschen, auch auf beiden Seiten, ne? Welche Vereine sagen so, Mensch, das wäre echt cool, wenn hier mal jemand vorbeikäme und mal, oder so Länderabende haben wir bei uns in Laubegastersbund, so ein kleiner Verein, wo ich eine Weile auch mit aktiv war, da haben wir immer so Länderabende gemacht mit schöner Regelmäßigkeit und einfach geguckt, wen kennen wir, ach so, wir kennen eine Frau aus Eritrea und wir kennen eine Familie aus der Ukraine und wo auch immer die dann herkamen, und dann haben die so ein bisschen erzählt, ne, und was gekocht und so. Und da kommen einfach Menschen, und ja, es kommen immer die Interesse haben. Es kommen ganz selten die keinen Bock haben und irgendwie ausländerfeindlich sind, die wird man da nicht hinbekommen. Aber wenn die eben eh in der Feuerwehr sind, ne, dann kommen sie manchmal in Kontakt, wo sie denken, das war ja interessant. Und ich glaube, auf so einer Ebene muss man das irgendwie hinbekommen, und das ist total schwer. Ne? Das klingt immer so leicht, komm, wir machen jetzt mal, und diese gute Idee muss dann ganz schön durchgezogen werden. Ne? Dann braucht man Zeit und dann muss man da die Reise organisieren und so. Aber es wäre total schön, wenn auch wieder mehr Menschen das vielleicht mal nochmal machen würden, weil, ne, nach 2015 gab es ja echt so eine Welle, wo sich wirklich viele auch engagiert haben, auch dann 2022 in der Ukraine-Krise, also auch da gab es eine unglaubliche Welle auch der Hilfsbereitschaft und des Miteinanders, und wenn man das so ein bisschen verstetigen könnte, wäre echt schon viel getan.
0: Vielen Dank. Wir sind gerade in diesem Punkt, wo wir uns langsam verabschieden müssen. Ich möchte mich wirklich bedanken für eure Anwesenheit, und ich möchte gerne einfach nur euch bitten, ein musikalisches Stück noch empfehlen für die letzte Verabschiedungsritual. Ein Lied, die vielleicht schön ist, um zu begleiten unsere Verabschiedung.
2: Soll ich anfangen?
1: Ja, bitte, vielleicht dauert bei mir.
2: Ich glaube einfach Nummer 9, das ist ein irisches Segenslied, May the World Waste to Meet You. Das ist so ein Wunsch, den man mitgibt, den haben wir dieses Jahr als Eltern für unsere Kinder gesungen, zur Konfirmation, als eines von 3 Elternchorliedern. Und das ist einfach total schön und ist, glaube ich, auch ein schönes Ende, so mit guten Wünschen für alle, die den Podcast hören.
0: Ali, hast du...
1: Bei mir ist schwierig.
0: Schwierig.
1: Ja,
0: vielleicht ein Lied, der nicht in deiner Liste ist, die etwas mit deiner Zukunftsperspektive oder Vergangenheit auch zu tun hat. Kann sein, ein Lied auf deine arabische Kultur.
1: Ja, ich nehme Nummer 1.
0: Okay, ist es ein Lied aus Arabisch?
1: Oder? Das ist ein Lied aus Arabisch, und das ist ganz ein Kind singt, und das ist so, hat eine schöne Stimme, und dann hat er seine Foto, hat eine Bedeutung.
0: Schön.
1: Ganz bekannt.
0: Ja, gerne. Wir verabschieden uns. Das war Zukunftsmusik für Zusammenhalt, ein Projekt von Verein zur Stärkung interkulturelle Kompetenzen e.V. Dank auf unsere Fördermittel, Bundesprogramm Gesellschaftlicher Zusammenhalt vor Ort, vernetzt, verbunden, BGZ, BAMF. Und das ist eine Radiobegegnung zwischen Menschen mit und ohne Migrationserfahrung. Ich möchte mich wirklich bedanken für deine Anwesenheit. Dana, hier war unsere Radiogast, Dana Ritzmann.

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0: Auch wenn wir uns manchmal unvollständig fühlen, werden wir irgendwann die Leere füllen und jede leere Seite auch mit bunten Farben wieder bemalen können. Ich bin Felia und heiße natürlich in echt nicht so, aber fand es gut, das zu trennen, die Bühnenpersönlichkeit von der richtigen Person. Und deswegen war das ein Prozess, die Namensfindung. Das ging nicht gleich von heute auf morgen, denn wenn man zu lange nachdenkt, ist auch schlecht. Deswegen habe ich das Gefühl gehabt, ich brauche einen Namen, der dann irgendwann so mir ein Gefühl gibt, das ist der Name. Und da ich auch Poesie sehr mag und auch so in meinen Texten gern poetisch bin, auch ein bisschen philosophisch, wollte ich einen Namen, der auch so ein bisschen kürzer ist, aber auch so ein bisschen ein Anführungszeichen schwebende Atmosphäre schafft. Und deswegen fand ich Felia ganz schön. Und mein echter Name beginnt mit F. Und das fand ich auch ganz nett, die Anlehnung an den echten Namen, wenn das auch mit F beginnt. Und so habe ich dann gemerkt, Felia ist relativ kurz, kann man sich auch gut merken. Und ich finde, er passt auch zu dem Stil, meinem Musikstil.
1: Damit sind wir vielleicht auch schon beim ersten großen Thema, nämlich deinen Musikstil bzw. die Musik, die du machst. Vielleicht kannst du sie mal kurz charakterisieren.
0: Genau, das ist auch immer nicht so leicht so zu sagen, welchen Stil macht man wirklich, weil es gibt ja auch so Übergänge auch in den Musikgenres. Also ich schreibe persönlich sehr gerne deutsche Texte und mag auch die französischen Einflüsse. Also französisch cover ich sehr gerne und ich mag die Melodien. Deswegen versuche ich immer so ein bisschen Chanson mit reinzunehmen und mische das dann so ein bisschen mit deutschen Texten, Deutschpop und Chanson. Und dann entsteht so eine Mischung einfach. Also auf jeden Fall ist es klassisch Singer-Songwriting mit ein bisschen Poesie, aber auch Chanson-Anteilen. Also ich covere ab und zu auch, aber die Titel, die ich selber von mir singe, habe ich auch selber komponiert und getextet.
1: Wenn du coverst, was coverst du so?
0: Also ich covere gerne auch deutsche Texte, also Künstlerinnen und Künstler, die deutsche Texte singen. Zum Beispiel Annette Lucian. Die hat auch sehr schöne, tiefgründige Titel. Ich mag es aber auch zum Beispiel Ed Sheeran zu singen. Ne? So klassische Pop-Songs sind auch ab und zu dabei, weil die auch schön sind. Oder Coeur de Pirate oder Luan sind beides französische Sängerinnen. Auch die machen auch sehr schöne Musik. Aber ich bin auch nicht immer so festgelegt. Also ich finde, ich mag auch gerne, es mal auszuprobieren und Neues zu wagen. Aber es sind schon oft auch Titel, die ein bisschen gefühlvoller sind, die eher in Richtung Balladen gehen. Also ich bin jetzt nicht die Rockröhre, sag ich mal. Das bin ich nicht.

0: Die schönsten Wege sind aus Holz ist ein Coversong, den ich da gesungen habe von Annette Louisiane. Den habe ich zufällig entdeckt und fand ihn wunderschön, weil er einfach auch zeigt, dass sich im Leben nicht alles planen lässt und es ist manchmal der schönste Weg, der anfangs falsch aussah.
1: Heute zu Gast bei Colorful Radio, Felia. Ich würde mich freuen, wenn du uns kurz erzählen könntest, woher du die Inspiration nimmst für deine Musikstücke und wie ich mir so den Prozess vorzustellen habe.
0: Ja, sehr gern. Also grundsätzlich bietet so das Leben an sich selbst die größte Inspiration für meine Titel. Ich habe schon immer sehr viel nachgedacht über verschiedene Themen, auch manchmal zu viel, wie einige immer sagen.
1: Kann man das so viel nachdenken?
0: Vielleicht schon, oder Themen zu oft zu durchdenken und dann dreht man sich ein bisschen im Kreis. Und dann habe ich mir selber so gedacht, es sind ja oft auch kleine Themen, vermeintlich kleine Themen, die einen beschäftigen im Leben. Und die kann man aber auch sehr gut aufgreifen und daraus auch Musik machen. Und oft ist es so, dass mir ein Thema im Kopf auf einmal erscheint, so vom inneren Auge. Und das ist auch oft der Titel meines Songs. Und dann weiß ich schon, über welches Thema ich schreiben möchte. Und dann nehme ich mir ganz klassisch ein echtes Papier noch zur Hand und einen echten Kuli.
1: Sowas gibt's noch?
0: Ja, auch wenn man das meiner Generation nicht so denkt. Aber ich kann sehr gut kreativ denken, wenn ich einfach wirklich selber schreibe und auch was durchstreichen kann und so. Und dann ist es oft so, dass ich den Text direkt schreibe und danach erst die Musik dazu komponiere, weil ich so mich erstmal darauf konzentriere, welche Reimform nehme ich, möchte ich überhaupt reimen, das ist auch immer die Frage, es gibt ja auch freie Texte. Genau, und dann, was natürlich auch oft in Songs vorkommt, ist ja das Thema Liebe und es ist auch super schön, aber es wurde schon so oft besungen und wird auch so oft besungen, dass ich mir irgendwann gedacht habe, es gibt so viele andere Themen, die so viele Menschen auch bewegen und beschäftigen und fokussiere mich dann vor allem eben auf andere Themen, die nicht nur mit Liebe zu tun haben, sondern einfach, die jeden Menschen jeden Tag beschäftigen.

0: manchmal hat man ja Momente, da denkt man so, man beschäftigt sich mit Dingen, die andere vielleicht gar nicht wichtig finden. Und man fühlt sich dann so ein bisschen wie jemand, der dann einfach sich denkt, das ist eigentlich peinlich, sowas anzusprechen, weil man nicht weiß, ob es das Thema wert ist. Und dieser Gedanke, daraus wurde dann ein eigener Titel, sozusagen darüber nachzudenken, ob das, was man gerade denkt und fühlt, reicht, um es der Welt mitzuteilen.
1: Wenn du sagst, du meinst oder man habe dir auch schon gesagt, du würdest zu viel nachdenken, neigst du dann zu grübeln oder was muss ich mir darunter vorstellen, wenn du sagst, zu viel nachdenken?
0: Genau, grübeln auch, aber oft auch so ein bisschen Overthinking, also dass ich sehr schnell auch so ein bisschen Blicke oder Gesten oder irgendwelche Untertöne wahrnehme und dann darüber nachdenke. Nach dem Motto, okay, die Person, die hat jetzt so ein bisschen komisch geschaut, bin ich jetzt gemeint oder man hatte vielleicht eine Konversation mit anderen Menschen und man denkt dann noch länger drüber nach und denkt, okay, habe ich da was Falsches gesagt oder war alles in Ordnung? Also es ist so, dass man einfach sehr viel darüber nachdenkt, so über Themen, die vielleicht auch schon längst vorbei sind. Man kann ja auch nicht immer alles rückgängig machen und das ist oft auch nichts Schlimmes. Es ist in der Kopf, der dann sagt, okay, man denkt noch mal ein bisschen länger drüber nach und dann kann ich es aber auch eigentlich ganz gut stoppen. Also schlafen kann ich gut, dann wenn ich im Bett liege, sage ich immer, okay, jetzt ist Schlafenszeit und dann ist der Kopf auch meistens aus.
1: Zeit für den nächsten Musiktitel.
0: Der heißt Nur das Herbstlied und es ist schon ein bisschen jahreszeitlich geprägt, aber soll uns daran erinnern, dass auch der Herbst total schöne Seiten hat, weil Herbst und Winter ja oft nicht so beliebt sind, aber ich mag den Herbst, weil er eben auch sehr schöne Dinge zu bieten hat.

0: Wenn du an so ein Musikstück schreibst, wie lange dauert so ein Prozess in etwa? Wie lange brauchst du, so einen Text zu verfassen? Ich weiß, es ist natürlich immer unterschiedlich, hängt auch von der Tagesverfassung ab. Und wie lange brauchst du dann dazu noch eine Melodie zu komponieren?
1: Das ist tatsächlich immer verschieden. Also es gibt Titel, da habe ich den Text in einer halben Stunde geschrieben. Wenn ich mich wirklich dann so hinsetze, mit manchmal auch mal ein schönes Licht an, so eine Kerze, so ein bisschen schöne, warme Atmosphäre, und dann habe ich auch direkt eine Idee und weiß, worüber ich schreiben will, und dann nehme ich mein Papier und dann ist der Text auch in einer halben Stunde fertig. Dann gibt es aber auch Texte, da schreibe ich wochenlang dran, weil ich manchmal nicht so ausdauernd bin und sage mir, heute schreibe ich doch eine Zeile mehr und morgen wieder die nächste, und dann schiebe ich es immer ein bisschen auf, weil ich nicht zufrieden bin. Manchmal mit den Texten, es gibt so Textzeilen, da fällt mir nicht das Richtige ein, und dann irgendwann ist es doch da, und es kann dann manchmal auch ein paar Wochen dauern. Also das reine Texten und dann die Melodie zu komponieren, das ist ja nochmal so dann der Extraschritt. Also ich habe ja als Kind 8 Jahre Gitarre gespielt und hatte eine klassische Gitarrenausbildung. Und also ich muss dazu sagen, dass ich selber nicht so gern auf der Bühne mich begleite. Und ich finde auch, es gibt Menschen, die das viel besser können, sich selbst zu begleiten, weil ich wollte immer Klavier spielen können. Aber als Kind war dann einfach Gitarre so praktischer. Ich kann sie überall mit hinnehmen. Und deshalb habe ich zum Beispiel nie Klavier spielen gelernt. Ich bringe das ein bisschen selber bei, aber es ist jetzt nicht so, dass ich das so gelernt habe. Aber weil ich die Gitarre grundsätzlich schön finde, nutze ich sie einfach, um meine Titel zu komponieren. Da ist es ganz praktisch. Dann setze ich mich an die Gitarre, habe meine Texte, und dann, je nachdem, was ich vielleicht aussagen will, gucken, ist es eher Moll oder eher Dur. Dann probiere ich manchmal einfach ein bisschen rum. Also ich experimentiere mit Akkorden, mit Akkordfolgen und summe das so ein bisschen mit, und dann entsteht eine Melodie. Und dann nehme ich auch die kleinsten Audioschnipsel schon mit auf, weil das kann manchmal auch ganz sinnvoll sein, das nicht zu vergessen. Weil oft denke ich so, das merke ich mir. Und dann, oh, auch bei Texten, was war das nochmal? Also lieber einmal mehr aufnehmen und dann löschen.

0: Maman von Luan. Ist ein sehr gefühlvoller Song aus dem Jahr 2015. Und den hat sie für ihre damals schon verstorbene Mama geschrieben. Und damit ist natürlich auch wieder ein sehr emotionaler Titel, aber auch ein wunderschöner Titel.
1: Heute zu Gast bei Colorful Radio, Felia. Felia, du hast uns einiges erzählt über die Musik, wie du ein Musikstück produzierst. Wie bist du denn dazu gekommen?
0: Das ist eine gute Frage, die ich auch manchmal frage, selber noch.
1: Wäre doch ein schönes Musikstück, oder? Warum singe ich oder so ähnlich?
0: Das ist es. Warum nur?
1: Ja, warum nur?
0: Also Musik für mich persönlich hat immer schon große Wichtigkeit gehabt in meinem Leben. Auch schon als Kind. Also ich weiß noch, Rolf Zukowski war so mein Kindheitsidol. Und ich hatte immer Lieblingstitel und fand die Melodien so schön, habe da schon angefangen, das nachzusingen. War dann auch im Schulchor immer dabei, also so ganz klassisch, ne? Aber ich habe jetzt, familiär ist jetzt niemand musikalisch unterwegs. Also klar, meine Eltern auch, meine Großeltern haben oft Musik gehört, auch klassische Werke. Also wir haben auch so eine große Sammlung von Mozart bis Vivaldi, ist alles dabei. Aber selber praktiziert hat das niemand. Da bin ich so ein bisschen die Einzige, die dann den Weg gegangen ist. Als es dann so, also ich habe, muss ich dazu sagen, Politikwissenschaft studiert. Also ich habe mir gedacht, okay, so ein sicheres Standbein kann nie schaden.
1: Obwohl, dann wird man doch eher Wirtschaftswissenschaften darüber studieren, oder?
0: Eigentlich ja, aber das war auch ganz spannend. Aber habe nebenbei nie die Musik aus den Augen verloren. Wobei ich sagen muss, während des Studiums hatte ich dann auch andere Themen, die dann auch viel Raum eingenommen haben. Und habe aber dann vor 6, 7 Jahren gemerkt, okay, ich texte generell gerne. Also ich habe auch immer gerne so Kurzgeschichten geschrieben und Gedichte. Und habe dann gemerkt, ich kann doch einfach beides kombinieren. Also, dass ich Musik kombiniere mit Texten. Das ist ja das Einfachste, dann kann man selber eigene Titel schreiben. Und genau, habe das dann auch wirklich ernsthafter in Angriff genommen und hatte dann auch schon vor 6, 7 Jahren Texte da liegen, aber habe die nie vertont. Das heißt, ich singe jetzt zum Teil noch Titel, deren Texte jetzt irgendwie schon einige Jahre alt sind. Das ist auch mal ganz spannend. Weil Musik und Gesang ja auch ein Handwerk ist, fand ich super wichtig, dass auch technisch gut zu beherrschen. Und so nehme ich seit 3 Jahren bei einer ganz, ganz tollen Opernsängerin Gesangsunterricht. Und ich lerne so unglaublich viel. Also sie begleitet mich auch auf meinem Weg. Und das ist super wertvoll. Und so lerne ich auch meine Stimme nachhaltig und langfristig einzusetzen. Denn ich will ja nicht nach einer halben Stunde auf der Bühne merken, okay, stimmlich komme ich jetzt an Grenzen. Und das passiert, wenn die Stimme nicht ausgebildet ist. Also das ist auch eine wichtige Grundlage, also so wichtig, ich hätte es gar nicht gedacht, wenn man nebenbei so singt, dann geht das, aber wenn man das wirklich professionell anstrebt, dann muss das wirklich stimmlich einfach von der Technik her passen und das dauert auch seine Zeit, es geht auf jeden Fall nicht von heute auf morgen, habe ich jetzt auch so gemerkt.
1: Zeit für Musik. Finja, stell uns doch bitte den nächsten Musiktitel vor.
0: Das ist ein Coversong von Ed Sheeran und der heißt Supermarket Flowers und den hat er für seine verstorbene Großmutter geschrieben. Und das ist natürlich ein sehr emotionaler Titel, auch wunderschön. Und jeder verbindet mit diesem Titel natürlich was anderes und denkt vielleicht an eine Person, die leider auch nicht mehr da ist.

0: Du machst das ja aktuell noch hobbymäßig. Du hast ja einen tatsächlichen Beruf, mit dem du auch wahrscheinlich Geld
1: Ja,
0: verdienst.
1: ein Brotjob, einen klassischen Brotjob.
0: Wie viel Zeit verbringst du denn mit deinem Hobby?
1: Also ich habe gemerkt, die Zeit muss man sich nehmen, weil der Tag ist so schnell rum. Also mit einem Vollzeitjob ist man dann zu Hause und ich versuche wirklich jeden Tag ein bisschen was zu machen. Also mit den Texten, das klappt nicht immer. Das klappt nicht immer jede Woche. Manchmal muss man auch warten, bis man so ein bisschen Inspiration erhält und das geht nicht immer. Aber gerade Gesangsübungen oder generell das Singen, weil ich das auch gerne mache, ist es für mich keine Arbeit. Also es fühlt sich nicht nach einer Pflicht an. Insofern singe ich im Grunde jeden Tag und Gesangsübungen, das ist dann so ein bisschen tagesformabhängig, aber ich versuche auch mehrmals die Woche, also wenn nicht gar jeden Tag ein bisschen was zu üben. Also es geht schon auch einiges an Zeit da drauf, wenn man das wirklich ernsthaft verfolgt. Ich finde das auch schön, weil auch die Auftritte müssen ja geprobt werden. Ne? Man muss schauen, welche Titel führt man auf und auch das nimmt ja ein bisschen Zeit in Anspruch, die Proben. Aber es macht ja super viel Spaß, deswegen passiert es einfach und das fühlt sich dann auch gut an.
0: Wie oft trittst du auf?
1: Also ich versuche mindestens einmal im Monat aufzutreten.
0: Wo trittst du denn auf?
1: Also zunächst nur primär an offenen Bühnen und Berlin bietet ja da super viele Möglichkeiten. Das ist eben auch das Schöne. Berlin ist eine große Weltstadt und da hat man einfach sehr viel Optionen und das, man lernt damit auch andere MusikerInnen kennen und das ist auch schön, sich auszutauschen.
0: Mal kurz für unsere Hörerinnen und Hörer. Wir nehmen das hier in den Aufnahmeräumen vom Freien Radio in Berlin auf. Wir sind also in Berlin. Du wohnst ja auch hier in Berlin.
1: Genau.
0: Du hast vorher in Dresden gewohnt, oder?
1: Ja, also ich bin da auch aufgewachsen und habe da studiert, aber wusste schon mit 14, da war nämlich, wir hatten Jugendweihfahrt nach Berlin und ich fand die Stadt zwar so groß und wild und irgendwie auch anders, aber ich wusste, ich möchte irgendwann hier wohnen.
0: Zeit für Musik. Finja, stell uns doch bitte den nächsten Musiktitel vor.
1: Der nächste Titel heißt Wer bist du? Und der Titel handelt von dem Thema, dass wir manchmal Menschen sehen. Und wir sehen aber letztlich nur die Fassade und das, was die Menschen bereit sind, uns zu zeigen. Und ich stelle mir dann oft die Frage, wer ist denn wirklich dieser Mensch und was steckt dahinter? Ist es manchmal mehr Schein als Sein?

0: Wenn du jetzt spielst auf der Bühne, spielst du alleine? Begleitest du dich dabei alleine mit der Gitarre oder wie habe ich mir das vorzustellen?
1: Ich trete gemeinsam mit einem Pianisten auf. Mhm. Das war ganz schön. Also der ursprüngliche Plan war ja, dass ich mir eine Band suche und dann auch einige Instrumente mehr dabei sind. Und es hat am Anfang auch geklappt, aber dann ist eine weggezogen und der andere auch. Und hat sich das ein bisschen aufgelöst. Ist ja auch immer so, Berlin ist ja auch sehr schnelllebig und nicht jeder bleibt so lange hier. Und dann hat mich Joe, also das ist mein Pianist, der hat mich angeschrieben, weil ich habe das in so einem Musikportal einfach reingeschrieben, dass ich gern auch eine Begleitung am Piano hätte. Mhm. Und dann haben wir uns getroffen und gemerkt, es klappt auch gut, auch musikalisch. Und dann habe ich mir gedacht, warum eigentlich nicht als Felia selbst alleine auftreten, sozusagen mit eigenen Texten, denn ich hatte ja schon einige Songs fertig, die ich aber noch nie wirklich bearbeitet habe und noch nie aufgeführt habe. Und habe mir dann gedacht, das ist ja vielleicht auch ein guter Weg. Und genau, Joe begleitet mich am Klavier immer. Er kann das auch super gut und ich mag ja auch sowieso Klavier. Das ist immer schön, Piano-Begleitung. Und ab und zu begleitet er mich auch an der Gitarre, weil er kommt eher aus der Richtung Jazz und ist da auch so musikalisch zu Hause. Und dann probiere ich manchmal auch so ein bisschen andere Stilrichtungen aus und dann hat er auch schon die Gitarre dabei und begleitet mich dann an der Gitarre. Aber primär, genau, sitzt er am Klavier und ich singe dann.
0: Also täuscht er auch mal die Rollen oder ist es immer so festgeschrieben?
1: Genau, bis jetzt war es eigentlich festgeschrieben. Also er hat noch nie gesungen. Ich glaube, das möchte er auch nicht. Mhm. Und ob ich vielleicht doch mich mal selber irgendwann begleiten werde. Also ich glaube, manche würden das schon gerne wollen, die mich auch ein bisschen kennen und wissen. Ich habe einmal Gitarre gespielt, aber ich persönlich fühle es nicht so. Also es ist nicht so, dass ich sage, ich mag das jetzt so, mich mit der Gitarre selbst zu begleiten. Ich würde mich einfach sehr gern weiterhin vor allem auf den Gesang konzentrieren und dann bin ich auch gefühlt noch mehr bei mir, noch mehr im Titel, noch mehr im Song drin, wenn ich mich einfach so auf den Gesang konzentriere. Und deshalb ist es schon so, dass genau Joe einfach Klavier spielt. Aber er ist natürlich auch daran beteiligt, sag mal, an Textideen. Also wenn ich zum Beispiel sage, wie findest du das? Und dann bringt er auch Ideen an und sagt, wir könnten das vielleicht so begleiten. Oder er gibt ja dann auch so den Input für das Arrangement, sage ich mal. Also erst gibt er eine Melodie, es gibt einen Text und daraus kann man ja so viel machen. Also da entwickelt sich ja auch dann etwas. Man kann ja auch entscheiden, welche Stilrichtung soll das gehen. Mhm. Also ich habe auch einen Titel, der heißt Keine Ahnung. Und das ist so ein bisschen jazzig angehaucht. Das ist, hatte ich jetzt gar nicht so gedacht. Und dann haben wir das probiert, er am Klavier, und es ist richtig schön.
0: Wie oft trefft ihr euch? Wie oft probt ihr zusammen?
1: Also meistens alle 2 Wochen am Wochenende. Es gab mal eine Zeit, da haben wir so ein bisschen fast jede Woche uns gesehen, aber da mussten wir auch erstmal die Stücke erarbeiten. Das kostet dann ein bisschen mehr Zeit. Und wenn so die Titel stehen und man so ein bisschen was zusammengetragen hat und weiß, was man als nächstes aufführen möchte und vor allem die Titel auch schon aufgeführt hat, dann hat man ja ein Grundgerüst und weiß, wie es läuft. Und dann reicht es auch manchmal alle 2, 3 Wochen. Aber alle 2 Wochen ist schon ganz gut. Und vor Auftritten dann nochmal so kurz vorm Auftritt, vielleicht ein paar Tage vorher nochmal die Titel durchgehen.
0: Felia, du hast uns ja verschiedene Musikstücke mitgebracht von dir. Stell uns doch mal den nächsten Musiktitel bitte vor.
1: Der nächste Titel, der heißt Keine Ahnung. Und das ist mal so ein bisschen ein frecherer Titel, der sich jetzt nicht nur an meine Eltern richtet, sondern auch an Menschen, die es wirklich gut mit einem meinen und die dann fragen, was sind denn deine Pläne? Wo soll es mal in 10 Jahren hingehen mit dir? Und dann sage ich manchmal einfach, keine Ahnung, weil ich keinen Plan habe.

0: kannst du dir vorstellen, dass du deine Musik professioneller machen wirst? Oder hast du Pläne, damit auch richtig Geld zu verdienen?
1: Ja, also das könnte ich mir sehr gut vorstellen. Also mir geht es aber gar nicht ums Geld, sondern vor allem darum, das zu tun, was man am liebsten macht. Ich glaube, jeder Mensch würde am liebsten tagtäglich das ausüben, was er einfach am meisten mag.
0: Ich glaube, das geht den meisten so, ja.
1: Genau, und das ist ja oft das Problem, dass es nicht immer so möglich ist. Das war auch das so ein bisschen der Gedanke, hat mich auch daran gehindert, Gesang zu studieren. Also ich habe mit dem Gedanken mal gespielt, vor einigen Jahren, aber habe dann auch Dokus gesehen. Man hört ja auch viel über Künstlerinnen, die das wirklich beruflich ausüben und dass so viele das nicht schaffen und dann weitere Jobs annehmen müssen und das wirklich nur, ich glaube, ein kleiner Prozentteil, einstellig sogar, davon wirklich hauptberuflich leben kann, ob im Schauspielbereich oder eben in der Musik. Und deswegen bin ich natürlich froh, einen Job zu haben und auch zu wissen, ich bin freier und unabhängiger und kann auch mehr ausprobieren. Also ich habe es nicht den Druck, davon leben zu müssen. Ich glaube, das gibt einem auch eine andere Freiheit. Ich habe ein Ziel, also das auf jeden Fall professioneller auch zu gestalten. Und was sich aber dann daraus entwickelt, das ist natürlich auch mal die Frage. Also ich habe einen Titel, der heißt Wer kann es stoppen? Und es ist ja oft so, also es geht mir zumindest so, dass ich mir sehr viel Gedanken darüber mache, was andere über mich denken. Das ist ein bisschen besser geworden, aber es ist immer noch ab und zu da. Und das hindert einen ja manchmal auch im Leben. Also es ist nicht immer zielführend, sich darüber zu viel Gedanken zu machen. Und da heißt, im Refrain heißt es dann auch, wer kann es stoppen? Dieses Karussell aus Gedanken und Eventualitäten. Und genau, das beschreibt so ein bisschen, dass man nicht immer darüber nachdenken sollte, was können andere denken und wie könnte was gemeint sein, weil andere auch oft viel weniger darüber nachdenken, als wir dann letztlich irgendwie darüber denken.

0: Pelia, viele Zuhörerinnen sind sicherlich jetzt neugierig, wo sie dich finden können, vor allem wenn sie nicht in Berlin wohnen und dich auf der Bühne live erleben können. Also wenn ich dich jetzt suche, musikalisch gesehen, wo müsste ich suchen?
1: Also vor allem bin ich auf Instagram aktiv unter felia.music und YouTube beginne ich jetzt auch. Ich muss aber dazu sagen, dass ich generell jetzt sozusagen am Anfang stehe und mit Social Media jetzt erst so richtig loslege. Ich habe das ein bisschen vernachlässigt, weil gerade so das, die Entstehung von Songs, die Auftritte, so das hat so viel Fokus und Raum eingenommen und ich wollte es einfach so genießen, weil ich mag das auch einfach nur auf der Bühne zu stehen und den Moment zu genießen, habe dann, was natürlich auch dazugehört, Social Media noch nicht so sehr verfolgt, aber heutzutage ist es einfach No-Go, das nicht zu bespielen. Ich glaube, es ist vielleicht möglich für Leute, die weit gekommen sind, die das vielleicht weniger bespielen, aber es ist schon auch, ist ja auch nützlich. Na, man kann Musik mit anderen teilen, weltweit, so, wenn man möchte, ne? Also, das ist schon auch wichtig. Und ich beginne da jetzt gerade das alles aufzubauen.
0: Du sagst, du hast schon eine YouTube-Seite?
1: Ja, okay. Aber noch ein.
0: Wie heißt
1: es auch? Felia.music.
0: Okay.
1: Da wird zukünftig auch mehr zu hören sein, obwohl der Fokus immer noch auf Instagram liegt und Spotify wird dann auch von mir dann bald ein bisschen mehr bedient werden.
0: Eines noch im Aufbau.
1: Ja, und das ist ja aber auch, Social Media ist ja auch zum Beispiel Instagram, ist ja auch manchmal so ein Mysterium für sich, weil da der Algorithmus mit reinspielt und ich habe jetzt viele Beiträge gelesen von Content Creatorn, wo es dann heißt, Instagram hat sich auch sehr verändert. Also dass das, was vorher irgendwie angeschaut wurde, das ist jetzt gar nicht mehr so. Das kommt so viel Werbung und auch Beiträge, die man vielleicht gar nicht unbedingt sehen möchte, aber es ist einfach so viel und ich finde es auch manchmal schwierig, bei der Anzahl an Menschen, die auf Instagram aktiv sind, ja. Anzahl an Seiten, da irgendwie auch so herauszustechen. Das ist ja nicht so leicht und das ist schon auch die Menge, weil ich kenne das ja auch, wenn ich privat Instagram nutze, dann kann so viel, also es vergeht eine Stunde und ich habe das Gefühl, was habe ich jetzt getan? Es besteht echt die Gefahr, sich so darüber zu definieren, wie viele Leute rufen deine Beiträge auf, wie viele Likes bekommst du und gerade in jüngeren Jahren noch viel mehr.
0: Ja.
1: Also vor einigen Jahren war es bei mir auch noch stärker so, dass ich war ja auch auf meinem Privataccount sehr aktiv und hatte jetzt halt wirklich viele Likes und dann irgendwann hat es nachgelassen. Ich dachte mir, was ist denn los? Warum ist das so? Und man
0: was
1: ist dann wirklich
0: falsch?
1: So. Genau. Und man macht, es reicht schon eine kleine Pause zu und man ist nicht mehr regelmäßig aktiv, wird man schon irgendwie runtergestuft. Und so ein bisschen, ja. Und ich finde es einfach auch so, sich selber einfach aufzupassen, dass man sich nicht davon abhängig macht. Weil ein Beitrag ist doch nicht schlecht, oder weil er vielleicht weniger Aufrufe hat oder weniger Likes hat. Da spielen so viele Faktoren mit rein. Und

0: Eben, man muss einen guten Mittelweg finden
1: Genau
0: zwischen den
1: das.
0: Extremen
1: Ja,
0: hindurchschiffen.
1: den muss man erstmal finden
0: Ja, das
1: für
0: kann ich
1: sich
0: mir vorstellen,
1: selbst.
0: ja.
1: Und ja, gerade wenn man neu damit beginnt und irgendwie als Künstlerin noch nicht so bekannt ist. Und ja, und manche, denen macht es ja auch viel Spaß, Content Creator zu sein oder Halb-Influencer zu sein. Es gibt ja auch
0: Es
1: manche,
0: gibt ja
1: die
0: Leute, die machen das richtig
1: total,
0: berufsmäßig, ne?
1: genau,
0: Und
1: die sind
0: wohnen dann
1: wirklich
0: in
1: so
0: Dubai,
1: unterwegs,
0: ja.
1: genau. Und das ist auch super, dass sie das machen und für sich so den Weg gefunden haben. Aber das ist nicht für jeden etwas. Und dann muss man da einen Spagat finden zwischen, weil es ist, ich meine, Musik, das ist ja auch das Hauptthema, was ich habe. Ne? Ich will mit meinen Titeln auch was mitgeben und ich freue mich auch, wenn Menschen das gefällt. Also das Schönste ist, wenn ich merke, okay, die Menschen freut das, was ich mache. Und das ist für die auch ein schöner Moment, wenn sie meine Musik hören. Und das ist ja das Wichtigste. Und ja.
0: Filia, stell uns doch bitte den nächsten Titel vor.
1: Dieser heißt In Worte fassen. Den habe ich in einer Situation geschrieben, in der ich etwas mitteilen wollte und ich habe es nicht geschafft, dafür Worte zu finden. Und ich glaube mittlerweile, dass wir nicht alles, was uns beschäftigt, auch teilen müssen, denn es darf auch mal einfach nur in uns bleiben.

0: Ich kann mir vorstellen, dass deine Musik ja auch nicht gerade Massenproduktion ist, beziehungsweise den Massengeschmack trifft. Das ist ja jetzt kein Schlagermusik und auch nicht irgendwelche Rockmusik. Ich will das jetzt hier nicht schlecht reden, auf gar keinen Fall. Ja. Aber es ist doch eher eine Nischenmusik, wenn ich das richtig verstanden habe, oder?
1: Ja, weil es ist immer auch schwierig, das selber einzuschätzen, was es jetzt genau ist. Also es ist auf jeden Fall schon auch Deutschpop, aber es ist vielleicht nicht so Mainstream, beziehungsweise theoretisch könnte man aus dem Titel natürlich auch einen Titel kreieren, der jetzt in den Schlagerbereich geht oder der so, aber das ist ja die Frage, ob man das jetzt möchte und ich, also jetzt zum Zeitpunkt, glaube ich, bin ich mit dem, was ich mache, eigentlich sehr zufrieden. Aber es ist immer wieder eben die Frage, wie arrangiert man ein Stück? Ja. Was nutzt man auch für Optionen? Ja. Na, da gibt es ja viele Wege. Genau. Aber vermutlich ist jetzt im Moment erstmal noch so ein bisschen Nischenmusik.
0: Ich meine das jetzt nicht negativ mit dieser Nischenmusik. Worauf ich hinaus will, ist, ich kann mir vorstellen, dass es bei Instagram jetzt auch nicht die Musik ist, die vom Algorithmus besonders bevorzugt wird. Ich will das mal so formulieren.
1: Ja, und dann der Zeitpunkt, wann stellt man ein Video online, ist ja auch noch entscheidend. Das gibt ja so viele Anleitungen. Es gibt wirklich Seiten, wo dann steht, wann sollte ich bei Social Media was posten? Um welche Zeit, welcher Wochentag? Mittwoch soll richtig gut sein, dann zwischen 17 und 18 Uhr. Also gibt es so viele verschiedene Seiten. Also wenn man sich da irgendwie dann einliest, denkt man auch, Mensch, da gibt es so viele Vorschläge und dann probiert man auch ein bisschen aus. Oder man lässt es einfach mit dem, sich danach zu richten, sondern macht es einfach so, wie man denkt, dass es gut ist. Ja.

0: Gute Nacht von Anna Air, das ist auch ein Coversong, ein wunderschöner Titel von der leider schon viel zu zeitig verstorbenen Sängerin Anna Air. Und wer genau hinhört, erkennt vielleicht auch, dass in der Melodie ein ganz, ganz bekanntes klassisches Werk steckt.
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Vielen Dank, Felia, dass du den Weg zu uns gefunden hast. Wir drücken dir ganz doll alle Daumen, damit du viel, viel, viel Erfolg mit deiner Musik hast.

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5: Gerhard Hauptmann. Der Ketzer von Soana. Geschrieben 1917. Reisende können den Weg zum Gipfel des Monte Generoso in Mendrisio antreten oder in Capolago mit der Zahnradbahn oder von Bissone aus über Soana, wo er am beschwerlichsten ist. Das ganze Gebiet gehört zum Tessin, einem Kanton der Schweiz, dessen Bevölkerung italienisch ist. In großer Höhe trafen Bergsteiger nicht selten auf die Gestalt eines brilletragenden Ziegenhirten, dessen Äußeres auch sonst auffällig war. Das Gesicht ließ den Mann von Bildung erkennen, trotz seiner gebräunten Haut. Er sah dem Bronzebildnis Johannes des Täufers, dem Werke Donatellos im Dome zu Siena, nicht unähnlich. Sein Haar war dunkel und ringelte über die braunen Schultern. Sein Kleid bestand aus Ziegenfell. Reisende, deren Neugier rege war, erfuhren, dass dieser Mensch eine dunkle Geschichte habe und als der Ketzer von Soana, vom Volksmund bezeichnet, einer mit abergläubischer Furcht gemischten, zweifelhaften Achtung genieße. Als der Herausgeber dieser Blätter noch jung an Jahren war und das Glück hatte, öfters herrliche Wochen in dem schönen Soana zuzubringen, konnte es nicht ausbleiben, dass er hin und wieder den Generoso bestieg und auch eines Tages den sogenannten Ketzer von Soana zu sehen bekam. Den Anblick des Mannes aber vergaß er nicht. Und nachdem er allerlei Widersprechendes über ihn erkundet hatte, reifte in ihm der Entschluss, ihn wiederzusehen. Ja, ihn einfach zu besuchen. An die Besuche bei dem wunderlichen Menschen erinnert sich der Herausgeber noch genau. Die Art der ersten Begegnung war merkwürdig. Ein besonderer Umstand gab ihr den Charakter einer Zufälligkeit. An einer steilen Wegstelle fand sich nämlich der Besucher einer hilflos dastehenden Ziegenmutter gegenüber, die eben ein Lamm geworfen hatte und dabei war, ein zweites zu gebären. Er beschleunigte seinen Lauf, denn er schloss, dass dieses Tier zur Herde des Sonderlings gehören müsse und wollte diesen zu Hilfe rufen. Er traf ihn unter seinen Ziegen und Rindern an und führte ihn zu der Gebärenden, hinter der bereits das zweite Ziegenlämmchen feucht und blutig im Grase lag. Mit der Sicherheit eines Arztes, mit der schonenden Liebe des barmherzigen Samariters, ward nun das Tier von seinem Besitzer behandelt. Er sieht ihn mit allen guten Dingen, die der Ketzer von Soana darauf ausbreitete. Dem herrlichsten Stracchino di Lecco, köstlichem italienischen Weizenbrot, Salami, Oliven, Feigen und Mispeln, dazu eine

voll roten Weins, den er frisch aus der Grotte geholt hatte. Der Berghirt wünschte, Ludovico genannt zu sein. Er erzählte manches von Argentinien. Einmal, als das Gebimmel der Angelusglocken aus den Tiefen drang, machte er eine Bemerkung über dieses allfällig aufreizende Getön. Einmal fiel der Name Seneca. Es wurde auch etwas obenhin von Schweizer Politik gesprochen. Endlich wünschte der Sonderling manches von Deutschland zu wissen, weil es des Besuchenden Heimat war. Er sagte, als für diesen nach vorgefassten Beschluss die Zeit des Abschieds kam, Sie werden mir immer willkommen sein. Obgleich der Herausgeber dieser Blätter, wie er nicht verbergen will, nach der Geschichte dieses Menschen lüstern war, vermied er es auch bei neuen Besuchen, irgendein Interesse dafür zu verraten. Es kamen auch Besuche vor, bei denen fast nichts geredet wurde. Einst, als die drückende Hitze eines Juninachmittags bis auf die Almen des Generoso gestiegen war, befand sich Ludovico, von seinen lagernden, wiederkauenden Herden umgeben, ebenfalls liegend in einem Zustand seliger Dämmerung. Er blinzelte nur den Besucher an und veranlasste ihn durch einen Wink, sich ebenfalls ins Gras zu strecken. Er sagte dann unvermittelt, nachdem dies geschehen war und beide eine Weile schweigend gelagert hatten, in schleppendem Tone etwa dies: Sie wissen, dass Eros älter als Kronos und auch mächtiger ist? Fühlen Sie diese schweigende Glut um uns? Eros. Hören Sie, wie die Grille feilt? Eros. In diesem Augenblick jagten einander zwei Eidechsen und huschten blitzschnell über die Liegenden hinweg. Er wiederholte: Eros, Eros. Und nun drangen an das Ohr des Besuchers zum ersten Mal Worte, die ihn ganz besonders aufhorchen ließen, weil sie einigermaßen über die Frage Licht verbreiteten oder wenigstens zu verbreiten schienen, warum Ludovico im Volksmund der Ketzer hieß. »Lieber«, sagte er, »lieber will ich einen lebendigen Bock oder einen lebendigen Stier als einen Gehängten am Galgen anbeten. Ich lebe nicht in der Zeit, die das tut. Ich hasse, ich verachte sie. Alle Völker verehrten den Stier, den Bock, den Widder, und vergossen im Opfer sein heiliges Blut. Dazu sage ich ja, denn die zeugende Macht ist die höchste Macht. Die zeugende Macht ist die schaffende Macht. Zeugen und Schaffen ist das Gleiche. Warum soll ich es Ihnen verhehlen, sagte der Hirt, dass ich aus guter Familie bin, eine missleitete Jugend und gelehrte Bildung genossen habe? Sie werden natürlich wissen wollen, wie ich aus einem unnatürlichen Menschen ein Natürlicher, aus einem Gefangenen ein Freier, aus einem Zerstörten und Verdrossenen ein Glücklicher und Zufriedener geworden bin. Oder wie ich mich selbst aus der bürgerlichen Gesellschaft und der Christenheit ausgeschlossen habe. Er lachte laut. Vielleicht schreibe ich einmal die Geschichte meiner Umwandlung. Ludovico war eigentlich näher betrachtet schön, sofern man von dem Entstellenden der Brille absehen konnte. Freilich erhielt die ganze Gestalt durch sie wiederum, neben dem leise komischen Zug, das rätselhaft Sonderbare und Fesselnde. »Was ich Ihnen jetzt zumute«, sagte er, »habe ich noch keinem anderen Menschen vorgeschlagen. Woher ich den Mut plötzlich nehme, weiß ich eigentlich selber nicht. Aus alter Gewohnheit vergangener Zeiten lese ich gelegentlich noch und hantiere auch wohl noch mit Tinte und Feder. So habe ich in müßigen Winterstunden eine simple Geschichte niedergeschrieben, die lange vor meiner Zeit hier in und um Soana sich ereignet haben soll. Sie werden sie äußerst einfach finden. Mich aber zog sie aus allerlei Gründen an, die ich jetzt nicht erörtern will. Sagen Sie kurz und offen, wollen Sie mit mir ins Haus gehen
Und fühlen Sie sich aufgelegt, etwas von Ihrer Zeit an diese Geschichte zu verlieren, die auch mich schon ohne Nutzen manche Stunde gekostet hat? Ich möchte abraten. Übrigens, wenn Sie befehlen, nehme ich jetzt schon die Blätter des Manuskripts und werfe sie in den Abgrund hinunter. Selbstverständlich geschah dies nicht. Er nahm den Weinkrug, ging mit dem Besucher ins Haus und beide saßen einander gegenüber. Der Berghirt hatte ein in Mönchsschrift und auf starken Blätter geschriebenes Manuskript aus feinstem Ziegenleder gewickelt. Wie um sich Mut zu machen, trank er dem Besucher, ehe er gleichsam vom Ufer abstieß, um sich in den Fluss der Erzählung zu stürzen, noch einmal zu und begann dann mit weicher Stimme. Die Erzählung des Berghirten. An einem Bergabhang oberhalb des Luganer Sees ist unter vielen anderen auch ein kleines Bergnest zu finden, das man auf einer steilen, in Serpentinen verlaufenden Bergstraße in etwa einer Stunde vom Seeufer aus gerechnet erreichen kann. In diese Gemeinde war vor langer Zeit ein etwa 25-jähriger Priester versetzt worden, der Francesco Vela hieß. Er war in Ligonetto geboren, also im Tessin, und konnte sich rühmen, ein Mitglied desselben dort ansässigen Geschlechtes zu sein, das den bedeutendsten Bildhauer des geeinten Italiens hervorgebracht hatte, der ebenfalls in Ligonetto geboren wurde und auch dort gestorben ist. Francesco, der eine Brille trug, zeichnete sich vor der Menge seiner Mitschüler aus durch exemplarischen Fleiß, Strenge der Lebensführung und Frömmigkeit. Selbst seine Mutter musste ihm schonend nahelegen, dass er als künftiger Weltgeistlicher sich ein wenig Lebensfreude wohl gönnen möge und nicht eigentlich auf die strengsten Klosterregeln verpflichtet sei. Sobald er die Weihen empfangen hatte, war es indessen sein einziger Wunsch, eine möglichst entlegene Pfarre zu finden, um sich dort als eine Art Eremit nach Herzenslust noch mehr als bisher dem Dienste Gottes, seines Sohnes und dessen geheiligter Mutter zu weihen. Als er nun nach dem kleinen Zoana gekommen war und das mit der Kirche verbundene Pfarrhaus bezogen hatte, merkten die Bergbewohner bald, dass er von einer ganz anderen Art als sein Vorgänger war. Schon äußerlich, denn jener war ein massiver, stierhafter Bauer gewesen, der die hübschen Weiber und Mädchen des Orts mit Hilfe ganz anderer Mittel in seinem Gehorsam hielt als Kirchenbußen und Kirchenstrafen. Francesco dagegen war bleich und zart, sein Auge lag tief, hektische Tupfen glühten auf der unreinen Haut über seinen Backenknochen. Hierzu kam die Brille, in den Augen einfacher Leute noch immer Symbol präzeptoraler Strenge und Gelehrsamkeit. Sobald Francesco durch die kleine Pforte des an die Kirche geschmiegten Pfarrhöfchens auf die Straße trat, ward er auch meist schon von Kindern und Weibern umdrängt, die ihm mit wahrhafter Ehrfurcht die Hand küssten. Und wie viele Male des Tages er durch die kleine Kirchenschelle in den Beichtstuhl gerufen wurde, das machte am Abend eine Zahl, die seiner neu angenommenen, beinahe 70-jährigen Haushälterin den Ruf entlockte, sie habe nie gewusst, wie viele Engel in dem sonst ziemlich verderbten Soana verborgen gewesen wären. Kurz, er kam sehr bald in den Ruf eines Heiligen. Er las seine Messen, vollzog mit nie vermindertem Eifer alle kirchlichen Funktionen des Gottesdienstes und das kleine Schulzimmer befand sich im Pfarrhause, versah auch überdies die Obliegenheiten des weltlichen Schulunterrichts. Eines Abends, zu Anfang des Monats März, wurde sehr heftig an der Klingel des Pfarrhöfchens gerissen. Vor der Tür stand ein verwilderter Kerl, der den Pfarrer zu sprechen wünschte. Er war ein etwa 40-jähriger Mann, dessen Äußeres das der Landleute jener Gegend war, nur weit vernachlässigter, ja verwahrloster. Der Mann ging barfuß, eine zerlumpte, regendurchnässte Hose war über den Hüften mit einem Riemen festgehalten, das Hemd stand offen,
Die braune, behaarte Brust setzte sich in eine buschige Kehle und in ein von Bart und Haupthaar schwarz und dicht umwuchertes Antlitz fort, aus dem zwei dunkelglühende Augen hervorbrannten. Gefragt, was er wünsche, brachte der Mann unter wilden Grimassen einen unverständlichen Schwall rauer Laute und Worte hervor. Mit viel Geduld, mittels zahlreicher Fragen, konnte der Priester so viel aus ihm herausbringen, dass er Vater von 7 Kindern war, von denen er einige gern in der Schule des jungen Priesters angebracht hätte. Francesco fragte, wo seid ihr her? Und als die Antwort hervorgesprudelt, ich bin aus Soana, lautete, erstaunte der Priester und sagte zugleich, wenn ihr Einwohner von Soana seid und eure Kinder das gesetzliche Alter erreicht haben, so müssten sie doch ohne dies schon längst in meiner Schule gewesen sein. Und ich müsste doch euch oder eure Frau oder eure Kinder beim Gottesdienst in der Kirche, bei Messe oder Beichte gesehen haben. Hier riss der Mann seine Augen auf und presste die Lippen aufeinander. Statt einer Antwort stieß er wie aus empörter und gepresster Brust den Atem aus. Nun, so werde ich mir euren Namen aufschreiben. Ich finde es brav von euch, dass ihr selber kommt und Schritte tut, damit eure Kinder nicht unwissend und womöglich gottlos bleiben. Wie heißt ihr? Sagt euren Namen. Jetzt, wo er seinen Namen angeben sollte, duckte er sich und zeigte überhaupt eine Schreckhaftigkeit, wie sie meist nur Irrsinnigen oder Verbrechern eignet. Er schien verfolgt. Er schien auf der Flucht vor Häschern zu sein. Dennoch ergriff er ein Stück Papier und die Feder des Geistlichen, trat ins Dunkel vom Lichte abgewandt und malte mit einiger Mühe, aber doch leserlich etwas auf, was er mit Entschluss dem Geistlichen zureichte. Dieser sagte, gut, und mit dem Zeichen des Kreuzes, geht mit Frieden. Sobald er hinaus war, riss Francesco das Fenster auf. Den nächsten Morgen hatte Francesco wie immer seine Messe gelesen und befand sich bald danach auf dem Wege zum Bürgermeister, den man zeitig besuchen musste, um ihn anzutreffen. Dieser war ein gut gekleideter, in der Mitte der 40er Jahre stehender, ruhiger Mann. Als er die Erzählung des Priesters von dem Besuch, den er abends vorher empfangen hatte, angehört und einen Zettel gelesen hatte, der den Namen des Besuchers und wilden Mannes in unbeholfenen Schriftzügen trug, ging ein Lächeln durch seine Gesichtszüge. Dann, als er den jungen Sacerdote Platz zu nehmen genötigt hatte, fing er vollkommen sachlich die gewünschte Auskunft über den mysteriösen Besucher, der tatsächlich ein dem Pfarrer bisher verborgen gebliebener Bürger Soanas war, zu geben an. Sehen Sie, dort, wo ich mit dem Finger hin zeige, wohnt dieser Scarabotta, sagte der Bürgermeister. Es nimmt mich Wunder, Herr Pfarrer, dass Sie von jener Alpe und ihren Bewohnern noch nichts gehört haben sollten. Die Leute geben weit und breit in der ganzen Gegend seit einem Jahrzehnt und länger das widerwärtigste Ärgernis. Leider kann man ihnen nicht beikommen. Man hat die Frau vor Gericht gestellt und sie hat behauptet, die 7 Kinder, die sie geboren hat, stammten, gibt es etwas Unsinnigeres, nicht von dem Manne, mit dem sie lebt, sondern von sommerlichen Schweizer Touristen ab, die an der Alpe vorüber müssen, wenn sie zum Generoso hinaufklettern. Dabei ist die Vettel verlaust und schmutzstarrend und überdies abschreckend hässlich wie die Nacht. Nein, es ist offenkundig, dass der Mann, der sie gestern besucht hat und mit dem sie lebt, der Vater von ihren Kindern ist. Aber, das ist der Punkt, dieser Mensch ist zugleich ihr leiblicher Bruder. Der junge Priester verfärbte sich. Natürlich ist dies blutschänderische Paar und seine Kinder von aller Welt gemieden und in die Acht getan. In dieser Beziehung wird die Vox Populi selten fehlgehen. Sollte man etwa gestatten, dass solche Kinder, solche verfluchte Kreaturen, die jedermanns Abscheu und Grauen sind, hier unten in unsere Schule gehen und zwischen den Kindern guter Christen in der Schulbank sitzen?
Kann man uns zumuten, wir sollen dulden, dass unsere ganze Ortschaft durch diese moralischen Schandprodukte, diese räudigen Bestien verpestet wird? Das bleiche Antlitz des Priesters Francesco verriet durch keine Miene, inwieweit die Erzählung ihn berührt hatte. Er dankte und ging mit dem gleichen würdigen Ernst im Ausdruck des ganzen Wesens, mit dem er erschienen war, davon. Francesco hatte bald nach der Unterredung mit dem Bürgermeister seinem Bischof über den Fall Lucchino Scarabotta Bericht erstattet. Der Bischof lobte den geistlichen Eifer des jungen Mannes und bestätigte ihm, er habe wohl Ursach, sich der verirrten und verfemten Seelen wegen in seinem Gewissen bedrängt zu fühlen und auf ihre Errettung bedacht zu sein. Von den Segnungen und Tröstungen der Mutterkirche dürfe man keinen noch so verirrten Sünder ausschließen. Erst gegen Ende des Monats März erlaubten die Amtsgeschäfte und auch die Schneeverhältnisse des Berges Generoso dem jungen Geistlichen von Soana mit einem Landmann als Führer den Aufstieg zur Alpe von Santa Croce anzutreten. Ostern stand vor der Tür und trotzdem an der Schroffwand des Bergriesen fortwährend mit dumpfen Donnern Lawinen in die Schlucht unterm Wasserfall niedergingen, hatte der Frühling überall, wo die Sonne ungehindert zu wirken vermochte, mit voller Kraft eingesetzt. Im Allgemeinen ist der Natursinn, der Sinn eines italienischen Priesters für die Schönheit der Landschaft, nicht sonderlich. Aber der Weitblick von großer Höhe ist doch ein Reiz, der auch den naivsten Menschen trifft und ihm ein Staunen abnötigt. Francesco fühlte sich erhaben groß und winzig klein in ein und demselben Augenblick. Und dies gab den Anlass, mit gewohnter Bewegung auf Stirn und Brust das vor Irrungen und Dämonen schützende Kreuz zu schlagen. Im Weitersteigen sah er einen Mann von rauem Äußern, es war der Gemeindehirt von Soana, der lang auf der Erde ausgestreckt, sich mit den Händen am Ufer stützend, den Kopf zum Wasserspiegel hinabgebeugt, ganz nach Art eines Tieres seinen Durst löschte. Hinter ihm grasten einige Ziegenmütter mit ihren Zicklein, während ein Wolfshund mit gespitztem Ohr auf Befehle wartete und des Augenblicks, wo sein Meister und Herr mit Trinken fertig war. »Auch ich bin ein Hirte«, dachte Francesco. Und als jener sich von der Erde erhob und mit schneidendem Pfiff seine überall hin verstreuten Tiere bald zu schrecken, bald weiterzutreiben, bald zurückzurufen und überhaupt vor der Gefahr des Absturzes zu bewahren suchte, dachte Francesco, wie dies schon bei Tieren, geschweige bei Menschen, die der Versuchung des Satans alle Zeit preisgegeben waren, eine mühevolle und verantwortungsschwere Arbeit sei. Mit doppeltem Eifer begann nun der Priester weiterzusteigen. Als er eine Stunde und länger steil und beschwerlich gestiegen war, immer höher und höher in die Felswildnis des Generoso hinein, hatte er plötzlich die Alpe von Santa Croce auf 50 Schritt vor Augen liegen. Er wollte nicht glauben, dass jener Steinhaufen das gesuchte Anwesen sei. Erst nachdem der junge Priester seinen Befremden und einen gewissen Schauder überwunden hatte und näher gekommen war, gestaltete sich das Bild der verfemten Wohnstätte etwas freundlicher. Der Sturmlauf von gelben Wiesenblumen gegen die verrufene Schwelle hinauf, das Hinanblühen üppiger Prozessionen lang gestielter Vergissmeinnicht, schien ihm beinahe ein offener Protest gegen Acht, Bann und Femgericht der Menschen zu sein. Zum ersten Mal fühlte der junge Priester Francesco Vela eine klare und ganz große Empfindung von Dasein durch sich hinbrausen, die ihn augenblicklang vergessen ließ, dass er ein Priester und weshalb er gekommen war. Alle seine Begriffe von Frömmigkeit, die mit einer Menge von kirchlichen Regeln und Dogmen verflochten waren, hatten diese Empfindung nicht nur verdrängt, sondern ausgelöscht.
Er vergaß jetzt sogar, das Kreuz zu schlagen. Diese ganze Bergwelt besaß eine frühe Eigenart, den Jugendreiz versunkener menschlicher Zeitalter, von denen in den Taltiefen keine Spur mehr vorhanden war. Wenn man mit Fug von einer Bergkrankheit reden kann, so mit nicht minderem Recht darf man von einem Zustand reden, der Menschen auf Berghöhen überkommt und den man am besten als Gesundheit ohnegleichen bezeichnet. Diese Gesundheit spürte nun auch der junge Priester im Blut wie eine Erneuerung. Francesco war inzwischen bereits bemerkt worden und eine Anzahl schmuddliger und verfilzter Kinderköpfe streckten sich immer wieder neugierig zu dem schwarz verräucherten Türloch der skarabottaschen Gesteinsburg heraus. Langsam begann sich der Priester ihr anzunähern. Als Francesco im Rahmen der Tür erschien und mit seiner schwarzen Soutane das Licht verstellte, waren die Kinder ins Dunkel zurückgewichen. Eben bemerkte Francesco den eigentümlichen Glanz von Augen, die aus einem Winkel hervorleuchteten, als draußen ein Rollen und Rutschen von Gesteinschutt hörbar ward und gleich darauf die Gestalt Luchino Scarabottas in die Tür und wie ein lautloser Schatten vor die Sonne trat, wodurch sich der Raum noch tiefer verdunkelte. Das Betragen des Hirten war von kriechender Unterwürfigkeit und von einem ängstlichen Eifer getragen. Er brachte eine große, schmutzige Gelte voll Milch herbei, deren Oberfläche dicken Rahmen abgesetzt hatte, aber leider auf eine unglaubliche Weise verunreinigt war, so dass Francesco sie schon deshalb nicht anrühren konnte. Er wies aber auch den Genuss von frischem Käse und reinlichem Brote zurück, trotzdem er hungrig geworden war, weil er sich in abergläubischer Scheu damit zu versündigen fürchtete. Schließlich, als der Berghirt sich ein wenig beruhigt hatte und mit furchtsam wartenden Blicken und hängenden Armen ihm gegenüberstand, begann der Priester also zu reden. Luchino Scarabotta, ihr sollt des Trostes unserer heiligen Kirche nicht verlustig gehen, und eure Kinder sollen aus der Gemeinschaft katholischer Christen nicht ferner verstoßen sein, wenn es sich entweder herausstellt, dass die üblen Gerüchte über euch unwahr sind, oder wenn ihr redlich beichtet, Reue und Zerknirschung zeigt und euch bereit findet, mit Gottes Hilfe den Stein des Anstoßes aus dem Wege zu räumen. Erst nachdem der Priester eine lange Weile gewartet hatte und sich achselzuckend erhob, wie es schien, um davonzugehen, begann der Hirte, ein unverständliches Durcheinander von Worten durch die Kehle zu würgen, eine Art Gewölle, wie es der Raubvogel tut. Und mit gespannter Aufmerksamkeit versuchte der Priester, das Verständliche aus dem Wuste festzuhalten. Da ward denn alsbald ersichtlich, dieser wilde, verwahrloste Mensch wusste nichts von Gott, noch viel weniger von Jesus Christus, dem Heiland, am allerwenigsten vom Vorhandensein eines Heiligen Geists. Dagegen gewann es den Anschein, als fühle er sich von Dämonen umgeben und sei besessen von einem düsteren Verfolgungswahn. Und in dem Priester sah er nicht etwa den berufenen Diener Gottes, sondern viel eher einen mächtigen Zauberer oder den Gott. Was sollte Francesco anderes tun, als sich bekreuzigen, während der Hirte sich demütig auf die Erde warf und mit feuchten, wulstigen Lippen seine Schuhe abgöttisch zu belecken und mit Küssen zu bedecken begann? Der junge Priester hatte sich noch niemals in einer ähnlichen Lage befunden. Der Teufel war mächtig. Wer konnte wissen, wie viele Mittel und Wege er hatte, den ahnungslosen, gutgläubigsten Christen hinanzulocken und vom Rande eines schwindelerregenden Abgrunds hinabzustürzen. Deshalb erschrak der junge Priester nicht wenig, als sein Wirt ein hölzernes Ding aus irgendeinem Winkel seiner Behausung hervorholte, eine gräuliche Schnitzerei, die zweifellos einen Fetisch vorstellte. Trotz seines priesterlichen Abscheus vor dem zuchtlosen Gegenstand konnte Francesco nicht umhin, das Gebilde näher zu betrachten.
mit Abscheu und Staunen gestand er sich, dass hier die scheußlichste heidnische Gräuel, nämlich die des ländlichen Priab-Dienstes, noch lebendig sei. Nichts anderes als Priab konnte, wie klar ersichtlich war, das primitive Kultbild vorstellen. Kaum hielt Francesco den kleinen, harmlosen Zeugungsgott, den Gott der ländlichen Fruchtbarkeit, der bei den Alten so offen in hohen Ehren stand, als sich die sonderbare Umklammerung seines Wesens in heiligen Zorn umsetzte. Er warf zunächst ohne Überlegung das schamlose kleine Alräunchen ins Feuer hinein, von wo es aber mit der Schnelligkeit eines Hundezufahrens der Hirt im selben Augenblick wieder herausholte. Lucinus Carabotta schien nicht zu wissen, welchen von beiden Göttern er für den stärkeren halten sollte, den von Holz oder den von Fleisch und Blut. In die lauten Reden des jungen Priesters platzte die Schwester Scarabottas hinein. Sie war ein bleiches und widerwärtiges Weib, dem Waschwasser, wie es schien, eine unbekannte Sache war. Man sah ihren nackten Körper durch die Risse verwahrloster Kleider unangenehm hindurchschimmern. Nachdem der Priester geendet und seinen Vorrat von strafenden Anklagen fürs Erste erschöpft hatte, schickte das Weib den Bruder mit einem kurzen, kaum hörbar gesprochenen Wort ins Freie hinaus. Ohne Widerspruch war der wilde Mensch sogleich wie der folgsamste Hund verschwunden. Hierauf küsste die schmutzstarrende Sünderin, der das verfilzte schwarze Haar über die breiten Hüften hing, mit den Worten »Gelobt sei Jesus Christus«, dem Priester die Hand. Gleich darauf brach sie in Tränen aus. Sie sagte, der Priester habe ganz recht, wenn er sie mit harten Worten verurteile. Sie habe sich allerdings versündigt gegen Gottes Gebot, wenn auch keineswegs in der Weise, wie es die Verleumdung ihr nachrede. Sie allein sei die Sünderin, ihr Bruder dagegen vollkommen unschuldig. Sie schwor, und zwar bei allen Heiligen, dass sie jener fürchterlichen Sünde, der man sie zeihe, der Blutschande nämlich, niemals verfallen wäre. Freilich habe sie unkeusch gelebt, und da sie nun einmal im Beichten sei, so sei sie bereit, die Väter ihrer Kinder zu beschreiben, wenn auch nicht alle namhaft zu machen. Denn nur die wenigsten Namen wisse sie, da sie, wie sie sagte, aus Not oftmals ihre Gunst an vorüberkommende Fremde verkauft habe. Sie war es gewesen, wie sich ergab, die den Mann zu Francesco gesandt hatte. Sie hatte den jungen Priester gesehen, als sie eines Tages nach Lugano zum Markte ging, wo sie die Erzeugnisse ihrer Alm verhandelte, und sie hatte bei seinem Anblick Vertrauen und den Gedanken gefasst, ihm ihre verfemten Kinder ans Herz zu legen. Sie allein war das Familienhaupt und trug die Sorge für Bruder und Kinder. »Ich lasse es unerörtert«, sagte Francesco, »inwieweit ihr schuldig oder unschuldig seid. Eines steht fest. Wenn ihr eure Kinder nicht wie Tiere aufwachsen lassen wollt, so müsst ihr euch von dem Bruder trennen.« Nach diesen Worten schien Verstockung und Trotz im Gemüte des Weibes herrschend zu werden. Jedenfalls gab sie keine Antwort und widmete sich, so als ob kein Fremder zugegen wäre, eine längere Weile häuslicher Tätigkeit. Währenddessen kam ein etwa 15-jähriges Mädchen herein, das einige Ziegen in die Öffnung des Stalls trieb und sich alsdann, ebenfalls als wenn Francesco nicht da wäre, an der Arbeit des Weibes beteiligte. Der junge Priester wusste sofort, als er nur erst den Schatten des Mädchens durch die Tiefe der Höhle gleiten sah, dass es von ungewöhnlicher Schönheit sein musste. Er bekreuzigte sich, denn er hatte einen leisen Schrecken unerklärlicher Art im Körper gespürt. Endlich verschwand sie über eine Steigeleiter in einer Art Dachgelass hinauf, so dass nun Francesco sein mühsames Seelsorgerwerk fortsetzen konnte. »Ich kann meinen Bruder nicht verlassen«, sagte die Frau. »Und zwar ganz einfach deshalb, weil er ohne mich hilflos ist. Er kennt keine Münze und vor der Eisenbahn, der Stadt und den Menschen fürchtet er sich. Wenn ich fortgehe, wird er mich verfolgen, wie ein armer Hund seinen verlorenen Herrn verfolgt. Bleibe ich mit den Kindern hier, so wollte ich den wohl sehen, dem es gelänge, meinen Bruder fortzuschaffen. Man müsste ihn denn in Ketten tun
und hinter Eisenstangen in Mailand einschließen. Der Priester sagte, dies kann sich am Ende noch ereignen, wenn ihr meinem guten Rate nicht folgen wollt. Da gingen die Ängste des Weibes in Wut über. Sie habe ihren Bruder zu Francesco geschickt, damit er sich ihrer erbarme, aber nicht deshalb, damit er sie unglücklich mache. Es sei ihr dann doch schon lieber von denen da unten, gehasst und ausgestoßen, weiterzuleben wie bisher. In diese mit einzelnen Schreien gemischten, gepressten Worte der Frau hörte Francesco von dort, wo das Mädchen verschwunden war, von oben her, immer einen süßen Gesang. Bald im leisesten Hauch, bald stärker schwellend hineinklingen, so dass seine Seele mehr in dem melodischen Banne als bei den Wutausbrüchen des verkommenen Weibes war. Das qualmige Loch dieses tierisch-menschlichen Wohnstalles schien wie durch Zauberei in die lieblichste aller kristallenen Grotten des dantischen Paradieses verwandelt zu sein, voll Engelstimmen und lachtaubenartig klingender Fittiche. Er ging. Es war ihm unmöglich, noch länger ohne sichtbar zu beben, solchen verwirrenden Einflüssen standzuhalten. Draußen vor dem ausgehöhlten Steinhaufen angelangt, sog er die Frische der Bergluft ein und war zugleich wie ein leeres Gefäß mit dem ungeheuren Eindruck der Bergwelt angefüllt. Da verfiel er darauf, der verfemten Familie hier auf der Alp einen heimlichen Gottesdienst abzuhalten. Und er öffnete diesen Gedanken der Frau, die kummervoll auf die vom gelben Löwenzahn umwucherte Schwelle der Höhle getreten war. Nach Soana dürfte nicht kommen. Wie ihr ja selber wisst, sagte er. Würde ich euch dazu einladen, ich und ihr, wir würden gleich übel beraten sein. Wiederum war das Weib bis zu Tränen gerührt und versprach, sich an einem bestimmten Tage mit dem Bruder und den älteren Kindern vor der Kapelle von St. Agatha einzufinden. Als der junge Priester so weit aus dem Bereich der Wohnstätte Luginus Carabottas und seiner fluchbeladenen Familie war, dass er von dort aus nicht mehr gesehen werden konnte, wählte er einen von der Sonne durchwärmten Ruheplatz, um über das eben Erlebte nachzudenken. Fast unmittelbar darauf hörte er ein fürchterliches Geprust über seinem Kopf und spürte einen heftigen Druck auf den Schultern. Der junge Priester war aufgesprungen. Er lachte laut, als er die Ursache seines panischen Schreckens in einem scheckigen Geißbock erkannte, der ihm einen Beweis seines unbegrenzten Vertrauens dadurch gegeben hatte, dass er ohne jedwede Rücksicht gegen sein geistliches Gewand mit den Vorderhufen auf seine Schultern gesprungen war. Er setzte Francesco immer wieder hoch aufgebäumt die Hufe vor die Brust und schien entschlossen, nachdem der Bedrängte sich eine Durchschnupperung seiner Taschen hatte gefallen lassen müssen und einige Brotreste mit unglaublicher Gier verschluckt worden waren, Haar, Nase und Finger des Priesters abzuknabbern. In solchen Nöten, die sich durch Ansammlung anderer vereinzelt weidender Tiere noch gesteigert hatte, erschien mit einem Mal die Hirtin als Retterin. Zwar eben dasselbe Mädchen, das Francesco zuerst in der Hütte Lucinos flüchtig erblickt hatte. Er sagte, als die schlanke und starke Person, nachdem sie die Ziegen verscheucht hatte, mit frisch geröteten Wangen und lachenden Augen vor ihm stand, »Du hast mich gerettet, braves Mädchen!« Ein Priester darf sich nicht länger als seine kirchliche Pflicht erfordert mit einem jungen Mädchen oder Weibe unterhalten. So hatte denn auch Francesco, ohne sich lange zu verweilen, seinen Rückweg fortgesetzt. Aber der junge Priester fühlte sogleich, wie diese Bergfahrt für ihn ein Ereignis von großer Bedeutung geworden war, wenn er auch über den ganzen Umfang dieser Bedeutung vorläufig noch nicht entfernt Bescheid wusste. Er spürte, dass von innen heraus eine Umwandlung mit ihm vorgegangen war. Das neue Gesicht, das die Natur für ihn angenommen hatte, verblasste nicht mehr, und sie wollte sich auf keine Weise in ihren früheren, unbeseelten Zustand zurückdrängen lassen.
Die Art ihrer Einwirkungen, durch die der Priester nicht nur am Tage, sondern auch in seinen Träumen beängstet wurde, nannte er und erkannte er zunächst als Versuchungen. Francesco vermochte den Gedanken nicht loszuwerden, dass er von dort oben mit einer Art Bezauberung behaftet zurückgekommen sei. In Ligonetto, wo Francesco geboren war und wo sein Oheim, der berühmte Bildhauer, die letzten 10 Jahre seines Lebens zugebracht hatte, war noch derselbe alte Pfarrer, der ihn als Knaben in die Heilswahrheiten des katholischen Glaubens eingeführt und ihm den Weg der Gnade gewiesen hatte. Den suchte er eines Tages auf. Der alte Priester hieß ihn willkommen und war mit sichtlicher Rührung bereit, die Beichte des jungen Mannes entgegenzunehmen. Francescos Gewissensnöte sind ungefähr in folgender Eröffnung, die er dem Alten machte, ausgedrückt. Seit ich bei den armen Sündern auf der Alpe von Suana war, befinde ich mich in einer Art von Besessenheit. Meine Augen werden von allerlei Gegenständen angezogen, die dem Alräunchen des Lucinus Carabotta ähnlich sind. Manchmal sind sie ihm auch ganz unähnlich und ich sehe doch eine Ähnlichkeit. Um zu studieren, um mich in das Studium der Kirchenväter recht tief versenken zu können, hatte ich Vorhänge an die Fenster meines Stübchens gemacht. Ich habe sie hinweggenommen. Der Gesang der Vögel, das Rauschen der vielen Bäche durch die Wiesen an meinem Haus nach der Schneeschmelze, der Duft der Narzissen störte mich. Jetzt öffne ich meine Fensterflügel weit, um das alles recht gierig zu genießen. Die ganze Natur, ich sage es euch mit Schaudern, rauscht, braust und donnert manchmal vor meinen erschrockenen Ohren ein ungeheures Phalluslied, womit sie, wie ich trotz allen Sträubens zu glauben gezwungen bin, dem erbärmlichen kleinen hölzernen Götzen des Hirten huldigt. Die sündige Seele des Carabottas und seiner Schwester wird vor meinem inneren Auge einzig und allein durch das Bild ihrer Sündenfrucht, das heißt ihrer Tochter, eingenommen. Ich frage mich nun, ob nicht unerlaubtes Verlangen nach ihr die Ursache meines Eifers ist und ob ich recht tue und nicht Gefahr des ewigen Todes laufe, wenn ich mein scheinbar gottgefälliges Werk fortsetze. Meist sehr ernst, doch einige Male lächelnd hatte der alte, welterfahrene Priester die pedantische Beichte des Jünglings angehört. Francesco, fürchte dich nicht. Schreite nur weiter deinen Weg, wie du ihn immer geschritten bist. Es kann dich nicht wundern, wenn sich die Machenschaften des bösen Feindes gerade dann am mächtigsten und gefährlichsten zeigen, wenn du daran gehst, ihm seine schon gleichsam sicheren Opfer wiederum zu entreißen. In befreiter Stimmung trat Francesco aus der Pfarrwohnung auf die Straße. Am Ende des Dorfes war wie ein Riegel das mit den Mitteln eines vermögenden Mannes errichtete Wohnhaus seines Oheims vorgeschoben des Bildhauers, das nun unbewohnt und als eine Art Gedächtnisstiftung in den Besitz des Kantons Tessin übergegangen war. Francesco schritt die Stufen zu dem verlassenen und verwilderten Garten hinauf und gab alsdann dem plötzlich entstandenen Wunsche nach, auch einmal das Innere des Hauses wiederzusehen. Nahe wohnende Bauersleute, alte Bekannte, händigten ihm den Schlüssel aus. Beengt, ja beängstigt und vor dem Hall seiner eigenen Schritte erschreckend, gleichsam mit bösem Gewissen, ging Francesco daran, eigentlich zum ersten Mal dieses und jenes Werk des Oheims zu betrachten. Da war neben einer Statue Michelangelos, Ghiberti zu sehen, ein Dante war da, aber diese weltberühmten Gestalten konnten die Aufmerksamkeit des jungen Priesters nicht lange festhalten. Neben ihnen waren die Statuen dreier junger Mädchen aufgestellt, der Töchter eines Marchese, der vorurteilsfrei genug gewesen war, sie durch den Meister in völlig unbekleideten Zustand porträtieren zu lassen. Dem Ansehen nach war die jüngste der jungen Damen nicht über 12,
die zweite nicht über 15, die dritte nicht über 17 Jahre. Francesco erwachte erst, nachdem er die schlanken Körper lange selbstvergessen betrachtet hatte. Sein Herz pochte und er blickte furchtsam nach allen Seiten. Er tat nichts Schlimmes, aber er empfand es bereits als Sünde, mit solchen Gebilden allein zu sein. Er beschloss, um nicht noch am Ende ertappt zu werden, so schnell als möglich davonzugehen. Als er jedoch die Haustür wieder erreicht hatte, klinkte er, statt sich zu entfernen, den Türgriff von innen ins Schloss und drehte dazu noch den Schlüssel herum. Nachdem dies geschehen war, begab er sich vor das gipserne Ärgernis der drei Grazien zurück. Hier kam ihn alsbald, indem sein Herzklopfen stärker wurde, ein bleicher und scheuer Wahnwitz an. Er empfand den Zwang der Ältesten unter den Marquesinnen, als wäre sie lebend, über das Haar zu streicheln. Obgleich diese Handlung offenkundig und seinem eigenen Urteil nach an Wahnsinn streifte, war sie doch noch einigermaßen priesterlich. Aber die zweite Marquesina musste sich bereits ein Streicheln über Schulter und Arm gefallen lassen. Eine volle Schulter und einen vollen Arm, der in eine weiche und zärtliche Hand endigte. Bald war Francesco an der dritten, der jüngsten Marquesina, durch weitergehende Zärtlichkeit und schließlich durch einen scheuen, verbrecherischen Kuss unter die linke Brust zum fassungslos verwirrten und zerknirschten Sünder geworden, dem nicht besser zumute war als jenem Adam, der die Stimme des Herrn vernahm, nachdem er vom Apfel der Erkenntnis gekostet hatte. Er floh. Er lief wie gehetzt davon. Die folgenden Tage verbrachte Francesco teils in den Kirchen mit Gebet, teils in seiner Pfarrwohnung mit Kasteiungen. Seine Zerknirschung und seine Reue waren groß. Bei einer Inbrunst der Andacht, wie er sie bisher nicht gekannt hatte, durfte er hoffen, am Schlusse über die Anfechtungen des Fleisches Sieger zu sein. Der Morgen war endlich herbeigekommen, an dem der Pfarrer die armen Sünder in die Kapelle bestellt hatte, die hoch auf dem Zuckerhut von St. Agatha gelegen war. Der zweite Aufstieg in die Bergnatur war mit dem ersten verglichen, wie der eines Menschen mit offenen Augen gegen den eines anderen gehalten, der blind von Mutterleibe ist. Francesco hatte mit zwingender Deutlichkeit das Gefühl, er sei plötzlich sehend geworden. Die ganze Natur nahm ein gleichsam sprechendes Leben an. Plötzlich schien sie dem jungen Priester alles zu sagen, was sie bisher verschwiegen hatte. Er schien ihr Liebling, ihr Auserwählter, ihr Sohn zu sein, den sie wie eine Mutter in das heilige Geheimnis ihrer Liebe und Mutterschaft einweihte. Alle Abgründe des Schreckens, alle Ängste seiner aufgestörten Seele waren nicht mehr. Nichts war von allen Finsternissen und Bangigkeiten des vermeintlichen höllischen Stromlaufs übrig geblieben. Die ganze Natur strömte Güte und Liebe aus. Und Francesco, an Güte und Liebe überreich, konnte ihr Güte und Liebe zurückgeben. Ohne Ermüdung war der Priester auf dem Gipfel des Bergkegels angelangt, der kaum breiter war, als es der Grundriss des kleinen dort befindlichen Gotteshauses erforderte. Der Chorknabe und die Geschwister Scarabotta waren schon anwesend und hatten es sich unter der Kastanie bequem gemacht. Francesco erbleichte, denn seine Blicke waren vergebens nach der jungen Hirtin ausgewiesen. Er nahm aber eine strenge Miene an und öffnete mit einem großen rostigen Schlüssel die Kapellentür, ohne sich die Enttäuschung und den bestürzten Kampf seiner Seele merken zu lassen. Er trat in das enge Kirchlein ein, in dem der Chorknabe alsbald hinter dem Altar einiges für die Zelebrierung der Messe vorbereitete. Aus einer mitgebrachten Flasche ward etwas Weihwasser in das ausgetrocknete Becken getan, in das die Geschwister nun ihre Finger tauchen konnten. Sie besprengten und bekreuzigten sich und ließen sich mit scheuer Ehrfurcht gleich hinter der Türschwelle auf die Knie nieder. Indessen begab sich Francesco

was aber nur mit der natürlichen Bildung des süßen Mundes, mit dem lieblichen Leuchten der blauen Augen und den zarten Grübchen der vollen Wangen zusammenhing. In diesem Augenblick vollzog sich die schicksalsschwere Erneuerung und Vervollkommnung des Bildes, das Francesco in seiner Seele gehegt hatte. Er sah ein kindlich unschuldsvolles Madonnengesicht, dessen verwirrender Liebreiz mit einer ganz leisen, schmerzlichen Herbheit verbunden war. Die etwas starke Röte der Wangen ruhte auf einer weißen, nicht braunen Haut, aus der die feuchte Röte der Lippen mit der Glut des Granatapfels leuchtete. Jeder Zug in der Musik dieses kindlichen Hauptes war zugleich Süße und Bitterkeit, Schwermut und Heiterkeit. In seinem Blick lag schüchternes Zurückweichen und zugleich ein zärtliches Fordern. Dieses Haupt, wie Francesco bei sich mit Verwunderung feststellte, gehörte noch ganz einem Kinde an, soweit sich darin die Seele ausdrückte. Nur eine gewisse traubenhaft schwellende Fülle deutete auf die überschrittene Grenze des Kindesalters und auf die erreichte Bestimmung des Weibes hin. Aber die Musik des Hauptes ging unterhalb des elfenbeinernen Halses in eine andere über, deren ewige Noten einen anderen Sinn ausdrücken. Mit den Schultern begann das Weib. Es war ein Weib von jugendlicher und reifer Fülle. Aber gerade darum erkannte Francesco, dass er diesem Haupte und diesem allmächtigen Leibe rettungslos auf Tod und Leben verfallen war. »Wie heißt du eigentlich?« fragte er die sündenerfüllte Sündlose. Die Hirtin nannte sich Agatha und tat dies mit einer Stimme, die Francesco wie das Lachen einer paradiesischen Lachtaube dünkte. »Kannst du schreiben und lesen?« »Nein.« »Weißt du etwas von der Bedeutung des heiligen Messopfers?« Sie sah ihn an und antwortete nicht. Da gebot er ihr, in das Kirchlein zu treten, und die heilige Handlung konnte beginnen. Nie hatte sich der junge Mensch dabei wie jetzt von einer so feierlichen Inbrunst durchdrungen gefühlt. Der Abstieg nach Soana brachte Francesco eine grüblerische Ernüchterung, wie jemanden, der die letzte Hefe aus dem Becher des Rausches getrunken hat. Die Familie Scarabotta war nach der Messe davongegangen. Bruder, Schwester und Tochter hatten beim Abschied dankbar die Hand des jungen Priesters geküsst. Wie er nun mehr und mehr in die Tiefe stieg, wurde ihm ebenso mehr und mehr der Zustand seiner Seele verdächtig, indem er dort oben die Messe gelesen hatte. Auch der Gipfel von St. Agatha war sicherlich früher eine irgendeinem Abgott geweihte heidnische Kultstätte. In Soana, in seinem Pfarrhaus angelangt, hatte das Bewusstsein, sich einer schweren Sünde schuldig gemacht zu haben, den Priester ganz eingenommen. Und seine Ängste deswegen wurden so hart, dass er noch vor dem Mittagessen die Kirche betrat, die Wand an Wand mit seiner Wohnung lag, um sich in heißen Gebeten dem höchsten Mittler anzuvertrauen und womöglich in seiner Gnade zu reinigen. »Gib mir«, flehte Francesco, »meine bisherige Enge und meine Sicherheit. Mache, dass ich mich in den fest beschränkten Kreis meiner heiligen Pflichten zurückfinde.« Am 1. Mai begann in der Kirche von Soana wie überall ein besonderer Mariendienst, dessen Wahrnehmung die Wachsamkeit des jungen Priesters noch besonders einschläferte. Immer Tag für Tag gegen die Zeit der Abenddämmerung hielt er hauptsächlich vor den Frauen und Töchtern Soanas einen kleinen Diskurs, der die Tugenden der gebenedeiten Jungfrau zum Gegenstand hatte. In solchen Minuten war Francesco scheinbar im Dienste Mariens, dem Dienste seines Idols, ganz hingegeben. Hätten die Mütter und Töchter Soanas geahnt, dass sie in den Augen des Priesters eine Gemeinschaft bildeten, die er Tag für Tag

zur Verherrlichung dieser verhassten Sündenfrucht in die Kirche zog, man würde ihn sicher gesteinigt haben. So aber schien es, als wüchse mit jedem Tag vor den staunenden Augen der ganzen Gemeinde des jungen Klerikers Frömmigkeit. Der Tag des Gottesdienstes für die armen, verfemten Sennhirten war endlich wieder herangekommen. Er glich schon am Morgen, als der Priester Francesco Vela sich erhob, keinem unter allen früheren, die er jemals erlebt hatte. Sein Idol hatte sich von dem Kirchgang ausgeschlossen. Von dem erbleichenden Priester gefragt, brachte der Vater nur raue, vertierte Laute heraus, während die Gattin, die zugleich seine Schwester war, die Tochter mit häuslicher Arbeit entschuldigte. Hierauf ward die heilige Funktion durch Francesco auf eine so teilnahmslose Weise erledigt, dass er am Schlusse der Messe nicht recht wusste, ob er sie schon begonnen habe. Im Innern durchlebte er Höllenpein. Er fühlte folternde Eifersucht, obgleich etwas weiteres nicht geschehen war, als dass die Sünderin Agatha durch irgendetwas auf der Alpe von Soana festgehalten wurde, erschien es dem Priester ausgemacht, dass sie einen Buhlen besaß und die der Kirche gestohlene Zeit in seinen verruchten Armen zubrachte. Sein Stolz war aufs Tiefste verletzt worden. Für ihn war das Ausbleiben Agathas dreifache Demütigung. Die Sünderin hatte den Mann an sich, den Diener Gottes und den Geber des Sakraments verworfen. Mit zerrissener und bestaubter Soutane, beschundenen Händen und zerkratztem Gesicht gelangte Francesco nach einigen Stunden wilden und irren Umherkletterns Schlucht ab, Schlucht auf, zwischen Ginstergebüsch über brausendes Bergwasser in eine Gegend des Generoso, wo Herdengeläut sein Ohr berührte. Welchen Ort er somit erreicht hatte, war ihm nicht einen Augenblick zweifelhaft. Er blickte auf das verlassene Soana hinunter, auf seine Kirche, die bei heller Sonne deutlich zu sehen war, und er erkannte die Menge, die nun vergeblich dem Heiligtum zuströmte. Jetzt eben hätte er sollen das Messgewand in der Sakristei übertun, aber hätte viel eher ein Seil um die Sonne legen und diese herabziehen können, als dass es ihm möglich gewesen wäre, die unsichtbaren Fesseln zu zerreißen, die ihn gewaltsam nach der Alpe zogen. Inzwischen hatten sich die von Gelächter erstickten weiblichen Notrufe angenähert. Eben derselbe scheckige Ziegenbock, der den Priester Francesco bei seinem ersten Besuch auf der Alm belästigt hatte, führte pustend und widerspenstig einen kleinen Bacchantenzug, wobei er von lärmenden Kindern verfolgt, die einzige Bacchantin des Trupps rittlings auf seinem Rücken trug. Ihr Haar hatte sich gelöst, die Tragbänder ihres groben Hemdes waren von den Schultern geglitten, so dass eine köstliche Halbkugel sichtbar ward, und die sowieso kaum bis zur Wade reichenden Röckchen der Hirtin langten jetzt noch weniger zu, ihre üppigen Knie zu bedecken. Es dauerte eine geraume Zeit, bevor der Priester sich bewusst wurde, wer eigentlich die Bacchantin war und dass er in ihr den gesuchten Gegenstand seiner Sehnsucht vor sich hatte. Die Schreie des Mädchens, ihr Lachen, ihre unfreiwillig wilden Bewegungen, ihr fesselloses fliegendes Haar, der geöffnete Mund, die hoch und stoßweis atmende Brust, die ganze gleichsam erzwungene und doch freiwillige Tollkühnheit des übermütigen Ritz hatten sie äußerlich ganz verändert. Hatte Francesco nicht sogleich Agatha, so hatte dafür der Bock den Priester sofort erkannt, weshalb er ihm seine vergeblich schreiende und widerstrebende Last geradeswegs zuschleppte und indem er ganz ohne Umstände mit seinen beiden gespaltenen Vorderhufen auf den Schoß des Priesters trat, bewirkte er, dass seine Reiterin endlich erlöst von seinem Rücken langsam herunterglitt. Nachdem das Mädchen begriffen hatte, dass ein Fremder zugegen war, und als sie nun gar in diesem fremden Francesco erkannte, versiegte ganz plötzlich ihr Lachen und ihre Munterkeit, und ihr Antlitz, das noch eben vor Lust geglänzt hatte, nahm eine gleichsam trotzige Blässe an.
Warum bist du heute nicht zur Kirche gekommen? Während Francesco sprach und mit Worten strafte, empfand er die Wonnen einer Erlösung. Die noch eben empfundene tiefste Lebensnot war in Reichtum verwandelt. Der marternde Hunger in Sättigung. Die noch eben verfluchte infernalische Welt troff jetzt vom Glanze des Paradieses. Agatha hatte bis diesen Tag, trotzdem sie in dem verrufenen Anwesen groß geworden war, den Unschuldstand einer Blume bewahrt. Sie hatte den engsten Erfahrungskreis. Aber obgleich der Priester für sie eigentlich gar kein Mensch, viel eher ein Ding zwischen Gott und Mensch, eine Art fremder Zauberer war, erriet sie doch plötzlich und bekundete es durch einen erstaunten Blick, was Francesco verbergen wollte. Francesco hatte mechanisch über den Scheitel des Mädchens das Zeichen des Kreuzes gemacht, wobei seine Finger ihr Haar berührt hatten. Nun aber ging ein krampfhaftes Zittern durch seinen Arm, als ob ein Etwas mit letzter Kraft ein anderes Etwas in seiner Gewalt behalten wollte. Aber das angespannte, hemmende Etwas vermochte doch nicht zu verhindern, dass die segnende Hand sich langsam spreizte und mit ihrer Fläche dem Haupte der reuigen Sünderin näher und näher kam und plötzlich fest und voll darauf ruhte. Feige sah sich Francesco ringsum. Die nahezu ungebändigte, sprungbereite Leidenschaft fürchtete so sehr die Möglichkeit, bei ihrer Entdeckung Entsetzen und Abscheu zu erregen, dass auch sie noch einmal feige unter die Maske der Geistlichkeit flüchtete. »Du wirst zu mir hinunter in die Schule nach Soana kommen, Agatha«, sagte er. »Dort wirst du lesen und schreiben lernen. Ich will dich ein Morgen- und ein Abendgebet lehren, ebenso Gottes Gebote und wie du die 7 Hauptsünden erkennen und vermeiden kannst. Wöchentlich wirst du dann bei mir beichten.« Der Tag war gekommen, an dem Francesco die Sünderin von der Alpe zum ersten Mal im Pfarrhause zu Soana erwartete. Er hatte ihr aufgetragen, die Schelle unweit der Kirchtür zu ziehen, durch die man ihn in den Beichtstuhl rufen konnte. Aber es ging schon gegen die Mittagszeit, ohne dass die Schelle sich regen wollte. Kurz vor dem 12 Uhr Glockenschlag entstand Gemurmel von Stimmen auf dem Dorfplatz. Francesco beugte sich aus dem Fenster. Er sah mit Entsetzen, was auf der Piazza im Gange war. Er war so erschrocken, ja so bestürzt, dass ihn erst der ohrzerreißende, gellende Laut des Beichtglöckchens zur Besinnung brachte, an dem mit verzweifelter Hartnäckigkeit gerissen wurde. Und schon war er in die Kirche und vor die Kirchtür geeilt und hatte das Beichtkind, es war Agatha, vom Zug der Klingel weg und in die Kirche hineingerissen. Dann trat er vor das Portal hinaus. So viel war klar. Der Eintritt der Verfemten in den Ort war bemerkt worden und geschehen, was in diesem Falle gewöhnlich war. Man hatte versucht, sie mit Steinen wie einen räudigen Hund oder einen Wolf aus dem Wohnbereich der Menschen zu jagen. In der Kirche hatte Francesco der hochatmenden, stummen Verfolgten durch einen Wink bedeutet, mit ihm ins Pfarrhaus zu gehen. Auch er war erregt, und sie hörten sich beide stoßweise atmen. Auf einem engen Treppchen des Pfarrhäuschens zwischen weißgetünchten Mauern stand die bestürzte, doch schon wieder ein wenig beruhigte Haushälterin, um das gehetzte Wild zu empfangen. Erst beim Anblick der alten Frau schien Agatha sich des Demütigenden ihres augenblicklichen Zustands bewusst zu werden. Vom Lachen zum Zorn, vom Zorn zum Lachen übergehend, stieß sie starke Verwünschungen aus und gab so dem Priester Gelegenheit, wiederum ihre Stimme zu hören, die, wie ihm vorkam, voll, sonor und heroisch klang. Wie nie zuvor litt der junge Francesco in diesem Augenblick unter dem Zwang seiner Leidenschaft.
Die Nähe des Weibes, die berauschende Glut, die ihr erhitzter Körper ausströmte, der Umstand, dass die bis dahin ferne, unerreichliche, jetzt die Enge der eigenen Wohnung umschloss, alles das brachte zu Wege, dass Francesco die Fäuste ballen, die Muskeln spannen, die Zähne zusammenbeißen musste, um nur in einer Verfassung aufrecht zu bleiben, die ihm das Hirn sekundenlang völlig verfinsterte. Eine warnende Empfindung veranlasste ihn zunächst, die Nähe des Mädchens zu fliehen. Viele begehrliche und auch böse Weiberaugen verfolgten Francesco, als er mit so wenig wie möglich beschleunigten Schritt zurück zur Pfarre ging. Man wusste, wo er gewesen war und war entschlossen, sich diese Pest von Suana nur mit Gewalt aufdrängen zu lassen. Wie im Fieber schritt Francesco dahin. Er hörte das Durcheinanderschmettern der Vögel, das schwellende und verhaltene Rauschen des ewigen Wasserfalls. Plötzlich fand er sich in der Sakristei seiner Kirche, dann im Schiff vor dem Hauptaltar, als er kniend die Jungfrau Maria um Beistand in den Stürmen seines Inneren anflehte. Allein seine Bitten waren nicht in dem Sinne gemeint, dass sie ihn von Agatha befreien sollte. Sie waren vielmehr ein Flehen um Gnade. Die Mutter Gottes sollte verstehen, vergeben, womöglich billigen. Jäh unterbrach Francesco das Gebet und ward vom Altar fortgerissen, als ihm von ungefähr der Gedanke, Agatha könne davongegangen sein, ins Bewusstsein schoss. Er fand das Mädchen indessen noch. »Ich habe alles ins Reine gebracht«, sagte Francesco. »Der Weg zur Kirche und zum Priester ist frei für jedermann. Traue auf mich, das Geschehene wird sich nicht wiederholen.« Ihn überkam eine Festigkeit und Sicherheit, als ob er nun wieder auf rechtem Pfad und auf gutem Grund stünde. Die Haushälterin wurde mit einem wichtigen kirchlichen Aktenstück auf die Nachbarpfarrei geschickt. Der Gang war leider unaufschiebbar. »Triffst du Leute, so sage ihnen, dass Agatha von der Alpe oben hier bei mir im Pfarrhaus ist und in den Lehren unserer Religion, unseres geheiligten Glaubens, von mir unterrichtet wird. Sie mögen nur kommen und es verhindern und sich die Strafe der ewigen Verdammnis aufs Haupt ziehen.« Als die Haushälterin gegangen war, trat eine längere Stille ein. In Agathas Augen zuckte es noch, und die erlittene Kränkung spiegelte sich in blitzender Entrüstung und heimlichen Wut, aber ihr volles Madonnengesicht hatte mehr und mehr einen hilflosen Ausdruck angenommen, bis endlich ein stiller, ergiebiger Strom seine Wangen badete. Francesco, ihr den Rücken kehrend, hatte mittlerweile zum offenen Fenster hinausgeblickt. Würde Agatha, wenn er sich wendete, noch vorhanden sein? Francesco hielt sich die Augen zu und presste dann beide Hände gegen die Schläfen. Wie er sich dann langsam herumwandte, sah er das in Tränen schwimmende Mädchen. Wortlos wankte er auf sie zu. Francesco würde seiner Leidenschaft vielleicht noch lange nicht in solchem Grade unterlegen sein, wenn nicht das Verbrechen der Dorfbewohner an Agatha ihr ein namenloses, heißes, menschliches Mitgefühl beigemischt hätte. Er war durch die Umstände heute zu ihrem Beschützer gemacht worden, der sie vielleicht vom Tode durch Steinigung errettet hatte. Er hatte dadurch ein persönliches Anrecht auf sie erlangt. Ein Gedanke, der ihm nicht deutlich war, aber doch sein Handeln beeinflusste. Unbewusst wirkend räumte er allerlei Hemmungen, Scheu und Furchtsamkeit hinweg. Vorerst war sein Verhalten indessen noch nicht die Abkehr vom Rechten, die Folge eines Entschlusses zu sündigen. Warum er das tat, was er tat, hätte er nicht zu sagen gewusst. In Wahrheit tat er eigentlich nichts. Es geschah nur etwas mit ihm. Und Agatha, die nun eigentlich hätte erschrecken müssen,
schien vergessen zu haben, dass Francesco ein ihr fremder Mann und ein Priester war. Er schien auf einmal ihr Bruder geworden. Und während ihr Weinen zum Schluchzen sich steigerte, ließ sie es nicht nur zu, dass der nun auch von trockenem Schluchzen geschüttelte, sie wie zum Troste umfing, sondern sie senkte ihr überströmtes Gesicht und verbarg es an seiner Brust. Er hob ihr süßes Madonnengesicht zu dem seinen, indem er sie um den Nacken fasste und an sich zog, mit der rechten die weiße Stirn zurückbiegend und indem er daran, was er so gefesselt hielt, lange mit dem Feuer des Wahnsinns im Auge gierige Blicke weidete, schoss er plötzlich wie ein Falke auf ihren heißen, von Tränen salzigen Mund herab und blieb untrennbar mit ihm verschmolzen. Nach Augenblicken irdischer Zeit, Ewigkeiten betäubender Seligkeit, riss Francesco sich plötzlich los und stellte sich fest auf beide Füße. »Komm«, sagte er, »du kannst nicht allein ohne Schutz nach Hause, und also werde ich dich begleiten.« Ein wechselnder Himmel lag über der Alpenwelt, als Francesco und Agatha aus der Pfarrei schlichen. Die Nacht war schwül. Getilgt und entwertet waren alle Dinge in seiner Erinnerung, die ihm bis dahin alles bedeutet hatten. Vater, Mutter sowie seine Lehrer waren wie Gewürm im Staube der alten verworfenen Welt zurückgeblieben, während ihm, dem Sohne Gottes, dem neuen Adam, durch den Cherub die Pforte des Paradieses wieder geöffnet worden war. Allein dieses alles hing doch von Eva ab, die Gott als die Frucht der Früchte, die Würze der Würzen zwischen all diese Wunder gesetzt hatte, von ihr, die selber sein höchstes Wunder war. Agatha und Francesco, Francesco und Agatha, der Priester, der Jüngling aus gutem Haus und das verfemte, verachtete Hirtenkind, waren das erste Menschenpaar, wie sie Hand in Hand auf nächtlichen Schleichwegen zu Tale kletterten. Sie hatten ihre Körper gefühlt, waren im Kuss verbunden gewesen, aber sie fühlten die unbekannte Bestimmung, der sie zuschritten. Es war das letzte Mysterium. Es war eben das, warum Gott schuf und warum er den Tod in die Welt gesetzt, ihn gleichsam in Kauf genommen hatte. So gelangte das erste Menschenpaar in die enge Schlucht hinab, die das Flüsschen Savaglia gesägt hatte. Hier wurde der Bach in zwei Arme geteilt, die sich wieder vereinigten durch ein kleines grünes Inselchen, das Francesco liebte und oft besuchte. Und Adam zog seine Schuhe aus und trug seine Eva dort hinüber. »Komm, oder ich sterbe.« Der Bauer, dem das Inselchen angehörte, hatte sich eine Hütte aus Steinen, Reisern und Erde gefertigt, die ein leidlich regensicheres Laublager bot. Es war vielleicht diese Hütte, die Adam vorgeschwebt hatte, als er mit Eva die Richtung zu Tal statt zu Berge nahm. Die Hütte schien zum Empfang der Liebenden vorbereitet. Und so sanken sie, ineinander verschlungen, auf das Laublager. Mitten im überirdischen Rausch des Genusses empfand der Jüngling mit stechendem Schmerz die Vergänglichkeit, im Genuss des Besitzes die Qual des Verlustes. Es war ihm, als sollte er einen Becher des köstlichen Weines austrinken und einen ebenso köstlichen Durst löschen. Der Becher aber wurde nie leer, während der Durst trotzdem nie gestillt wurde. Zum ersten Male fühlten seine Finger, seine bebenden Hände und Handflächen, seine Arme, seine Brust, seine Hüften, das Weib. Und sie war für ihn mehr als das Weib. Ihm war, als habe er etwas Verlorenes, etwas Verscherztes, ohne dass er ein Krüppel gewesen war und mit dem er sich jetzt zur Einheit verbunden hatte, wiedergefunden.
Es war die Frucht von dem Baume des Lebens. Nicht vom Baume der Erkenntnis, des Guten und Bösen, mit der die Schlange Eva verführt hatte. Vielmehr war es jene, deren Genuss Gott gleich machte. Erstorben war in Francesco der Wunsch nach einer höheren, einer anderen Glückseligkeit. Auf Erden nicht und im Himmel nicht gab es Wonnen, die mit der seinen vergleichbar waren. Es gab keinen König, keinen Gott, den der Jüngling nicht als darbenden Bettler empfunden hätte. Seine Sprache war zum Stammeln, zum stoßweisen Atmen herabgedrückt. Geschlossenen Auges, nur sparsam blinzelnd, genossen beide im anderen sich selbst. Nach innen gerichteten Blicks, heiß fühlend und hell fühlend. Francesco las pünktlich am Morgen die Frühmesse. Seine Abwesenheit war von niemand, seine Heimkunft nicht einmal von der Haushälterin bemerkt worden. Die Überstürzung, mit der er sich flüchtig säubernd zu den wartenden Ministranten in die Sakristei und an den Altar vor die harrende kleine Gemeinde sich begeben musste, verhinderte, dass er zur Besinnung kam. Die Besinnung trat ein, als er wieder im Pfarrhaus, wieder in seinem Stübchen war, wo ihm die Haushälterin das übliche Frühstück vorsetzte. Er hatte einen furchtbaren Fall getan. An diesem Umstand war nicht zu deuteln. Die Frage hieß, ob eine Erhebung von diesem Sturz, diesem furchtbaren Sündenfall, überhaupt noch möglich war. Der Sturz war so tief und von einer solchen Höhe herab, dass der Priester daran verzweifeln musste. Francesco dachte an seine Mutter. Sie war eine stolze, fast männliche Frau, die ihn als Kind mit fester Hand beschützt und geführt und deren unbeugsamer Wille auch die Bahn seines künftigen Lebens vorgezeichnet hatte. Er wusste, dass ihre Härte gegen ihn nichts als glühende Mutterliebe war und dass sie durch die geringste Trübung der Ehre ihres Sohnes in ihrem Stolze aufs Schwerste verletzt. Durch eine ernste Verfehlung des Sohnes aber im Sitz des Lebens unheilbar schwer verwundet werden musste. Der Jüngling fuhr von dem Stuhle empor und von dem Brevier auf dem Tisch, in das er sich zum Scheine vertieft hatte. Es war ihm gewesen, als wenn Hagel von Steinen wieder das Haus prasselten. Nicht in der Art wie am Tage zuvor bei dem Versuch einer Steinigung, sondern mit tausendfachen Kräften. So als sollte das Pfarrhaus vertilgt oder mindestens in einen Schutthaufen umgewandelt und er als ein giftiges Krötengereck darunter begraben werden. Schon nach Stunden hatten ganz andere Fantasien und ganz andere Regungen solche abgelöst. Das Pfarrhaus wurde dem Priester zum Käfig, zwischen dessen Wänden er ruhelos wie ein Raubtier lief. Entschlossen, falls man ihn nicht befreie, lieber als so weiterzuleben, den Schädel im Anlauf gegen die Mauer zu zerschmettern. »Wie ist es möglich, als Toter zu leben?« fragte er sich, indem er Bewohner des Dorfes durchs Fenster beobachtete. Er fühlte furchtbar stechende Schmerzen, bis er sich bei Dunkelwerden, innerlich gleichsam schreiend vor Glück, auf den Weg nach derselben kleinen Weltinsel begab, die ihn gestern mit der Geliebten vereint und wo er seine neue Begegnung mit ihr verabredet hatte. Der Berghirt Ludovico, den Bewohnern der Umgegend als Ketzer von Soana bekannt, schwieg, als er bis zu der Stelle seines Manuskriptes, wo es abbricht, gelesen hatte. Er war der Ansicht, die Geschichte könne ja, müsse hier abreißen. Der Besucher war dieser Meinung nicht. Was wurde aus Agatha und Francesco, aus Francesco und Agatha? Blieb die Sache geheim oder war sie entdeckt worden? Fanden die Liebenden auf die Dauer oder flüchtig gefallen aneinander? Und endlich wollte der Hörer wissen, ob eine wirkliche Begebenheit der Erzählung zugrunde liege oder ob sie durchaus nur Dichtung sei.
Ich sagte schon, erwiderte Ludovico sich ein wenig verfärbend, dass ein wirklicher Vorfall den Anlass für mein Geschreibsel gegeben hat. Er schwieg hierauf eine lange Weile. Man hat, fuhr er später fort, vor etwa 6 Jahren, einen Geistlichen mit Stockschlägen und Steinwürfen, buchstäblich genommen, vom Altar fort aus der Kirche gejagt. Es wurde mir jedenfalls, als ich von Argentinien nach Europa zurück und in diese Gegend kam, von so vielen Leuten erzählt, dass ich an dem Geschehnis selbst nicht zweifle. Er hat, wie man sagt, die Sache nicht abgeleugnet, auch nie die geringste Reue gezeigt, und der Papst hat ihn, behauptet man, deshalb exkommuniziert. Gedankenvoll und seltsam bewegt, trat der Übermittler dieses Reiseabenteuers den Heimweg an. Die sogenannte blaue Stunde, die eintritt, wenn die Sonne unter den Horizont gesunken ist, war jedenfalls damals besonders schön. Man hörte den Fall von Suana rauschen. Ganz so hatten ihn Francesco und Agatha rauschen gehört. Dies und Ähnliches dachte der Wanderer, als sein Gehör vom sonoren Klang einer singenden Frauenstimme berührt wurde. Es hieß ja, der Einsiedler sei verheiratet. Die Stimme trug, wie in einem weiten akustischen Saal, wenn die Menschen den Atem anhalten, um nur zu lauschen. Auch die Natur hielt den Atem an. Die Stimme schien in der Felswand zu singen. Die Sängerin kam den Pfad zum Würfel Ludovicos heraufgestiegen. Sie trug ein Tongefäß auf dem Kopf, das sie mit der erhobenen Linken ein wenig hielt, während sie mit der Rechten ihr Töchterchen führte. Dadurch nahm die volle und doch schlanke Gestalt jene gerade köstliche Haltung an, die so feierlich, ja erhaben anmutet. Irgendeine Vermutung schoss dem Beschauer bei diesem Anblick wie eine Erleuchtung durch die Seele. Wahrscheinlich war er nun entdeckt worden, denn plötzlich verstummte der Gesang. Der Heimkehrende war beiseite getreten, und die leuchtende Kanephore schritt, seinen Gruß der Last wegen fast unmerklich erwidernd, an ihm vorbei. Sie wandte beide Augen nach ihm, indes der Kopf gerade ausgerichtet blieb. Es gab keinen Schutz, keine Waffe gegen den Anspruch dieses Nackens, dieser Schultern und dieser von Lebenshauchen beseligten und bewegten Brust. Sie stieg aus der Tiefe der Welt empor und stieg an dem Staunenden vorbei, und sie steigt und steigt in die Ewigkeit als die, in deren gnadenlose Hände Himmel und Hölle überantwortet sind.

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9: Hallo, herzlich willkommen bei Ragnarok. Heute eine Sendung über das kommende Farewell Youth Fest. Das findet statt vom 20. bis 22. Juni in der Dresdner Neustadt. Das Ganze wird veranstaltet von Farewell Youth Konzert. Das sind der Lars und ich und der Dave noch mit dazu. Ja, wir haben uns wirklich ganz viel Mühe gegeben, ein wunderschönes Festival zusammenzustellen. Das Ganze findet in 8 Clubs oder Kneipen statt. Diese sind die Groove Station, der Ostpol, die HD Rockbar, der Mondfisch, das Madness, das Horst, Blechschloss und noch dazu gekommen das Lofthaus. Insgesamt werden es über 60 Bands werden, hauptsächlich aus dem Punkrock, Rock, Hardcore-Bereich. Und ja, ein paar davon möchte ich euch heute vorstellen. Wir fangen aber an mit dem Titelsong, also der auch dem Festival den Namen gegeben hat. Vielleicht hört uns die Band irgendwann mal und gibt sich die Ehre auch bei uns zu spielen. Mal sehen. Und zwar, das sind die Menzingers und der Song heißt Farewell Youth. Danach eine Dresdner Band, Plotz, die spielen auch. Dann noch Captain Asshole. Viel Spaß mit den dreien erstmal.

euch aus Australien drei Bands. Und zwar einmal Press Club, DC Death Race und eine junge, dynamische, unglaublich laute, schnelle Band, die den Namen trägt Red Salad. Wir freuen uns sehr, dass das geklappt hat, dass sie auch mitkommen. Das erste Mal, dass sie in Europa zu hören sind und das auch noch bei uns. Viel Spaß mit ihnen.

Ja, Red Alert ist echt der Knaller, wa? Kann ich gut verstehen, wenn euch auch das gefällt. Dann gefällt euch auch Maria Iskariot. Eine Band aus den Niederlanden mit dem Song Bedankt. Und dazu mache ich noch Yes und von Frachter Jugendkunst. Ja, guter Song.

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1: 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Einmal Love Letter und danach Tiny Voices.

Ganz besonders freue ich mich auf eine Band, die aus Köln kommen und wirklich so eine, ja, eine feste Größe in der deutschen Hardcore-Szene sind. Die Rede ist von Gibber. Dazu spiele ich euch noch was von Still Talk, die dieses Jahr auf dem Rock am Ring und Rock im Park spielen. Und Wrong Man.

Der Lars und ich, wir sind auch ab und zu in der Großstation auflegen, zusammen als DJ-Team bei der Farwell Youth Party. Die nächste findet statt am 15. März. Könnt ihr euch schon mal vormerken. Bei den Partys spielen wir auch öfters Bands, die halt keiner kennt oder unbekannt sind oder

Also kommen wir zur letzten Runde. Abramovic aus Hamburg. Dazu Concrete Lipstick aus Dresden und Catbite aus irgendwie USA. Ich habe keine Ahnung, wo die herkommen, weiß ich gar nicht. Das Festival findet statt vom 20. bis 22. Juni. Tickets kriegt ihr bei Tix for Gigs. Informationen findet ihr auf der farewellyouth.com-Seite oder auf Instagram unter farewellyouthconcerts. Das war's mit Rock mal Rock. Vielen Dank fürs Zuhören. Ich hoffe, wir sehen uns beim Festival oder am 15. in der Groove Station.

0: Inhalt vor Ort per Netz verbunden. Wir haben heute die Chance, mit zwei sehr interessanten Gästen zu sprechen. Eine Person wie immer ohne Migrationserfahrung und andere Person mit Migrationserfahrung hier im Studio. Ich möchte gerne den Willkommen geben an Dana Ritzmann. Willkommen.
1: Hallo.
0: Hallo. Und an Ali Al-Chiblawi.
2: Perfekt. Dankeschön.
0: Dana kommt aus Sachsen, Ali aus Irak. Und sie werden uns ein bisschen erzählen, was sind seine Geschichte, Erfahrungen. Und wir werden über Zusammenhalt heute sprechen. Wie immer, wir beginnen mit einer kleinen Vorstellungsrunde. Und deswegen, ich wollte euch fragen, was sind auf deine Perspektive persönlichen, beruflichen Erfahrungen, die wirklich relevant sind, um unseren Gästen oder Zuhörer, Zuhörerinnen ein bisschen den Rahmen geben. Wer ist Dana, wer ist Ali?
1: Na, dann fange ich mal an. Ja. Ich habe gerade gedacht, oh Gott, das ist so ein bisschen wie im Vorstellungsgespräch. Das hätte man bestimmt vorbereiten können, wer man so ist in 3 Minuten. Nee, ist alles grün, oder? Habe ich natürlich nicht. Erstmal, wenn man sagt, ich komme aus Sachsen, kriege ich gleich einen Schreck, weil ich lebe zwar tatsächlich jetzt schon, ach du meine Güte, 16 Jahre in Sachsen.
0: Also ich bin fast immer in Dresden.
1: Aber ich komme natürlich aus Thüringen und ich bin Thüringerin. Und das bleibe ich auch den Rest meines Lebens, auch wenn ich vermutlich in Sachsen alt werde. Genau, also ich bin Thüringerin, aber ja, ich lebe in Dresden und ich bin auch ganz gern Dresdnerin. Mein Mann ist Dresdner, deswegen bin ich hier irgendwann mal gelandet und bleibe hier wahrscheinlich auch noch ein bisschen. Genau, und ansonsten bin ich Kommunikatorin, also ich habe Journalistik studiert in Dortmund. Deswegen so schön, dass ich hier irgendwie der Ossi bin. Das ist interessant, weil wenn du sagst, es ist so schwer in Dresden Ossis zu finden, finde ich das ganz witzig, weil ganz Dresden ist wahrscheinlich voller Ossis und Ossi-Frauen. Aber je nachdem, in welchen Blasen man so verortet ist, finde ich das natürlich irgendwie ganz niedlich. Ich bin selbst ganz bewusst nach dem Abitur in den Westen gegangen. Also ich habe ganz absichtlich in Dortmund studiert. Journalistik konnte man damals Mitte der 90er nur in Leipzig oder Dortmund auf Diplom studieren. Und ich bin ganz gezielt nach Dortmund. Wenn man das hier in Dresden erzählt, zucken wir mal und denken, wie, du wolltest nach Dortmund und nicht nach Leipzig? Wollte ich gerne, war ich auch gerne. Ich war sehr gerne im Ruhrgebiet. Das Ruhrgebiet ist eine Gegend, die sehr offen ist. Da sind ganz viele Menschen fremd. Ich habe in einem internationalen Wohnheim damals gewohnt, mit Menschen aus der halben Welt, mit ganz vielen Türken, mit ganz vielen Menschen aus Marokko. Das fand ich super spannend und auch irgendwie aus China und was weiß ich woher. Das hat mich, glaube ich, auch geprägt, da so auf engstem Raum mit Menschen aus aller Welt, weil ich kam ja aus meinem kleinen thüringischen Dorf, wo es wenig Internationalität gab. Ich war allerdings direkt nach der Wende, was ein großes Glück war und meinen Eltern auch dankbar, dass sie mir das ermöglicht haben, direkt 1992 in den USA für ein Jahr als Austauschschülerin. Also quasi kaum nach der Wende bin ich mit 16 ein Jahr in die USA. Auch da in den mittleren Westen auf eine Farm, also auch eine Welt, die fremder nicht sein konnte. Und die Familie hat mich ausgewählt, weil mein Vater studierter Landwirt ist oder promovierter sogar. Also der ist Diplom-Agraringenieur, hat zu DDR-Zeiten promoviert und von der Landwirtschaft gearbeitet. Und deswegen dachten die, ach, das passt doch gut. Dabei hatte ich natürlich mit Landwirtschaft gar nichts zu tun. Genau, also das war schon so ein Schritt in eine ganz fremde Welt und dann, wie gesagt, bin ich in Dortmund gelandet, war da auch sehr gerne. War dann nochmal viel im Ausland, nach den USA bin ich im Studium auch immer nochmal tatsächlich in den USA gewesen und bin dann beim ZDF in Mainz gelandet. Habe also immer journalistisch gearbeitet, auch nach dem Studium noch und bin dann habe ich mich gelangweilt im ZDF und bin nach Moskau gegangen für 6 Jahre und war da beim Goethe-Institut, was eine extrem spannende Zeit war. Und nach 6 Jahren war dann die Frage, wo geht man hin? Bleibt man da? Also wenn man 6 Jahre im Ausland war, habe natürlich selber keine Migrationsgeschichte aktuell, aber immer mal so einige Migrationserfahrungen. Und das war so ein Moment, wo man denkt, bleibt man für immer? Das wollte ich nicht und mein Mann auch nicht. Der ist eben Dresdner und so sind wir in Dresden gelandet, also zurückgegangen. Und jetzt bin ich schon ganz lange hier und ja, wahrscheinlich bin ich irgendwie eine Sechse von außen gesehen. Erschreckenderweise. Genau, und jetzt bin ich schon lange nicht mehr journalistisch aktiv. Ich habe schon im Goethe-Institut Projektarbeit gemacht und bin eigentlich, seitdem ich hier bin, in der Pressearbeit im weitesten Sinne. Also in verschiedenen Kontexten, so für internationale Organisationen, auch durchaus mal in der Wirtschaft zuletzt. Und jetzt bin ich beim Freistaat Sachsen und mache die Pressearbeit für eine kleine, für eine Behörde.
0: Und hier auch unsere andere Gast, auch hier Ali. Und er wird uns ein bisschen erzählen von seiner Biografie und Geschichte.
2: Ja, ich bin Ali, ich komme aus dem Irak und ich wohne hier in Dresden seit 2015 und ich arbeite seit 10 Jahren als Zahntechniker hier in Deutschland, in Dresden. Ja, ich bin Flüchtling von meiner Heimat wegen Krieg und dann nach Türkei. Ich habe gelebt in der Türkei ein halbes Jahr. Und danach, ich bin mit vielen Flüchtlingen nach Deutschland gekommen bin. Ja, und angefangen hier gewohnt im Flüchtlingsheim und danach Flüchtlingsheim ein halbes Jahr. Ich habe mich eingemeldet bei Integrationskurs deutscher Sprache und ich habe Deutsch gelernt ein halbes Jahr. A2 und danach ich habe angefangen mit meiner Ausbildung als Zahntechniker. Und ich habe Ausbildung als Zahntechniker gelernt da und danach im gleichen Betrieb eingestellt und ich arbeite seit 10 Jahren.
0: Du bist auch sehr aktiv im Sport auch. Ich habe einen Artikel über dich gelesen. Ich fand auch sehr interessant.
2: Ja, und danach seit 2 Jahren, ich habe, danke für die Frage, ich habe komplett vergessen, kam danach gefragt. Ich habe letzte 2 Jahre, ich habe Ausbildung gemacht als Schiedsrichter, bei Fußballschiedsrichter. Und ich bin jetzt bei Dynamo Dresden, als Schiedsrichter.
0: Das finde ich sehr interessant. Ich habe deinen Artikel gelesen und in dieser Biografie wird gesagt, dass du bist aus einer Stadt Nordirak.
2: Ich komme aus Irak, aus Nordirak, Mosul. Und Mosul, ja, die hat die ganze Welt gehört. Es ist alles, ganze Stadt ist platt. Mhm. Schlimmer als Dresden im Zweiten Weltkrieg. Weil ich habe auch das Leben in Deutschland gelernt mit Integrationskurs. Und ich habe alles gelesen, die Geschichte von Erster und Zweiter Weltkrieg. Und genau fahren Mosul wie in Dresden in 40er oder 50er Jahre her.
0: Nicht im Detail darüber sprechen, aber es ist wichtig auch für mich und für die Zuhörer ein bisschen als Orientierung. Wenn wir denken in Irak, dann denken wir immer in den Krieg. Also Krieg. Ja. Wie alt warst du in dieser Zeit vom Krieg? Du hast auch, wolltest du studieren, auch als Arzt,
2: als Zahnarzt,
0: aber konntest du nicht Krieg, aufgrund von dieser Kriegssituation. Deswegen als Orientierung, wie alt bist du oder wie alt warst du
2: im Krieg? Zwischen 11 und 12 und dann gab es Krieg im Irak 2003. Und danach, leider, ich konnte nie mehr studieren. Und keine Schule, kein Studium, kein nichts.
0: Wie alt warst du, als hier nach Deutschland gekommen bist?
2: Zwischen 23, 24 Jahre.
0: Richtig. Aber ich finde dich besonders genau in diesem Moment, wo wir denken immer über Jugendflüchtlinge, die hier in 2015 gekommen sind. Es gibt diese, no, im Kopf dieses Bild von vielen jungen Leuten, die hier gekommen sind. Und du bist auch ein interessantes Beispiel, wie Migration, Integration gut funktionieren kann. In diesem Zusammenhang möchte ich euch ganz kurz fragen, was ist eure erste Assoziation, wenn Sie hören das Wort Zusammenhalt, interkulturelle Zusammenhalt? Wie können wir zusammenleben? Das möchte ich fragen, aber vorher, wir werden eine kleine musikalische Pause machen und in diesem Zusammenhang, ich möchte gerne fragen, habt ihr ein bestimmtes Lied, das wir gerne hören?
1: Wenn ich jetzt so auf meine Liste gucke, ist es wahrscheinlich die 6, ein Udo Jürgens. Ich habe griechischer Wein oder ein ehrenwertes Haus, also 2 Lieder aufgeschrieben, weil ich die tatsächlich eine ganze Weile in interkulturellen Trainings genutzt habe, für so eine Übung zum Kennenlernen und miteinander ins Gespräch kommen. Und griechischer Wein ist ein ganz klassisches Gastarbeiterlied, also wo genau Udo Jürgens quasi eine Situation aus den 50er oder 60er Jahren beschreibt, in Westdeutschland in dem Fall, wo ganz viele Menschen eben aus Griechenland, aus der Türkei, aus Italien nach Deutschland kamen, um hier das zerstörte Land wieder aufzubauen, weil es eben einfach nicht genug Arbeitskräfte gab. Und das ehrenwerte Haus von Udo Jürgens ist so ein Lied, das ist so ein bisschen provokant. Da geht es nämlich darum, wer in so einem ehrenwerten Haus leben darf und wer da nicht einziehen darf. In dem Fall sind das Menschen, also geht es um ein junges Paar, die nicht verheiratet sind, die also, was in den 60er Jahren sozusagen ein Skandal war, zusammenzuleben. Und auch das ist so ein bisschen eine Geschichte, wer gehört wohin, wer passt wo rein, wer muss wie sein, um irgendwo ankommen zu dürfen. Und deswegen habe ich das Lied immer so gern gespielt. Und mein Vater zum Beispiel hat gesagt, Mensch, und du setzt dich in die Nesseln, weil ich bin nämlich auch nicht verheiratet und das stört mich auch gar nicht und meinen Mann auch nicht. Also seit 20 Jahren leben wir ziemlich entspannt in dieser Situation. Und außer unseren Kindern findet keiner, dass wir mal heiraten sollten. Und aber so jemand, ne, so eine ältere Generation, mein Vater, der fand das immer ganz komisch. Und die Leute, mit denen ich Trainings mache, wissen ja weder, ob ich verheiratet bin oder nicht. Und es interessiert sie auch nicht und es muss sie auch gar nicht interessieren. Also deswegen, so ein Udo Jürgens passt immer gut, auch zu guter Laune auf jeden Fall. Hat aber immer so ein bisschen Tiefsinn, den ich da auch ganz gern mag.
0: Schön. Hören wir das und kommen wir zurück hier im Studio. Bleiben Sie dran.

0: Okay, wir sind hier nochmal in unserem Radio-Podcast Zukunftsmusik für Zusammenhalt und wir sind gerade im Gespräch mit zwei schönen, interessanten Gästen, also Dana und Ali. Und wir haben gerade formuliert die Frage, was ist eure Assoziation, was sind die Bilder vielleicht oder Gedanken, die kommen, wenn Sie hören das Wort Zusammenhalt in Deutschland?
1: Dana, wie ist Zusammenhalt bei dir? Ist so ein großes Wort, finde ich. Und ich finde, es wird extrem überstrapaziert, indem man immer davon redet, dass es keinen Zusammenhalt mehr gibt. Glaube ich nicht. Also ich glaube, Menschen müssen miteinander leben, ob sie wollen oder nicht. Und das tun sie auch, mal mehr, mal weniger gut. Und ich bin immer eher ein Freund davon, darauf zu fokussieren, was zusammen zu machen und auch wirklich gemeinsam irgendwie auch Dinge zu erleben, manchmal auch durchzuleben. Aber so dieses immer darauf zu beharren, dass in Deutschland alles auseinanderbricht und alle irgendwie verschiedener Meinung sind, das macht es nicht besser. Und eigentlich ist das ja ganz gut. Also ich finde, verschiedene Meinungen ist doch das, was auch eine Demokratie ausmacht. Ne? Es sollen ja gar nicht alle gleich denken. Und vielleicht ist man da mit so einer DDR-Vergangenheit auch tatsächlich ein bisschen sensibel dafür zu denken, alle sollen bitteschön das Gleiche denken. Weil das ist ja schlecht und schwer eigentlich. Ne? Das soll ja nicht so sein. Natürlich dürfen Menschen denken, was sie wollen und die Gedanken sind frei, ist sicher ein hohes Gut. Und dann aber auch im Gespräch zu bleiben, also miteinander wirklich zu reden und das auch mal auszuhalten, dass jemand anderes ganz was anderes denkt. Und ganz viele haben das in der eigenen Familie. Also über Generationen hinweg kann das auch anstrengend werden. Ne? Das erlebe ich, das erleben meine eigenen Kinder. Und sie lieben den Opa trotzdem, auch wenn der erstmal per se gegen Ausländer ist. Als gebildeter, promovierter Mensch findet mein Vater Ausländer ein Problem, nenne ich das jetzt mal. Ja, und das finde ich auch, das ist ganz schwer zu ertragen. Und manchmal habe ich die Kraft, da was dagegen zu sagen und manchmal auch nicht. Und tatsächlich hat mein Vater gar keine Ausländer, mit denen er irgendwelche Probleme hätte. Also, ne? Und wenn er so jemanden wie Ali treffen würde oder meine Freundin Rawan oder ne, was weiß ich, Leute, die ich kenne natürlich ganz viele Menschen von irgendwo anders her, aus meinem beruflichen Kontext, aus meinem Privatleben, dann hätte mein Vater nie ein persönliches Problem mit denen, ne, und fände die wahrscheinlich cool und der Mann, was für coole Leute und das ist so ein bisschen dieses, sich aufeinander einzulassen und auch auf die guten Beispiele zu fokussieren und die schlechten gibt es eben auch, ne, das ist wie überall, es gibt leider irgendwie immer Menschen, die irgendwie nicht so ins Bild passen oder von der Bahn abgekommen sind und das ist eben auch Teil der Geschichte, ne, und wo die dann herkommen, ist einfach eine andere, also ein Teil deren Leben sozusagen auch. Und auch eine Perspektive, die man einnehmen kann oder eben auch nicht ganz bewusst.
0: Bis bei dir, also Ali, wenn das Wort Zusammenhalt, ich bin nicht ganz sicher, wie kann das übersetzen auf Arabisch oder in deinem Kulturkreis?
2: Ja, meine Kultur und so zusammenhalten, wie wenn ich höre das Wort zusammenhalten, ich denke ab sofort an meine Familie. Weil fahren meine Familie alles in den Krieg gefahren in Irak. Sie haben gesagt, wir müssen zusammenhalten und passen auf Kinder, auf unser Leben, auf unsere, müssen verstecken irgendwo wegen Krieg. Und das ist mir wirklich richtig Schmerzen, wenn ich höre, zusammenhalten, weil ich habe gehört, das ist von meinen Eltern. Aber alles ich jetzt unterwegs in der ganzen Welt, in Türkei, in Griechenland, in Europa, wenn ich wiederhole, das ist Zusammenhalt. Zusammenhalten, das ist nicht nur Family-Zusammenhalt, auch im beruflichen, Kultur, und Religion, egal woher kommt, zusammenhalten, damit wir passen auf unsere Leben, unsere Zukunft. Das ist für mich Zusammenhalt.
0: Auf Spanisch Zusammenhalt ist wie Kohäsion, Kohäsion sozial. Wie auf Arabisch, wie sagt man Zusammenhalt auf Arabisch?
2: Oh, ich muss übersetzen, ich habe vergessen meine arabische Sprache.
0: Ja?
2: Wirklich, ich habe vergessen.
0: Ja. Nein, es ist kein Problem. Ja. Also, wie gesagt, wir machen ein Gespräch und wenn das etwas passt, nicht.
2: Aber wirklich, ich habe zu viel Foto auf Arabisch, ich habe vergessen. Ich telefoniere auf Skype mit meinen Eltern und ich rede und manchmal dazwischen kommt deutsche Sprache rein und dann sage ich, wie bitte, ich habe nie verstanden. Es tut mir leid, ich will entschuldigen bei meinem Vater, Asif auf Arabisch, ich will entschuldigen, ich sage, es tut mir leid. Ich sage, was sagst du?
0: Ja, ich war neugierig nur. Es ist alles okay, es ist no problem. Tja, wir werden gerne an diesem Punkt sprechen, was ist auf eure Perspektive, was hält uns zusammen? Also was sind diese Fäden oder Faktoren, die halten die Gesellschaft in Sachsen zusammen? Also was sind die Faktoren, die ermöglichen die Gesellschaft, die ermöglichen, dass wir sind ein wie eine kollektive Zusammensein, dass wir sind auf dieselbe Klang. Wir haben in anderen Sendungen gesprochen über ein Orchester, wurde gesagt, wir können auch Zusammenhalt im Sinne metaphorisch wie ein Orchester sein. Andere sagte, vielleicht können wir wie ein Chor sein. Also, und dann die Frage ist, was hält uns zusammen? Wie können wir in einer Gesellschaft, wo es gibt viel interkulturelle Realitäten, also wir werden eine interethnische Gesellschaft in Deutschland, wo es gibt viele, viele verschiedene Kulturen, Sprachen, was hält uns zusammen? Traditionen, vielleicht Haltungen oder Werte, die ermöglichen, diese Zusammentanzen, auf dasselbe Klang zu sein.
1: Also viel hängt davon ab, dass man sich überhaupt begegnet, also dass Menschen miteinander in Kontakt kommen und eben auch Menschen aus verschiedenen Lebenswelten. Ne? Also man kann auch einfach das Fass aufmachen, Ost-West sind auch nicht die gleichen Lebenswelten. Ich habe in meiner Trainerausbildung eine Trainerkollegin gehabt, die ist aus Frankreich und die macht zum Beispiel interkulturelle Seminare für Ost und West, also für Menschen aus Ost- und Westdeutschland, ne? Wo man als Ossi denkt, ernsthaft? Und manchmal denkt man, ja, das hat wahrscheinlich seine Berechtigung. Also in dem Fall für Franzosen, ne? Also zum Thema Ost-West quasi. Und wichtig ist es, glaube ich, im Alltag, dass man sich begegnet aus verschiedenen Welten. Und manchmal sind die Welten so verschieden, dass man aus einem anderen Land kommt, eine andere Sprache hat, auch einen anderen kulturellen Hintergrund mitbringt. Und manchmal, wie gesagt, war man nur geschichtlich getrennt sozusagen, spricht, ne? Die Deutschen sprechen ja tatsächlich die gleiche Sprache. Wir sprechen auch die gleiche Sprache wie Österreicher und Schweizer und trotzdem ist das nicht das Gleiche. Ne? Das wird ja auch manchmal so negiert. Das sind natürlich verschiedene Kulturen, die dahinter stehen und die sind vielleicht nicht immer so trennend, aber bisweilen sind sie sehr verschieden. Und dafür muss man auch einfach nur mal nach Süddeutschland oder mal ganz in den Norden. Auch da ist es bisweilen recht unterschiedlich. Also wichtig finde ich immer im Alltag und das ist auch, also ob das nun in Sachsen oder anderswo ist, aber in Sachsen ist das, was ich für wichtig halte, dass man sich begegnet und entweder so schön inszeniert wie in so einem Projekt, wo man sagt, man trifft sich mal oder man macht ein interkulturelles Café und lädt Leute ein. Und das Normalste der Welt ist natürlich, dass man einfach sich auf Arbeit trifft. Also, dass Menschen arbeiten gehen und da einfach andere Menschen treffen, die das Gleiche machen, nämlich den gleichen Job oder den gleichen Job lernen und dann da andocken und man dann sozusagen eine Welt teilt, nämlich die eigene Arbeitswelt, den eigenen Arbeitsplatz, das eigene berufliche Know-how. Ne? Und dann ist es nämlich egal, wo Ali herkommt zum Beispiel, die Zahntechniker-Kollegen, ne, die reden alle die gleiche Fachsprache, die ich wahrscheinlich nicht verstehe, wenn es drauf ankommt. Mhm. Ne? Und es nützt mir mein bisschen Deutsch nichts, wenn ich keinen Zahntechniker-Fachjargon kann sozusagen. Und da, glaube ich, ist Arbeit ein ziemlich guter Ort und auch ein ganz selbstverständlicher. Da ist man üblicherweise 8 Stunden am Tag und da muss man irgendwie miteinander klarkommen. Und da kann ich auch mit meinen deutschen Kollegen mal Stress haben, ne? Da brauche ich niemanden von woanders her. Aber da nivelliert sich das so ein bisschen. Das finde ich total wichtig. Das heißt, Menschen in einen Job zu bekommen, in Arbeit zu bekommen, ist so ein bisschen das Natürlichste, da um Integration zu realisieren. Und dass man dann eben auch mal zusammen, was weiß ich, essen geht oder sagt, hey, wir spielen alle Fußball, komm doch mal mit. Und man dann feststellt, das finde ich total cool, ich werde jetzt Schiedsrichter, finde ich irgendwie eine total nette Geschichte. Oder dass man zusammen im Chor singt oder man feststellt, ach, wir spielen beide ein Instrument oder ich wollte schon immer mal Geige lernen, das mache ich jetzt mal. Das sozusagen, das finde ich total wichtig, dass man Menschen die Möglichkeit gibt und das finde ich im Erwachsenenleben immer gar nicht so einfach, wenn man Verpflichtungen hat, ne? Wenn man Kinder hat zum Beispiel, sind es eben auch oft Frauen mit migrantischem Hintergrund, die dann nicht mal eben sagen können, oh, ich lege mir 3 Hobbys zu, nee, ich habe irgendwie 3 Kinder zu Hause oder auch nur 2, ne? Da kann ich abends nicht weg. Also da auch zu gucken, was ist überhaupt möglich und welche Chancen gibt man den Menschen, um sich zu begegnen quasi. Und da brauchst du manchmal so ein bisschen Initiierung, ne? Da brauchst du manchmal ein Format oder einen Verein, der sagt, wir öffnen uns für Migrantinnen und Migranten. Und manches ist auch einfach eine Offenheit, dass man sagt, wir finden keine Arbeitskräfte mehr. Aha, dann kommt der neue Kollege also aus der Ukraine oder aus dem Irak oder was weiß ich woher. Und dann ist das sozusagen relativ normal. Und das ist ja auch eine Realität, die sich auch vor allem in Sachsen, auch gerade im ländlichen Raum, ja die letzten Jahre einfach massiv verändert. Ne? Also ich weiß noch, dass ich vor 10, 15 Jahren, als ich anfing, Trainings für interkulturelle Kompetenz zu machen, da gab es auch noch Leute, die sagten, Ausländer, die kommen hier gar nicht her, was sollen die hier, wir haben gar keine. Und mittlerweile hat sich das so gedreht, dass es einfach Betriebe gibt oder kleine Firmen, Unternehmen, die sagen, ich freue mich über jeden, der hier arbeiten will, und ich bilde den aus und ich bin ganz froh, wenn er bleibt. Und da sortiert sich das auch so ein bisschen in einer positiven Art und Weise. Und das dauert sicher auch noch ein bisschen und es gibt da auch Widerstände, aber an ganz vielen Stellen ist Arbeit, glaube ich, ein guter Motor, um so einen Zusammenhalt zu ermöglichen und voranzutreiben.
0: Interessant. Also die Begegnungen in Arbeit und Zusammensein, auch in Essen oder Musik zusammenspielen, das sind viele Momente und Situationen, wo wir werden interkulturell ermöglichen, die Kommunikation. Was sind deine Erfahrungen, also als Migrant, als Mann, der ist hier gekommen als Flüchtlinge, heute arbeitet professionell als Sandtechniker. Was ist deine Erfahrung, Ali? Was glaubst du, sind diese Schlüssel? Was ist der Trick? Wie kann man mit Menschen aus Deutschland in Kommunikation sein und zusammenleben, vernünftig leben, freundlich leben? Was ist der Geheimnis, sagen wir, von deiner Selbsterfahrung?
2: Das ist mein Geheimnis, ja. Ich habe so oft überlegt an diese Sache, wie man Kontakt und Kaffeekontakt oder Musik oder. Das ist eine ganz tolle Idee. Aber das Problem in Deutschland, alle gehen arbeiten. Und danach arbeiten, wenn ich Arbeit gehe, 8 Stunden, und danach Arbeit, ich bin müde, und wenn ich freue mich, ich gehe nach Arbeit in die Stadt zum Shopping, zum Leute treffen, aber Stadt komplett zu. Ich laufe auf die Straße, ich bin komplett alleine. In die Stadt komplett zu, wirklich. Dann wohin gehen? Ich habe keine mehr Chance, ich gehe nach Hause und direkt schlafen. Und das ist System jeden Tag so. Und dann irgendwann findet jemand, das ist langweilig und hatte null Lust zu andere Menschen zu treffen. Das, ich habe so oft und ich habe geredet mit meiner Chefin auch und so, der hat gesagt, es ist so ein System in Deutschland. Nicht wie in meinem Heimatland, wenn ich gearbeitet im Labor, 8 Stunden, 5 Stunden, 6 Stunden, danach ich gehe in die Stadt. Stadt bleibt offen, Geschäfte, Laden, Restaurant, alles offen, wie hier Beispiel in Neustadt. Neustadt ist das extra Land für mich. Wirklich, Neustadt ist extra Land. Wenn ich habe Hunger um 11 Abend, ich steige im Auto, fahre nach Neustadt, Essen ist da. Aber wo die Orte danach sind, tut nichts da.

0: Genau, das ist der Grund, warum wir machen diese Sendung und das ist der Grund, warum das Bundesprogramm Gesellschaftlicher Zusammenhalt vor Ort vernetzt und verbunden, BGZ, BAMF, versucht, diese Radiobegegnung zu ermöglichen. Wie können wir wirklich unsere Zukunftsperspektive gestalten, so dass wir wirklich aufbauen können, ein Zusammensein, also ein richtiges Zusammensein. Und das ist eine Herausforderung und ist auch eine Frage. Also wir selbst, wir haben nicht die Wahrheit oder wir haben auch nicht die Antwort. Das ist eine Frage, die wird sich aufbauen durch die Generationen wahrscheinlich in Deutschland. Weil ich denke auch, dass Migration ist ein Phänomen, die wird uns begleiten für die nächsten Generationen. Das ist nicht ein Thema von 3, 15 Jahren oder 20 Jahren, sondern viel, viel länger. Und deswegen, wir haben uns so genannt als Zukunftsmusik und wir sprechen darüber. Wenn wir denken an einen Ort wie eine Schule, Arbeitsbereich, Nachbarschaft, Sportvereinen, selbst du, Ali, hast du Erfahrung mit Sportvereinen und jetzt gerade hast du erzählt etwas über deine Rolle in einem wichtigen Club in Dresden. Dynamo Dresden ist auch eine wichtige Tradition, Institution. Möchte ich gerne dich fragen, Beispiele, wo du oder kleinen Geschichten, wo du erlebt hast oder beobachtet hast, dass Menschen sich gegenseitig respektieren und wertschätzen. Also wie ist deine Erfahrung selbst in deinem eigenen Alltag, professionell vielleicht in deinem Büro oder in diesem Club wie Dynamo Dresden?
1: Bei Sport ist es schwierig für mich, weil ich bin Schiedsrichter. Mhm. Und Schiedsrichter, niemand mag Schiedsrichter. Ja, ehrlich so. Ich fahre so oft in Spielerplätze, bekomme ich so oft Schimpfen von Trainer, von Spieler, von Zuschauer, das ist ganz schlimm. Und ja, keine Chance. Danach spiele ich, kann nie, ich vertraue mich nie selber, gehe zum die Verein, wo ich rote Karte gegeben habe oder Elfmeter, hingehen und dann quatschen und sie sitzen, danach spiele, Bier trinken oder grillen oder machen Picknick. Ich vertraue mich nie selber hinzugehen. Mhm. Ja, wirklich, weil ich habe vorher rote Karte gegeben. Dann zieh an, steig im Auto, weg bei Sport. Ich habe Schwierigkeit bei Sport, aber ich liebe Sport und ich mache immer weiter.
0: Es gibt Erfahrungen, die du gemacht hast, wo du denkst, oh, hier es gibt einen gegenseitigen Respekt und eine gegenseitige Wertschätzung. Also wo denkst du, oh, hier fühle ich mich irgendwie respektiert, erkannt, wertschätzt.
1: Bei beruflich das hier, eher bei beruflich. Bei Sport, leider, ich bin komplett raus. Aber trotzdem, ich mache das hier. Aber bei beruflich ist es...
0: Genau, in diesem Artikel, den ich über dich gelesen habe, hast du gesagt, dass du fühlst dich sehr wohl in dieser Firma, wo du arbeitest. Weil
1: ja, das ist nicht nur meine Firma, das ist wirklich meine zweite Familie da. Ich habe mich gefühlt wie zweite Familie da. Mhm. Weil ich war auch 25, 24 Jahre, ich bin erwachsener Mann, aber ich komme wie ein Kind vor dieser Familie oder dieser Firma. Und sie haben mich genommen als Kind. Und sie haben mich geholfen, Geduld, Vorrespekt, vor meinen schlechten Tagen und guten Tagen. Ich bin auch nie perfekter Mensch. Ich habe auch Fehler gemacht im Betrieb, aber sie haben wirklich mir geholfen und mich hochgebracht. Ich bin zufrieden und ich habe viel Angebot von anderen Firmen, mehr Zahlen, nur komm, wechsel zu uns. Ich habe gesagt, nein, bleib in dieser Firma, weil ich brauche meine Ruhe und ehrlich und Vorrespekt, besser als mir Gehalt.
0: Und bei dir, Dana, wo findest du Beispiele, Geschichten, wo du merkst, oh, die Interkulturalität ist es möglich, kann funktionieren, es gibt gegenseitige Erkennung oder bildet sich da auch eine Identität, eine kollektive Identität, die auch interkulturell ist?
2: So ein ganz niedliches Moment von Interkulturalität hatte ich gerade am Wochenende, als ich im tiefsten Bayern war, zur Hochzeit meines Bruders. Und da ist man ja auch mitten in der bayerischen Familie. Das ist auch echt speziell. Da muss ich mich schon anstrengen, die alle zu verstehen. Und die reden Deutsch. Also, ne, wie gesagt, man muss manchmal gar... Ich meine, das waren immerhin 6 Stunden mit dem Auto. Das ist sogar weit weg. Da wäre man, wenn man nach Osten fahren würde, im tiefsten Polen oder weit in Tschechien. Oder man ist eben immer noch in Deutschland, aber schon fast in Österreich. Da tatsächlich 3 Minuten weiter. Also auch das ist Interkulturalität und erlebe das immer sehr positiv, einfach weil ich vielleicht auch relativ jung war, als ich das erste Mal so ganz in die Fremde gegangen bin, ganz freiwillig in die USA, was natürlich was anderes ist, als wenn ich geflohen bin, wegzugehen. Das ist einfach ein Privileg. Privileg, ne, ins Ausland zu gehen, was ich hatte, was ich genutzt habe und was mir, glaube ich, auch viel hilft. Dass ich habe mich dann, also so ein ganz bewusster Schritt, mal richtig in die Fremde zu gehen, war 2016, als ich meine Trainerausbildung schon gemacht hatte. Also ich habe zusätzlich nachdem ich irgendwie Kinder gekriegt hatte, da meint man ja, man muss noch mal was anders machen im Leben, habe ich dann eine Ausbildung als Trainerin für interkulturelle Kompetenz in Berlin noch mal so berufsbegleitend gemacht. Das war auch so ein Reflexionsprozess für all die interkulturellen Erfahrungen, die ich vorher so gemacht habe, sehr spannend. Und habe dann viel hier in Sachsen so im Sensibilisierungskontext gearbeitet, zwangsläufig, ne? Weil das war sozusagen nach der Flüchtlingskrise ja ein Riesenthema sozusagen. Oh Gott, kriegen wir das alles hin? Wie schaffen wir das? Und das heißt, man erklärte so ein bisschen in Sachsen, wie das funktioniert mit der Interkulturalität. Also ganz oft war die Zielgruppe oder das Publikum oder die Menschen, mit denen ich gearbeitet habe, waren Menschen, die ganz wenig Erfahrung im Interkulturellen hatten, was ich immer ganz befremdlich fand, aber was eben auch eine Realität ist. Und es hat nicht jeder die Chance, mal eben ins Ausland zu gehen, so wie ich die hatte. Und also auch eine Generationenfrage bisweilen. So, deswegen, ich bin da sehr nachsichtig und auch Menschen, die nie im Ausland waren, können auch extrem interkulturell kompetent, offen sein, Empathie haben, tolerant sein. Also das hat nicht immer was damit zu tun, wie viel man von der Welt gesehen hat. Bisweilen bedingt sich das, aber nicht zwangsläufig. Und ich habe dann also relativ viel damit zu tun gehabt, mit irgendwie so die arabische Welt so ein bisschen zu erklären. Und ich habe im Studium in Dortmund mit vielen Marokkanern zusammen gewohnt, auf einem Flur im evangelischen Wohnheim und habe da relativ viel mitgenommen. Also ich war ziemlich eng mit denen befreundet und merke bis heute, was ich da alles gelernt habe, quasi aus der arabischen Welt. Das hat mir geholfen, Jahre später dann, so ganz unbewusst. Und also so ein ganz bewusster Schritt war dann zu sagen, es gab ein Stipendium für die arabische Welt und da habe ich mich beworben. Da war ich 40 schon und ne, hatte kleine Kinder. Also mein Vater zum Beispiel fand das ganz absurd, dass ich quasi weggehe und die Familie zu Hause lasse. Mein Mann zum Glück fand das normal und sagte, ich hüte die Kinder, hat er auch gemacht. 3 Monate und ich bin nach Jordanien gegangen, was damals ne, ganz nah an der Grenze zu Syrien, mitten im Krieg. Und Amman war natürlich trotzdem sicher, wenn auch hochbewaffnet. Und das war so ein sehr bewusster Schritt, den ich extrem genossen habe. Ne? Ich war 3 Monate allein, ich war noch mal Studentin, ich war an der Uni, ich konnte so ein bisschen machen, was ich wollte, was ich zu Hause nicht hatte mit 2 kleinen Kindern. Das war also eine tolle Zeit und aber auch so ein Moment, wo ich so eine Fremdheit gefühlt habe und trotzdem, also ich habe Arabisch gelernt, aber wirklich nur so ne, an der Uni so ein bisschen, ist eine super schwere Sprache noch dazu, kann aber sehr gut Englisch und in Jordanien oder in Amman kann man super mit Englisch klar, also das hat mir extrem viel geholfen und ich habe ganz viel entdeckt, was irgendwie amerikanisch war. Also ich habe so Anklänge gefunden, weil es in Jordanien eine große, auch eine Migranten-Community, die in die USA gegangen sind zu bestimmten Zeiten und da fließt also auch viel zurück. Da habe ich bestimmte Dinge so, die kannte ich irgendwie, obwohl die vielleicht doch anders waren. Und ich habe nach 3 Monaten festgestellt, wie ich dann nicht mehr weiterkomme ohne Sprache. Ne? Also das bisschen Arabisch, was ich lernen konnte in der Zeit, reichte dann nicht mehr, um genug zu verstehen sozusagen. Da hätte man länger bleiben müssen oder intensiver eintauchen. Aber das war so ein Moment, wirklich in die Fremde zu gehen und trotzdem irgendwie dazuzugehören. Und das war eine ganz schöne Erfahrung, obwohl ich ganz offensichtlich fremd war. Ne? Also man sieht ja da, ich war Europäerin. Gleichzeitig war auch klar, dass eine Europäerin, ne? Frau mittleren Alters, irgendwo aus der Fremde. So. Das war man auch so ein bisschen verortet. Und mein Name ist aber irgendwie ganz normal in Jordanien. Also Dana ist ganz üblich. Also ich kannte ganz viele Menschen, die irgendwie eine Freundin, eine Cousine, eine Mutter hatten, die Dana hieß, sodass ich immer irgendwie so ein bisschen dazugehörte. Das fand ich total schön. Obwohl der Name tatsächlich aus dem Hebräischen kommt, was ja auch die gleiche Ecke der Welt ist in dem Fall.
0: Wir werden weiter in unserer Sendung sprechen mit Dana und Ali und wir werden in kurzer Zeit fragen, wie hat Migration neue Perspektiven eingebracht, die das gesellschaftliche Leben in Sachsen gestärkt haben. Also was ist der Beitrag von der Migration und für Menschen, die hier nach Dresden, Sachsen gekommen sind, in verschiedenen Städten, Leipzig, Freiberg, Chemnitz und Wahl in Sachsen haben wir auch neue Migrantenbürger und wir möchten gerne wissen, wie diese Bürger wirken positiv in der Gesellschaft. Aber vorher werden wir eine kleine musikalische Pause machen. Was wäre eine Empfehlung für diesen Moment oder Pause?
2: Ach, ich glaube, wir könnten mal von Karat der blaue Planet spielen. Einfach so ein bisschen, ne, also so mein Osthintergrund, natürlich auch so ein bisschen Ostbands. Und der blaue Planet ist einfach ein Lied über die Erde. Und das so ein bisschen, ne, zu verstehen, wir sind alle nur irgendwie so ein winziger Teil. Und man muss sich als Menschen echt nicht irgendwie ständig miteinander zerfleischen oder irgendwie ärgern, anstatt mal zu verstehen, dass man alle auf der gleichen Erde, auf der einzigen, die wir haben, leben und da so ein bisschen vielleicht mal das positiv sehen könnte.
0: Schön.

0: Wir sind hier im Studio von CKV, Verein zur Stärkung interkulturelle Kompetenzen, und wir reden hier mit zwei Radiogasten, die begleiten uns von verschiedenen Perspektiven, Erfahrungen, um zu verstehen oder zu erklären oder zu reflektieren, wie können wir in Deutschland, in Sachsen, in Dresden oder in verschiedenen Städten zusammenleben und zusammen sein. Die Idee genau dieser Sendung ist ein Beitrag. Also wir möchten einen Beitrag machen für die Diskussion und Reflexion über die Relevanz und die Bedeutung von Migration in Sachsen. Und deswegen haben wir gefragt, wie hat Migration neue Perspektiven geöffnet, eingebracht, die das gesellschaftliche Leben in Sachsen gestärkt haben.
1: Ich sehe ja tatsächlich oft die positiven Beispiele, ne? Also ich finde, Integration gelingt und es dauert. Integration ist einfach ein Prozess, der hört nie auf. Also zu denken, irgendwann wird doch diese Integration mal fertig sein, ist totaler Unsinn. Deswegen finde ich es ein bisschen schwierig, wenn wir jetzt in Zeiten, wo das Geld leider immer knapper wird, von staatlicher Seite in dem Fall, ausgerechnet auch an so integrativen Maßnahmen sparen. Also das kann man ja finden, wie man will, und das klingt immer so sehr besetzt auch durchaus. Das ist total wichtig. Also Integration gelingt nicht von allein, sondern da braucht es bisweilen Unterstützung. Und sei es so ein Format wie dieses oder Sprachkurse oder interkulturelle Trainings oder was auch immer, also ganz oder auch im Kindergarten Sprachmittler, ne? Damit Eltern, die da ankommen, irgendwie die Chance haben zu verstehen, was Kindergarten in Deutschland ist. Ne? Das ist nämlich nicht so selbstverständlich, auch wenn man selbst deutsche Eltern ist, ist das nicht so ganz klar, weil man selber beim Kindergarten, da war man 3. Ne? Das weiß man ja nicht mehr, wenn man selber Eltern ist, schon lange her. Genau, also deswegen finde ich so wichtig, dass das ein gesellschaftlicher Fokus auch sein muss, dass man dafür hin und wieder, also einfach Geld in die Hand nehmen muss und sollte, und für ganz konkrete Maßnahmen, und das vielleicht nicht mit der Gießkanne, aber zu gucken, wo geht es hin und wo wird es gebraucht. Und das Integrationsprozess ist, der einfach immer weitergeht, ne? Weil Menschen immer wieder neu ankommen, durchaus auch weiterziehen und zurückgehen, ne? Wie Ali gerade sagte, es gibt ganz viele, denen ist es irgendwann zu langweilig in Deutschland, dann gehen die woanders hin, weil wenn ich eh schon mal weg bin aus meiner Heimat, aus allen möglichen Gründen, ne? Sei es zum Studium der Liebe wegen oder geflüchtet aus dramatischen Umständen, dann gucke ich, wo es passt, und wenn es Deutschland nicht ist, dann gehe ich woanders hin. Ne? Und das ist ja auch eine Realität, mit der wir leben. Deutschland hat immer ein Sprachproblem. Deutsch ist schwer zu lernen. Deutsch muss man lernen. Das bringen die Menschen nicht selbstverständlich mit. Das ist ein Irrglaube. Ne? Die bringen vielleicht Englisch mit. Da kommt man in Deutschland leider nicht weit mit. Hier muss man Deutsch können, im Zweifel noch Sächsisch. Und das ist eine ganz schöne Hürde, die wir haben bei Geflüchteten, aber auch bei internationalen Fachkräften. Ne? Und wenn jemand aus den USA irgendwie in der Hightech-Chip-Industrie anheuert, dann finden wir das oft selbstverständlich, dass jemand nur Englisch spricht, ne? Und seine Kinder auf eine englische Schule spricht. Bei Geflüchteten erwarten wir ganz selbstverständlich, dass sie möglichst schnell fließend Deutsch können und das auch allen anderen irgendwie, ne, der ganzen Familie sofort beibringen. Dauert ewig, Sprache zu lernen. Ne? Gibt Menschen, die können das ganz gut. Manche kriegen es einfach schwer hin, ne, und brauchen viel mehr Energie sozusagen. Und deswegen finde ich es wichtig, dass man da gesellschaftlich auch dranbleibt quasi an diesem Thema und das unterstützt und eben auch die guten Beispiele sieht und diese auch fördert. Ich habe eine syrische Freundin, die Lubna, die habe ich neulich mal wieder getroffen. Und die Familie ist für mich einfach so ein Beispiel von super Integration. Die kam auch aus Syrien, auch geflüchtet, alles zurückgelassen, musste hier neu anfangen, hat ein Jurastudium hinter sich, was nichts nützt in Deutschland. Und die ist jetzt auf dem Weg zur Augenoptikermeisterin. Also die hat auch ganz was anderes gemacht. Die Brüder sind beide Augenärzte, die haben eine Praxis übernommen in Sachsen. Ich denke, die Praxen gäbe es gar nicht mehr, wenn nicht die syrischen Ärzte die jetzt übernommen hätten. Und eben eine junge Frau, die jetzt ihren Meister macht, so, das finde ich irgendwie total cool einfach. Und auch so eine Geschichte, genau wie du das gerade erzählt hast, zu gucken, was mache ich denn jetzt? Ne? Die hat sich vorher nie überlegt, Augenoptikerin zu werden. Aber dann sah, ich weiß noch, wie die hier 2017 dann da saß und dachte, hat er so diesen Katalog vom Arbeitsamt, und wir haben da zusammen durchgeguckt und gedacht, pff, ja, mal gucken, was könntest du denn so machen, ne? Eine Juristin. Also das ist ja so, man denkt, die hatte sich ja schon mal überlegt, was sie wollte, ne? Jetzt war sie Anfang 30, was ja auch nicht mehr so ganz jung ist, ne? Und dann zu gucken, so, was mache ich denn jetzt, ne? Und dann aber auch irgendwie sich selber zu motivieren, zu sagen, ich mache jetzt noch mal was, ne? Und die Chancen hatte sie, also, ne? Also der Anspruch ist auch in Deutschland, dass jemand arbeitet, ne? Es war klar, die muss irgendwas machen, und dazu braucht sie eine Ausbildung, die hat sie gemacht, die hat sie geschafft. Und jetzt ist sie auf dem Weg zur Meisterin, und ich finde das ganz cool. cool. Und wenn ich selber eine Brille brauche, gehe ich immer noch in Thüringen zu meiner angestammten Optikerin. Aber mit meiner Tochter gehen wir immer zu Lubner. Und das freut die beiden und mich auch irgendwie, dass dann bei Lubner es eine gute Beratung gibt. Und da weiß jemand, was man tut in Sachen Augenoptik und auch sonst. Und ich lerne natürlich da auch viel, ne, so von Menschen von woanders her, was sie so erzählen, woran die auch ein bisschen scheitern, woran die verzweifeln, wenn die in Deutschland sind. Das hört man ja nur, wenn es Leute erzählen, die hier fremd sind. Und fremd ist man immer ein bisschen irgendwie, ne? Und auch ich bin in Sachsen fremd, bisweilen.
0: Bei dir, Ali, wo merkst du, dass die Migration oder die Präsenz von neuen Bürgern hier in Deutschland eine Chance für diese Gesellschaft ist? Also wo merkst du oder hast du Beispiele erlebt, vielleicht Freunde von dir oder du selbst, das, wo du sagen kannst, nach 10 Jahren hier in Deutschland, ein Mann, der hier als Flüchtling gekommen ist, die heute aktiv, sehr professionell als Techniker ist, was sind auf deine eigene Erfahrung gute Beispiele von einem Beitrag, eine positive Ergebnisse von Migration für Sachsen, für Deutschland?
2: Ja, ich habe wirkliche Erfahrungen oder mit den Gesetzen in Deutschland und so. Ich habe, dass sie haben mir die Gesetze mir geholfen, wo ich war letzte Woche in Berlin. Ich wollte jemanden auf der Straße fragen auf Deutsch, wo die ein bestimmter Laden und redet mit mir Arabisch. Und wir sind Flüchtlinge, nicht Christen. Ich freue mich wirklich und ich liebe diese Stadt, egal wie ist es. Sagen alle positiv und negativ an Sachsen oder Dresden, aber ich freue mich und ich liebe diese Stadt und ich fühle mich in dieser Stadt wie nicht die zweite meine Heimatstadt, ich fühle mich wie erste Heimatstadt, weil ich wohne hier 11 Jahre, mir alles die Deutsche selber hier wohnen. Und dort hat mit mir auf Arabisch gesprochen und dort in Berlin, sie reden tausende verschiedene Sprachen und die Flüchtlinge dort haben sie 0 Deutsch gelernt. Und ich freue mich sehr, dass ich hier in Dresden, weil hier in Dresden Pflicht und muss alle gehen Integrationskurs und hat mir geholfen. Weil danach ich habe ab sofort Arbeit bekommen, ich habe mich integriert, ich habe viele Freunde, nicht nur Deutsche und Internationale und ja, hat er mir wirklich geholfen, diese Sache, eine Sache. Bei zweiter noch, hast du mich gefragt, nach 10 Jahren oder die Erfahrung hier, nach 10 und ich habe Gefühle, es ist nicht zu viel Änderung gibt, weil es ist deutsche Gesetze, es ist zu langsam.
0: Langsam?
2: Langsam. Weil die Entscheidung da und dann nach 10 Jahren, damit sie entscheiden oder sie planen oder überlegen, was machen, aber leider immer zu langsam. Und das ich fühle mich wie, geht runter, unsere Zukunft. Die anderen Länder steigen so hoch und in Deutschland geht tiefer. Von meiner Aussicht her. Ich muss ganz ehrlich sagen.
0: Für mich ist in meinem Bewusstsein kollidiert ein bisschen das Bild, ich habe von dir, der sehr erfolgreich ist. Also du bist ein Beispiel von etwas sehr positiv. Also hast du die Sprache gelernt?
2: Ich habe Sprache gelernt, ich habe Ausbildung als Schiedsrichter gemacht, ich habe Hobby, ich habe Beispiel Sportbootführerschein extra gemacht. Ich habe alles, viele Sachen, aber das ist wirklich, dass ich habe mich entschieden und das ich habe alleine gemacht, hat nicht mit dem Politik hat mich unterstützt oder so, das habe ich selber gemacht. Aber wenn Politik fragst du mich jetzt, oder ich habe enttäuscht, das ist eine extra Frage. Du hast mich gefragt, wie ist es in Deutschland nach 10 Jahren?
0: Richtig. Unsere Motivation ist genau Lernen von allen Bürgern, und besonders von Bürgern, die zum Beispiel wie du eine Migrationserfahrung gemacht haben. Es ist wichtig, die Information, deine Erfahrung, deine Perspektive zu betrachten. Wir werden in der Zukunft eine neue Gesellschaft, also wir brauchen eine Kommunikation zwischen diesen 2 Welten, ne? Also der Welt von der Aufnahmegesellschaft, Einheimischer, die Bürger in dieses Land und die Menschen wie du oder ich, die sind hier gekommen als Migrant,
2: ja.
0: Auf verschiedenen Gründen. Es ist die Idee,

0: Gleiche so. Wir bekommen alle Studio, alle Zahnarzt. Ich habe einen Kumpel, er ist der Zahnarzt. Und er ist nicht, sein Zertifikat nicht bekannt. Er muss nochmal wieder studieren. Und er ist umgezogen zurück nach Griechenland, weil in Griechenland geht. Genau. Und in Deutschland leider geht nie.
1: Deswegen ist wichtig, darüber zu sprechen, und das sind die Hindernisse, oder das sind genau das Punkt, ich wollte auch sprechen in die nächste Runde. Wir werden in unserem zweiten Teil darüber sprechen, was sind die Riesen oder was trennt uns oder was sind die Hindernisse, um eine Integration und einen Zusammenhalt in der Gesellschaft. Also was behindert oder was bremst die Integration? Und wenn ich richtig verstanden habe, für dich war so, dass der Gesetzgeber oder der Struktur in Deutschland ist langsam, ja, um diesen Integrationsprozess zu ermöglichen oder zu beschleunigen. Genau. Also Menschen, die hier kommen, auch mit dem Studium, werden nicht genug anerkannt in seine Ausbildungen oder Studium im Ausland, und das bedeutet Zeit, und diese Zeit
0: verlieren unsere Zeit, und das ist, läuft unser Leben weiter.
1: Richtig. Ja. Wir werden über diese Aspekte sprechen, was trennt uns oder was sind die Hindernisse von einem Zusammenleben oder eine positive Entwicklung von Integration. Aber zuerst machen wir eine musikalische Pause. Bei dir, Ali, es gibt eine Inspiration von dir, die...
0: Das ist ein, heißt Khalil, Sänger, er ist Khalil. Ja. Und er singt, weil er ist zwar auch Flüchtlinge in ein anderes Land, und singt vor seiner Mama.
1: Oh,
0: und sagt, Mama, hilf mir in dieser Situation, fremde Land. Aber seine Mutter leider konnte nie helfen, aber das so genannte die Musik.
1: Wir hören das und kommen wir zurück hier in Zukunftsmusik für Zusammenhalt.

0: Kann ich noch was ergänzen?
1: Ja, ja, natürlich.
0: Weil ich glaube, es hat sich tatsächlich in Deutschland viel getan in den letzten 10 Jahren, auch wenn die Gesetze echt ein Problem sind, also gerade das Thema Integration in Arbeit. Da gibt es so viele Hürden und Deutschland steht sich da an so vielen Stellen so selbst im Weg. Ne? Also es ist irgendwie selbstverständlich, dass jemand Deutsch lernen muss. Also wenn jemand als Zahnarzt arbeiten will, spätestens mit seinen Patienten, wird er wahrscheinlich Deutsch sprechen müssen, auch wenn es durchaus Communities gibt, wo eine andere Sprache sinnvoll ist. Ne? Plötzlich musste man irgendwie Russisch oder Ukrainisch sprechen können oder auch Arabisch durchaus. Aus, ne? Da gibt es ja eine große Klientel. Aber es gibt so bestimmte Dinge, die sinnvoll sind, aber Sachsen ist tatsächlich eins der Länder, wo die Hürden auch gern besonders hochgelegt werden, ne? wo alles irgendwie überkorrekt ist und man dann eben keine Ärzte findet, weil die keine Lust haben, nochmal 15 Jahre zu studieren und 25 irgendwie Zusatzausbildungen zu machen. Und dann passiert es nicht, dann gehen sie einfach woanders hin. Ne? Und manche gehen nach Griechenland, manche gehen auch einfach nur in den Westen, wo es offenbar ein bisschen einfacher ist. Genau, und was aber passiert ist in den letzten Jahren, und das ist positiv, ist durch den Überfall auf die Ukraine oder den

0: Krieg in der Ukraine, diese neue Flüchtlingswelle, die kam, die hat gezeigt, dass es auch ganz schnell gehen kann. Und das war eigentlich positiv. Und das war natürlich ein Ergebnis dessen, dass man von 2016 an ganz viel probiert hat und geguckt, was geht und was geht nicht. Und die Hürden immer so ein bisschen niedriger gemacht hat, hat man plötzlich mit den Ukrainern irgendwie festgestellt, ach, die sind ja gar nicht weit weg, obwohl die genauso fremd sind. Ne? Also zu sagen, Ukrainer sind weniger fremd als Araber, finde ich so ein bisschen absurd. Also die sprechen im Zweifel auch gar kein Wort Deutsch. Und dann ist es egal, ob man ukrainisch, russisch oder arabisch spricht, wenn es kein Deutsch ist sozusagen. Und dann ging es aber relativ schnell, die Menschen in Arbeit zu bekommen. Also ne, ist immer noch schwer und gibt ganz viele Ukrainer, die nicht arbeiten. Aber da war so ein bisschen das Mindset, hatte sich geändert. Ne? Zu denken, ah, da kommen Ausländer, aha, die bleiben jetzt hier eine Weile aus dramatischen Gründen, es ist Krieg, können nicht zurück, sind geflohen und machen sich aber nützlich. Und das funktioniert, also wir haben in der Schule meiner Kinder, sind glaube ich allein 3 ukrainische Lehrerinnen relativ schnell komplett eingestellt worden. Also die sind ganz schnell richtig, die kamen als Lehrerinnen, die brachten also eine Profession mit, ne? Die waren nicht vorher Bäckerin oder was weiß ich, ganz was anderes. Die sprachen Deutsch oder lernten Deutsch und sind jetzt richtige Lehrerinnen für in dem Fall Englisch oder so. Und da hat sich was getan. Also das finde ich so ganz erfreulich, dass man sieht, Integration ist in Deutschland was, das funktioniert und es wird besser und es wird trotzdem ewig dauern. Und Menschen wie quasi die Menschen aus der arabischen Welt, also aus Syrien oder aus letztlich den Ländern, die so 2015, 16 kamen, da waren die Hürden eben wirklich hoch, während man noch bei den Gastarbeitern ja dachte, ich meine, das ist ewig her, aber die gab es ja auch. Es ist ja nicht so, dass Deutschland plötzlich zum Einwanderungsland geworden wäre. Deutschland ist halt ja Generationen Einwanderungsland, nur dass man damals in den 50ern und 60ern ja dachte, die Menschen kommen zum Arbeiten, Gastarbeiter und dann gehen die irgendwann wieder, bis man irgendwie 2 Generationen später feststellte, oh, die sind ja alle hier geblieben. Ne? Und das ist so ein bisschen, wo ich manchmal denke, ja, es sind halt Menschen, ne? Die schlagen dann Wurzeln und dann bleiben sie und manche gehen auch zurück. Ne? Manche gehen im Alter zurück in die Türkei, um dort begraben zu werden, aber ganz viele bleiben hier oder die Kinder sind dann hier geboren. Genau, also das ist so der Prozess und ich glaube trotzdem, dass es besser schon geworden ist.
1: Was wir sprechen gerade, zeigt, wie komplex auch das Prozess ist. Also der Zusammenhalt in einer Gesellschaft, die interkulturell geworden ist, ist ein Phänomen, die hat uns alles überfordert in verschiedenen Bereichen. Ich glaube auch, dass der von einer Metaperspektive mehr als 10 Jahren, wenn man betrachtet, die Fortschritte, die sie Deutschland gemacht hat, sind so super groß. Ich habe selbst die Erfahrung erlebt, und ich wohne schon mehr als 20 Jahre hier in Deutschland. Ich bin gekommen in eine Zeit, wo es gab kein deutsche Kurs für Migranten, also es gibt keine in der Schule. Die Kinder hatten keine Chance, ein Deutsch, das Programm, das Deutsch als zweite Sprache, also es war nicht möglich. Oder Integrationskursen auch war nicht denkbar. Also Deutschland hat in den letzten 10, 15 Jahren wirklich viel getan und selbst diese Sendung, dieses Projekt, diese Radiobegegnungen wird ermöglichen, eine Bewusstseinsentwicklung, also der Regierung in Deutschland und die Gesellschaft in Deutschland macht eine Bewusstseinsentwicklung. Und wir werden darüber weitersprechen nach der Pause, aber jetzt gerade die Pause kann uns helfen, die musikalische Pause, um ein bisschen reflektieren, was wir gerade gehört haben. Was wäre eine gute Empfehlung?
0: Ich finde, man kann mal die 80er hochleben lassen und Forever Young von Alphaville spielen. Das einfach immer richtig. Forever Young ist, glaube ich, ein schönes Motto und junge Menschen sind ja oft ein bisschen flexibler im Denken und das hilft vielleicht.